nicht das Schriftwort gelesen, der Stein, den die Bauleute verworfen haben, er ist zum Eckstein geworden. Vom Herrn ist das geschehen und es ist wunderbar in unseren Augen. Daraufhin hätten sie Jesus gerne verhaften lassen, aber sie fürchteten die Menge, denn sie hatten gemerkt, dass er mit diesem Gleichnis sie meinte. Da ließen sie ihn stehen und gingen weg. Einige Pharisäer und einige Anhänger des Herodes wurden zu Jesus geschickt, um ihn mit einer Frage in eine Falle zu locken. Sie kamen zu ihm und sagten: »Meister, wir wissen, dass du die Wahrheit sagst und auf niemanden Rücksicht nimmst, denn du siehst nicht auf die Person, sondern lehrst wahrhaftig den Weg Gottes. Ist es erlaubt, dem Kaiser Steuer zu zahlen oder nicht? Sollen wir sie zahlen oder nicht zahlen?« Er aber durchschaute ihre Heuchelei und sagte zu ihnen: »Warum versucht ihr mich? Bringt mir einen Denar, ich will ihn sehen.« Man brachte ihm einen. Er fragte sie: »Wessen Bild und Aufschrift ist das?« Sie antworteten ihm: »Des Kaisers.« Da sagte Jesus zu ihnen: »So gebt dem Kaiser, was dem Kaiser gehört, und Gott, was Gott gehört.« Und sie waren sehr erstaunt über ihn. Von den Sadduzäern, die behaupten, es gebe keine Auferstehung, kamen einige zu Jesus und fragten ihn: »Meister, Mose hat uns vorgeschrieben, wenn ein Mann, der einen Bruder hat, stirbt und eine Frau hinterlässt, aber kein Kind, dann soll sein Bruder die Frau nehmen und seinem Bruder Nachkommen verschaffen. Es lebten einmal 7 Brüder. Der erste nahm sich eine Frau, und als er starb, hinterließ er keine Nachkommen. Da nahm sie der zweite, auch er starb, ohne Nachkommen zu hinterlassen, und ebenso der dritte. Keiner der 7 hatte Nachkommen. Als letzte von allen starb die Frau. Wessen Frau wird sie nun bei der Auferstehung sein? Alle 7 haben sie doch zur Frau gehabt.« Jesus sagte zu ihnen: »Ihr irrt euch. Ihr kennt weder die Schrift noch die Macht Gottes. Wenn nämlich die Menschen von den Toten auferstehen, heiraten sie nicht, noch lassen sie sich heiraten, sondern sind wie Engel im Himmel. Dass aber die Toten auferstehen, habt ihr das nicht im Buch des Mose gelesen, in der Geschichte vom Dornbusch, in der Gott zu Mose spricht: Ich bin der Gott Abrahams, der Gott Isaaks und der Gott Jakobs? Er ist kein Gott von Toten, sondern von Lebenden. Ihr irrt euch sehr.« Ein Schriftgelehrter hatte ihrem Streit zugehört, und da er bemerkt hatte, wie treffend Jesus ihnen antwortete, ging er zu ihm hin und fragte ihn: »Welches Gebot ist das erste von allen?« Jesus antwortete: »Das erste ist: Höre, Israel, der Herr, unser Gott, ist der einzige Herr. Darum sollst du den Herrn, deinen Gott, lieben mit ganzem Herzen, mit ganzer Seele, mit deinem ganzen Denken und mit deiner ganzen Kraft. Als zweites kommt hinzu: Du sollst deinen Nächsten lieben wie dich selbst. Kein anderes Gebot ist größer als diese beiden.« Da sagte der Schriftgelehrte zu ihm: »Sehr gut, Meister, ganz richtig hast du gesagt, er allein ist der Herr und es gibt keinen anderen außer ihm, und ihn mit ganzem Herzen, ganzem Verstand und ganzer Kraft zu lieben und den Nächsten zu lieben wie sich selbst, ist weit mehr als alle Brandopfer und anderen Opfer.« Jesus sah, dass er mit Verständnis geantwortet hatte, und sagte zu ihm: »Du bist nicht fern vom Reich Gottes.« Und keiner wagte mehr, Jesus eine Frage zu stellen. Als Jesus im Tempel lehrte, sagte er: »Wie können die Schriftgelehrten behaupten, der Christus sei der Sohn Davids? Denn David hat vom Heiligen Geist erfüllt selbst gesagt: Der Herr sprach zu meinem Herrn: Setze dich mir zur Rechten, bis ich dir deine Feinde unter die Füße lege. David selbst also nennt ihn Herr. Wie kann er dann sein Sohn sein?«
Es war eine große Menschenmenge versammelt und hörte ihm mit Freude zu. Er lehrte sie und sagte, »Nehmt euch in Acht vor den Schriftgelehrten. Sie gehen gern in langen Gewändern umher, lieben es, wenn man sie auf den Marktplätzen grüßt, und sie wollen in der Synagoge die Ehrensitze und bei jedem Festmahl die Ehrenplätze haben. Sie fressen die Häuser der Witwen auf und verrichten in ihrer Scheinheiligkeit lange Gebete. Umso härter wird das Urteil sein, das sie erwartet.« Als Jesus einmal dem Opferkasten gegenüber saß, sah er zu, wie die Leute Geld in den Kasten warfen. Viele Reiche kamen und gaben viel. Da kam auch eine arme Witwe und warf zwei kleine Münzen hinein. Er rief seine Jünger zu sich und sagte, »Amen, ich sage euch, diese arme Witwe hat mehr in den Opferkasten hineingeworfen als alle anderen, denn sie alle haben nur etwas von ihrem Überfluss hineingeworfen. Diese Frau aber, die kaum das Nötigste zum Leben hat, sie hat alles hergegeben, was sie besaß, ihren ganzen Lebensunterhalt.«

13. Kapitel. Als Jesus den Tempel verließ, sagte einer von seinen Jüngern zu ihm: Meister, sieh, was für Steine und was für Bauten. Jesus sagte zu ihm: Siehst du diese großen Bauten? Kein Stein wird hier auf dem anderen bleiben, der nicht niedergerissen wird. Und als er auf dem Ölberg saß, dem Tempel gegenüber, fragten ihn Petrus, Jakobus, Johannes und Andreas, die mit ihm allein waren: Sag uns, wann wird das geschehen und was ist das Zeichen, dass dies alles sich vollenden soll? Jesus sagte zu ihnen: Gebt Acht, dass euch niemand irreführt. Viele werden unter meinem Namen auftreten und sagen: Ich bin es. Und sie werden viele irreführen. Wenn ihr von Kriegen hört und von Kriegsgerüchten, lasst euch nicht erschrecken. Das muss geschehen. Es ist aber noch nicht das Ende. Denn Volk wird sich gegen Volk und Reich gegen Reich erheben. Und an vielen Orten wird es Erdbeben und Hungersnöte geben. Doch das ist erst der Anfang der Wehen. Ihr aber gebt Acht auf euch selbst. Man wird euch um meinetwillen an die Gerichte ausliefern, in den Synagogen misshandeln und vor Statthalter und Könige stellen, ihnen zum Zeugnis. Allen Völkern muss zuerst das Evangelium verkündet werden. Und wenn man euch abführt und ausliefert, macht euch nicht im Voraus Sorgen, was ihr reden sollt, sondern was euch in jener Stunde eingegeben wird, das sagt. Denn nicht ihr werdet dann reden, sondern der Heilige Geist. Brüder werden einander dem Tod ausliefern und Väter ihre Kinder, und die Kinder werden sich gegen ihre Eltern auflehnen und sie in den Tod schicken. Und ihr werdet um meines Namens willen von allen gehasst werden. Wer aber bis zum Ende standhaft bleibt, der wird gerettet werden. Wenn ihr aber den Gräuel der Verwüstung an dem Ort seht, wo er nicht stehen darf, der Leser begreife, dann sollen die Bewohner von Judäa in die Berge fliehen. Wer gerade auf dem Dach ist, soll nicht hinabsteigen und hineingehen, um etwas aus seinem Haus zu holen. Und wer auf dem Feld ist, soll nicht zurückkehren, um seinen Mantel zu holen. Weh aber den Frauen, die in jenen Tagen schwanger sind oder ein Kind stillen. Betet darum, dass es nicht im Winter geschieht, denn jene Tage werden eine Drangsal sein, wie es sie nie gegeben hat, von Anfang der Schöpfung, die Gott geschaffen hat, bis heute und wie es auch keine mehr geben wird. Und wenn der Herr die Tage nicht verkürzt hätte, dann würde kein Mensch gerettet. Aber um seiner Auserwählten willen hat er die Tage verkürzt. Wenn dann jemand zu euch sagt: Seht, hier ist der Christus, oder seht, dort ist er, so glaubt es nicht. Denn es wird mancher falsche Christus und mancher falsche Prophet auftreten, und sie werden Zeichen und Wunder wirken, um, wenn möglich, die Auserwählten irre zu führen. Ihr aber, gebt Acht, ich habe euch alles vorausgesagt. Aber in jenen Tagen nach jener Drangsal wird die Sonne verfinstert werden und der Mond wird nicht mehr scheinen. Die Sterne werden vom Himmel fallen und die Kräfte des Himmels werden erschüttert werden. Dann wird man den Menschensohn in Wolken kommen sehen, mit großer Kraft und Herrlichkeit. Und er wird die Engel aussenden und die von ihm Auserwählten aus allen vier Windrichtungen zusammenführen, vom Ende der Erde bis zum Ende des Himmels. Lernt etwas aus dem Vergleich mit dem Feigenbaum. Sobald seine Zweige saftig werden und Blätter treiben, erkennt ihr, dass der Sommer nahe ist. So erkennt auch ihr, wenn ihr das Geschehen seht, dass er nahe vor der Tür ist. Amen, ich sage euch, diese Generation wird nicht vergehen, bis das alles geschieht. Himmel und Erde werden vergehen, aber meine Worte werden nicht vergehen. Doch jenen Tag und jene Stunde kennt niemand, auch nicht die Engel im Himmel, nicht einmal der Sohn, sondern nur der Vater. Gebt Acht und bleibt wach, denn ihr wisst nicht, wann die Zeit da ist. Es ist wie mit einem Mann, der sein Haus verließ, um auf Reisen zu gehen. Er übertrug die Vollmacht seinen Knechten, jedem eine bestimmte Aufgabe. Dem
Türhüter befahl er, wachsam zu sein. Seid also wachsam, denn ihr wisst nicht, wann der Hausherr kommt, ob am Abend oder um Mitternacht, ob beim Hahnenschrei oder erst am Morgen. Er soll euch, wenn er plötzlich kommt, nicht schlafend antreffen. Was ich aber euch sage, das sage ich allen. Seid wachsam.

14. Kapitel Passion und Erweckung Jesu. Es war 2 Tage vor dem Pascha und dem Fest der ungesäuerten Brote. Die Hohepriester und die Schriftgelehrten suchten nach einer Möglichkeit, Jesus mit List in ihre Gewalt zu bringen, um ihn zu töten. Sie sagten aber, ja, nicht am Fest, damit es im Volk keinen Aufruhr gibt. Als Jesus in Bethanien im Haus Simons, des Aussätzigen, zu Tisch war, kam eine Frau mit einem Alabastergefäß voll echtem, kostbarem Nardenöl, zerbrach es und goss das Öl über sein Haupt. Einige aber wurden unwillig und sagten zueinander, wozu diese Verschwendung? Man hätte das Öl um mehr als 300 Denare verkaufen und das Geld den Armen geben können. Und sie fuhren die Frau heftig an. Jesus aber sagte, hört auf, warum lasst ihr sie nicht in Ruhe? Sie hat ein gutes Werk an mir getan. Denn die Armen habt ihr immer bei euch und ihr könnt ihnen Gutes tun, so oft ihr wollt. Mich aber habt ihr nicht immer. Sie hat getan, was sie konnte. Sie hat im Voraus meinen Leib für das Begräbnis gesalbt. Amen, ich sage euch, auf der ganzen Welt, wo das Evangelium verkündet wird, wird man auch erzählen, was sie getan hat, zu ihrem Gedächtnis. Judas Iskariot, einer der 12, ging zu den Hohepriestern. Er wollte Jesus an sie ausliefern. Als sie das hörten, freuten sie sich und versprachen, ihm Geld dafür zu geben. Von da an suchte er nach einer günstigen Gelegenheit, ihn auszuliefern. Am 1. Tag des Festes der ungesäuerten Brote, an dem man das Paschalamm zu schlachten pflegte, sagten die Jünger zu Jesus, »Wo sollen wir das Paschamahl für dich vorbereiten?« Da schickte er 2 seiner Jünger voraus und sagte zu ihnen, »Geht in die Stadt, dort wird euch ein Mensch begegnen, der einen Wasserkrug trägt. Folgt ihm, bis er in ein Haus hineingeht. Dann sagt zu dem Herrn des Hauses, der Meister lässt dich fragen, wo ist der Raum, in dem ich mit meinen Jüngern das Paschalamm essen kann? Und der Hausherr wird euch einen großen Raum im Obergeschoss zeigen, der schon für das Festmahl hergerichtet und mit Polstern ausgestattet ist. Dort bereitet alles für uns vor.« Die Jünger machten sich auf den Weg und kamen in die Stadt. Sie fanden alles so, wie er es ihnen gesagt hatte, und bereiteten das Paschamahl vor. Als es Abend wurde, kam Jesus mit den 12. Während sie nun zu Tisch waren und aßen, sagte Jesus, »Amen, ich sage euch, einer von euch wird mich ausliefern, einer, der mit mir isst.« Da wurden sie traurig, und einer nach dem anderen fragte ihn, »Doch nicht etwa ich?« Er sagte zu ihnen, »Einer von euch 12, der mit mir in dieselbe Schüssel eintunkt. Der Menschensohn muss zwar seinen Weg gehen, wie die Schrift über ihn sagt, doch weh dem Menschen, durch den der Menschensohn ausgeliefert wird. Für ihn wäre es besser, wenn er nie geboren wäre.« Während des Mahles nahm er das Brot und sprach den Lobpreis. Dann brach er das Brot, reichte es ihnen und sagte, »Nehmt, das ist mein Leib.« Dann nahm er den Kelch, sprach das Dankgebet, gab ihn den Jüngern und sie tranken alle daraus. Und er sagte zu ihnen, »Das ist mein Blut des Bundes, das für viele vergossen wird. Amen, ich sage euch, ich werde nicht mehr von der Frucht des Weinstocks trinken, bis zu dem Tag, an dem ich von Neuem davon trinke, im Reich Gottes.« Nach dem Lobgesang gingen sie zum Ölberg hinaus. Da sagte Jesus zu ihnen, »Ihr werdet alle Anstoß nehmen, denn in der Schrift steht, ich werde den Hirten erschlagen, dann werden sich die Schafe zerstreuen. Aber nach meiner Auferstehung werde ich euch nach Galiläa vorausgehen.« Da sagte Petrus zu ihm, »Auch wenn alle Anstoß nehmen, ich nicht.« Jesus sagte zu ihm, »Amen, ich sage dir, heute, in dieser Nacht, ehe der Hahn 2-mal kräht,
wirst du mich dreimal verleugnen. Petrus aber beteuerte: Und wenn ich mit dir sterben müsste, ich werde dich nie verleugnen. Das Gleiche sagten auch alle anderen. Sie kamen zu einem Grundstück, das Gethsemane heißt, und er sagte zu seinen Jüngern: Setzt euch hier, während ich bete. Und er nahm Petrus, Jakobus und Johannes mit sich. Da ergriff ihn Furcht und Angst, und er sagte zu ihnen: Meine Seele ist zu Tode betrübt, bleibt hier und wacht. Und er ging ein Stück weiter, warf sich auf die Erde nieder und betete, dass die Stunde, wenn möglich, an ihm vorübergehe. Er sprach: Aber, Vater, alles ist dir möglich. Nimm diesen Kelch von mir, aber nicht, was ich will, sondern was du willst. Und er ging zurück und fand sie schlafend. Da sagte er zu Petrus: Simon, du schläfst? Konntest du nicht einmal eine Stunde wach bleiben? Wacht und betet, damit ihr nicht in Versuchung geratet. Der Geist ist willig, aber das Fleisch ist schwach. Und er ging wieder weg und betete mit den gleichen Worten. Als er zurückkam, fand er sie wieder schlafend, denn die Augen waren ihnen zugefallen, und sie wussten nicht, was sie ihm antworten sollten. Und er kam zum dritten Mal und sagte zu ihnen: Schlaft ihr immer noch und ruht euch aus? Es ist genug. Die Stunde ist gekommen. Siehe, jetzt wird der Menschensohn in die Hände der Sünder ausgeliefert. Steht auf, wir wollen gehen. Siehe, der mich ausliefert, ist da. Noch während er redete, kam Judas, einer der Zwölf, mit einer Schar von Männern, die mit Schwertern und Knüppeln bewaffnet waren. Sie waren von den Hohepriestern, den Schriftgelehrten und den Ältesten geschickt worden. Der ihn auslieferte, hatte mit ihnen ein Zeichen verabredet und gesagt: Der, den ich küssen werde, der ist es. Nehmt ihn fest, führt ihn sicher ab. Und als er kam, ging er sogleich auf Jesus zu und sagte: Rabbi, und er küsste ihn. Da legten sie Hand an ihn und nahmen ihn fest. Einer von denen, die dabei standen, zog das Schwert, schlug auf den Diener des Hohepriesters ein und hieb ihm das Ohr ab. Da sagte Jesus zu ihnen: Wie gegen einen Räuber seid ihr mit Schwertern und Knüppeln ausgezogen, um mich festzunehmen? Tag für Tag war ich bei euch im Tempel und lehrte, und ihr habt mich nicht verhaftet. Aber so mussten die Schriften erfüllt werden. Da verließen ihn alle und flohen. Ein junger Mann aber, der nur mit einem leinenen Tuch bekleidet war, wollte ihm nachfolgen. Da packten sie ihn. Er aber ließ das Tuch fallen und lief nackt davon. Darauf führten sie Jesus zum Hohepriester, und es versammelten sich alle Hohepriester und Ältesten und Schriftgelehrten. Petrus aber war Jesus von Weitem bis in den Hof des Hohepriesters gefolgt. Nun saß er dort bei den Dienern und wärmte sich am Feuer. Die Hohepriester und der ganze Hohe Rat bemühten sich um Zeugenaussagen gegen Jesus, um ihn zum Tode verurteilen zu können. Sie fanden aber nichts. Viele machten zwar falsche Aussagen gegen ihn, aber die Aussagen stimmten nicht überein. Einige der falschen Zeugen, die gegen ihn auftraten, behaupteten: Wir haben ihn sagen hören, ich werde diesen von Menschenhand gemachten Tempel niederreißen und in 3 Tagen einen anderen aufbauen, der nicht von Menschenhand gemacht ist. Aber auch in diesem Fall stimmten die Aussagen nicht überein. Da stand der Hohepriester auf, trat in die Mitte und fragte Jesus: Willst du denn nichts sagen zu dem, was diese Leute gegen dich vorbringen? Er aber schwieg und gab keine Antwort. Da wandte sich der Hohepriester nochmals an ihn und fragte: Bist du der Christus, der Sohn des Hochgelobten? Jesus sagte: Ich bin es.
Und ihr werdet den Menschensohn zur Rechten der Macht sitzen und mit den Wolken des Himmels kommen sehen. Da zerriss der Hohepriester sein Gewand und rief: Wozu brauchen wir noch Zeugen? Ihr habt die Gotteslästerung gehört. Was ist eure Meinung? Und sie fällten einstimmig das Urteil: Er ist des Todes schuldig.

sagte, sagte sie zu denen, die dabei standen, noch einmal, der gehört zu ihnen. Er aber leugnete wieder. Wenig später sagten die Leute, die dort standen, von neuem zu Petrus, du gehörst wirklich zu ihnen, du bist doch auch ein Galiläer. Da fing er an zu fluchen und zu schwören, ich kenne diesen Menschen nicht, von dem ihr redet. Gleich darauf krähte der Hahn zum zweiten Mal und Petrus erinnerte sich an das Wort, das Jesus zu ihm gesagt hatte, ehe der Hahn zweimal kräht, wirst du mich dreimal verleugnen. Und er begann zu weinen.

15. Kapitel. Gleich in der Frühe fassten die Hohepriester, die Ältesten und die Schriftgelehrten, also der ganze Hohe Rat, über Jesus einen Beschluss. Sie ließen ihn fesseln und abführen und lieferten ihn Pilatus aus. Pilatus fragte ihn: Bist du der König der Juden? Er antwortete ihm: Du sagst es. Die Hohepriester brachten viele Anklagen gegen ihn vor. Da wandte sich Pilatus

Pilatus wieder an ihn und fragte: »Willst du denn nichts dazu sagen? Sieh doch, wie viele Anklagen sie gegen dich vorbringen.« Jesus aber gab keine Antwort mehr, so dass Pilatus sich wunderte. Jeweils zum Fest ließ Pilatus einen Gefangenen frei, den sie sich ausbitten durften. Damals saß gerade ein Mann namens Barabbas im Gefängnis, zusammen mit anderen Aufrührern, die bei einem Aufstand einen Mord begangen hatten. Die Volksmenge zog zu Pilatus hinauf und verlangte, ihnen die gleiche Gunst zu gewähren wie sonst. Pilatus fragte sie: »Wollt ihr, dass ich euch den König der Juden freilasse?« Er merkte nämlich, dass die Hohepriester Jesus nur aus Neid an ihn ausgeliefert hatten. Die Hohepriester aber wiegelten die Menge auf, lieber die Freilassung des Barabbas zu fordern. Pilatus wandte sich von Neuem an sie und fragte: »Was soll ich dann mit dem tun, den ihr den König der Juden nennt?« Da schrien sie: »Kreuzige ihn!« Pilatus entgegnete: »Was hat er denn für ein Verbrechen begangen?« Sie aber schrien noch lauter: »Kreuzige ihn!« Darauf ließ Pilatus, um die Menge zufriedenzustellen, Barabbas frei. Jesus lieferte er, nachdem er ihn hatte geißeln lassen, zur Kreuzigung aus. Die Soldaten führten ihn ab in den Hof hinein, der Prätorium heißt, und riefen die ganze Kohorte zusammen. Dann legten sie ihm einen Purpurmantel um und flochten einen Dornenkranz. Den setzten sie ihm auf und grüßten ihn: »Sei gegrüßt, König der Juden!« Sie schlugen ihm mit einem Stock auf den Kopf und spuckten ihn an, beugten die Knie und huldigten ihm. Nachdem sie so ihren Spott mit ihm getrieben hatten, nahmen sie ihm den Purpurmantel ab und zogen ihm seine eigenen Kleider wieder an. Dann führten sie Jesus hinaus, um ihn zu kreuzigen. Einen Mann, der gerade vom Feld kam, Simon von Zyrene, den Vater des Alexander und des Rufus, zwangen sie, sein Kreuz zu tragen. Und sie brachten Jesus an einen Ort namens Golgotha, das heißt übersetzt Schädelhöhe. Dort reichten sie ihm Wein, der mit Myrrhe gewürzt war. Er aber nahm ihn nicht. Dann kreuzigten sie ihn. Sie verteilten seine Kleider, indem sie das Los über sie warfen, wer was bekommen sollte. Es war die dritte Stunde, als sie ihn kreuzigten. Und eine Aufschrift gab seine Schuld an: »Der König der Juden.« Zusammen mit ihm kreuzigten sie zwei Räuber, den einen rechts von ihm, den anderen links. Die Leute, die vorbeikamen, verhöhnten ihn, schüttelten den Kopf und riefen: »Ach, du willst den Tempel niederreißen und in 3 Tagen wieder aufbauen? Rette dich selbst und steig herab vom Kreuz!« Ebenso verhöhnten ihn auch die Hohepriester und die Schriftgelehrten und sagten untereinander: »Andere hat er gerettet, sich selbst kann er nicht retten. Der Christus, der König von Israel, er soll jetzt vom Kreuz herabsteigen, damit wir sehen und glauben.« Auch die beiden Männer, die mit ihm zusammengekreuzigt wurden, beschimpften ihn. Als die 6. Stunde kam, brach eine Finsternis über das ganze Land herein, bis zur 9. Stunde. Und in der 9. Stunde schrie Jesus mit lauter Stimme: »Eloi, Eloi, lema sabachthani«, das heißt übersetzt: mein Gott, warum hast du mich verlassen?« Einige von denen, die dabei standen und es hörten, sagten: »Hört, er ruft nach Elia.« Einer lief hin, tauchte einen Schwamm in Essig, steckte ihn auf ein Rohr und gab Jesus zu trinken. Dabei sagte er: »Lasst, wir wollen sehen, ob Elia kommt und ihn herabnimmt.« Jesus aber schrie mit lauter Stimme. Dann hauchte er den Geist aus. Da riss der Vorhang im Tempel in 2 Teile, von oben bis unten. Als der Hauptmann, der Jesus gegenüberstand, ihn auf diese Weise sterben sah, sagte er: »Wahrhaftig, dieser Mensch war Gottes Sohn.«
Auch einige Frauen sahen von Weitem zu, darunter Maria aus Magdala, Maria, die Mutter des Jakobus, dem Kleinen und Joses, sowie Salome. Sie waren Jesus schon in Galiläa nachgefolgt und hatten ihm gedient. Noch viele andere Frauen waren dabei, die mit ihm nach Jerusalem hinaufgezogen waren. Da es Rüsttag war, der Tag vor dem Sabbat, und es schon Abend wurde, ging Josef von Arimathäa, ein vornehmes Mitglied des Hohen Rats, der auch auf das Reich Gottes wartete, zu Pilatus und wagte es, um den Leichnam Jesu zu bitten. Pilatus war überrascht, als er hörte, dass Jesus schon tot sei. Er ließ den Hauptmann kommen und fragte ihn, ob Jesus bereits gestorben sei. Als er es vom Hauptmann erfahren hatte, überließ er Josef den Leichnam. Josef kaufte ein Leinentuch, nahm Jesus vom Kreuz, wickelte ihn in das Tuch und legte ihn in ein Grab, das in einen Felsen gehauen war. Dann wälzte er einen Stein vor dem Eingang des Grabes. Maria aus Magdala aber und Maria, die Mutter des Joses, beobachteten, wohin er gelegt wurde.

16. Kapitel. Als der Sabbat vorüber war, kauften Maria aus Magdala, Maria, die Mutter des Jakobus und Salome, wohlriechende Öle, um damit zum Grab zu gehen und Jesus zu salben. Am ersten Tag der Woche kamen sie in aller Frühe zum Grab, als eben die Sonne aufging. Sie sagten zueinander: Wer könnte uns den Stein vom Eingang des Grabes wegwälzen? Doch als sie hinblickten, sahen sie, dass der Stein schon weggewälzt war. Er war sehr groß. Sie gingen in das Grab hinein und sahen auf der rechten Seite einen jungen Mann sitzen, der mit einem weißen Gewand bekleidet war. Da erschraken sie sehr. Er aber sagte zu ihnen: Erschreckt nicht! Ihr sucht Jesus von Nazareth, den Gekreuzigten. Er ist auferstanden, er ist nicht hier. Seht, da ist die Stelle, wohin man ihn gelegt hat. Nun aber geht und sagt seinen Jüngern und dem Petrus: Er geht euch voraus nach Galiläa, dort werdet ihr ihn sehen, wie er es euch gesagt hat. Da verließen sie das Grab und flohen, denn Schrecken und Entsetzen hatte sie gepackt, und sie sagten niemandem etwas davon, denn sie fürchteten sich. Als Jesus am frühen Morgen des ersten Wochentages auferstanden war, erschien er zuerst Maria aus Magdala, aus der er 7 Dämonen ausgetrieben hatte. Sie ging und berichtete es denen, die mit ihm zusammen gewesen waren und die nun klagten und weinten. Als sie hörten, er lebe und sei von ihr gesehen worden, glaubten sie es nicht. Darauf erschien er in einer anderen Gestalt 2 von ihnen, als sie unterwegs waren und aufs Land gehen wollten. Auch sie gingen und berichteten es den anderen, und auch ihnen glaubte man nicht. Später erschien Jesus den 11 selbst, als sie bei Tisch waren. Er tadelte ihren Unglauben und ihre Verstocktheit, weil sie denen nicht glaubten, die ihn nach seiner Auferstehung gesehen hatten. Dann sagte er zu ihnen: Geht hinaus in die ganze Welt und verkündet das Evangelium der ganzen Schöpfung. Wer glaubt und sich taufen lässt, wird gerettet. Wer aber nicht glaubt, wird verurteilt werden. Und durch die zum Glauben gekommen sind, werden folgende Zeichen geschehen. In meinem Namen werden sie Dämonen austreiben. Sie werden in neuen Sprachen reden. Wenn sie Schlangen anfassen oder tödliches Gift trinken, wird es ihnen nicht schaden. Und die Kranken, denen sie die Hände auflegen, werden gesund werden. Nachdem Jesus, der Herr, dies zu ihnen gesagt hatte, wurde er in den Himmel aufgenommen und setzte sich zur Rechten Gottes. Sie aber zogen aus und verkündeten überall. Der Herr stand ihnen bei und bekräftigte das Wort durch die Zeichen, die es begleiteten.

Die Apostelgeschichte. Erstes Kapitel. Vorwort. Im ersten Buch, lieber Theophilus, habe ich über alles berichtet, was Jesus von Anfang an getan und gelehrt hat, bis zu dem Tag, an dem er in den Himmel aufgenommen wurde. Vorher hat er den Aposteln, die er sich durch den Heiligen Geist erwählt hatte, Weisung gegeben. Ihnen hat er nach seinem Leiden durch viele Beweise gezeigt, dass er lebt. 40 Tage hindurch ist er ihnen erschienen und hat vom Reich Gottes gesprochen. Die Kirche in Jerusalem. Beim gemeinsamen Mahl gebot er ihnen: Geht nicht weg von Jerusalem, sondern wartet auf die Verheißung des Vaters, die ihr von mir vernommen habt. Denn Johannes hat mit Wasser getauft, ihr aber werdet schon in wenigen Tagen mit dem Heiligen Geist getauft werden. Als sie nun beisammen waren, fragten sie ihn: Herr, stellst du in dieser Zeit das Reich für Israel wieder her? Er sagte zu ihnen: Euch steht es nicht zu, Zeiten und Fristen zu erfahren, die der Vater in seiner Macht festgesetzt hat. Aber ihr werdet Kraft empfangen, wenn der Heilige Geist auf euch herabkommen wird, und ihr werdet meine Zeugen sein in Jerusalem und in ganz Judäa und Samarien und bis an die Grenzen der Erde. Als er das gesagt hatte, wurde er vor ihren Augen emporgehoben, und eine Wolke nahm ihn auf und entzog ihn ihren Blicken. Während sie unverwandt ihm nach zum Himmel emporschauten, siehe, da standen zwei Männer in weißen Gewändern bei ihnen und sagten: Ihr Männer von Galiläa, was steht ihr da und schaut zum Himmel empor? Dieser Jesus, der von euch fort in den Himmel aufgenommen wurde, wird ebenso wiederkommen, wie ihr ihn habt zum Himmel hingehen sehen. Dann kehrten sie von dem Berg, der Ölberg genannt wird und nur einen Sabbatweg von Jerusalem entfernt ist, nach Jerusalem zurück. Als sie in die Stadt kamen, gingen sie in das Obergemach hinauf, wo sie nun ständig blieben. Petrus und Johannes, Jakobus und Andreas, Philippus und Thomas, Bartholomäus und Matthäus, Jakobus, der Sohn des Alphäus, und Simon, der Zelot, sowie Judas, der Sohn des Jakobus. Sie alle verharrten dort, einmütig im Gebet, zusammen mit den Frauen und Maria, der Mutter Jesu, und seinen Brüdern. In diesen Tagen erhob sich Petrus im Kreis der Brüder, etwa 120 waren zusammengekommen, und sagte: Brüder, es musste sich das Schriftwort erfüllen, das der Heilige Geist durch den Mund Davids im Voraus über Judas gesprochen hat. Judas wurde zum Anführer derer, die Jesus gefangen nahmen. Er wurde zu uns gezählt und hatte Anteil am gleichen Dienst. Mit dem Lohn für seine Untat kaufte er sich ein Grundstück. Dann aber stürzte er vornüber zu Boden, sein Leib barst auseinander und alle seine Eingeweide quollen hervor. Das wurde allen Einwohnern von Jerusalem bekannt. Deshalb nannten sie jenes Grundstück in ihrer Sprache Hakeldamach, das heißt Blutacker. Denn es steht im Buch der Psalmen: Sein Gehöft soll veröden, niemand soll darin wohnen, und sein Amt soll ein anderer erhalten. Es ist also nötig, dass einer von den Männern, die mit uns die ganze Zeit zusammen waren, als Jesus der Herr bei uns ein- und ausging, angefangen von der Taufe durch Johannes bis zu dem Tag, an dem er von uns ging und in den Himmel aufgenommen wurde, einer von diesen muss nun zusammen mit uns Zeuge seiner Auferstehung sein. Und sie stellten zwei Männer auf: Josef, genannt Barsabas, mit dem Beinamen Justus, und Matthias. Dann beteten sie: Du, Herr, kennst die Herzen aller. Zeige, wen von diesen beiden du erwählt hast, diesen Dienst und dieses Apostelamt zu übernehmen. Denn Judas hat es verlassen und ist an den Ort gegangen, der ihm bestimmt war. Sie warfen das Los über sie. Das Los fiel auf Matthias, und er wurde den 11 Aposteln zugezählt.

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1: Zweites Kapitel. Als der Tag des Pfingstfestes gekommen war, waren alle zusammen am selben Ort. Da kam plötzlich vom Himmel her ein Brausen, wie wenn ein heftiger Sturm daherfährt, und erfüllte das ganze Haus, in dem sie saßen. Und es erschienen ihnen Zungen wie von Feuer, die sich verteilten. Auf jeden von ihnen ließ sich eine nieder. Und alle wurden vom Heiligen Geist erfüllt und begannen, in anderen Sprachen zu reden, wie es der Geist ihnen eingab. In Jerusalem aber wohnten Juden, fromme Männer aus allen Völkern unter dem Himmel. Als sich das Getöse erhob, strömte die Menge zusammen und war ganz bestürzt, denn jeder hörte sie in seiner Sprache reden. Sie waren fassungslos vor Staunen und sagten: Seht, sind das nicht alles Galiläer, die hier reden? Wieso kann sie jeder von uns in seiner Muttersprache hören? Parther, Meder und Elamiter, Bewohner von Mesopotamien, Judäa und Kappadokien, von Pontus und der Provinz Asien, von Phrygien und Pamphylien, von Ägypten und dem Gebiet Libyens nach Kyrene hin. Auch die Römer, die sich hier aufhalten, Juden und Proselyten, Kreter und Araber, wir hören sie in unseren Sprachen Gottes große Taten verkünden. Alle gerieten außer sich und waren ratlos. Die einen sagten zueinander: Was hat das zu bedeuten? Andere aber spotteten: Sie sind vom süßen Wein betrunken. Da trat Petrus auf, zusammen mit den 11. Er erhob seine Stimme und begann zu reden: Ihr Juden und alle Bewohner von Jerusalem, dies sollt ihr wissen, achtet auf meine Worte. Diese Männer sind nicht betrunken, wie ihr meint. Es ist ja erst die 3. Stunde am Tag, sondern jetzt geschieht, was durch den Propheten Joel gesagt worden ist. In den letzten Tagen wird es geschehen, so spricht Gott. Ich werde von meinem Geist ausgießen über alles Fleisch. Eure Söhne und eure Töchter werden prophetisch reden. Eure jungen Männer werden Visionen haben und eure Alten werden Träume haben. Auch über meine Knechte und Mägde werde ich von meinem Geist ausgießen in jenen Tagen, und sie werden prophetisch reden. Ich werde Wunder erscheinen lassen droben am Himmel und Zeichen unten auf der Erde. Blut und Feuer und qualmenden Rauch. Die Sonne wird sich in Finsternis verwandeln und der Mond in Blut, ehe der Tag des Herrn kommt, der große und herrliche Tag. Und es wird geschehen, jeder, der den Namen des Herrn anruft, wird gerettet werden. Israeliten, hört diese Worte. Jesus, den Nazoräer, einen Mann, den Gott vor euch beglaubigt hat durch Machttaten, Wunder und Zeichen, die er durch ihn in eurer Mitte getan hat. Wie ihr selbst wisst, ihn, der nach Gottes beschlossenem Willen und Vorauswissen hingegeben wurde, habt ihr durch die Hand von Gesetzlosen ans Kreuz geschlagen und umgebracht. Gott aber hat ihn von den Wehen des Todes befreit und auferweckt. Denn es war unmöglich, dass er vom Tod festgehalten wurde. David nämlich sagt über ihn: Ich hatte den Herrn beständig vor Augen, denn er steht mir zur Rechten, dass ich nicht wanke. Darum freute sich mein Herz und frohlockte meine Zunge, und auch mein Leib wird in Hoffnung wohnen. Denn du gibst meine Seele nicht der Unterwelt preis, noch lässt du deinen Frommen die Verwesung schauen. Du hast mir die Wege zum Leben gezeigt. Du wirst mich erfüllen mit Freude vor deinem Angesicht. Brüder, ich darf freimütig zu euch über den Patriarchen David reden. Er starb und wurde begraben, und sein Grabmal ist bei uns erhalten bis auf den heutigen Tag. Da er ein Prophet war und wusste, dass Gott ihm einen Eid geschworen hatte, einer von seinen Nachkommen werde auf seinem Thron sitzen, sagte er vorausschauend über die Auferstehung des Christus: Er gab ihn nicht der Unterwelt preis, und sein Leib schaute die Verwesung nicht. Diesen Jesus hat Gott auferweckt. Dafür sind wir alle Zeugen. Zur Rechten Gottes erhöht, hat er vom Vater den verheißenen Heiligen Geist empfangen und ihn ausgegossen, wie ihr seht und hört. Denn nicht David ist zum Himmel aufgestiegen, vielmehr sagt er selbst: Es sprach der Herr zu meinem Herrn: Setze dich mir zur Rechten, und ich lege dir deine Feinde als Schemel unter die Füße. Mit Gewissheit erkenne also das ganze Haus Israel: Gott hat ihn zum Herrn und Christus gemacht, diesen Jesus, den ihr gekreuzigt habt. Als sie das hörten, traf es sie mitten ins Herz, und sie sagten zu Petrus und den übrigen Aposteln: Was sollen wir tun, Brüder? Petrus antwortete ihnen: Kehrt um, und jeder von euch lasse sich auf den Namen Jesu Christi taufen, zur Vergebung eurer Sünden. Dann werdet ihr die Gabe des Heiligen Geistes empfangen. Denn euch und euren Kindern gilt die Verheißung und all denen in der Ferne, die der Herr, unser Gott, herbeirufen wird. Mit noch vielen anderen Worten beschwor und ermahnte er sie: Lasst euch retten aus diesem verdorbenen Geschlecht. Die nun, die sein Wort annahmen, ließen sich taufen. An diesem Tag wurden ihrer Gemeinschaft etwa 3000 Menschen hinzugefügt. Sie hielten an der Lehre der Apostel fest und an der Gemeinschaft, am Brechen des Brotes und an den Gebeten. Alle wurden von Furcht ergriffen, und durch die Apostel geschahen viele Wunder und Zeichen. Und alle, die glaubten, waren an demselben Ort und hatten alles gemeinsam. Sie verkauften Hab und Gut und teilten davon allen zu, jedem so viel, wie er nötig hatte. Tag für Tag verharrten sie einmütig im Tempel, brachen in ihren Häusern das Brot und hielten miteinander Mahl in Freude und Lauterkeit des Herzens. Sie lobten Gott und fanden Gunst beim ganzen Volk. Und der Herr fügte täglich ihrer Gemeinschaft die hinzu, die gerettet werden sollten.

Drittes Kapitel. Petrus und Johannes gingen zur Gebetszeit um die neunte Stunde in den Tempel hinauf. Da wurde ein Mann hereingetragen, der von Geburt an gelähmt war. Man setzte ihn täglich an das Tor des Tempels, das man die schöne Pforte nennt. Dort sollte er bei denen, die in den Tempel gingen, um Almosen betteln. Als er nun Petrus und Johannes in den Tempel gehen sah, bat er sie um ein Almosen. Petrus und Johannes blickten ihn an und Petrus sagte: »Sieh uns an!« Da wandte er sich ihnen zu und erwartete, etwas von ihnen zu bekommen. Petrus aber sagte: »Silber und Gold besitze ich nicht. Doch was ich habe, das gebe ich dir. Im Namen Jesu Christi des Nazoräers, steh auf und geh umher.« Und er fasste ihn an der rechten Hand und richtete ihn auf. Sogleich kam Kraft in seine Füße und Gelenke. Er sprang auf, konnte stehen und ging umher. Dann ging er mit ihnen in den Tempel, lief und sprang umher und lobte Gott. Alle Leute sahen ihn umhergehen und Gott loben. Sie erkannten ihn als den, der gewöhnlich an der schönen Pforte des Tempels saß und bettelte. Und sie waren voll Verwunderung und Staunen über das, was mit ihm geschehen war. Da er sich Petrus und Johannes anschloss, lief das ganze Volk bei ihnen in der sogenannten Halle Salomos zusammen, außer sich vor Staunen. Als Petrus das sah, wandte er sich an das Volk. »Israeliten, was wundert ihr euch darüber? Was starrt ihr uns an, als hätten wir aus eigener Kraft oder Frömmigkeit bewirkt, dass dieser gehen kann? Der Gott Abrahams, Isaaks und Jakobs, der Gott unserer Väter, hat seinen Knecht Jesus verherrlicht, den ihr ausgeliefert und vor Pilatus verleugnet habt, obwohl dieser entschieden hatte, ihn freizulassen. Ihr aber habt den Heiligen und Gerechten verleugnet und die Freilassung eines Mörders erbeten. Den Urheber des Lebens habt ihr getötet. Aber Gott hat ihn von den Toten auferweckt. Dafür sind wir Zeugen, und aufgrund des Glaubens an seinen Namen hat dieser Name den Mann hier, den ihr seht und kennt, zu Kräften gebracht. Der Glaube, der durch ihn kommt, hat ihm vor euer aller Augen die volle Gesundheit geschenkt. Nun, Brüder, ich weiß, ihr habt aus Unwissenheit gehandelt, ebenso wie eure Anführer. Gott aber hat auf diese Weise erfüllt, was er durch den Mund aller Propheten im Voraus verkündet hat, dass sein Christus leiden werde. Also kehrt um und tut Buße, damit eure Sünden getilgt werden und der Herr Zeiten des Aufatmens kommen lässt und Jesus sendet als den für euch bestimmten Christus. Ihn muss freilich der Himmel aufnehmen bis zu den Zeiten der Wiederherstellung von allem, die Gott von jeher durch den Mund seiner heiligen Propheten verkündet hat. Mose hat gesagt: Einen Propheten wie mich wird euch der Herr, euer Gott, aus euren Brüdern erwecken. Auf ihn sollt ihr hören in allem, was er zu euch sagt. Jeder, der auf jenen Propheten nicht hört, wird aus dem Volk ausgemerzt werden. Und auch alle Propheten von Samuel an und alle, die später auftraten, haben diese Tage angekündigt. Ihr seid die Söhne der Propheten und des Bundes, den Gott mit euren Vätern geschlossen hat, als er zu Abraham sagte: Durch deine Nachkommenschaft sollen alle Geschlechter der Erde Segen erlangen. Für euch zuerst hat Gott seinen Knecht erweckt und gesandt, damit er euch segnet und jeden von seiner Bosheit abbringt.

Viertes Kapitel. Während sie zum Volk redeten, traten die Priester, der Tempelhauptmann und die Sadduzäer zu ihnen. Sie waren aufgebracht, weil die Apostel das Volk lehrten und in Jesus die Auferstehung von den Toten verkündeten. Und sie legten Hand an sie und hielten sie bis zum nächsten Morgen in Haft. Es war nämlich schon Abend. Viele aber von denen, die das Wort gehört hatten, wurden gläubig, und die Zahl der Männer stieg auf etwa 5000. Es geschah. Am anderen Morgen versammelten sich ihre Oberen sowie die Ältesten und die Schriftgelehrten in Jerusalem, dazu Hannas, der Hohepriester Kaiaphas, Johannes, Alexander und alle, die aus dem Geschlecht der Hohepriester stammten. Sie stellten die beiden in die Mitte und forschten sie aus. Mit welcher Kraft oder in wessen Namen habt ihr das getan? Da sagte Petrus, erfüllt vom Heiligen Geist, zu ihnen: Ihr Führer des Volkes und ihr Ältesten, wenn wir heute wegen einer guten Tat an einem kranken Menschen darüber vernommen werden, durch wen er geheilt worden ist, so sollt ihr alle und das ganze Volk Israel wissen: Im Namen Jesu Christi des Nazoräers, den ihr gekreuzigt habt und den Gott von den Toten auferweckt hat. Durch ihn steht dieser Mann gesund vor euch. Dieser Jesus ist der Stein, der von euch Bauleuten verworfen wurde, der aber zum Eckstein geworden ist, und in keinem anderen ist das Heil zu finden. Denn es ist uns Menschen kein anderer Name unter dem Himmel gegeben, durch den wir gerettet werden sollen. Als sie den Freimut des Petrus und des Johannes sahen und merkten, dass es ungebildete und einfache Leute waren, wunderten sie sich. Sie erkannten sie als Jünger Jesu, sahen aber auch, dass der Geheilte bei ihnen stand. So konnten sie nichts dagegen sagen. Sie befahlen ihnen, den Hohen Rat zu verlassen. Dann berieten sie miteinander und sagten: Was sollen wir mit diesen Leuten anfangen? Dass ein offenkundiges Zeichen durch sie geschehen ist, das ist allen Einwohnern von Jerusalem bekannt. Wir können es nicht abstreiten. Damit aber die Sache nicht weiter im Volk verbreitet wird, wollen wir ihnen unter Drohungen verbieten, je wieder in diesem Namen zu irgendeinem Menschen zu sprechen. Und sie riefen sie herein und verboten ihnen, jemals wieder im Namen Jesu zu verkünden und zu lehren. Doch Petrus und Johannes antworteten ihnen: Ob es vor Gott recht ist, mehr auf euch zu hören als auf Gott, das entscheidet selbst. Wir können unmöglich schweigen über das, was wir gesehen und gehört haben. Jene aber drohten ihnen noch mehr und ließen sie dann gehen. Denn sie sahen keine Möglichkeit, sie zu bestrafen mit Rücksicht auf das Volk, da alle Gott wegen des Geschehenen priesen. Denn der Mann, an dem das Zeichen der Heilung geschah, war über 40 Jahre alt. Nach ihrer Freilassung gingen sie zu den Iren und berichteten alles, was die Hohepriester und die Ältesten zu ihnen gesagt hatten. Als sie das hörten, erhoben sie einmütig ihre Stimme zu Gott und sprachen: Herr, du hast den Himmel, die Erde und das Meer geschaffen und alles, was sie erfüllt. Du hast durch den Mund unseres Vaters David, deines Knechtes, durch den Heiligen Geist gesagt: Warum tobten die Völker? Warum machten die Nationen nichtige Pläne? Die Könige der Erde standen auf und die Herrscher haben sich verbündet gegen den Herrn und seinen Christus. Wahrhaftig, verbündet haben sich in dieser Stadt gegen deinen heiligen Knecht Jesus, den du gesalbt hast, Herodes und Pontius Pilatus mit den Heiden und den Stämmen Israels, um alles auszuführen, was deine Hand und dein Wille im Voraus bestimmt haben, dass es geschehe. Doch jetzt, Herr, sieh auf ihre Drohungen und gib deinen Knechten mit allem Freimut, dein Wort zu verkünden. Streck deine Hand aus, damit Heilungen und Zeichen und Wunder geschehen durch den Namen deines heiligen Knechtes Jesus. Als sie gebetet hatten, bebte der Ort, an dem sie versammelt waren, und alle wurden mit dem Heiligen Geist erfüllt
und sie verkündeten freimütig das Wort Gottes. Die Menge derer, die gläubig geworden waren, war ein Herz und eine Seele. Keiner nannte etwas von dem, was er hatte, sein Eigentum, sondern sie hatten alles gemeinsam. Mit großer Kraft legten die Apostel Zeugnis ab von der Auferstehung Jesu des Herrn, und reiche Gnade ruhte auf ihnen allen. Es gab auch keinen unter ihnen, der Not litt, denn alle, die Grundstücke oder Häuser besaßen, verkauften ihren Besitz, brachten den Erlös und legten ihn den Aposteln zu Füßen. Jedem wurde davon so viel zugeteilt, wie er nötig hatte. Auch Josef, ein Levit, gebürtig aus Zypern, der von den Aposteln Barnabas, das heißt übersetzt Sohn des Trostes, genannt wurde, verkaufte einen Acker, der ihm gehörte, brachte das Geld und legte es den Aposteln zu Füßen.

Fünftes Kapitel. Ein Mann namens Hananias aber und seine Frau Sapphira verkauften zusammen ein Grundstück und mit Einverständnis seiner Frau behielt er etwas von dem Erlös für sich. Er brachte nur einen Teil und legte ihn den Aposteln zu Füßen. Da sagte Petrus: Hananias, warum hat der Satan dein Herz erfüllt, dass du den Heiligen Geist belügst und von dem Erlös des Grundstücks etwas für dich behältst? Hätte es nicht dein Eigentum bleiben können und konntest du nicht auch nach dem Verkauf frei über den Erlös verfügen? Warum hast du in deinem Herzen beschlossen, so etwas zu tun? Du hast nicht Menschen belogen, sondern Gott. Als Hananias diese Worte hörte, stürzte er zu Boden und starb. Und über alle, die es hörten, kam große Furcht. Die jungen Männer standen auf, hüllten ihn ein, trugen ihn hinaus und begruben ihn. Nach etwa 3 Stunden kam seine Frau herein, ohne zu wissen, was geschehen war. Petrus fragte sie: Sag mir, habt ihr das Grundstück für so viel verkauft? Sie antwortete: Ja, für so viel. Da sagte Petrus zu ihr: Warum seid ihr übereingekommen, den Geist des Herrn auf die Probe zu stellen? Siehe, die Füße derer, die deinen Mann begraben haben, stehen vor der Tür. Auch dich wird man hinaustragen. Im selben Augenblick brach sie vor seinen Füßen zusammen und starb. Die jungen Männer kamen herein, fanden sie tot, trugen sie hinaus und begruben sie neben ihrem Mann. Da kam große Furcht über die ganze Gemeinde und über alle, die davon hörten. Durch die Hände der Apostel geschahen viele Zeichen und Wunder im Volk. Alle kamen einmütig in der Halle Salomos zusammen. Von den übrigen wagte niemand, sich ihnen anzuschließen, aber das Volk schätzte sie hoch. Immer mehr wurden im Glauben zum Herrn geführt, Scharen von Männern und Frauen. Selbst die Kranken trug man auf die Straßen hinaus und legte sie auf Betten und Liegen,

Ein Engel des Herrn aber öffnete nachts die Gefängnistore, führte sie hinaus und sagte: Geht, tretet im Tempel auf und verkündet dem Volk alle Worte dieses Lebens. Sie gehorchten und gingen bei Tagesanbruch in den Tempel und lehrten. Währenddessen kam der Hohepriester mit seinen Begleitern. Sie riefen den Hohen Rat und alle Ältesten der Söhne Israels zusammen. Man schickte Boten zum Gefängnis, um die Apostel vorführen zu lassen. Die Diener gingen, fanden sie aber nicht im Gefängnis. Sie kehrten zurück und meldeten: Wir fanden das Gefängnis sorgfältig verschlossen und die Wachen vor den Toren stehen. Als wir aber öffneten, fanden wir niemanden darin. Der Tempelhauptmann und die Hohepriester waren ratlos, als sie das hörten und wussten nicht, was nun werden sollte. Da kam jemand und meldete ihnen: Siehe, die Männer, die ihr ins Gefängnis geworfen habt, stehen im Tempel und lehren das Volk. Da ging der Tempelhauptmann mit seinen Leuten hin und holte sie. Allerdings nicht mit Gewalt, denn sie fürchteten, vom Volk gesteinigt zu werden. Man führte sie herbei und stellte sie vor den Hohen Rat. Der Hohepriester verhörte sie und sagte: Wir haben euch streng verboten, in diesem Namen zu lehren. Und siehe, ihr habt Jerusalem mit eurer Lehre erfüllt. Ihr wollt das Blut dieses Menschen über uns bringen. Petrus und die Apostel antworteten: Man muss Gott mehr gehorchen als den Menschen. Der Gott unserer Väter hat Jesus auferweckt, den ihr ans Holz gehängt und ermordet habt. Ihn hat Gott als Anführer und Retter an seine rechte Seite erhoben, um Israel die Umkehr und Vergebung der Sünden zu schenken. Zeugen dieser Ereignisse sind wir und der Heilige Geist, den Gott allen verliehen hat, die ihm gehorchen. Als sie das hörten, gerieten sie in Zorn und beschlossen, sie zu töten. Da erhob sich beim Hohen Rat ein Pharisäer namens Gamaliel, ein beim ganzen Volk angesehener Gesetzeslehrer. Er befahl, die Apostel für kurze Zeit hinausführen. Dann sagte er: Israeliten, überlegt euch gut, was ihr mit diesen Leuten tun wollt. Vor einiger Zeit nämlich trat Theudas auf und behauptete, er sei etwas Besonderes. Ihm schlossen sich etwa 400 Männer an. Aber er wurde getötet und sein ganzer Anhang wurde zerstreut und aufgerieben. Nach ihm trat in den Tagen der Volkszählung Judas der Galiläer auf. Er brachte viel Volk hinter sich und verleitete es zum Aufruhr. Auch er kam um und alle seine Anhänger wurden zerstreut. Darum rate ich euch jetzt: Lasst von diesen Männern ab und gebt sie frei, denn wenn dieses Vorhaben oder dieses Werk von Menschen stammt, wird es zerstört werden. Stammt es aber von Gott, so könnt ihr sie nicht vernichten, sonst werdet ihr noch als Kämpfer gegen Gott dastehen. Sie stimmten ihm zu, riefen die Apostel herein und ließen sie auspeitschen. Dann verboten sie ihnen, im Namen Jesu zu predigen, und ließen sie frei. Sie aber gingen weg vom Hohen Rat und freuten sich, dass sie gewürdigt worden waren, für seinen Namen Schmach zu erleiden. Und sie ließen nicht ab, Tag für Tag im Tempel und in den Häusern zu lehren und verkündeten das Evangelium von Jesus, dem Christus.

Sechstes Kapitel. In diesen Tagen, als die Zahl der Jünger zunahm, begehrten die Hellenisten gegen die Hebräer auf, weil ihre Witwen bei der täglichen Versorgung übersehen wurden. Da riefen die 12 die ganze Schar der Jünger zusammen und erklärten: Es ist nicht recht, dass wir das Wort Gottes vernachlässigen und uns dem Dienst an den Tischen widmen. Brüder, wählt aus eurer Mitte 7 Männer von gutem Ruf und voll Geist und Weisheit. Ihnen werden wir diese Aufgabe übertragen. Wir aber wollen beim Gebet und beim Dienst am Wort bleiben. Der Vorschlag fand den Beifall der ganzen Gemeinde und sie wählten Stephanus, einen Mann, erfüllt vom Glauben und vom Heiligen Geist, ferner Philippus und Prochorus, Nikanor und Timon, Parmenas und Nikolaus, einen Proselyten aus Antiochia. Sie ließen sie vor die Apostel hintreten und diese legten ihnen unter Gebet die Hände auf. Und das Wort Gottes breitete sich aus und die Zahl der Jünger in Jerusalem wurde immer größer. Auch eine große Anzahl von den Priestern nahm gehorsam den Glauben an. Stephanus aber, voll Gnade und Kraft, tat Wunder und große Zeichen unter dem Volk. Doch einige von der sogenannten Synagoge der Libertiner und Kyrenäer und Alexandriner und Leute aus Kilikien und der Provinz Asien erhoben sich, um mit Stephanus zu streiten. Aber sie konnten der Weisheit und dem Geist, mit dem er sprach, nicht widerstehen. Da stifteten sie Männer zu der Aussage an: Wir haben gehört, wie er gegen Mose und Gott lästerte. Sie hetzten das Volk, die Ältesten und die Schriftgelehrten auf, drangen auf ihn ein, packten ihn und schleppten ihn vor den Hohen Rat. Und sie brachten falsche Zeugen bei, die sagten: Dieser Mensch hört nicht auf, gegen diesen heiligen Ort und das Gesetz zu reden. Wir haben ihn nämlich sagen hören: Dieser Jesus, der Nazoräer, wird diesen Ort zerstören und die Bräuche ändern, die uns Mose überliefert hat. Und als alle, die im Hohen Rat saßen, gespannt auf ihn blickten, erschien ihnen sein Gesicht wie das Gesicht eines Engels.

Siebtes Kapitel. Der Hohepriester aber fragte: Ist das wahr? Stephanus antwortete: Brüder und Väter, hört mich an. Der Gott der Herrlichkeit erschien unserem Vater Abraham, als er in Mesopotamien lebte, ehe er sich in Haran niederließ, und sagte zu ihm: Zieh weg aus deinem Land und aus deiner Verwandtschaft und geh in das Land, das ich dir zeigen werde. Da zog er aus dem Land der Chaldäer fort und ließ sich in Haran nieder. Von dort ließ Gott ihn nach dem Tod seines Vaters in dieses Land übersiedeln, in dem ihr jetzt wohnt. Er hat ihm darin kein Erbteil gegeben, auch nicht einen Fuß breit. Doch hat er verheißen, das Land ihm und seinen Nachkommen zum Besitz zu geben, obwohl er kinderlos war. So sprach Gott: Seine Nachkommen werden als Fremde in einem Land wohnen, das ihnen nicht gehört, und man wird sie zu Sklaven machen und sie 400 Jahre lang hart behandeln. Aber auch über das Volk, dem sie als Sklaven dienen, werde ich Gericht halten, sprach Gott. Und danach werden sie ausziehen und mich an diesem Ort verehren. Und er gab ihm den Bund der Beschneidung. So zeugte Abraham den Isaak und beschnitt ihn am 8. Tag, ebenso Isaak den Jakob und Jakob die 12 Patriarchen. Die Patriarchen aber waren eifersüchtig auf Josef und verkauften ihn nach Ägypten. Doch Gott war mit ihm. Er rettete ihn aus allen seinen Nöten, schenkte ihm Weisheit und die Gunst des Pharao, des Königs von Ägypten. Und er bestellte ihn zum Herrscher über Ägypten und über sein ganzes Haus. Es kam aber eine Hungersnot über ganz Ägypten und Kanaan, und das Elend war groß. Auch unsere Väter hatten keine Nahrung mehr. Als Jakob hörte, dass es in Ägypten Getreide gab, schickte er unsere Väter ein erstes Mal dorthin. Beim zweiten Mal gab Josef sich seinen Brüdern zu erkennen, und dem Pharao wurde Josefs Herkunft bekannt. Josef aber ließ seinen Vater Jakob und seine ganze Familie holen, 75 Menschen. So zog Jakob nach Ägypten hinab. Und er starb, und auch unsere Väter starben. Man brachte sie nach Sichem und bestattete sie in dem Grab, das Abraham von den Söhnen Hamors in Sichem für Silbergeld gekauft hatte. Als aber die Zeit der Verheißung herankam, die Gott dem Abraham zugesagt hatte, vermehrte sich das Volk und breitete sich in Ägypten aus, bis ein anderer über Ägypten König wurde, der von Josef nichts wusste. Er ging gegen unser Volk heimtückisch vor und zwang unsere Väter, ihre Kinder auszusetzen. Sie sollten nicht am Leben bleiben. In dieser Zeit wurde Mose geboren und Gott hatte Gefallen an ihm. 3 Monate lang wurde er im Haus seines Vaters aufgezogen. Als er aber ausgesetzt wurde, nahm ihn die Tochter des Pharao auf und erzog ihn als ihren Sohn. Und Mose wurde in aller Weisheit der Ägypter ausgebildet, und er war mächtig in Wort und Tat. Als er 40 Jahre alt war, reifte in ihm der Gedanke, nach seinen Brüdern, den Söhnen Israels, zu sehen. Und als er sah, wie einem von ihnen Unrecht geschah, kam er dem Unterdrückten zu Hilfe und rächte ihn, indem er den Ägypter erschlug. Er dachte, seine Brüder würden begreifen, dass Gott ihnen durch seine Hand Rettung bringen wolle. Doch sie begriffen es nicht. Am folgenden Tag kam er dazu, wie sie sich stritten. Er versuchte, sie auszusöhnen und Frieden zu stiften und sagte: Männer, ihr seid doch Brüder. Warum tut ihr einander Unrecht? Der Mann aber, der seinem Nächsten Unrecht getan hatte, stieß ihn weg und sagte: Wer hat dich zum Anführer und Schiedsrichter über uns bestellt? Willst du mich etwa umbringen, wie du gestern den Ägypter umgebracht hast? Daraufhin floh Mose und hielt sich als Fremder in Midian auf. Dort wurden ihm 2 Söhne geboren. Als 40 Jahre vergangen waren, erschien ihm in der Wüste beim Berg Sinai ein Engel
im Feuer eines brennenden Dornbusches. Als Mose die Erscheinung sah, wunderte er sich darüber. Er ging näher hin, um sie genauer zu betrachten. Da ertönte die Stimme des Herrn: Ich bin der Gott deiner Väter, der Gott Abrahams, Isaaks und Jakobs. Mose begann zu zittern und wagte nicht hinzusehen. Da sagte der Herr zu ihm: Zieh deine Schuhe aus, denn der Ort, wo du stehst, ist heiliger Boden. Ich habe das Elend meines Volkes in Ägypten gesehen und seine Klage gehört. Ich bin herabgestiegen, um sie zu retten. Und jetzt geh, ich sende dich nach Ägypten. Diesen Mose, den sie verleugnet hatten mit den Worten: Wer hat dich zum Anführer und Schiedsrichter bestellt? Ihn hat Gott als Anführer und Befreier gesandt durch die Hand des Engels, der ihm im Dornbusch erschien. Dieser Mose hat sie herausgeführt, indem er Zeichen und Wunder tat in Ägypten und im Roten Meer und in der Wüste. 40 Jahre lang. Dies ist der Mose, der zu den Söhnen Israels gesagt hat: Einen Propheten wie mich wird Gott euch aus euren Brüdern erwecken. Dieser stand bei der Versammlung des Volkes in der Wüste zwischen dem Engel, der mit ihm auf dem Berg Sinai redete, und unseren Vätern. Er hat Worte des Lebens empfangen, um sie uns zu geben. Aber unsere Väter wollten sich ihm nicht unterordnen. Sie wiesen ihn ab und wandten ihr Herz nach Ägypten zurück. Sie sagten zu Aaron: Mach uns Götter, die vor uns herziehen, denn dieser Mose, der uns aus Ägypten herausgeführt hat, wir wissen nicht, was mit ihm geschehen ist. Und sie fertigten in jenen Tagen das Standbild eines Kalbes an, brachten dem Götzen ein Opfer dar und freuten sich über das Werk ihrer Hände. Da wandte sich Gott ab und überließ sie dem Sternenkult, wie es im Buch der Propheten heißt: Habt ihr mir etwa Schlachttiere und Opfer dargebracht während der 40 Jahre in der Wüste, ihr vom Haus Israel? Das Zelt des Molochs und den Stern des Gottes Raifan habt ihr herumgetragen, die Bilder, die ihr gemacht habt, um sie anzubeten. Darum will ich euch in die Gebiete jenseits von Babylon verbannen. Unsere Väter hatten in der Wüste das Bundeszelt. So hat Gott es angeordnet. Er hat dem Mose befohlen, es nach dem Vorbild zu errichten, das er geschaut hatte. Und unsere Väter haben es übernommen und mitgebracht, als sie unter Josua das Land der Heidenvölker besetzten, die Gott vor den Augen unserer Väter vertrieb, bis zu den Tagen Davids. Dieser fand Gnade vor Gott und bat für das Haus Jakob um ein Zeltheiligtum. Salomo aber baute ihm ein Haus. Doch der Höchste wohnt nicht in dem, was von Menschenhand gemacht ist, wie der Prophet sagt: Der Himmel ist mein Thron und die Erde der Schemel für meine Füße. Was für ein Haus könnt ihr mir bauen, spricht der Herr, oder welcher Ort kann mir als Ruhestätte dienen? Hat nicht meine Hand dies alles gemacht? Ihr Halsstarrigen, unbeschnitten an Herzen und Ohren, immerzu widersetzt ihr euch dem Heiligen Geist, eure Väter schon und nun auch ihr. Welchen der Propheten haben eure Väter nicht verfolgt? Sie haben die getötet, die die Ankunft des Gerechten geweissagt haben, dessen Verräter und Mörder ihr jetzt geworden seid, ihr, die ihr durch die Anordnung von Engeln das Gesetz empfangen, es aber nicht gehalten habt. Als sie das hörten, waren sie in ihren Herzen aufs Äußerste über ihn empört und knirschten mit den Zähnen gegen ihn. Er aber, erfüllt vom Heiligen Geist, blickte zum Himmel empor, sah die Herrlichkeit Gottes und Jesus zur Rechten Gottes stehen und rief: Siehe, ich sehe den Himmel offen und den Menschensohn zur Rechten Gottes stehen.
Da erhoben sie ein lautes Geschrei, hielten sich die Ohren zu, stürmten einmütig auf ihn los, trieben ihn zur Stadt hinaus und steinigten ihn. Die Zeugen legten ihre Kleider zu Füßen eines jungen Mannes nieder, der Saulus hieß. So steinigten sie Stephanus. Er aber betete und rief: Herr Jesus, nimm meinen Geist auf. Dann sank er in die Knie und schrie laut: Herr, rechne ihnen diese Sünde nicht an. Nach diesen Worten starb er.

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1: Achtes Kapitel. Saulus aber war mit seiner Ermordung einverstanden. An jenem Tag brach eine schwere Verfolgung über die Kirche in Jerusalem herein. Alle wurden in die Gegenden von Judäa und Samarien zerstreut, mit Ausnahme der Apostel. Fromme Männer bestatteten Stephanus und hielten eine große Totenklage für ihn. Saulus aber versuchte, die Kirche zu vernichten. Er drang in die Häuser ein, schleppte Männer und Frauen fort und lieferte sie ins Gefängnis ein. Die Gläubigen, die zerstreut worden waren, zogen umher und verkündeten das Wort. Die Kirche in Judäa und Samarien. Philippus aber kam in die Hauptstadt Samariens hinab und verkündete dort Christus. Und die Menge achtete einmütig auf die Worte des Philippus. Sie hörten zu und sahen die Zeichen, die er tat. Denn aus vielen Besessenen fuhren unter lautem Geschrei die unreinen Geister aus. Auch viele Lahme und Verkrüppelte wurden geheilt. So herrschte große Freude in jener Stadt. Ein Mann namens Simon hatte schon länger in der Stadt Zauberei getrieben und das Volk von Samarien in Staunen versetzt. Er gab sich als etwas Großes aus. Alle achteten auf ihn, klein und groß, und sie sagten: Dieser ist die Kraft Gottes, die man die Große nennt. Sie achteten aber deshalb auf ihn, weil er sie lange Zeit durch Zaubereien in Staunen versetzt hatte. Als sie jedoch dem Philippus Glauben schenkten, der das Evangelium vom Reich Gottes und vom Namen Jesu Christi verkündete, ließen sie sich taufen, Männer und Frauen. Auch Simon wurde gläubig, ließ sich taufen und schloss sich dem Philippus an. Und als er die großen Zeichen und Machttaten sah, geriet er außer sich vor Staunen. Als die Apostel in Jerusalem hörten, dass Samarien das Wort Gottes angenommen hatte, schickten sie Petrus und Johannes dorthin. Diese zogen hinab und beteten für sie, dass sie den Heiligen Geist empfingen. Denn er war noch auf keinen von ihnen herabgekommen. Sie waren nur getauft auf den Namen Jesu des Herrn. Dann legten sie ihnen die Hände auf und sie empfingen den Heiligen Geist. Als Simon sah, dass durch die Handauflegung der Apostel der Geist verliehen wird, brachte er ihnen Geld und sagte: Gebt auch mir diese Vollmacht, damit jeder, dem ich die Hände auflege, den Heiligen Geist empfängt. Petrus aber sagte zu ihm: Dein Silber fahre mit dir ins Verderben, wenn du meinst, die Gabe Gottes lasse sich für Geld kaufen. Du hast weder einen Anteil daran noch ein Recht darauf, denn dein Herz ist nicht aufrichtig vor Gott. Wende dich von deiner Bosheit ab und bitte den Herrn, dass dir das Ansinnen deines Herzens vergeben werde. Denn ich sehe dich voll bitterer Galle und in Unrecht verstrickt. Da antwortete Simon: Betet ihr für mich zum Herrn, damit mich nichts von dem trifft, was ihr gesagt habt. Nachdem sie so das Wort des Herrn bezeugt und verkündet hatten, machten sie sich auf den Weg zurück nach Jerusalem und verkündeten in vielen Dörfern der Samariter das Evangelium. Ein Engel des Herrn sagte zu Philippus: Steh auf und geh nach Süden auf der Straße, die von Jerusalem nach Gaza hinabführt. Sie führt durch eine einsame Gegend. Und er stand auf und ging. Und siehe, da war ein Äthiopier, ein Kämmerer, Hofbeamter der Kandake, der Königin der Äthiopier, der über ihrer ganzen Schatzkammer stand. Dieser war gekommen, um in Jerusalem anzubeten, und fuhr jetzt heimwärts. Er saß auf seinem Wagen und las den Propheten Jesaja. Und der Geist sagte zu Philippus: Geh und folge diesem Wagen. Philippus lief hin und hörte ihn den Propheten Jesaja lesen. Da sagte er: Verstehst du auch, was du liest? Jener antwortete: Wie könnte ich es, wenn mich niemand anleitet? und er bat, den Philippus einzusteigen und neben ihm Platz zu nehmen. Der Abschnitt der Schrift, den er las, lautete: Wie ein Schaf wurde er zum Schlachten geführt, und wie ein Lamm, das verstummt, wenn man es schert, so tat er seinen Mund nicht auf. In der Erniedrigung wurde seine Verurteilung aufgehoben. Seine Nachkommen, wer wird von ihnen berichten? Denn sein Leben wurde von der Erde fortgenommen. Der Kämmerer wandte sich an Philippus und sagte: Ich bitte dich, von wem sagt der Prophet das? Von sich selbst oder von einem anderen? Da tat Philippus seinen Mund auf, und ausgehend von diesem Schriftwort verkündete er ihm das Evangelium von Jesus. Als sie nun weiterzogen, kamen sie zu einer Wasserstelle. Da sagte der Kämmerer: Siehe, hier ist Wasser. Was steht meiner Taufe noch im Weg? Er ließ den Wagen halten, und beide, Philippus und der Kämmerer, stiegen in das Wasser hinab, und er taufte ihn. Als sie aber aus dem Wasser stiegen, entrückte der Geist des Herrn den Philippus. Der Kämmerer sah ihn nicht mehr, und er zog voll Freude auf seinem Weg weiter. Den Philippus aber sah man in Aschdod wieder. Und er wanderte durch alle Städte und verkündete das Evangelium, bis er nach Caesarea kam.

Neuntes Kapitel. Saulus wütete noch immer mit Drohung und Mord gegen die Jünger des Herrn. Er ging zum Hohepriester und erbat sich von ihm, Briefe an die Synagogen in Damaskus, um die Anhänger des Weges Jesu, Männer und Frauen, die er dort finde, zu fesseln und nach Jerusalem zu bringen. Unterwegs aber, als er sich bereits Damaskus näherte, geschah es, dass ihn plötzlich ein Licht vom Himmel umstrahlte. Er stürzte zu Boden und hörte, wie eine Stimme zu ihm sagte: »Saul, Saul, warum verfolgst du mich?« Er antwortete: »Wer bist du, Herr?« Dieser sagte: »Ich bin Jesus, den du verfolgst. Steh auf und geh in die Stadt. Dort wird dir gesagt werden, was du tun sollst.« Die Männer aber, die mit ihm unterwegs waren, standen sprachlos da. Sie hörten zwar die Stimme, sahen aber niemanden. Saulus erhob sich vom Boden. Obwohl seine Augen offen waren, sah er nichts. Sie nahmen ihn bei der Hand und führten ihn nach Damaskus hinein. Und er war 3 Tage blind, und er aß nicht und trank nicht. In Damaskus lebte ein Jünger namens Hananias. Zu ihm sagte der Herr in einer Vision: »Hananias.« Er antwortete: »Siehe, hier bin ich, Herr.« Der Herr sagte zu ihm: »Steh auf und geh zu der Straße, die man die Gerade nennt, und frag im Haus des Judas nach einem Mann namens Saulus aus Tarsus. Denn siehe, er betet und hat in einer Vision gesehen, wie ein Mann namens Hananias hereinkommt und ihm die Hände auflegt, damit er wieder sieht.« Hananias antwortete: »Herr, ich habe von vielen gehört, wie viel Böses dieser Mann deinen Heiligen in Jerusalem angetan hat. Auch hier hat er Vollmacht von den Hohepriestern, alle zu fesseln, die deinen Namen anrufen.« Der Herr aber sprach zu ihm: »Geh nur, denn dieser Mann ist mir ein auserwähltes Werkzeug. Er soll meinen Namen vor Völker und Könige und die Söhne Israels tragen, denn ich werde ihm zeigen, wie viel er für meinen Namen leiden muss.« Da ging Hananias hin und trat in das Haus ein. Er legte ihm die Hände auf und sagte: »Bruder Saul, der Herr hat mich gesandt, Jesus, der dir auf dem Weg, den du gekommen bist, erschienen ist. Du sollst wieder sehen und mit dem Heiligen Geist erfüllt werden.« Sofort fiel es wie Schuppen von seinen Augen und er sah wieder. Er stand auf und ließ sich taufen. Und nachdem er etwas gegessen hatte, kam er wieder zu Kräften. Einige Tage blieb er bei den Jüngern in Damaskus und zugleich verkündete er Jesus in den Synagogen. »Dieser ist der Sohn Gottes.« Alle, die es hörten, waren fassungslos und sagten: »Ist das nicht der Mann, der in Jerusalem alle vernichten wollte, die diesen Namen anrufen? Und ist er nicht auch hierher gekommen, um sie gefesselt vor die Hohepriester zu führen?« Saulus aber trat umso kraftvoller auf und brachte die Juden in Damaskus in Verwirrung, weil er ihnen darlegte, dass Jesus der Christus ist. So verging einige Zeit, da beschlossen die Juden, ihn zu töten. Doch ihr Plan wurde dem Saulus bekannt. Sie bewachten sogar Tag und Nacht die Stadttore, um ihn zu beseitigen. Aber seine Jünger nahmen ihn und ließen ihn bei Nacht in einem Korb die Stadtmauer hinab. Als er nach Jerusalem kam, versuchte er sich den Jüngern anzuschließen. Aber alle fürchteten sich vor ihm, weil sie nicht glaubten, dass er ein Jünger war. Barnabas jedoch nahm sich seiner an und brachte ihn zu den Aposteln. Er berichtete ihnen, wie Saulus auf dem Weg den Herrn gesehen habe und dass dieser zu ihm gesprochen habe und wie er in Damaskus freimütig im Namen Jesu aufgetreten sei. So ging er bei ihnen in Jerusalem ein und aus, trat freimütig im Namen des Herrn auf und führte auch Streitgespräche mit den Hellenisten. Diese aber planten, ihn zu töten. Als die Brüder das erkannten,
brachten sie ihn nach Caesarea hinab und schickten ihn von dort nach Tarsus. Die Kirche in ganz Judäa, Galiläa und Samarien hatte nun Frieden. Sie wurde gefestigt und lebte in der Furcht des Herrn. Und sie wuchs durch die Hilfe des Heiligen Geistes. Es geschah. Auf einer Reise zu den einzelnen Gemeinden kam Petrus auch zu den Heiligen in Lydda. Dort fand er einen Mann namens Aeneas, der seit 8 Jahren lahm und bettlägerig war. Petrus sagte zu ihm: Aeneas, Jesus Christus heilt dich. Steh auf und richte dir dein Bett. Sogleich stand er auf. Und alle Bewohner von Lydda und der Charon-Ebene sahen ihn und bekehrten sich zum Herrn. In Joppe lebte eine Jüngerin namens Tabitha, das heißt übersetzt Dorkas Gazelle. Sie tat viele gute Taten und gab reichlich Almosen. Es geschah aber, in jenen Tagen wurde sie krank und starb. Man wusch sie und barrte sie im Obergemach auf. Weil aber Lydda nahe bei Joppe liegt und die Jünger hörten, dass Petrus dort war, schickten sie 2 Männer zu ihm und ließen ihn bitten: Komm zu uns, zögere nicht. Da stand Petrus auf und ging mit ihnen. Als er ankam, führten sie ihn in das Obergemach hinauf. Alle Witwen traten zu ihm, sie weinten und zeigten ihm die Röcke und Mäntel, die Dorkas gemacht hatte, als sie noch bei ihnen war. Petrus aber schickte alle hinaus, kniete nieder und betete. Dann wandte er sich zu dem Leichnam und sagte: Tabitha, steh auf. Da öffnete sie ihre Augen, sah Petrus an und setzte sich auf. Er gab ihr die Hand und ließ sie aufstehen. Dann rief er die Heiligen und die Witwen und zeigte ihnen, dass sie wieder lebte. Das wurde in ganz Joppe bekannt und viele kamen zum Glauben an den Herrn. Es geschah aber, dass Petrus längere Zeit in Joppe bei einem gewissen Simon, einem Gerber, blieb.

Zehntes Kapitel. In Caesarea lebte ein Mann namens Cornelius, Hauptmann in der sogenannten italischen Kohorte. Er lebte mit seinem ganzen Haus fromm und gottesfürchtig, gab dem Volk reichlich Almosen und betete beständig zu Gott. Er sah um die neunte Tagesstunde in einer Vision deutlich, wie ein Engel Gottes bei ihm eintrat und zu ihm sagte: »Cornelius?« Cornelius blickte ihn an und fragte erschrocken: »Was ist, Herr?« Er sagte zu ihm: »Deine Gebete und Almosen sind zu Gott gelangt, und er hat ihrer gedacht. Schick jetzt einige Männer nach Joppe und lass einen gewissen Simon herbeiholen, der den Beinamen Petrus hat. Er ist zu Gast bei einem Gerber namens Simon, der ein Haus am Meer hat.« Als der Engel, der mit ihm sprach, weggegangen war, rief Cornelius zwei seiner Haussklaven und einen frommen Soldaten von denen, die ihm treu ergeben waren. Er erzählte ihnen alles und schickte sie nach Joppe. Am folgenden Tag, als jene unterwegs waren und sich der Stadt näherten, stieg Petrus auf das Dach, um zu beten. Es war um die sechste Stunde. Da wurde er hungrig und wollte essen. Während man etwas zubereitete, kam eine Verzückung über ihn. Er sah den Himmel offen und eine Art Gefäß herabkommen, das aussah wie ein großes Leinentuch, das an den vier Ecken gehalten auf die Erde heruntergelassen wurde. Darin waren alle möglichen Vierfüßler, Kriechtiere der Erde und Vögel des Himmels. Und eine Stimme rief ihm zu: »Steh auf, Petrus, schlachte und iss.« Petrus aber antwortete: »Niemals, Herr, noch nie habe ich etwas Unheiliges und Unreines gegessen.« Da erging die Stimme ein zweites Mal an ihn: »Was Gott für rein erklärt hat, nenne du nicht unrein.« Das geschah dreimal und sogleich wurde das Gefäß in den Himmel hinaufgenommen. Petrus war noch ratlos und überlegte, was die Vision, die er gehabt hatte, wohl bedeutete. Siehe, da standen die von Cornelius gesandten Männer, die sich zum Haus des Simon durchgefragt hatten, am Tor. Sie riefen und fragten, ob Simon mit dem Beinamen Petrus hier zu Gast sei. Während Petrus noch über die Vision nachdachte, sagte der Geist zu ihm: »Siehe, da sind drei Männer und suchen dich. Steh auf, geh hinunter und zieh ohne Bedenken mit ihnen, denn ich habe sie geschickt.« Petrus stieg zu den Männern hinab und sagte: »Siehe, ich bin der, den ihr sucht. Aus welchem Grund seid ihr hier?« Sie antworteten: »Der Hauptmann Cornelius, ein gerechter und gottesfürchtiger Mann, der beim ganzen Volk der Juden in gutem Ruf steht, hat von einem heiligen Engel die Weisung erhalten, dich in sein Haus holen zu lassen und zu hören, was du ihm zu sagen hast.« Da ließ er sie eintreten und nahm sie gastlich auf. Tags darauf machte er sich mit ihnen auf den Weg und einige Brüder aus Joppe begleiteten ihn. Am folgenden Tag kamen sie nach Caesarea. Cornelius erwartete sie schon und hatte seine Verwandten und seine nächsten Freunde zusammengerufen. Als nun Petrus ankam, ging ihm Cornelius entgegen und warf sich ihm ehrfürchtig zu Füßen. Petrus aber richtete ihn auf und sagte: »Steh auf, auch ich bin nur ein Mensch.« Während er sich mit ihm unterhielt, ging er hinein und fand dort viele Menschen versammelt. Da sagte er zu ihnen: »Ihr wisst, dass es einem Juden nicht erlaubt ist, mit einem Nichtjuden zu verkehren oder sein Haus zu betreten. Mir aber hat Gott gezeigt, dass man keinen Menschen unheilig oder unrein nennen darf. Darum bin ich auch ohne Widerspruch gekommen, als nach mir geschickt wurde. Nun frage ich: Warum habt ihr mich holen lassen?« Da sagte Cornelius: »Vor 4 Tagen, um diese Zeit, war ich zum Gebet der 9. Stunde in meinem Haus. Siehe, da stand ein Mann in einem leuchtenden Gewand vor mir und sagte: Cornelius, dein Gebet wurde erhört und deiner Almosen wurde vor Gott gedacht. Schick jemanden nach Joppe und lass Simon, der den Beinamen Petrus hat, holen. Er ist Gast im Haus des Gerbers Simon am Meer.
Sofort habe ich nach dir geschickt und es ist gut, dass du gekommen bist. Jetzt sind wir alle hier vor Gott zugegen, um all das anzuhören, was dir vom Herrn aufgetragen worden ist.« Da begann Petrus zu reden und sagte: »Wahrhaftig, jetzt begreife ich, dass Gott nicht auf die Person sieht, sondern dass ihm in jedem Volk willkommen ist, wer ihn fürchtet und tut, was recht ist. Er hat das Wort den Israeliten gesandt, indem er den Frieden verkündete, durch Jesus Christus. Dieser ist der Herr aller. Ihr wisst, was im ganzen Land der Juden geschehen ist. Angefangen in Galiläa nach der Taufe, die Johannes verkündet hat, wie Gott Jesus von Nazareth gesalbt hat mit dem Heiligen Geist und mit Kraft, wie dieser umherzog, Gutes tat und alle heilte, die in der Gewalt des Teufels waren. Denn Gott war mit ihm. Und wir sind Zeugen für alles, was er im Land der Juden und in Jerusalem getan hat. Ihn haben sie an den Pfahl gehängt und getötet. Gott aber hat ihn am dritten Tag auferweckt und hat ihn erscheinen lassen. Zwar nicht dem ganzen Volk, wohl aber den von Gott vorherbestimmten Zeugen, uns, die wir mit ihm nach seiner Auferstehung von den Toten gegessen und getrunken haben. Und er hat uns geboten, dem Volk zu verkünden und zu bezeugen: Dieser ist der von Gott eingesetzte Richter der Lebenden und der Toten. Von ihm bezeugen alle Propheten, dass jeder, der an ihn glaubt, durch seinen Namen die Vergebung der Sünden empfängt. Noch während Petrus dies sagte, kam der Heilige Geist auf alle herab, die das Wort hörten. Die gläubig gewordenen Juden, die mit Petrus gekommen waren, konnten es nicht fassen, dass auch auf die Heiden die Gabe des Heiligen Geistes ausgegossen wurde. Denn sie hörten sie in Zungen reden und Gott preisen. Petrus aber sagte: Kann jemand denen das Wasser zur Taufe verweigern, die ebenso wie wir den Heiligen Geist empfangen haben? Und er ordnete an, sie im Namen Jesu Christi zu taufen. Danach baten sie ihn, einige Tage zu bleiben.

Elftes Kapitel. Die Apostel und die Brüder in Judäa hörten, dass auch die Heiden das Wort Gottes angenommen hatten. Als nun Petrus nach Jerusalem hinaufkam, hielten ihm die gläubig gewordenen Juden vor: »Du bist bei Ungeschnittenen eingekehrt und hast mit ihnen gegessen.« Da begann Petrus, ihnen der Reihe nach zu berichten.

Noch nie ist etwas Unheiliges oder Unreines in meinen Mund gekommen. Doch zum zweiten Mal kam eine Stimme vom Himmel. Sie sagte, was Gott für rein erklärt hat, nenne du nicht unrein. Das geschah dreimal. Dann wurde alles wieder in den Himmel hinaufgezogen. Und siehe, gleich darauf standen drei Männer vor dem Haus, in dem wir wohnten. Sie waren aus Caesarea zu mir geschickt worden. Der Geist aber sagte mir, ich solle ohne Bedenken mit ihnen gehen. Auch diese sechs Brüder zogen mit mir, und wir kamen in das Haus jenes Mannes. Er erzählte uns, wie er in seinem Haus den Engel stehen sah, der zu ihm sagte, schick jemanden nach Joppe und lass Simon, der Petrus genannt wird, holen. Er wird dir Worte sagen, durch die du mit deinem ganzen Haus gerettet wirst. Als ich zu reden begann, kam der Heilige Geist auf sie herab, wie am Anfang auf uns. Da erinnerte ich mich an das Wort des Herrn. Johannes hat mit Wasser getauft, ihr aber werdet mit dem Heiligen Geist getauft werden. Wenn nun Gott ihnen die gleiche Gabe verliehen hat wie uns, als wir zum Glauben an Jesus Christus, den Herrn, gekommen sind, wer bin ich, dass ich Gott hindern könnte? Als sie das hörten, beruhigten sie sich, priesen Gott und sagten, Gott hat also auch den Heiden die Umkehr zum Leben geschenkt. Bei der Verfolgung, die wegen Stephanus entstanden war, kamen die Versprengten bis nach Phönizien, Zypern und Antiochia. Doch verkündeten sie das Wort nur den Juden. Einige aber von ihnen, die aus Zypern und Kyrene stammten, verkündeten, als sie nach Antiochia kamen, auch den Griechen das Evangelium von Jesus, dem Herrn. Die Hand des Herrn war mit ihnen, und viele wurden gläubig und bekehrten sich zum Herrn. Die Nachricht davon kam der Gemeinde von Jerusalem zu Ohren, und sie schickten Barnabas nach Antiochia. Als er ankam und die Gnade Gottes sah, freute er sich und ermahnte alle, dem Herrn treu zu bleiben, wie sie es sich im Herzen vorgenommen hatten. Denn er war ein trefflicher Mann, erfüllt vom Heiligen Geist und von Glauben. So wurde für den Herrn viel Volk hinzugewonnen. Barnabas aber zog nach Tarsus, um Saulus aufzusuchen. Er fand ihn und nahm ihn nach Antiochia mit. Dort wirkten sie miteinander ein volles Jahr in der Gemeinde und lehrten eine große Zahl von Menschen. In Antiochia nannte man die Jünger zum ersten Mal Christen. In jenen Tagen kamen von Jerusalem Propheten nach Antiochia hinab. Einer von ihnen namens Agabus trat auf und weissagte durch den Geist, eine große Hungersnot werde über die ganze Erde kommen. Sie brach dann unter Claudius aus. Sie beschlossen, jeder von den Jüngern solle nach seinem Vermögen den Brüdern, die in Judäa wohnen, etwas zur Unterstützung senden. Das taten sie auch und schickten ihre Gaben durch Barnabas und Saulus an die Ältesten.

Zwölftes Kapitel. Um jene Zeit ließ der König Herodes einige aus der Gemeinde verhaften und misshandeln. Jakobus, den Bruder des Johannes, ließ er mit dem Schwert hinrichten. Als er sah, dass es den Juden gefiel, ließ er auch Petrus festnehmen. Das geschah in den Tagen der ungesäuerten Brote. Er nahm ihn also fest und warf ihn ins Gefängnis. Die Bewachung übertrug er vier Abteilungen von je vier Soldaten. Er beabsichtigte, ihn nach dem Pascha-Fest dem Volk vorführen zu lassen. Petrus wurde also im Gefängnis bewacht. Die Gemeinde aber betete inständig für ihn zu Gott. In der Nacht, ehe Herodes ihn vorführen lassen wollte, schlief Petrus mit zwei Ketten gefesselt zwischen zwei Soldaten. Vor der Tür aber bewachten Posten den Kerker. Und siehe, ein Engel des Herrn trat hinzu und ein Licht strahlte in den Raum. Er stieß Petrus in die Seite, weckte ihn und sagte: Schnell, steh auf! Da fielen die Ketten von seinen Händen. Der Engel aber sagte zu ihm: Gürte dich und zieh deine Sandalen an. Er tat es. Und der Engel sagte zu ihm: Wirf deinen Mantel um und folge mir. Und Petrus ging hinaus und folgte ihm, ohne zu wissen, dass es Wirklichkeit war, was durch den Engel geschah. Es kam ihm vor, als habe er eine Vision. Sie gingen an der ersten und an der zweiten Wache vorbei und kamen an das eiserne Tor, das in die Stadt führt. Es öffnete sich ihnen von selbst. Sie traten hinaus und gingen eine Gasse weit, und sogleich verließ ihn der Engel. Da kam Petrus zu sich und sagte: Nun weiß ich wahrhaftig, dass der Herr seinen Engel gesandt und mich der Hand des Herodes entrissen hat und all dem, was das Volk der Juden erwartet hat. Als er sich darüber klar geworden war, ging er zum Haus der Maria, der Mutter des Johannes, mit dem Beinamen Markus, wo nicht wenige versammelt waren und beteten. Als er am Außentor klopfte, kam eine Magd namens Rode, um zu hören, wer es sei. Sie erkannte die Stimme des Petrus, doch vor Freude machte sie das Tor nicht auf, sondern lief hinein und berichtete: Petrus steht vor dem Tor. Da sagten sie zu ihr: Du bist nicht bei Sinnen. Doch sie bestand darauf, es sei so. Da sagten sie: Es ist sein Engel. Petrus aber klopfte noch immer. Als sie öffneten und ihn sahen, waren sie fassungslos. Er gab ihnen mit der Hand ein Zeichen zu schweigen und erzählte ihnen, wie der Herr ihn aus dem Gefängnis herausgeführt hatte. Er sagte: Berichtet das dem Jakobus und den Brüdern. Dann verließ er sie und ging an einen anderen Ort. Als es Tag wurde, herrschte bei den Soldaten keine geringe Aufregung darüber, was wohl mit Petrus geschehen sei. Herodes aber ließ ihn suchen, und da man ihn nicht fand, verhörte er die Wachen und befahl, sie abzuführen. Dann zog Herodes von Judäa nach Caesarea hinab und blieb dort. Er war über die Bewohner von Tyrus und Sidon sehr aufgebracht. Sie kamen gemeinsam zu ihm, gewannen Blastus, den Kämmerer des Königs, für sich und baten um Frieden, weil sie ihre Nahrung aus dem Land des Königs bezogen. Am festgesetzten Tag nahm Herodes im Königsgewand auf der Tribüne Platz und hielt vor ihnen eine feierliche Ansprache. Das Volk aber schrie: Die Stimme eines Gottes, nicht eines Menschen! Im selben Augenblick schlug ihn ein Engel des Herrn, weil er nicht Gott die Ehre gegeben hatte. Und von Würmern zerfressen starb er. Das Wort Gottes aber wuchs und breitete sich aus. Nachdem Barnabas und Saulus in Jerusalem den Dienst erfüllt hatten, kehrten sie zurück. Johannes mit dem Beinamen Markus nahmen sie mit.

13. Kapitel. Die Kirche unter den Völkern. In der Gemeinde von Antiochia gab es Propheten und Lehrer, Barnabas und Simeon, genannt Niger, Lucius von Kyrene, Manaen, ein Jugendgefährte des Tetrarchen Herodes, und Saulus. Als sie zu Ehren des Herrn Gottesdienst feierten und fasteten, sprach der Heilige Geist: Wählt mir Barnabas und Saulus zu dem Werk aus, zu dem ich sie berufen habe. Da fasteten und beteten sie, legten ihnen die Hände auf und ließen sie ziehen. Vom Heiligen Geist ausgesandt, zogen sie nach Seleukia hinab und segelten von da nach Zypern. Als sie in Salamis angekommen waren, verkündeten sie das Wort Gottes in den Synagogen der Juden. Johannes hatte sie als Helfer bei sich. Sie durchzogen die ganze Insel bis Paphos. Dort trafen sie einen Mann namens Barjesus, einen Zauberer und falschen Propheten, der Jude war und zum Gefolge des Prokonsuls Sergius Paulus, eines verständigen Mannes, gehörte. Dieser ließ Barnabas und Saulus rufen und wünschte von ihnen das Wort Gottes zu hören. Aber Elimas, der Zauberer, so wird nämlich sein Name übersetzt, trat gegen sie auf und suchte den Prokonsul vom Glauben abzuhalten. Aber Saulus, der auch Paulus heißt, blickte ihn vom Heiligen Geist erfüllt an und sagte: Du elender und gerissener Betrüger, du Sohn des Teufels, du Feind aller Gerechtigkeit, willst du nicht endlich aufhören, die geraden Wege des Herrn zu verdrehen? Und siehe, jetzt kommt die Hand des Herrn über dich. Du wirst blind sein und eine Zeit lang die Sonne nicht mehr sehen. Im selben Augenblick fiel Finsternis und Dunkel auf ihn. Er tappte umher und suchte jemanden, der ihn an der Hand führte. Als der Prokonsul sah, was geschehen war, wurde er gläubig, denn er war voll Staunen über die Lehre des Herrn. Von Paphos fuhr Paulus mit seinen Begleitern ab und kam nach Perge in Pamphylien. Johannes aber trennte sich von ihnen und kehrte nach Jerusalem zurück. Sie selbst wanderten von Perge weiter und kamen nach Antiochia in Pisidien. Dort gingen sie am Sabbat in die Synagoge und setzten sich. Nach der Lesung aus dem Gesetz und den Propheten schickten die Synagogenvorsteher zu ihnen und ließen ihnen sagen: Brüder, wenn ihr ein Wort des Zuspruchs für das Volk habt, so redet. Da stand Paulus auf, gab mit der Hand ein Zeichen und sagte: Ihr Israeliten und ihr Gottesfürchtigen, hört! Der Gott dieses Volkes Israel hat unsere Väter erwählt und das Volk in der Fremde erhöht, im Land Ägypten. Er hat sie mit hocherhobenem Arm von dort herausgeführt und etwa 40 Jahre durch die Wüste getragen. 7 Völker hat er im Land Kanaan vernichtet und ihr Land ihnen zum Besitz gegeben für etwa 450 Jahre. Danach hat er ihnen Richter gegeben bis zum Propheten Samuel. Dann verlangten sie einen König und Gott gab ihnen Saul, den Sohn des Kisch, einen Mann aus dem Stamm Benjamin, für 40 Jahre. Nachdem er ihn verworfen hatte, erhob er David zu ihrem König, von dem er bezeugte: Ich habe David, den Sohn des Isai, als einen Mann nach meinem Herzen gefunden, der alles, was ich will, vollbringen wird. Aus seinem Geschlecht hat Gott dem Volk Israel der Verheißung gemäß Jesus als Retter geschickt. Vor dessen Auftreten hat Johannes dem ganzen Volk Israel eine Taufe der Umkehr verkündet. Als Johannes aber seinen Lauf vollendet hatte, sagte er: Ich bin nicht der, für den ihr mich haltet, aber siehe, nach mir kommt einer, dem die Sandalen von den Füßen zu lösen ich nicht wert bin. Brüder, ihr Söhne aus Abrahams Geschlecht und ihr Gottesfürchtigen, uns wurde das Wort dieses Heils gesandt, denn die Einwohner von Jerusalem und ihre Führer haben Jesus nicht erkannt, aber sie haben die Worte der Propheten, die an jedem Sabbat vorgelesen werden, erfüllt und haben ihn verurteilt. Obwohl sie nichts fanden, wofür er den Tod verdient hätte, forderten sie von Pilatus seine Hinrichtung. Als sie alles vollbracht hatten, was in der Schrift über ihn gesagt ist, nahmen sie ihn vom Kreuzesholz und legten ihn ins Grab.
Gott aber hat ihn von den Toten auferweckt, und er ist viele Tage hindurch denen erschienen, die mit ihm zusammen von Galiläa nach Jerusalem hinaufgezogen waren und die jetzt vor dem Volk seine Zeugen sind. So verkünden wir euch das Evangelium. Gott hat die Verheißung, die an die Väter ergangen ist, an uns, ihren Kindern, erfüllt, indem er Jesus auferweckt hat, wie es im 2. Psalm heißt: Mein Sohn bist du, heute habe ich dich gezeugt. Dass er ihn aber von den Toten auferweckt hat, um ihn nicht mehr zur Verwesung zurückkehren zu lassen, hat er so ausgedrückt: Ich will euch die Heilsgaben gewähren, die ich David fest zugesagt habe. Darum sagt er auch an einer anderen Stelle: Du lässt deinen Heiligen nicht die Verwesung schauen. David aber ist, nachdem er seinen Zeitgenossen gedient hatte, nach Gottes Willen entschlafen und mit seinen Vätern vereint worden. Er hat die Verwesung gesehen. Der aber, den Gott auferweckte, hat die Verwesung nicht gesehen. Ihr sollt also wissen, meine Brüder, durch diesen wird euch die Vergebung der Sünden verkündet. Und in allem, worin euch das Gesetz des Mose nicht gerecht machen konnte, wird jeder, der glaubt, durch ihn gerecht gemacht. Gebt also Acht, dass nicht eintrifft, was bei den Propheten gesagt ist: Schaut hin, ihr Verächter, staunt und vergeht, denn ich vollbringe in euren Tagen eine Tat. Würde man euch von dieser Tat erzählen, ihr glaubtet es nicht. Als sie hinausgingen, bat man sie am nächsten Sabbat, über diese Worte zu ihnen zu sprechen. Und als die Versammlung sich aufgelöst hatte, schlossen sich viele Juden und fromme Proselyten Paulus und Barnabas an. Diese redeten ihnen zu und ermahnten sie, der Gnade Gottes treu zu bleiben. Am folgenden Sabbat versammelte sich fast die ganze Stadt, um das Wort des Herrn zu hören. Als die Juden die Scharen sahen, wurden sie eifersüchtig, widersprachen den Worten des Paulus und stießen Lästerungen aus. Paulus und Barnabas aber erklärten freimütig: Euch musste das Wort Gottes zuerst verkündet werden. Da ihr es aber zurückstoßt und euch selbst des ewigen Lebens für unwürdig erachtet, siehe, so wenden wir uns jetzt an die Heiden. Denn so hat uns der Herr aufgetragen: Ich habe dich zum Licht für die Völker gemacht. Bis an das Ende der Erde sollst du das Heil sein. Als die Heiden das hörten, freuten sie sich und priesen das Wort des Herrn. Und alle wurden gläubig, die für das ewige Leben bestimmt waren. Das Wort des Herrn aber verbreitete sich in der ganzen Gegend. Die Juden jedoch hetzten die vornehmen gottesfürchtigen Frauen und die Ersten der Stadt auf, veranlassten eine Verfolgung gegen Paulus und Barnabas und vertrieben sie aus ihrem Gebiet. Diese aber schüttelten gegen sie den Staub von ihren Füßen und zogen nach Ikonion. Und die Jünger wurden mit Freude und Heiligem Geist erfüllt.

0: Einen guten Morgen wünsche ich euch. Das war das Neue Testament hier im Domradio. Danke, dass ihr mitgehört habt. Habt einen schönen Tag heute.
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2: Ich bin Tanja Wagner. Der Streit um den gescheiterten Milliardenplan von FIFA-Präsident Infantino geht in die nächste Runde. Die UEFA droht jetzt offenbar mit rechtlichen Schritten. Sie hat Infantino aufgefordert, sämtliches Material im Zusammenhang mit dem Vorhaben nicht zu vernichten.
3: Sehr viel stärker kann man das Misstrauen kaum ausdrücken, als es die UEFA mit diesem Brief getan hat. Der Europäische Verband prüfe jetzt die Einleitung rechtlicher Schritte, eines Schiedsverfahrens und/oder Beschwerden bei den zuständigen Aufsichtsbehörden, heißt es da. Auch der US-Technologieinvestor Joshua Kushner soll so einen Brief erhalten haben. Er sollte bei dem Projekt eine Schlüsselrolle einnehmen. Auch Infantinos Wiederwahl als FIFA-Präsident im März nächsten Jahres droht jetzt durch die Affäre zu scheitern. Thomas Thonfeld, Sportredaktion.
2: Angesichts der Migrationskrise in der spanischen Exklave Ceuta mit mindestens 72 Toten beraten die EU-Innenminister am Vormittag über die Konsequenzen. Bei einer Videokonferenz, an der auch Bundesinnenminister Dobrindt teilnimmt, soll es auch darum gehen, wie die EU ihre Außengrenzen besser schützen kann.
4: Wer jahrzehntelang gearbeitet hat, der verdient eine würdige Rente. Respekt, sagt Rehlinger, und will verhandeln. Nicht aus dem Osten kommt also nun Gegenwind für die schwarz-rote Bundesregierung. Die will zügig die Rentenreform durchziehen, als Gesamtpaket ohne Rosinenpicken. Und genau das sei auch der richtige Weg, meint der Ministerpräsident aus Schleswig-Holstein. Aber die Debatte kocht nun hoch. Jetzt vor einigen wichtigen Landtagswahlen im Herbst. Claudia Wächter, Nachrichtenredaktion.
2: Ein polnischer Freiwasserschwimmer ist durch die Ostsee von Schweden bis nach Polen geschwommen. Für die 160 Kilometer lange Strecke brauchte er 55 Stunden. Mehr als 2 Tage und 2 Nächte kämpfte er gegen Wellen, Wind und Sturm.
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5: Zum Wetter, die aktuelle Vorhersage des Deutschen Wetterdienstes. In der Nacht, abgesehen vom Nordosten und Südosten, weiterhin Schauer und Gewitter, Tiefstwerte 23 bis 16 Grad. Morgen verbreitet viel Sonne, später Bildung von Quellwolken, zunächst schwerpunktmäßig im Norden und Nordosten Schauer und zum Teil kräftige Gewitter, sonst nur vereinzelt, dabei Unwettergefahr. Höchstwerte zwischen 30 und 38 Grad, im Küstenumfeld 25 bis 30 Grad.
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1: Hallo, hier spricht die Uta vom Domradio, die sich manchmal fragt, wie soll ich mich als Freundin eigentlich richtig verhalten in bestimmten Situationen? Möglicherweise geht euch das auch so. Und in diesen Gedanken, so denkend, fand ich einen Satz von Hannah Arendt, jüdische Philosophin, die im Dritten Reich aus Deutschland fliehen musste und die, bezugnehmend auf 1933, schrieb: Das persönliche Problem lag nicht in dem, was Feinde taten, sondern in dem, was Freunde taten.

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1: Ich bin Diana Kramer. Angesichts der Migrationskrise in der spanischen Enklave Ceuta mit mindestens 72 Toten beraten die EU-Innenminister heute in einer Videokonferenz über die Konsequenzen und einen besseren Schutz der Außengrenzen. Während sich die Lage in Ceuta selbst etwas beruhigt, eskaliert der Streit innerhalb der EU.
2: Die spanische Regierung fühlt sich zu Unrecht an den Pranger gestellt. 22 EU-Regierungen, die einen offenen Kritikbrief an den spanischen Regierungschef Sanchez schickten, fühlen sich von diesem im Stich gelassen. Bei der EU, in diesem Fall den Innenministern, hängt immer alles mit allem zusammen. Sanchez hat in Sachen Migration, Verteidigung und Ukraine-Hilfe schon viele Hauptstädte verärgert. Die werfen ihm vor, den Grenzdurchbruch von Ceuta ermöglicht zu haben. Und Sanchez sieht seine Politik als erfolgreich an, fühlt sich missverstanden. Eine Videokonferenz wird da nicht ausreichen. Dieter Ebeling, Brüssel.
1: In Berlin berät heute der Innenausschuss des Bundestags über den islamistisch motivierten Terroranschlag am Rande des Christopher Street Days in der Hauptstadt. Bundesinnenminister Alexander Dobrindt soll die Abgeordneten über den Stand der Ermittlungen informieren. Auch diese nicht öffentliche Sitzung findet wegen der parlamentarischen Sommerpause als Videokonferenz statt. Der Widerstand gegen das geplante Ende der Rente mit 63 wächst. 7 der insgesamt 16 Ministerpräsidenten haben sich inzwischen gegen eine Abschaffung ausgesprochen. Ihr Argument, es gehe um den Respekt vor der Lebensleistung der Menschen. Schleswig-Holsteins Regierungschef Daniel Günther dagegen verteidigte den Vorschlag der Rentenkommission. Er sagte am Abend im ZDF:
3: Ich halte es für keine gute Idee, das Rentenpaket jetzt aufzuschnüren. Das ist eine wichtige und überfällige Reform. Wir haben dieses Thema viel zu lange vor uns hergeschoben.
1: Der Ministerpräsident von Schleswig-Holstein, Daniel Günther. In Nordrhein-Westfalen mussten Fahrgäste mehr als 4 Stunden lang in einem ICE ausharren, nachdem während eines Unwetters dort ein Baum in die Oberleitung gefallen war. Nach Angaben der Feuerwehr konnte der Baum in der Nacht entfernt werden, weil dafür der Strom abgeschaltet werden musste, wurde der Zug mit Hilfe einer Diesellok über den Streckenabschnitt gezogen, bevor er selbst wieder weiterfahren konnte.
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1: Zum Wetter, die Vorhersage des Deutschen Wetterdienstes. Nach einem zunächst sonnigen Start heute vielerorts Schauer und im Tagesverlauf teils kräftige Gewitter. Örtlich mit Unwettergefahr durch Starkregen, orkanartige Böen und Hagel. Dazu weiterhin heiß mit Höchstwerten zwischen 30 und 38 Grad, an den Küsten bis 30 Grad. Morgen vor allem in der Osthälfte noch teils kräftige Schauer und Gewitter bei Werten zwischen 25 und 35 Grad maximal.
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4: Das ist der Dienstagmorgen um 6:04 mit Carsten Döpp. Schön, dass ihr da seid. Hallo.

Das ist die Nordhessen-Version von As It Was. Kennen wir eigentlich von Harry Styles. Das war ein Milky Chance aus Kassel. Im Domradio ist es der Dienstag, 12 Minuten nach 6. Euch einen guten Start jetzt mit der Ace.

0: zum Start in den Dienstag nicht verkehrt, ne? Don't look back in anger, Oasis im Domradio. 16 Minuten nach 6. Hier ist der erste Impuls des Tages vom Düsseldorfer Hochschulpfarrer Stefan Wiskirchen.
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2: Du sollst deinen Nächsten lieben. Du sollst deine Feinde lieben. Wahrscheinlich, weil es oft die gleichen Menschen sind. Dieser provokante Satz stammt von Gilbert Keith Chesterton, einem englischen Autor. Feinde machen das Leben nicht leichter. Man kann sich an ihnen abarbeiten, sie verursachen Ärger und doch führen sie manchmal zu ungeahnten Verbindungen. Vielleicht hat Sigmund Freud deshalb von der Unmöglichkeit der Feindesliebe gesprochen. Doch wer ist eigentlich mein Feind? Manchmal sogar ich selbst. Und wie kann man Feindesliebe überhaupt erreichen? König David und König Saul sind ein bekanntes Beispiel dafür. Saul hat Angst, dass David sein Amt will. David zeigt Können, verschont aber Saul seinen Schwiegervater. Er achtet die Auserwählung des gesalbten Königs. David ist dabei kein Engel. Im Gegenteil, Intrigen, Ehebruch, Machtspiele, er hat alles drauf. Und trotzdem endet der Streit bei ihm. Saul und David begegnen sich danach nie wieder. Die Feindschaft hat ihr Ende, zumindest bei David. Feindesliebe heißt nicht naiv zu sein. Es heißt Feindschaft und Verantwortung klar zu benennen. Vergeben bedeutet nicht gutheißen. Aber Jesus ist der Meister des Unmöglichen, sagt Charles de Foucault. Die Gemeinde in Korinth war völlig zerstritten. Paulus gibt das menschlich Unmögliche nicht auf, indem er die göttliche Möglichkeit in den Streit der Menschen hineinbringt. Er erinnert uns daran, was ist unser Streit, wenn wir das Himmelreich als Ziel in Jesus Christus nicht vergessen? Denn dieses Vergängliche, so schreibt er, muss sich mit Unvergänglichkeit bekleiden und dieses Sterbliche mit Unsterblichkeit. Ein Perspektivwechsel kann Wunder wirken. Wer ist Freund und wer ist Feind? Wer ist mein Feind und wie kann ich ihn überwinden? Indem ich mich von Gott lieben lasse, kann ich auch im anderen Gott lieben. Indem ich mich von Gott tragen lasse, kann ich den Feind in mir selbst überwinden. Beileibe. Feindesliebe ist kein leichter Weg und nicht etwas, das man so nebenbei macht. Aber sie ist möglich durch Liebe, Geduld und Vertrauen in Gott.

0: Gott, durch deinen Sohn Jesus Christus rufst du uns auf, unsere Feinde zu lieben. Aber unsere Herzen sind oft verhärtet. Wir arbeiten uns am anderen ab, wir verursachen Ärger. Und doch bitten wir, dass wir Frieden haben in dieser Welt. Wir bitten dich, hilf uns gut auf die zu schauen, die wir unsere Feinde nennen. Und hilf uns, unseren Blick zu wandeln, in Liebe und Vertrauen, dass du alles zum Guten führst, wenn wir das Unsrige dazu tun. Mach uns bereit, nicht naiv auf unsere Feinde zuzugehen, aber ihnen deine Liebe zu verkünden und in dieser Haltung dem Nächsten zu begegnen. Segne all dieses Bemühen heute. Darum bitten wir durch Christus, unseren Herrn, im Namen des Vaters und des Sohnes und des Heiligen Geistes. Euer Stefan Wiskirchen, Hochschulpfarrer in Düsseldorf.
1: Und das im Domradio Morgenimpuls an diesem Dienstag. Gerne für euch zum Nachhören. Klickt domradio.de. 6:20. Guten Morgen.

Für alle, die es sich erlauben können, um 6.27 Uhr an diesem Dienstag nochmal kurz wegzunicken, war das genau der richtige Song von Sahou de Sagazin und Tom O'Dell. Old Friend. Und für die anderen, die aufstehen müssen, machen wir jetzt ein bisschen lauter.

0: halb sieben.
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0: Kommt jetzt von Barack Obama. Der frühere amerikanische Präsident hat heute Geburtstag, wird 65. Und er hat mal gesagt, Wahlen allein machen noch keine Demokratie. Euer Domradio hier am Dienstag, das war wieder eine schwierige Nacht, die da hinter uns liegt. Ne? Für die einen Blitz und Donner konnten nicht schlafen, für die anderen war es viel zu heiß und schwül, weil die Luft einfach nicht rausging. Ich hoffe, ihr kommt trotzdem gut in diesen Tag. Ich bin Carsten Depp, hallo.

Vertigo, Tiffany Harris aus Hamburg. Wir können aber auch München. Ganz gut. Hier sind die Sportfreunde Stiller. Applaus, Applaus an diesem Dienstag im Domradio. 6:30.

0: Travis Driftwood an diesem Dienstag, 17 Minuten vor 7. Schönen guten Morgen, Domradio in der x-ten Hitzewelle in diesem Sommer. Und diesmal fühlt es sich noch unangenehmer an, weil es eben so drückend schwül ist. Und diese Hitze ist eben viel belastender als trockene Hitze. Kollege Simeon Müller, warum fühlt sich das gerade so unangenehm an für uns?
1: Also normalerweise versucht unser Körper, sich bei Hitze durch Schwitzen abzukühlen. Dabei verdunstet der Schweiß auf der Haut und entzieht dem Körper Wärme. Wenn aber durch Schwüle die Luft schon sehr feucht ist, funktioniert diese Verdunstung schlechter. Der Schweiß bleibt deshalb auf der Haut und die Kühlung setzt kaum ein. Und genau deshalb fühlen sich selbst Temperaturen um die 28 Grad bei Schwüle oft deutlich belastender an als trockene Hitze mit über 30 Grad.
0: Auf was sollten wir bei Schwüle besonders achten? Gibt's einen guten Tipp?
1: Also ich muss leider enttäuschen, denn den einen Super-Tipp gegen Schwüle habe ich nicht. Schwüle ist einfach wirklich unangenehm für den Körper, denn wir schwitzen deutlich mehr als sonst und verlieren dadurch auch deutlich mehr Wasser. Deswegen müssen wir in erster Linie darauf achten, viel zu trinken, um das wieder auszugleichen und auch schon zu trinken, bevor wir Durst bekommen. Sonst hilft noch leichte, luftige Kleidung zu tragen und wenn möglich einen leichten Luftzug herzustellen, zum Beispiel durch einen Ventilator. Es hilft auch ab und zu, kaltes Wasser auf die Handgelenke laufen zu lassen. Das ist oft sogar effektiver als kalt zu duschen und vor allem kann ich das auch einfach im Büro machen.
0: Wie sieht es eigentlich bei Haustieren aus? Macht Schwüle auch denen zu schaffen?
1: Ja, durchaus. Vor allem Hunde leiden unter schwülheißem Wetter ziemlich, weil sie sich hauptsächlich durchs Hecheln abkühlen. Und bei hoher Luftfeuchtigkeit funktioniert auch diese Art der Kühlung deutlich schlechter. Deshalb sollten Tiere immer Zugang zu frischem Wasser und einem schattigen, kühlen Platz haben. Spaziergänge mit Hunden verlegt man deshalb auch am besten in die frühen Morgen- oder die späten Abendstunden. Und natürlich Tiere niemals im aufgeheizten Auto zurücklassen.
0: Simeon, danke schön. Schwüle Luft auch heute und morgen bei uns in weiten Teilen Deutschlands. Erst am Donnerstag, da wird die Luft ausgetauscht, kommt dann von der Nordsee und ist deutlich angenehmer. Domradio hier mit Felix Jähn und Pride. 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

0: 14 Tagen spielt Michael Schulte in Bochum beim Z-Festival Ruhr und in 31 Sekunden schon hier im Domradio.
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0: Guten Morgen, euer Domradio hier an diesem Dienstag. Wir haben es kurz vor 7, vor 6 Jahren genau, explodierte in Beirut im Libanon eine Feuerwerksfabrik. 200 Tote gab es damals, rund 300.000 Menschen verloren ihr Zuhause. Wir haben nachgefragt, inwieweit die Folgen auch jetzt noch immer spürbar sind, und hören das nach gleich dann gegen 7:15 hier.
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2: Ich bin Diana Kramer. In der Union herrscht weiter Uneinigkeit über die Rentenreform. Der Widerstand gegen das geplante Ende der Rente mit 63 wächst. 7 der insgesamt 16 Ministerpräsidenten haben sich dagegen gestellt. Unionsfraktionschef Thorsten Frey hat jetzt aber noch einmal betont, dass er keinen Spielraum für Nachbesserungen am Rentenpaket sieht.
3: Inzwischen kommt nicht mehr nur Kritik von CDU-Regierungschefs, auch kritische Stimmen aus der SPD werden lauter. Bei den Vorschlägen der Rentenkommission gäbe es mit Blick auf die Rente mit 63 eine große Ungerechtigkeit, sagt zum Beispiel Saarlands Regierungschefin Anke Rehlinger, die auch SPD-Bundesvize ist. Die zunehmende Kritik ändere aber nichts am Kurs der Regierung, betont Unionsfraktionschef Thorsten Frey. Man habe sich darauf geeinigt, die Vorschläge der Rentenkommission 1:1 umzusetzen. Würde man das Paket jetzt wieder aufschnüren, drohe die gesamte Reform zu scheitern. Fiona Reinhardt, Nachrichtenredaktion.
2: Angesichts der Migrationskrise in der spanischen Exklave Ceuta mit mindestens 72 Toten beraten die EU-Innenminister heute Vormittag in einer Videokonferenz über die Konsequenzen. In der vergangenen Woche hatten bis zu 60.000 Menschen von Marokko aus Ceuta erreicht. Die Mehrheit der Staats- und Regierungschefs der EU kritisierte daraufhin die spanische Migrationspolitik. Spaniens Regierung warf den anderen Mitgliedsländern wiederum vor, die Krise politisch auszuschlachten. Der tödliche Anschlag beim Berliner CSD wirft noch immer Fragen auf, unter anderem zum genauen Ablauf. Heute berät der Innenausschuss des Bundestags über den islamistisch motivierten Terroranschlag.
4: Was ist da schiefgelaufen, fragt sich nicht nur die queere Community. Die Behörden hatten schließlich den mutmaßlichen Täter auf dem Schirm als islamistischen Gefährder. Er wurde auch überwacht, war aber auf freiem Fuß, weil ein Urteil noch nicht rechtskräftig war. Bei der Terrorfahrt mit einem Auto war eine Frau gestorben, viele Menschen wurden verletzt. Der Attentäter selbst konnte zunächst fliehen, wurde dann aber später von Polizisten erschossen. Claudia Wächter, Nachrichtenredaktion.
2: In Griechenland kämpfen Einsatzkräfte weiter gegen mehrere große Wald- und Buschbrände westlich der Hauptstadt Athen. Weitere Ortschaften und ein Industriepark mussten evakuiert werden. Auch im Nordwesten der USA lodern 3 riesige Feuer. Die Behörden sprechen von der schlimmsten Naturkatastrophe in der Geschichte der Region.
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2: Zum Wetter, die Vorhersage des Deutschen Wetterdienstes. Nach einem zunächst sonnigen Start heute vielerorts Schauer und im Tagesverlauf teils kräftige Gewitter. Örtlich besteht Unwettergefahr durch Starkregen, orkanartige Böen und Hagel. Dazu weiterhin heiß mit Höchstwerten zwischen 30 und 38 Grad, an den Küsten bis 30 Grad. Morgen vor allem noch in der Osthälfte teils kräftige Schauer und Gewitter bei Werten zwischen 25 und 35 Grad maximal.
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0: So ist es, schönen Dienstag. Guten Morgen.
5: Hey.

0: Harrington Pillsbury nennt sich als Musiker Role Model Writings on the Wall. Und ihr könnt ihn sehen, im nächsten Jahr ist er nämlich in NRW. Am 17. Februar spielt er dann in Düsseldorf. Das ist euer Domradio am Dienstag, 7:09. Guten Morgen.
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0: Domradio hier am Dienstag, 17 Minuten nach 7. Heute ist der 4. August 2026, heute vor genau 6 Jahren. Da flog im Hafen von Libanons Hauptstadt Beirut eine Feuerwerksfabrik in die Luft. 200 Menschen starben, 300.000 verloren ihr Zuhause. Wie es 6 Jahre nach dieser Explosionskatastrophe dort aussieht, haben wir Miriam Hartwig gefragt. Sie ist Libanon-Referentin bei Caritas International.
1: Wenn ich heute noch durch Beirut laufe, sehe ich Gebäude mit zerstörten Fenstern und Türen, wo einfach die Mittel fehlen zu renovieren, aber auch komplette Hochhäuser in der Nähe des Hafens sind gar nicht begehbar. Man merkt eine große Verzweiflung. Es ist leider ein Land im permanenten Krisenmodus.
0: Ja, das kann man wohl sagen, denn Israel führt seine Kriege gegen die radikal-islamische Hisbollah auf libanesischem Boden. Seit März starben 4.200 Menschen, über 12.000 wurden verletzt, 1 Million mussten fliehen. Caritas International hilft über lokale Partner.
1: Unser Partner, beispielsweise die Caritas Libanon, hat Menschen mit Wasser, Lebensmittel, Decken, Matratzen und Medizin versorgt. Wichtig ist es dabei natürlich auch, dass man die Familien psychisch begleitet, damit sie ihr Trauma verarbeiten können. Und wir konzentrieren uns insbesondere auf Menschen mit Behinderung oder ältere Menschen, also die weniger Mittel haben, sich selbst zu helfen oder auch nicht mobil sind.
0: Ja, oh Mann, das klingt alles sehr schwer und sehr traurig. Gibt es in all diesem Elend denn überhaupt irgendwas Positives?
1: Mir machen meine Kollegen vor Ort Mut, auch wenn sie selbst von diesen vielen Krisen betroffen sind, haben sie weiterhin die Kraft und die Motivation, anderen zu helfen. Ich muss an eine Kollegin denken, die zum 2. Mal mit ihrer Familie aus Beirut fliehen musste, aber gleichzeitig es geschafft hat, mit uns ein Projekt zu entwickeln, wo 350 Familien im Süden des Landes, die nicht fliehen konnten, mit Bargeldhilfen erreicht wurden und somit ihr Überleben gesichert wurde.
0: Ja, Geschichten wie diese geben allen denen Kraft, die sich im Libanon gegen die vielen Krisen stemmen. Davon erzählt hat uns Miriam Hartwig von Caritas International heute am 6. Jahrestag der Mega-Explosion im Hafen von Beirut. Das gesamte Gespräch könnt ihr sehr gerne nachlesen. Klickt dazu domradio.de.

dass man nicht der älteste Titel heute bei uns in der Playlist ist. Gibt es überhaupt einen älteren bei uns im Archiv? Kann ich mir nicht vorstellen. Hey Baby, Bruce Chanel aus dem Jahr 1960, da war der Gute gerade 20 Jahre jung. 7:55 am Dienstag.

0: 1 vor halb 8.
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0: Die kommt jetzt von Barack Obama. Der ehemalige amerikanische Präsident wird heute an diesem 4. August 65 Jahre alt. Hat mal gesagt, unsere Geschichten mögen einzigartig sein, aber unser Ziel ist dasselbe. Gut in diesen Dienstag mit uns und was dieser 4. August alles so bringt, das schauen wir uns gleich an in der Domradio-Tagesvorschau in etwa 12 Minuten. Ich bin Carsten Döpp, guten Morgen.

Tage Chris im Domradio. Das waren seine Solo-Ausflüge damals 2012. Da hatte er diesen Hit. Ansonsten ist Chris bei Revolverhead am Start. Hätte übrigens auch ein richtig guter Tennisspieler werden können. In der Jugend mal Nummer 1 der deutschen Juniorenrangliste. Dann stoppte ihn leider eine Handgelenkverletzung. Und danach war es dann die Musik. Und das war auch gut so. Dienstag im Domradio 20 vor 8.

0: Viertel vor acht. Schönen guten Morgen.
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0: Es ist Dienstag, der 4. August 2026. Wir gratulieren dem 44. Präsidenten der Vereinigten Staaten. Das war er von 2009 bis 2017. Barack Obama wird heute 65. Ja, damit verbinden wir die guten Zeiten der USA, ne, und ein gutes Verhältnis zu Deutschland. Barack Obama, der griff auch schon mal zum Mikro und sang einfach drauf los.

0: Alles Gute zum 65. heute Barack Obama. Der tödliche Anschlag beim Berliner CSD, der wirft immer noch viele Fragen auf, zum Beispiel auch zum genauen Ablauf. Der Innenausschuss des Bundestags berät heute über den Terroranschlag. Bundesinnenminister Dobrindt soll über den Stand der Ermittlungen informieren. Claudia Wächter.
1: Was ist da schiefgelaufen, fragt sich nicht nur die queere Community. Die Behörden hatten schließlich den mutmaßlichen Täter auf dem Schirm als islamistischen Gefährder. Er wurde auch überwacht, war aber auf freiem Fuß, weil ein Urteil noch nicht rechtskräftig war. Bei der Terrorfahrt mit einem Auto war eine Frau gestorben, viele Menschen wurden verletzt. Der Attentäter selbst konnte zunächst fliehen, wurde dann aber später von Polizisten erschossen.
0: Außerdem, die EU-Innenminister beraten heute digital, wie Ereignisse wie in Ceuta mit vielen toten und überforderten Behörden künftig verhindert werden können. Es geht um Hilfen für den spanischen Außengrenzschutz und Maßnahmen gegen Falschinformationen in den sozialen Medien. Das ist dieser Dienstag. Jetzt haben wir es 13 vor 8.

0: Das sind die 80er. War nicht immer so mein Fall, aber das heißt ja nichts. Die Fine Young Cannibals, She Drives Me Crazy, für euch im Domradio am Dienstag. Guten Morgen, 7:07.
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0: Dance Monkey, Tones and I, und gleich nach 8 starten wir hier mit Peter Fox.
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2: Ich bin Diana Kramer. Der Widerstand gegen das geplante Ende der Rente mit 63 wächst. 7 der insgesamt 16 Ministerpräsidenten haben sich mittlerweile gegen eine Abschaffung ausgesprochen. Ihr Argument, es gehe um den Respekt vor der Lebensleistung der Menschen. Schleswig-Holsteins Regierungschef Daniel Günther dagegen verteidigte den Vorschlag der Rentenkommission. Er sagte am Abend im ZDF:
3: Ich halte es für keine gute Idee, das Rentenpaket jetzt aufzuschnüren. Das ist eine wichtige und überfällige Reform. Wir haben dieses Thema viel zu lange vor uns hergeschoben.
2: Der Ministerpräsident von Schleswig-Holstein, Daniel Günther. Die EU-Innenminister beraten heute über die Migrationskrise in der spanischen Exklave Ceuta. In der Videokonferenz geht es um Konsequenzen aus dem Vorfall. Denn während sich die Lage in Ceuta selbst beruhigt, eskaliert der Streit innerhalb der EU.
4: Die spanische Regierung fühlt sich zu Unrecht an den Pranger gestellt. 22 EU-Regierungen, die einen offenen Kritikbrief an den spanischen Regierungschef Sanchez schickten, fühlen sich von diesem im Stich gelassen. Bei der EU, in diesem Fall den Innenministern, hängt immer alles mit allem zusammen. Sanchez hat in Sachen Migration, Verteidigung und Ukraine-Hilfe schon viele Hauptstädte verärgert. Die werfen ihm vor, den Grenzdurchbruch von Ceuta ermöglicht zu haben. Und Sanchez sieht seine Politik als erfolgreich an, fühlt sich missverstanden. Eine Videokonferenz wird da nicht ausreichen. Dieter Ebeling, Brüssel.
2: In Berlin berät heute der Innenausschuss des Bundestags über den islamistisch motivierten Terroranschlag am Rande des CSD in der Hauptstadt. Bundesinnenminister Alexander Dobrindt soll die Abgeordneten über den Stand der Ermittlungen informieren. Auch diese nicht öffentliche Sitzung findet wegen der parlamentarischen Sommerpause als Videokonferenz statt. Der Energiegesamtverbrauch in Deutschland ist im ersten Halbjahr laut einer Prognose der Arbeitsgemeinschaft Energiebilanzen um 1,9% gesunken. Hauptgründe dafür sind laut der AG die unverändert schwache Konjunktur und der Anstieg der Energiepreise. Der Verbrauch von Diesel ging um 6% zurück, der Absatz von leichtem Heizöl brach um mehr als ein Drittel ein.
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2: Zum Wetter, die Vorhersage des Deutschen Wetterdienstes. Nach einem zunächst sonnigen Start heute vielerorts Schauer und im Tagesverlauf teils kräftige Gewitter. Örtlich besteht Unwettergefahr durch Starkregen, orkanartige Böen und Hagel. Dazu weiterhin heiß mit Höchstwerten zwischen 30 und 38 Grad, an den Küsten bis 30 Grad. Morgen vor allem noch in der Osthälfte teils kräftige Schauer und Gewitter bei Werten zwischen 25 und 35 Grad maximal.
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0: Ja, bester Platz heute Morgen, ne? Das Haus am See. Das alles mit Peter Fox an diesem Dienstag 3 nach 8. Guten Morgen.
5: Ja.

0: When You're Gone, das sind die Cranberries im Domradio an diesem Dienstag, 13 Minuten nach 8. Das Tagesevangelium ist heute sehr, sehr rätselhaft. Die Jünger sehen Jesus, wie er über das Wasser läuft, und sie denken, Jesus sei ein Gespenst. Mit Monika Kleine, der früheren Geschäftsführerin des SKF in Köln, sprechen wir in unserem Podcast Blick in die Bibel über das Tagesevangelium und natürlich auch über Jesus. Ja, kann der wirklich übers Wasser laufen?
1: Ich finde, wenn man selber manchmal am Meer entlang spaziert oder aufs Meer schaut, dann und ganz lang und konzentriert auf den Horizont schaut, passieren ja häufiger mal so Situationen, dass sich so Traumbilder entstehen, wo Horizont und Erde so miteinander verschwimmen. Und ich kann mir das schon sehr vorstellen, dass wenn ich sehr intensiv mit Ideen oder Wünschen, dass ich mir das auch wirklich verstofflicht plötzlich vorstellen kann. Naja. Das ist etwas Märchenhaftes.
0: Ja, und im heutigen Tagesevangelium geht es dann weiter darum, dass Jesus Kranke heilt. Die Kranken berühren den Saum seines Gewandes und werden geheilt. Monika Kleine kann sich so eine Heilung durchaus vorstellen, denn
1: jeder Mensch braucht jemand, der an ihn, an sie glaubt. Und wenn ich sozusagen weiß, dass ich uneingeschränkt jemand in meinem Rücken stehen habe, dann bin ich sowas wie, dann bin ich heil.
0: Und Monika Kleine hat für dieses Heilwerden und Gesundsein auch ein ganz anschauliches Beispiel.
1: Als ich heute hierher gefahren bin, war ich in einer furchtbar vollen Straßenbahn und vor mir stand ein Mann von ungefähr 2 Metern, der hatte einen kleinen Jungen bei sich. Das war wirklich durchaus bedrohlich, weil die Menschen in der Straßenbahn eng standen. Und dieser kleine Junge lehnte sich rückwärts praktisch mit dem Rücken an den Rücken, also an die Füße eigentlich seines Vaters an. Und das war so ein anrührendes Bild, da dachte ich, genau das ist das. Der hat das Gefühl, dieser Vater steht in seinem Rücken. Da dachte ich, ja, der fühlt sich stark, obwohl er in dieser unglaublichen Enge eigentlich kaum Luft bekam.
0: Monika Kleine bei uns im Domradio mit der früheren Geschäftsführerin des SKF in Köln. Sprechen wir diese Woche in unserem Podcast Blick in die Bibel über das jeweilige Tagesevangelium. 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

Frage spielt die Pet Shop Boys Always on My Mind an diesem Dienstag, 8.22 Uhr. Und jetzt packen wir mal zwei Stimmen zusammen, die richtig gut zusammen auch passen tatsächlich. Leonie aus Bayern und Callum Scott aus England macht zusammen ganz neu Stay.

0: halb neun.
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0: Die kommt jetzt von Louis Armstrong. Der Musiker wurde heute vor 125 Jahren geboren. Und er hat mal gesagt, wenn du fragen musst, was Jazz ist, dann wirst du es nie wissen. Wir sind's, euer Domradio am Dienstag. Ich bin Carsten Dapp. Guten Morgen.

0: kein Auto, kein Zug, nur die Pedale und die offene Straße. Jetzt so eine richtig schöne Radtour über mehrere Tage. Hätte was, ne? Domradio hier am Dienstag, 8:45. Vielleicht könnt ihr euch das ja irgendwie zeitlich einrichten. Die Tipps haben wir, Kollege Simeon Müller. Welche Strecke ist denn dein persönliches Highlight?
1: Ja, also ganz oben auf meiner persönlichen Liste steht der Alpe-Adria-Radweg zwischen Österreich und Italien. Auf 415 Kilometern überquert man da die Alpen von Salzburg bis an die italienische Adria-Küste und meistens braucht man dafür so um die 7 Tage, was trotz der hohen Berge überraschend leicht ist. Denn ein großer Teil verläuft auf einer stillgelegten Eisenbahntrasse und hat deshalb keine große Steigung. Und da geht's dann entlang historischer Brücken und Bergtunnel quer durch die Alpen und als Belohnung lockt ihr auch noch ein Körper ins Mittelmeer. Dazu gibt's noch viele fahrradfreundliche Pensionen und Hotels entlang der Strecke, was das Reisen sehr leicht macht.
0: Wenn man jetzt aber sagt, Berge mit dem Rad, ja, nicht so unbedingt, was könnten wir dann am besten tun?
1: Also wer lieber das Meer mag, dem empfehle ich die Velo Baltica an der polnischen Ostsee. Dieser Radweg startet auf Usedom und führt über 540 Kilometer durch Wälder, Wiesen und Dünen, immer an der Ostsee entlang. Wenn man sagt, 540 Kilometer ist mir ein Tick zu wenig, dann kann man auch auf der deutschen Seite starten, sogar in Flensburg. Da heißt der Weg Ostseeküstenradweg und der schließt direkt an den polnischen Ostseeradweg an. Sonst ist auch die Wasserlinienroute in den Niederlanden eine gute Wahl, denn die führt entlang der berühmten Grachten, also auch einem ganz schönen Gewässer.
0: Jetzt hatten wir Wasser und Berge. Was ist mit denen, die eher auf Kultur stehen?
1: Also ganz ohne Wasser und traumhafte Natur geht's leider trotzdem nicht, aber der Loire-Radweg in Frankreich passt perfekt für alle, die Kultur, Kunst und ein gutes Glas Wein mögen. Da radelt man 380 Kilometer durch das Loire-Tal, das seit 2000 UNESCO-Weltkulturerbe ist. Unterwegs reiht sich ein Schloss ans andere, dazu gibt's noch einen Haufen mittelalterlicher Städte und noch ganz viele Weinberge. Wer es stattdessen etwas schlichter mag, dem empfehle ich die Schlösserroute in Dänemark. Auf der Insel Fünen radelt man da entlang von Herrenhäusern, kleinen Dörfern und Hügeln. Immer ganz in der Nähe vom Meer.
0: Also ich hoffe, da war was für euch dabei. Simeon, danke dir für die Tipps.

0: Guten Morgen, euer Domradio hier am Dienstag. Um kurz vor neun, wenn ein Kirchenmusiker mehr als 16 Stunden lang ein Klavierstück spielt, und zwar immer wieder, 840 Mal hintereinander, dann werden wir hier natürlich hellhörig und rufen ihn einfach an, den Stefan Reis, den Inselkantor von Jüst, gleich zwischen 9 und halb 10.
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2: Ich bin Diana Kramer. In der Union herrscht weiter Uneinigkeit über die Rentenreform. Der Widerstand gegen das geplante Ende der Rente mit 63 wächst. 7 der insgesamt 16 Ministerpräsidenten haben sich dagegen gestellt. Unionsfraktionschef Thorsten Frey hat jetzt aber noch einmal betont, dass er keinen Spielraum für Nachbesserungen am Rentenpaket sieht.
3: Inzwischen kommt nicht mehr nur Kritik von CDU-Regierungschefs, auch kritische Stimmen aus der SPD werden lauter. Bei den Vorschlägen der Rentenkommission gäbe es mit Blick auf die Rente mit 63 eine große Ungerechtigkeit, sagt zum Beispiel Saarlands Regierungschefin Anke Rehlinger. Die zunehmende Kritik ändere aber nichts am Kurs der Regierung, betont Unionsfraktionschef Thorsten Frey. Würde man das Paket jetzt wieder aufschnüren, drohe die gesamte Reform zu scheitern. Fiona Reinhardt, Nachrichtenredaktion.
2: Angesichts der Migrationskrise in der spanischen Exklave Ceuta mit mindestens 72 Toten beraten die EU-Innenminister am Vormittag in einer Videokonferenz über die Konsequenzen. In der vergangenen Woche hatten bis zu 60.000 Menschen von Marokko aus Ceuta erreicht. Die Mehrheit der Staats- und Regierungschefs der EU kritisierte daraufhin die spanische Migrationspolitik. Spaniens Regierung warf den anderen Mitgliedsländern wiederum vor, die Krise politisch auszuschlachten. Der Energiegesamtverbrauch hier in Deutschland ist in den ersten 6 Monaten des Jahres um 1,9% gesunken. Das geht aus einer Hochrechnung der Arbeitsgemeinschaft Energiebilanzen hervor. Hauptgründe dafür sind die unverändert schwache Konjunktur und der Anstieg der Energiepreise.
4: Den hohen Ölpreis merkt man nicht nur beim Tanken. Deshalb wird, wo es geht, Energie gespart. Der Prognose zufolge sank der Verbrauch von Mineralöl im ersten Halbjahr um 8%. Bei leichtem Heizöl ging es sogar um mehr als ein Drittel nach unten. Zugelegt haben unter anderem die erneuerbaren Energien, vor allem durch ein starkes Plus bei der Windkraft. Sie haben inzwischen einen Anteil von einem guten Fünftel am Gesamtenergieverbrauch. Katrin Müller, Nachrichtenredaktion.
2: In Griechenland kämpfen Einsatzkräfte weiter gegen mehrere große Wald- und Buschbrände westlich der Hauptstadt Athen. Weitere Ortschaften und ein Industriepark mussten evakuiert werden. Auch im Nordwesten der USA, im Bundesstaat Washington, lodern 3 riesige Feuer. Die Behörden sprechen von der schlimmsten Naturkatastrophe in der Geschichte der Region.
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2: Zum Wetter, die Vorhersage des Deutschen Wetterdienstes. Nach einem zunächst sonnigen Start heute vielerorts Schauer und im Tagesverlauf teils kräftige Gewitter. Örtlich besteht Unwettergefahr durch Starkregen, orkanartige Böen und Hagel. Dazu weiterhin heiß mit Höchstwerten zwischen 30 und 38 Grad, an den Küsten bis 30 Grad. Morgen vor allem noch in der Osthälfte teils kräftige Schauer und Gewitter bei Werten zwischen 25 und 35 Grad maximal.
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0: Und euch weiterhin einen schönen Dienstag. Schön, dass ihr mit dabei seid. Guten Morgen.
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0: 10 Minuten nach 9, einen schönen guten Morgen, Domradio hier am Dienstag. 840 Mal hintereinander dasselbe Klavierstück spielen von ein und derselben Person, Tag und Nacht. Wahnsinn, ne? Was eine Herausforderung. Es geht um das Stück Vexation von Erik Satie. Normalerweise wechseln sich da mehrere Pianisten ab, um dieses Stück eben dann auch ohne Unterbrechung zu spielen. Auf der Insel Jüst, da hat das Kirchenmusiker Stefan Reis ganz alleine gestemmt. Moin, Herr Reis.
1: Ja, moin.
0: Das Stück von Erik Satie ist ja kaum länger als eine halbe Minute, wird aber eben 840 Mal hintereinander gespielt, ohne Pause. Bevor wir uns fragen, wie Sie das gemacht haben und wie es Ihnen jetzt geht, müssen wir erstmal klären, was ist das für ein besonderes Klavierstück, das da wirklich 840 Mal wiederholt wird?
1: Das ist im Grunde ein sehr rätselhaftes Stück. Es wurde zu Erik Satis Zeiten überhaupt nicht aufgeführt. Man hat es auch erst posthum gefunden. Es wurde erst nach dem Zweiten Weltkrieg dann überhaupt veröffentlicht und 1963 unter Initiative von John Cage mit 9 anderen Pianisten gemeinsam uraufgeführt. Mhm. Das heißt, es gibt auch überhaupt keine direkten Aussagen von Satie oder irgendwelche Briefe, in denen er es erwähnt, außer den Anweisungen, die er auf dieses eine Blatt, auf dem diese 3 Systeme notiert sind, selber geschrieben hat.
0: Sie sind Inselkantor auf Jüst, haben das Stück jetzt im Juli in der evangelischen Inselkirche über 16,5 Stunden, glaube ich, gespielt, tagsüber, nachts, wirklich am Stück. Das ist jetzt schon ein bisschen her. Wie fühlen Sie sich?
1: Naja, die ersten 2 Tage danach ist man so ein bisschen matschig irgendwie, bis man wieder in den Biorhythmus reinkommt. Ich fühle mich jetzt gut, definitiv, ja. Ja.
0: Aber das war schon echt eine Herausforderung, ne? Und Sie haben ja auch rotiert. Sie haben zwischen Klavier, Cembalo, Truhenorgel und elektrischer Orgel hin und her gewechselt. Warum diese wechselnden Instrumente? Weil Sie so besser durchhalten konnten?
1: Ja, also keine elektronische Orgel, sondern es waren tatsächlich 2 Cembali.
0: Okay.
1: Die standen in Ost-West-Richtung und im Süden sozusagen stand das Klavier, im Norden die Truhenorgel, und diese 4 Tastaturen ergaben in der Mitte eine Vierung von ungefähr 1 Quadratmeter. Und da habe ich gesessen auf einem Brisier-Hocker, mit dem man sich also problemlos drehen kann. Und ich habe bei jeder Variation um 45 Grad eine Drehung gemacht und das nächste Instrument gewählt. Das ist in gewisser Weise ein Verstoß, weiß ich nicht, aber zumindest eine eigenwillige Interpretation dieses Stückes, weil Satie schon deutlich schreibt, dass es pour piano ist, also für Klavier.
0: Okay, Sie haben es anders ausgelegt.
1: Genau, und wir haben das Glück, dass wir wirklich mehrere sehr schöne Tasteninstrumente in der Kirche im Altarraum haben, die auch für Konzerte und Matineen reichlich genutzt werden. Und ich habe diese Variante gewählt, einerseits, weil diese Bewegung, die daraus resultiert, ich hatte gehofft, dass mich das davor bewahrt, einen verspannten Rücken und Schmerzen zu bekommen. Und das war auch tatsächlich eine Hilfe, eine angenehme Sache. Die Tastaturen von Cembalo und Orgel sind viel leichtgängiger als von Klavier. Also ich glaube, rein mechanisch gesehen ist es eine Erleichterung gewesen.
0: Mhm. In jedem Fall ein sehr, sehr spannendes Projekt, über das wir gleich noch ein bisschen weiterreden hier im Domradio. Und zwar in etwa 2,5 Minuten.

0: 8:15 im Domradio am Dienstag. Weiter mit dem Jüster Inselkantor Stefan Reis, der im Juli in der evangelischen Inselkirche ein Musikstück 16,5 Stunden lang 840 Mal hintereinander spielte. Erik Satie's Vexation. Herr Reis, das Ganze war ja eingebettet in eine noch viel größere Performance in der gesamten Kirche. Was gab es denn da noch alles drumherum?
1: Ja, wir haben im Grunde die ganze Kirche umgebaut, wenn man so will. Also die evangelische Inselkirche Jüst ist ja mit flexibler Bestuhlung versehen. Und wir haben zwei Reihen von Stühlen kreisförmig um dieses quasi Kreuz in der Mitte, was aus diesen vier Instrumenten entstand, angelegt, sodass man also kreisförmig darum sitzen konnte. Und es gab dann in der Kirche sehr verschiedene Stationen. Beispielsweise gab es die Möglichkeit, ein großes Gemeinschaftsgemälde entstehen zu lassen auf einer großen Leinwand. Es gab aber auch Malblöcke mit Ölkreiden, wo dann also kleinere Gemälde entstehen konnten. Es stand ein Spiegel an der Wand mit einem einzelnen Stuhl davor und der Einladung, sich hinzusetzen und unter dem Eindruck der Musik und des Raumes sich eine längere Zeit selbst in die Augen zu blicken. Es ist vor der Kanzel eine komplette ostfriesische Teezeit aufgebaut gewesen. Also mit Sessel, Sitzgruppe, Stöfchen, Tee, Keksen. Und die Einladung war, ohne schlechtes Gewissen zu genießen, auch in Anbetracht eines Menschen, der sich gerade da offensichtlich ziemlich abarbeitet. Ja. Aus der Idee heraus, dass in dieser Welt eigentlich immer alles parallel ist und dass soziale Verantwortung zu übernehmen nicht ausschließt, auch selbst den Moment zu genießen. Mhm. Als Moment der sozialen Verantwortung hatten wir einen Spendentopf aufgestellt. Der Erlös in Höhe von über 1.200 Euro, ist ein schönes Ergebnis, ist für den norddeutsch-ukrainischen Hilfsstab e.V. in Hamburg gewesen, ja, die sich sehr stark für Flüchtlinge, für Bildung von Kindern, für Unterstützung der ukrainischen Soldaten mit Lebensmitteln und so weiter einsetzen.
0: Ja, wunderbar. Ja. Wie haben die Menschen, die dann eben auch in der Kirche waren und ja auch zugeguckt haben auf ihren Marathon, auf die gesamte Performance reagiert?
1: Ich habe von den Reaktionen während der Performance selber nur sehr peripher etwas mitbekommen, weil es klar, man ist natürlich sehr konzentriert auf das Geschehen da in den Tastaturen und so. Aber es gab auch die Möglichkeit, in ein Gästebuch etwas einzutragen. Es gab eine Station, wo man ein Selfie machen konnte, wo man dann sozusagen über zwei QR-Codes mir direkt etwas in den Signal- oder Telegram-Chat schicken konnte. Da gab es wahnsinnig viele sehr positive Äußerungen. Die Menschen haben wirklich tiefe Erlebnisse gehabt teilweise. Und man kann ein bisschen sagen, dass es schon irgendwie auch an dem Mittwoch-Inselgespräch gewesen ist. Also es hat einen relativ starken Nachhall bekommen und wir haben tatsächlich die Idee, im nächsten Jahr auch zu wiederholen.
0: Und Sie haben ja im Vorgespräch gesagt, vor allem die Kinder waren total begeistert, ne? Was man sich eigentlich gar nicht jetzt so vorstellen könnte.
1: Ja, das war eine ganz bemerkenswerte Geschichte, dass also wirklich nicht wenige Kinder sowohl abends als auch dann in den Vormittagsstunden so ab 9:30 ungefähr, die Performance endet ja um 12 Uhr dann am Mittwoch, unglaublich ruhig und andächtig da gesessen haben. Und teilweise ist es so gewesen, dass die Eltern dann gesagt haben, so, wir müssen jetzt gehen, wir wollen noch etwas essen oder ihr müsst ins Bett oder wie auch immer. Die Kinder hätten unter Umständen noch länger da gesessen.
0: Ja, ja, tolle Geschichte. Mit dem Jüster Inselkantor Stefan Reis, der nämlich im Juli in der evangelischen Inselkirche ein Musikstück von Erik Satie, Vexation, 16,5 Stunden lang 840 Mal hintereinander spielte, Tag und Nacht. Ja, besten Dank fürs Gespräch und alles Gute Ihnen.
1: Dankeschön. Ihnen auch.
0: Bis bald, tschüss.
1: Ja, bis bald.

0: kurz vor halb zehn.
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2: Ich bin's, Hilde aus der Domradio-Redaktion. Ich liebe Gedichte, wenn sie schön sind, wenn sie Spaß machen oder wenn sie Hoffnung machen. So wie das von Rose Ausländer, das ich jetzt für euch ausgesucht habe. Und es heißt sogar Hoffnung. Wer hofft, ist jung. Wer könnte atmen ohne Hoffnung, dass auch in Zukunft Rosen sich öffnen? Ein Liebeswort, die Angst überlebt.
0: Domradio am Dienstag, knappe halbe Stunde noch mit Carsten Depp.

0: Radio am Dienstag, 9.42 Uhr. Kennt ihr das auch, wenn man so schön auf den nahenden Sommerurlaub hinarbeiten kann? Bei mir ist es tatsächlich heute in 3 Wochen soweit. Dann geht es eine Woche nach Italien, nach Norditalien, nach Südtirol. Tobias Fricke ist auch im Studio.
1: Hallo, lieber Carsten. Du hast hier wieder alle Fenster offen und man kriegt so richtig die Wärme von draußen hier rein.
0: Ich sag dir mal eins, heute Morgen kam ich hier rein.
1: Ja, und da war die Klimaanlage an.
0: Da war
1: und
0: du bist erfroren. Ich bin erfroren und habe erstmal die Fenster aufgemacht, damit es warm wird.
1: Ja. Und dann hat sie hier wahrscheinlich irgendwie Nebel drin oder feuchte Oberfläche.
0: Das ging

0: Das hat sich schnell okay. dann akklimatisiert tatsächlich. Also insofern konnte ich dann hier gut, gut senden. Nee, was ich sagen wollte, jetzt kommst du da irgendwie mit einer Meldung um die Ecke. Die spielt, glaube ich, in Italien.
1: Ja.
0: Da war ich ein bisschen schockiert. Kann ich da jetzt überhaupt hin?
1: Ich würde davor warnen, denn dort kann es unter Umständen sehr laut werden draußen in gottesfreier Natur. Wenn du dort wanderst, und das tust du ja, könnte es sein, dass dir Kuhglockengeläut so entgegenkommt.
0: Ganz normal.
1: Und darüber hat sich eine Frau tatsächlich beschwert. Lombardei war es allerdings.
0: Okay, gut.
1: Das ist jetzt nicht so ganz deine Region. Mhm. Aber das ist natürlich ein Grund, nicht nur über Kirchenglocken zu beschweren, sondern auch über Kuhglocken.
0: Das habe ich noch nie gehört.
1: Ja, tatsächlich.
0: Also
1: habe ich gleich eine Meldung.
0: Weil die so laut war und weil es so viele sind.
1: Ja, ja, hat die gestört.
0: Was es nicht alles gibt, das alles und mehr gleich bei...
1: Und die nächsten Leute beschweren sich dann über den Sand, dass er sich zu sehr zwischen den Füßen, zwischen den Zehen oder so versammelt.
0: Das wird auch kommen. Kann ich also auch nicht mehr an die Nordsee fahren. Wo soll ich noch hin?
1: Genau.
0: Tobias Fricke macht gleich weiter ab 10 Uhr. Ich bin Carsten Döpp und morgen dann wieder hier. Bis dahin. Tschüss.

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1: Ich bin Diana Kramer. Angesichts der Migrationskrise in der spanischen Exklave Ceuta mit mindestens 72 Toten beraten die EU-Innenminister heute über die Lage und Konsequenzen. Der CSU-Europapolitiker und Chef der Europäischen Volkspartei Manfred Weber forderte Spaniens Regierung in der Bild zu einer Kehrtwende in der Migrationspolitik auf.
2: Nach dem Massenandrang in Ceuta wollen die EU-Innenminister unter anderem über einen besseren Schutz der Außengrenzen beraten. EVP-Chef Weber wirft Spanien Alleingänge vor und sieht die linke Regierung von Premier Sanchez isoliert. In der vergangenen Woche hatten zeitweise bis zu 60.000 Menschen von Marokko aus die spanische Exklave erreicht. Spaniens Regierung betont aber, der größte Teil der Migranten sei nach Marokko zurückgekehrt. Sie wirft den anderen EU-Staaten vor, die Krise politisch auszuschlachten. Katrin Müller, Nachrichtenredaktion.
1: FDP-Generalsekretär Martin Hagen hat der Bundesregierung mangelndes Durchsetzungsvermögen und Ideenlosigkeit in der Rentenpolitik vorgeworfen. Schwarz-Rot habe weder die Kraft, die Vorschläge der Rentenkommission 1:1 umzusetzen, noch das politische Vermögen oder den Mut, sinnvolle Alternativen zu einzelnen Ideen zu entwickeln, sagte Hagen der dpa. Die Kommission hatte unter anderem die Abschaffung der abschlagsfreien Rente nach 45 Beitragsjahren vorgeschlagen. Dagegen protestieren vor allem die Regierung Chefs der ostdeutschen Bundesländer. Der tödliche Anschlag beim Berliner CSD wirft noch immer Fragen auf, unter anderem zum genauen Ablauf. Heute informiert Innenminister Alexander Dobrindt den Innenausschuss des Bundestags über den Stand der Ermittlungen.
3: Was ist da schiefgelaufen, fragt sich nicht nur die queere Community. Die Behörden hatten schließlich den mutmaßlichen Täter auf dem Schirm als islamistischen Gefährder. Er wurde auch überwacht, war aber auf freiem Fuß, weil ein Urteil noch nicht rechtskräftig war. Bei der Terrorfahrt mit einem Auto war eine Frau gestorben, viele Menschen wurden verletzt. Der Attentäter selbst konnte zunächst fliehen, wurde dann aber später von Polizisten erschossen. Claudia Wächter, Nachrichtenredaktion.
1: Bahnreisen waren für Fahrgäste auch im Juli eine echte Geduldsprobe. Nur gerade mal gut 52% aller Fernzüge waren ohne Verspätungen unterwegs. Die Gründe sind laut Bahn eine kontinuierliche Zunahme von Anlagenstörungen und weiterhin zahlreiche Baustellen.
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1: Zum Wetter, die Vorhersage des Deutschen Wetterdienstes. Fast überall gibt es heute im Laufe des Tages Schauer und teils kräftige Hitzegewitter. Örtlich besteht Unwettergefahr durch Starkregen, Hagel und schweren Sturm. Dazu heute verbreitet schwülwarm bei bis zu 38 Grad, an den Küsten bis 30 Grad. Morgen vor allem im Südosten und Osten teils noch kräftige Schauer und Gewitter, sonst bewölkt bis sonnig bei 25 bis 35 Grad.
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4: Immer viel Kritik an der Bahn. Ihr habt es gerade auch gehört in den Nachrichten. Bei mir am Wochenende ging alles glatt. Sowohl auf dem Hinweg wie auch auf dem Rückweg. Hier und da vielleicht mal ein, zwei Minuten plus. Aber ansonsten ziemlich pünktlich. Also ich kann mich gar nicht beschweren. Herzlich willkommen zu dieser Sendung 10 bis 15 Uhr. Ich bin Tobias Fricke. Hallo.

Das ist euer Domradio am Dienstag. Und es kann ja durchaus sein, ihr bucht einen idyllischen Traumurlaub in den italienischen Alpen, La Dolce Vita, frische Bergluft, herrliche Natur und dann das Bim-Bam-Bam, Bim-Bam-Bam von nicht den Kirchenglocken, sondern von den Kuhglocken. Für eine Urlauberin aus dem Bergdorf Serena in der Lombardei wurde das offensichtlich zu viel des Guten. Sie hat ihrem Ärger freien Lauf gelassen, auf Facebook hat gewütet, es sei schlicht unmöglich, dort Urlaub zu machen. Die Kühe seien weniger als 10 Meter entfernt, das Gebimmel laufe Tag und Nacht und einige Gäste seien sogar schon genervt abgereist. So, und wer jetzt aber auf das Einschreiten der örtlichen Behörden hofft, hat die Rechnung ohne den Bürgermeister gemacht. Wie hat er darauf reagiert? Er hat trocken verlauten lassen, er habe die tierischen Ruhestörer bereits ins Rathaus zitiert, aber die hätten auf seine Ermahnung leider nur geantwortet mit einem ignoranten Mu. Tja, und gegenüber der Presse hat der Bürgermeister nochmal nachgelegt: Ich kann keine Verordnung unterzeichnen, um die Natur oder die Weidetiere zum Schweigen zu bringen. Wir sprechen aus akustischer Sicht nicht von einer Baustelle oder einem Abrisshammer. Das ist der Klang des Berglebens. Tja, und viele Touristen, so der Bürgermeister, würden die Natur offenbar mit einem statischen Themenpark verwechseln. Wer sich in den Bergen über Kühe aufrege, der beschwere sich wahrscheinlich auch am Strand über das Rauschen des Meeres. Ohne Kühe gäbe es schließlich auch keinen frischen Käse und keine gute Milch. Tja, ich beschwere mich das nächste Mal dann über die Kälte auf der Skipiste. Das kommt wahrscheinlich dann auch sehr gut. Euer Domradio am Dienstag, Vormittag, 10:15 Uhr. Guten Morgen.

0: Twins ist das mit Mr. Know-It-All. 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

0: Ist Domradio am Dienstag, 10.31 Uhr. Jetzt geht es bei uns hier um die Hoffnung in der Inspiration.
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2: Hier ist Tim und die Autorin Lena Raubaum, die findet total schöne Worte und Metaphern für die Hoffnung. Ich habe hier einen kurzen Text von ihr, der heißt Höhle aus Hoffnung. Ich habe eine Höhle aus Hoffnung gebaut, aus vielen, vielen Decken. Sie hat gut Licht, sie hat gut Luft, vor allem an den Ecken. Die Höhle bietet Sicherheit, ist größer als gedacht, und alle sind willkommen hier, bei Tag und auch bei Nacht. Ich habe eine Höhle aus Hoffnung gebaut. Komm rein, ich freue mich drauf. Und stürzt die Höhle einmal ein, dann bauen wir sie wieder auf.
0: Forscher Tim Helsen. Ich bin Tobias Fricke. Schön, dass ihr dabei seid. Guten Morgen.

0: klar zu sehen, um durchzuatmen und um zu sich selbst zu finden, ohne den ganzen Lärm von draußen. Hier sind sie, Annen Mai Kantereit.
1: Ich frage mich dann, wofür ich das alles mache.

Euer Domradius hier am Dienstag. So, mal eben schnell eine Überweisung am Schalter abgeben oder den Kontoauszug holen. Das war ja häufig einmal, weil immer mehr Bankfilialen schließen, wandert unser Geldleben ja zunehmend ins Netz. Wer jünger ist, zückt entspannt die App, aber für die Generation 80 plus ist das schon mal ein Hindernisparcours aus Passwörtern, winzigen Schriften, verwirrenden Codes. Ja, aber wer meint, ältere Menschen seien einfach nur stur, liegt da falsch. Die Neugier ist absolut da, aber was bremst, ist meist die schlichte Angst, Fehler zu machen, verstärkt durch Warnungen vor Internetbetrug oder nachlassender Sehkraft. Aber es gibt eine gute Nachricht. Niemand muss da alleine durch, denn kostenlose Initiativen helfen beim digitalen Einstieg. Der Digitale Kompass bietet beispielsweise verständliche Schritt-für-Schritt-Anleitungen und verweist auf clevere Demokonten, bei denen Senioren das Überweisen völlig gefahrlos üben können, ohne dass da echtes Geld fließt. Und dann gibt es auch den Verein Wege aus der Einsamkeit e.V. Da erklären Ehrenamtliche mit ganz schön viel Geduld die digitale Welt auf Smartphone und Tablet. Ja, und wir Kinder und Enkel, die Versuchung ist natürlich groß, sich einfach die PIN geben zu lassen und dann die lästigen Bankgeschäfte mal eben schnell selbst zu erledigen. Aber Achtung, gebt Passwörter nicht einfach so weiter, sondern regelt das offiziell und sauber über eine Bankvollmacht und vor allem übernehmt nicht einfach alles, übt die Abläufe lieber gemeinsam, damit Oma und Opa so lange wie möglich selbstständig bleiben. Ich glaube auch, da haben beide was davon. Beide Seiten. 10.49 Uhr. Schön, dass ihr dabei seid. Guten Vormittag.

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1: Ich bin Diana Kramer. Die Innenminister der EU-Staaten beraten heute in einer Videokonferenz über mögliche Konsequenzen aus der Migrationskrise in der spanischen Exklave Ceuta. EVP-Chef Manfred Weber sprach mit Blick auf den Menschenandrang dort im ZDF-Morgenmagazin von einem Weckruf für Europa.
2: Die Bilder, die wir von Ceuta übers Wochenende gesehen haben, war natürlich schon ein Stück weit eine Schockwelle für Europa, weil wir einen unkontrollierten Zustand erlebt haben, weil die staatlichen Behörden nicht in der Lage waren, einen Massenansturm von 50.000 Flüchtlingen eben zu stoppen. Das darf Europa nicht mehr passieren und ich erwarte heute von den Innenministern, dass sie da gegenüber dem spanischen Kollegen Klartext reden und deutlich machen, Grenzen müssen geschützt werden.
1: Der Vorsitzende der Europäischen Volkspartei, Manfred Weber. Unionsfraktionschef Thorsten Frey sieht keinen Spielraum für Nachbesserungen am Rentenpaket wegen der wachsenden Kritik an der geplanten Abschaffung der abschlagsfreien Rente nach 45 Beitragsjahren. Im Interview mit Table Briefings betonte Frey mit Blick auf die Rentenkommission, man habe sich darauf geeinigt, die Vorschläge vollständig umzusetzen. Diese Zusage werde man einhalten. Das gelte auch für die Abschaffung der Rente mit 63. Erwerbstätige haben im vergangenen Jahr so viele Arzneimittel verschrieben bekommen wie noch nie. Das zeigt eine Auswertung der Techniker Krankenkasse. Rund 6 Millionen Erwerbstätige sind bei der größten deutschen Krankenkasse versichert und die lösten Rezepte für mehr als 34 Millionen Präparate ein.
3: Am häufigsten wurden Herz-Kreislauf-Medikamente verordnet, wie zum Beispiel Blutdrucksenker. Laut der Techniker-Krankenkasse steigen hier die verordneten Dosen schon seit 25 Jahren kontinuierlich an. Dabei bekommen Männer fast doppelt so viele Herzmedikamente verschrieben wie Frauen. Außerdem häufig verschrieben werden Präparate gegen Magen-Darm-Beschwerden, Sodbrennen und Mittel für das Nervensystem wie Antidepressiva. Fiona Reinhardt, Nachrichtenredaktion.
1: Bei den großen Bränden in Griechenland zeichnet sich leichte Entspannung ab. Die griechische Feuerwehr hat die Brandherde westlich von Athen weitgehend unter Kontrolle gebracht. Entwarnung gibt es aber weiterhin nicht. Im Laufe des Tages sollen erneut bis zu 30 Löschhubschrauber und Flugzeuge zum Einsatz kommen. Das Militär unterstützt die Einsatzkräfte mit schwerem Räumgerät, um schützende Schneisen zu schlagen.
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1: Zum Wetter, die Vorhersage des Deutschen Wetterdienstes. Fast überall gibt es heute im Laufe des Tages Schauer und teils kräftige Hitzegewitter. Örtlich besteht Unwettergefahr durch Starkregen, Hagel und schweren Sturm. Dazu heute verbreitet schwülwarm bei bis zu 38 Grad, an den Küsten bis 30 Grad. Morgen vor allem im Südosten und Osten teils noch kräftige Schauer und Gewitter, sonst bewölkt bis sonnig bei 25 bis 35 Grad.
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4: Ich begrüße euch ganz herzlich. Schön, dass ihr dabei seid. Guten, ja, was sagt man jetzt? Vormittag, oder? Kann auch guten Morgen sagen. Guten Morgen.

Ein toller Titel von Queen, der mir sogar die Sprache verschlägt. Ich muss mich kurz räuspern, sorry. So, dafür kann ich aber das Mikro ausmachen. Euer Domradio am Dienstag. Streaming ist ja super praktisch, aber mal ehrlich, das Knistern einer echten Schallplatte, das ist doch ein bisschen was mit mehr Seele, oder? Genau dieses Lebensgefühl feiert das Deutsche Schallplattenmuseum in Norddorf, mitten in Schleswig-Holstein. Und falls ihr denkt, das sei nur eine verstaubte Hobbysammlung im Hinterzimmer, weit gefehlt. Das Museum, das von Ehrenamtlern betrieben wird, steht auf absolut historischem Boden. Ab 1950 wurden in diesem ehemaligen Kesselhaus unglaubliche 850 Millionen Platten gepresst, darunter sogar die ganzen Millionen Elvis-Scheiben, die damals in Deutschland über die Ladentheke gingen. Ja, und heute umfasst die Sammlung dort rund 200.000 Platten. Und ein bisschen Schallplattenknistern haben wir hier sogar im Archiv, genau. Das absolute Herzstück wartet allerdings im Keller. Dort gibt es verrückte Technikschätze zu entdecken, schrankhohe, edle Abspielgeräte, die ein praktisches, integriertes Fach haben für alkoholische Getränke. Der absolute Höhepunkt für die Ohren ist wohl aber eine Hi-Fi-Anlage der Marke ELAC, E-L-A-C, im Wert von satten 100.000 Euro. Und wer die Sängerin Tracy Chapman einmal aus diesen schulterhohen Boxen gehört hat, der vergisst dieses musikalische Erlebnis wohl nicht mehr, heißt es von den ehrenamtlichen Betreibern des Schallplattenmuseums. Übrigens, Vinyl ist nicht längst nur was für Nostalgiker. Die Verkaufszahlen von Schallplatten haben sich laut einem Online-Händler glatt verdreifacht von 2024 auf 25, also einen Riesensprung gemacht. Und wer kauft am häufigsten Schallplatten? Ja, nicht etwa die Großeltern, sondern junge Erwachsene zwischen 25 und 34 Jahren. Für sie ist die Schallplatte das ganz bewusste Gegenstück zur permanenten Verfügbarkeit beim Dauerstreaming. Also, vielleicht nicht ganz um die Ecke, dieses Museum, aber plant vielleicht mal einen Ausflug nach Norddorf ein, wenn ihr ein ganz besonderes Klangerlebnis haben wollt, wenn euch alte Schallplatten interessieren, und ordentlich Zeit mitbringen. Das wird empfohlen.

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0: All We Got, Ray Dalton ist das. 11.31 Uhr.
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2: Die Inspiration liefere jetzt mal ich, die Uta vom Domradio, aber keine selbstverfasste, sondern eine vom Schriftsteller Kurt Tucholsky. Der war ja Pazifist und Sozialist und hat schon ganz früh vor den Nationalsozialisten gewarnt. Und ich mag einen Ausspruch von Tucholsky ganz besonders, weil ich relativ ordnungsliebend bin. Und dieser Ausspruch heißt: Die Basis jeder gesunden Ordnung ist ein großer Papierkorb.
0: Uta liebt die Ordnung und baut aber immer hier das Studio um, wenn sie moderiert, und baut es nicht wieder zurück. Liebe Uta, ich bin Tobias Fricke. Schön, dass ihr dabei seid.

1 ist das mit Summer of 69. Hier ist euer Domradio am Dienstag. Vielleicht kennt ihr den Klimapater Jörg Alt, hat sich mit anderen Klimaaktivisten auf der Straße festgeklebt. Und da gibt es jetzt eine neue Wendung. Das thematisieren wir gleich hier in ein paar Minuten.

Christina Perry, A Thousand Years, hier ist euer Domradio. Tja, da probiert er jahrelang absolut alles, um auf die drohende Klimakrise aufmerksam zu machen. Von Petitionen über dicke Bücher schreiben bis hin zum Festkleben auf der Straße und am Ende ändert sich gefühlt nichts. Genau diese bittere Erkenntnis hat jetzt der Jesuitenpater Jörg Alt gezogen, deutschlandweit bekannt geworden als Klimapater. Und für einen Klebeprotest mit der letzten Generation saß er im Frühjahr 2025 sogar knapp 3,5 Wochen im Knast. Aber damit ist jetzt endgültig Schluss, sagte er. Er hat das Handtuch geworfen. Sein ernüchterndes Fazit ist: Wir rasen ungebremst auf eine Wand zu, aber es juckt kaum jemanden. Gegen die Wirtschaftslobby und die politische Entscheidungen richten alle diese Protestformen schlicht nichts mehr aus, sagt er. Und mit dieser Resignation ist er offenbar nicht alleine. In der gesamten Klimabewegung sitzt der Frust tief. Viele Aktivistinnen und Aktivisten sind durch die Strafen verschuldet oder psychisch am Ende und ziehen sich ins Private zurück. Für Jörg Alt heißt es jetzt also Schwarzwald-Idylle statt Sekundenkleber. Er arbeitet mittlerweile als Dompfarrer im beschaulichen St. Blasien und widmet sich einem neuen Buchprojekt.

0: Euer Domradio am Dienstag. Bei uns gibt es jetzt die Nachrichten und in der nächsten halben Stunde dann dieser Superhit hier aus dem Jahr 2003. Das Frank-Pop-Ensemble Hip Teens Don't Wear Blue Jeans. Jetzt aber erstmal Diana mit dem Wichtigsten aus Deutschland und der Welt.
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2: Ich bin Diana Kramer. Ostregierungschefs, SPD-Politiker, CDU-Arbeitnehmerflügel. Die Kritik an einem möglichen Aus der abschlagsfreien Rente nach 45 Beitragsjahren greift um sich. Unionsfraktionschef Thorsten Frei hält aber daran fest, dass das Rentenpaket genauso umgesetzt werden sollte, wie von einer Kommission vorgeschlagen. Er sagte im Frühstart bei NTV:
3: Ich glaube, das wäre eine große Gefahr, wenn man das täte, weil natürlich ganz viele ums Eck kommen und sagen, sie haben da einen einzigen Punkt, der Rest ist ja in Ordnung. Nur wenn das ganz unterschiedliche Gruppen sind, dann sind es am Ende eben doch wieder viele Einzelpunkte, die das Gesamtwerk ins Wanken bringen können.
2: Unionsfraktionschef Thorsten Frei. Gegen die Abschaffung der Rente mit 63 sind in erster Linie die Ministerpräsidenten der ostdeutschen Bundesländer. Nach dem Massenansturm von Migranten in der spanischen Exklave Ceuta beraten die EU-Innenminister heute in einer Videokonferenz über die Konsequenzen. Die spanische Regierung weist Vorwürfe zurück, sie habe Warnungen des Geheimdienstes vor einer Massenankunft ignoriert und fühlt sich von den anderen EU-Mitgliedstaaten zu Unrecht kritisiert.
4: Das Schlüsselwort in der Debatte der EU-Innenminister heißt Solidarität. Spaniens Regierung ist verbittert, weil Madrid nach dem Ansturm auf Ceuta mehr Solidarität der anderen EU-Regierungen erwartet hätte, nicht Forderungen nach Grenzschließungen. Solidarität wird von 22 anderen EU-Regierungen ganz anders verstanden. Sie sagen, dass Spanien durch seine Migrationspolitik und Aufenthaltsversprechen die Krise mit herbeigeführt habe. Und außerdem ist da auch noch die Frage, ob das Ganze nicht ein Versuch war, die EU zu destabilisieren. Dieter Ebeling, Brüssel.
2: Reisen mit der Deutschen Bahn waren für Fahrgäste auch im Juli eine Geduldsprobe. Fast jeder zweite Fernzug war im letzten Monat unpünktlich. Als Gründe nennt die Bahn mehr Störungen und weiterhin viele Baustellen. Einige Instandhaltungsarbeiten mussten auch wegen der großen Hitze teilweise verschoben werden. Der Energiegesamtverbrauch in Deutschland ist im ersten Halbjahr laut einer Prognose der Arbeitsgemeinschaft Energiebilanzen um 1,9% gesunken. Hauptgründe dafür sind laut der AG die unverändert schwache Konjunktur und der Anstieg der Energiepreise. Der Verbrauch von Diesel ging um 6% zurück, der Absatz von leichtem Heizöl brach um mehr als ein Drittel ein.
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2: Zum Wetter, die Vorhersage des Deutschen Wetterdienstes. Fast überall gibt es heute im Laufe des Tages Schauer und teils kräftige Hitzegewitter. Örtlich besteht Unwettergefahr durch Starkregen, Hagel und schweren Sturm. Dazu heute verbreitet schwülwarm bei bis zu 38 Grad, an den Küsten bis 30 Grad. Morgen vor allem im Südosten und Osten teils noch kräftige Schauer und Gewitter, sonst bewölkt bis sonnig bei 25 bis 35 Grad.
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Das Domradio am Dienstag. Wenn ihr diesen Titel hört hier, dann kommt zumindest mir das nicht bekannt vor. So ein bisschen swingig. Das ist aktuelle Musik von Frank Pop. Den kennt ihr wahrscheinlich schon eher. Bekannt ist nämlich das Frank Pop Ensemble, oder wahrscheinlich heißt es tatsächlich Frank Pop Ensemble. Der Mann ist Düsseldorfer. Ein Titel ist mir noch voll im Gedächtnis. Haben wir auch voll viel gespielt hier vor 13 Jahren im Domradio, nämlich Hip Teens Don't Wear Blue Jeans. Achtung! Ja, das klingt nach 60er, ist aber Anfang der 2000er entstanden, 2003 wie gesagt. Und genau das ist die Idee dahinter. Retro-Soul, handgemacht mit Bläsern, Groove. Und ja, hinter diesem Namen steckt kein klassisches Bandprojekt, sondern dieser Kopfproduzent Frank Pop aus Düsseldorf. Der hat sich für jeden Song unterschiedliche Stimmen und Musiker dazu geholt. Und Hip Teens war dann 2003 plötzlich überall. Es war ein Radiohit, auch durch Werbung bekannt und für viele der große Song dieser Formation. Ja, und auf die Frage, gibt's die noch, habe ich ja schon geantwortet. Zwar nicht ganz so wie damals, aber das Projekt lebt weiter. Nach langer Pause hat Frank Pop wieder neue Musik veröffentlicht. Jetzt aber erstmal für euch Hip Teens, Don't Wear Blue Jeans.

0: Hier ist euer Domradio am Dienstag und jetzt kommt die Inspiration mit Tim.
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0: Und zwar hat er ein Zitat für euch rausgesucht von Franz von Assisi, die gut auch zu unserer Musik passt.
2: Schon ein ganz kleines Lied kann viel Dunkel erhellen.
0: Und das hier ist gar nicht so ein ganz kleines Lied, sondern sind immerhin 3,5 Minuten. Save My Love. Hier ist es.

0: Team mit Pompeii, hier ist euer Domradio am Dienstag, gleich 12:45. Das Tagesevangelium der Bibel, das ist heute sehr rätselhaft. Ihr kennt wahrscheinlich diese sehr bekannte Szene, die Jünger sehen nämlich Jesus, wie er über das Wasser läuft. Und sie denken, Jesus sei ein Gespenst. Monika Kleine ist in dieser Woche unsere Expertin. Sie war langjährige Geschäftsführerin des SKF in Köln, des Sozialdienstes katholischer Frauen. Und Johannes Schröer ist der Host in dieser Woche, spricht mit ihr in unserem Podcast Blick in die Bibel über genau diese Szene. Und er fragt sie, kann Jesus wirklich über das Wasser laufen?
1: Ich finde, wenn man selber manchmal am Meer entlang spaziert oder aufs Meer schaut, dann und ganz lang und konzentriert auf den Horizont schaut, passieren ja häufiger mal so Situationen, dass sich so Traumbilder entstehen, wo Horizont und Erde so miteinander verschwimmen. Und ich kann mir das schon sehr vorstellen, dass wenn ich sehr intensiv mit Ideen oder Wünschen, dass ich mir das auch wirklich verstofflicht plötzlich vorstellen kann. Naja. Das hat was Märchenhaftes.
0: In dem heutigen Tagesevangelium geht es dann weiter darum, dass Jesus Kranke heilt. Die Kranken berühren den Saum seines Gewandes und werden geheilt. Monika Kleine kann sich so eine Heilung durchaus vorstellen, denn
1: jeder Mensch braucht jemand, der an ihn, an sie glaubt. Und wenn ich sozusagen weiß, dass ich uneingeschränkt jemand in meinem Rücken stehen habe, dann bin ich sowas wie, dann bin ich heil.
0: Tja, und Monika Kleine hat für dieses Heilwerden und Gesundsein auch ein ganz anschauliches Beispiel.
1: Als ich heute hierher gefahren bin, war ich in einer furchtbar vollen Straßenbahn und vor mir stand ein Mann von ungefähr 2 Metern, der hatte einen kleinen Jungen bei sich. Das war wirklich durchaus bedrohlich, weil die Menschen in der Straßenbahn eng standen. Und dieser kleine Junge lehnte sich rückwärts praktisch mit dem Rücken an den Rücken, also an die Füße eigentlich seines Vaters an. Das war so ein anrührendes Bild, da dachte ich, genau das ist das. Der hat das Gefühl, dieser Vater steht in seinem Rücken. Da dachte ich, ja, der fühlt sich stark, obwohl er in dieser unglaublichen Enge eigentlich kaum Luft bekam.
0: Das sagt Monika Kleine mit der langjährigen Geschäftsführerin des SKF, des Sozialdienstes katholischer Frauen in Köln, sprechen wir in dieser Woche in unserem Bibel-Podcast Blick in die Bibel über das jeweilige Tagesevangelium. Und den Podcast findet ihr zum Beispiel auf unserer Internetseite, in der Domradio der App oder in jeder Podcast-Plattform eurer Wahl.

White Tiger hier im Domradio, 12.53 Uhr. Wir machen einen Schritt zurück, 19 Jahre ungefähr. Da gab es diesen Song hier von Take That, nämlich Shine, ist auf dem Comeback-Album Beautiful World drauf.

0: von Stefanie Heinzmann zu einer anderen Österreicherin, nämlich Bahnchefin Evelyn Paller. Die gibt sich die Note 4-. Und zwar hat die Deutsche Bahn ihr Pünktlichkeitsziel für das erste Halbjahr 2026 ordentlich verfehlt. Im Juli zum Beispiel waren kaum mehr als die Hälfte der Züge pünktlich. Ich bin am Wochenende gefahren, da war es in Ordnung. Note 1-. Und jetzt für euch andere Meldungen hier von Diana. Nee, das ist nicht Diana, aber hier kommt sie. Achtung.
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2: Ich bin Diana Kramer. Seit Aussetzung der Wehrpflicht im Jahr 2011 gibt es faktisch auch keinen Zivildienst mehr. Nun trifft das Bundesfamilienministerium Vorkehrungen für den Fall, dass sich die Lage ändert. Unionsfraktionschef Thorsten Frey erklärte im NTV-Frühstart, dass er das für sinnvoll hält.
3: Also jedenfalls bereitet man sich in der Bundesregierung auf Eventualitäten vor. Und für den Fall, dass es zu einer Wiedereinführung einer Wehrpflicht käme, müsste es ja auch einen entsprechenden Ersatzdienst geben.
2: Unionsfraktionschef Frey versichert aber auch, dass es in der Wehrdienstdebatte keinen neuen Stand gebe. FDP-Generalsekretär Martin Hagen hat der Bundesregierung mangelndes Durchsetzungsvermögen und Ideenlosigkeit in der Rentenpolitik vorgeworfen. Schwarz-Rot habe weder die Kraft, die Vorschläge der Rentenkommission 1:1 umzusetzen, noch das politische Vermögen und den Mut, sinnvolle Alternativen zu einzelnen Ideen zu entwickeln, sagte Hagen der dpa. Die Kommission hatte die Abschaffung der abschlagsfreien Rente nach 45 Beitragsjahren vorgeschlagen. Dagegen protestieren vor allem die Regierungschefs der ostdeutschen Bundesländer. Der Energiegesamtverbrauch in Deutschland ist in den ersten 6 Monaten des Jahres um 1,9% gesunken. Das geht aus einer Hochrechnung der Arbeitsgemeinschaft Energiebilanzen hervor. Hauptgründe dafür sind die unverändert schwache Konjunktur und der Anstieg der Energiepreise.
4: Den hohen Ölpreis merkt man nicht nur beim Tanken. Deshalb wird, wo es geht, Energie gespart. Der Prognose zufolge sank der Verbrauch von Mineralöl im ersten Halbjahr um 8%. Bei leichtem Heizöl ging es sogar um mehr als ein Drittel nach unten. Zugelegt haben unter anderem die erneuerbaren Energien, vor allem durch ein starkes Plus bei der Windkraft. Sie haben inzwischen einen Anteil von einem guten Fünftel am Gesamtenergieverbrauch. Der Löwenanteil von mehr als 75% entfällt aber weiter auf fossile Brennstoffe wie Öl, Erdgas und Kohle. Katrin Müller, Nachrichtenredaktion.
2: Sinkender Bierabsatz und hohe Kosten setzen den Brauereien in Deutschland immer weiter zu. Im vergangenen Jahr ging die Zahl der produzierenden Betriebe erneut um 53 auf 1415 zurück, teilt das Statistische Bundesamt mit. Zwar steigt die Nachfrage nach alkoholfreiem Bier, das kann aber die Mengenverluste bei herkömmlichem Bier nicht ausgleichen.
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2: Zum Wetter, die Vorhersage des Deutschen Wetterdienstes. Fast überall gibt es heute im Laufe des Tages Schauer und teils kräftige Hitzegewitter. Örtlich besteht Unwettergefahr durch Starkregen, Hagel und schweren Sturm. Dazu heute verbreitet schwülwarm bei bis zu 38 Grad, an den Küsten bis 30 Grad. Morgen vor allem im Südosten und Osten teils noch kräftige Schauer und Gewitter, sonst bewölkt bis sonnig bei 25 bis 35 Grad.
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0: Ach, ich mag dieses Sommerwetter im Prinzip, nur wenn es zu schwül ist, dann lieber nicht. Dann hätte es gerne mal ein Hitzegewitter geben können, aber da, wo ich wohne, gab es keins und es gab auch keine richtige Abkühlung. Schön, dass ihr dabei seid an diesem Dienstagnachmittag. Ich bin Tobias Fricke.

Das Domradio am Dienstag. Alle Farben macht richtig gute Musik. Alles, was die anpacken, wird ein Erfolg. Und das hier ist From Disco to Disco. Viel Spaß.

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Das ist euer Domradio am Dienstag und gleich kommt ein Song, zu dem im Netz die schönsten Heiratsanträge laufen. In Portland hat ein Mann seiner Freundin dazu Kopfhörer aufgesetzt, sie in den Kofferraum gesetzt und dann 60 tanzende Freunde hinterher geschickt. Und 5 Minuten später waren sie dann verlobt. Bruno Mars, Marry You. Und bis der Titel zu Ende läuft, werde ich mal schnell checken, ob die beiden heute noch ein Paar sind. Ich sag's euch dann gleich.

Schöner Titel von Bruno Mars, Marry You. So, und der Typ mit dem YouTube-Video war das war Isaac Lam damals. Und ich habe mal schnell seine Social-Media-Accounts gecheckt, während der Titel lief. Dass die beiden geheiratet hatten, das wusste ich. Aber sind die zwei noch zusammen? Darum ging's. Und jetzt habe ich die gute Nachricht. Jawohl, sie leben mit ihren Zwillingen in Portland.

Humberstone mit To Love Somebody. Hier ist euer Domradio am Dienstag. Und wenn ihr diesen Titel hört, den kennt ihr natürlich. Von den Beach Boys. Ich wusste jahrzehntelang nicht, was die singen. Irgendwas von Rain. Nein, Barbara Ann. Das ist ein Name. Hier ist der Song für euch. 2 Minuten lang.

Das ist noch richtig handgemachte Musik von den Beach Boys, aber ein Cover und vom ursprünglichen Songschreiber die Schwester. Das war die Barbara Ann. Hier ist euer Domradio, 13:26 Uhr.

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1: Huhu, hier ist Hilda aus der Domradio-Redaktion. So oft meckern wir über die da oben, die Politikerinnen und Minister, die Vorsitzenden und Verantwortlichen und sind dann echt frustriert, dass die nicht endlich das machen, was in unseren Augen nötig wäre, damit endlich alles anders, endlich alles besser wird. Zum Verzweifeln, echt. Aber vielleicht können wir einfach mal bei uns selbst anfangen und auch Mahatma Gandhis Rat folgen. Der hat nämlich mal gesagt, sei du selbst die Veränderung, die du dir wünschst für diese Welt.
2: Schön, dass ihr zuhört. Ich bin Tobias Fricke. Herzlich willkommen.

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One, Two, Three, Four heißt dieser Titel und wir haben 1:03:44 auf der Uhr stehen. Gleich 2:15. Es summt, es juckt und der erste Reflex ist zack, draufhauen. Aber stopp, eure Mücke könnte nämlich im Namen der Wissenschaft noch richtig Karriere machen. In Deutschland fliegen rund 50 verschiedene Stechmückenarten herum. Weil manche von ihnen leider auch Krankheiten übertragen können, brauchen Forschende genau eure Hilfe, nämlich für das Projekt

Mückenatlas. Da sammelt das Friedrich-Löffler-Institut und das Leibniz-Zentrum für Agrarlandforschung Exemplare aus der gesamten Republik und so werdet ihr zum Mückenjäger. Bitte auf keinen Fall zerquetschen. Stülpt einfach ein Glas über die Mücke und packt das Ganze über Nacht ins Gefrierfach, damit der Blutsauger friedlich einschläft. Und danach bitte kurz trocknen lassen. Und dann, ohne sie anzufassen, in eine kleine Streichholzschachtel oder ein Plastikdöschen. Und jetzt nur noch das Formular auf mückenatlas.com ausfüllen und das Ganze dann nicht nach Mückenberg, sondern nach Müncheberg schicken. Das ist dann quasi das Ziel. Und so wird also aus dem plagenden, juckenden Mückenstich wenigstens noch ein wertvolles Päckchen. Jetzt haben wir 14:45. Ich bin Tobias Fricke. Schön, dass ihr zuhört.

0: Eros Ramazzotti, un'emozione per sempre. Musik aus Italien. Und jetzt habe ich Musik aus Nürnberg für euch. Achtung. Kennt ihr das? Ich hatte es im Ohr, hätte es aber überhaupt nicht benennen können, wer oder was. So, aber das lösen wir gleich mal. Nach den Meldungen mit Diana. Und hier kommt sie.
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2: Ich bin Dirk Zeitler. Seit Aussetzung der Wehrpflicht 2011 gibt es faktisch auch keinen Zivildienst mehr. Nun trifft das Familienministerium Vorkehrungen für den Fall, dass sich die Lage ändert. Es bestätigte der Bild, dass zuletzt große Verbände und Organisationen befragt wurden, welche Kapazitäten sie für Wehrdienstverweigerer hätten.
3: Essen verteilen im Pflegeheim, Klinikpatienten vom Krankenbett zu ihren Untersuchungen bringen oder kleine Hausmeistertätigkeiten in der Schule. Wer früher den Wehrdienst aus Gewissensgründen verweigert hat, musste stattdessen Zivildienst machen. Sollte die Bundeswehr nicht genug freiwillige Rekruten finden, könnte es wieder eine Wehrpflicht geben. Und dann braucht es auch einen entsprechenden Ersatzdienst für die Verweigerer. Die Basis dafür will das Ministerium schon mal schaffen und nach dem Sommer die Pläne offiziell vorstellen. Fast alle befragten Verbände gaben demnach an, ja, bei uns gäbe es viele Möglichkeiten. Ursula Winkler, Nachrichtenredaktion.
2: Der Bundestagsinnenausschuss berät zur Stunde über den islamistisch motivierten Terroranschlag am Rande des Christopher Street Days in Berlin. Bundesinnenminister Dobrindt informierte die Abgeordneten in der Videoschalte über den Stand der Ermittlungen. Der Anschlag vom 25. Juli, bei dem eine Frau starb und mehrere Menschen verletzt wurden, wirft immer noch einige Fragen auf, unter anderem zum genauen Ablauf. In den USA und einigen europäischen Ländern kämpfen die Feuerwehren weiter gegen heftige Waldbrände. In Griechenland sind die Brandherde westlich von Athen weitestgehend unter Kontrolle. Im Osten der Niederlande hat sich das Feuer in einem Naturgebiet nahe der deutschen Grenze dagegen weiter ausgebreitet.
4: Rund 100 Hektar, das ist etwa ein Quadratkilometer, sind bisher verbrannt. Jetzt hat sich der Wind gelegt und das ist günstig, sagen die Behörden. Die Lage in dem Naturgebiet, gleich bei der Grenze zu Nordrhein-Westfalen, ist stabil. Hunderte Feuerwehrleute sind im Einsatz, Tag und Nacht, und auch Löschhubschrauber der Armee. Aus Amsterdam, Bettina Fisser.
2: Bahnreisen bleiben für Fahrgäste im Juli eine Geduldsprobe. Mit 52,6% war lediglich etwas mehr als die Hälfte der Fernzüge ohne größere Verzögerungen unterwegs. Das teilte die Bahn mit. Neben den Hitzetagen im Juni und Juli plagen den bundeseigenen Konzern und seine Fahrgäste weiterhin Probleme mit der Infrastruktur. Man verzeichne seit mehreren Monaten eine Zunahme von Anlagestörungen, so die Bahn.
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2: Zum Wetter, die aktuelle Vorhersage des Deutschen Wetterdienstes. Heute Nachmittag im Norden und Osten oft freundlich mit trockenen Phasen, später vor allem in der Westhälfte erneut Gewitter, örtlich mit Unwettergefahr. Dazu bleibt es weiter sehr warm bei bis zu 38 Grad im Südwesten und bis 30 Grad an den Küsten. Morgen dann vor allem in der Osthälfte teils kräftige Schauer und Gewitter, weiterhin mit Unwetterpotenzial. Die Temperaturen morgen bei 25 bis 35 Grad.
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0: Und die Waikiki Beach Bombers, die bringen uns jetzt Sommervibes mit dem Titel Who. Viel Spaß dabei!

Sie waren offizielle Clubband des 1. FC Nürnberg, die Waikiki Beach Bombers, aber sind nicht mehr aktiv. Hier ist euer Domradio. Wir sind aktiv, und zwar radioaktiv. Ich bin Tobias. Hallo.

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1: George Ezra mit Paradise. Hier ist euer Domradio am Dienstag. Was machen Spitzenpolitiker eigentlich, wenn abends die Haustür ins Schloss fällt? Bei NRW-Ministerpräsident Hendrik Wüst gibt es da ein ganz traditionelles Ritual. Und zwar betet er mit seiner Familie. In einem aktuellen Podcast hat der CDU-Politiker jetzt erstaunlich private Einblicke gegeben in seinen Alltag. Wenn er abends zu Hause ist, wird gemeinsam mit den beiden kleinen Töchtern gebetet. Hendrik Wüst sieht das als liebevolles Angebot und christliches Wertegerüst. Völlig entspannt mit dem Hintergedanken, dass die Kids später vielleicht auch mal ganz andere Wege gehen werden. Diese Tradition hat für ihn aber einen sehr tiefen persönlichen Hintergrund. Nach dem frühen Tod seiner Mutter hat er selbst großen Halt gefunden im katholischen Glauben. Denn, so Hendrik Wüst, wenn man selbst absolut keine Antworten mehr hat, geht man eben dorthin zurück, wo man hofft, welche zu finden. Und dort hat er sie gefunden. Hier ist euer Domradio, 18 Minuten nach 2 am Nachmittag.

0: Die Schneekontrolle. Snow Patrol mit Chasing Cars. 14.29 Uhr.
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2: Hi, ich bin Anni von domradio.de und manchmal hat das Leben ja größere Aufgaben für uns, als wir überhaupt zu bewältigen meinen. Und ich finde, wir sollten das einfach mal sehen wie Pippi Langstrumpf. Die hat nämlich mal gesagt, der Sturm wird stärker. Das macht nichts. Ich auch.
0: Ich bin Tobias Fricke. Schön, dass ihr zuhört.

Silo Green mit It's Okay. Hier ist euer Domradio am Dienstagnachmittag. Feel the Still heißt dieser Titel von The Man, Portugal.

0: Joklor mit Beige. Hier ist das Domradio am Dienstagnachmittag. Dagmar übernimmt jetzt gleich die Sendung. Hallo liebe Dagmar, frisch und erholt aus dem Urlaub. Gestern warst du schon beim Einsatz, ne?
1: Ich war gestern schon im Einsatz, aber das ist relativ entspannt, weil es ist der Spätdienst zum Einstieg. Die Familie zu Hause hat noch, also Kinder haben noch Ferien, sodass man dann noch, wenn man Glück hat, sie zu Gesicht kriegt und frühstücken kann zusammen und gemütlich hier hinradeln.
0: Genau. Das heißt aber, im Urlaub hast du richtig abschalten können?
1: Ja, auf jeden Fall.
0: Das ist bei dir auch gleich Thema, abschalten im Urlaub?
1: Genau, das kann nicht jeder so. Manche brauchen ja so ein paar Tage. Also ich merke schon, dass es bei mir relativ sofort geht, dass ich abschalten kann. Aber ich glaube, viele nehmen noch was mit in den Urlaub. Und die Frage ist natürlich auch die, brauchen wir den Urlaub überhaupt zum Loslassen und Entspannen? Weil eigentlich brauchen wir das auch mal zwischendurch.
0: Besser ist das. Also, spannende Themen bei dir in der Sendung, Dagmar Peters. Ich bin Tobias Fricke, morgen wieder hier zur Stelle. Bis dahin, macht's gut.

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1: Ich bin Dirk Zeitler. Die Spritpreise schwanken regional deutlich, das ist auch dem Bundeskartellamt nicht entgangen. Die Wettbewerbshüter haben im Ring um die Preisdaten der Raffinerien nun einen Zwischenerfolg erzielt. Die Behörde hat gegen alle Betreiber Verfahren eröffnet, um zu prüfen, ob die verlangten Preise gerechtfertigt sind.
2: Wie kommt es, dass die Spritpreise so stark gestiegen sind? Liegt es nur am Iran-Krieg oder nutzen die Konzerne den Moment, um die eigenen Kassen zu füllen? Wie viel zahlen sie genau für das Rohöl, die Verarbeitung und den Transport? Und wie groß ist letztlich ihre Gewinnspanne? Das will das Kartellamt wissen. Einige Antworten sind bereits eingetroffen, aber zwei Unternehmen zogen sogar vor Gericht, um die Auskunft zu stoppen. Laut Kartellamt ohne Erfolg. Die Behörde kann die Preise allerdings nicht direkt senken. Sie kann nur eingreifen, wenn ein marktmächtiges Unternehmen seine Stellung nachweislich ausgenutzt und Preise überhöht hat. Ursula Winkler, Nachrichtenredaktion.
1: Unionsfraktionschef Frei hält es für richtig, dass das Bundesfamilienministerium Vorkehrungen für die mögliche Einführung eines neuen Zivildienstes trifft. Die Bundesregierung bereite sich auf Eventualitäten vor, sagte er im Frühstart von RTL-NTV. Für den Fall, dass es zu einer Wiedereinführung einer Wehrpflicht käme, müsse es auch einen entsprechenden Ersatzdienst geben. In den USA und einigen europäischen Ländern kämpfen die Feuerwehren weiter gegen heftige Waldbrände. In Griechenland sind die Brandherde westlich von Athen inzwischen weitgehend unter Kontrolle.
3: Die Erleichterung ist groß, auch wenn die Gefahr längst noch nicht gebannt ist. Quasi über Nacht hat die Feuerwehr diese riesige Fläche unter Kontrolle gebracht, die zuvor Dörfer und Ortschaften gefährdete. Warum das so plötzlich möglich war? Weil endlich der starke Wind aufgehört hat, der am Wochenende die Flammen so rasend schnell ausgebreitet hat und sogar den Einsatz von Löschflugzeugen und Hubschraubern verhinderte. Jetzt geht es darum, die Glutnester, die es immer noch gibt, mit Wasser zu durchtränken. Dann ist diese Katastrophe hoffentlich endlich vorbei. Aus Athen, Alexia Angelopoulou.
1: Bahnreisen bleibt für Fahrgäste im Juli eine Geduldsprobe. Lediglich etwas mehr als die Hälfte der Fernzüge war in dem Monat ohne größere Verspätungen unterwegs, teilte die Bahn mit. Neben den Hitzetagen im Juni und Juli plagen den bundeseigenen Konzern und seine Fahrgäste weiterhin Probleme mit der Infrastruktur, beispielsweise Signalstörungen.
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1: Zum Wetter, die aktuelle Vorhersage des Deutschen Wetterdienstes. Heute Nachmittag im Norden und Osten oft freundlich mit trockenen Phasen, später vor allem in der Westhälfte erneut Gewitter, örtlich mit Unwettergefahr. Dazu bleibt es weiter sehr warm bei bis zu 38 Grad im Südwesten und bis 30 Grad an den Küsten. Morgen dann vor allem in der Osthälfte teils kräftige Schauer und Gewitter, weiterhin mit Unwetterpotenzial. Die Temperaturen morgen bei 25 bis 35 Grad.
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4: Tja, da weiß man mal zu schätzen, wenn es regnet und freut sich drüber. So wie es war gestern bei uns zu Hause und dann auf Ferien sind ein bisschen Stimmung, was Schönes zu spielen. Draußen gesessen mit so einem Kartenspiel. Uno kennt wahrscheinlich jeder. Aber wir haben das in so einer H2U-Version. Das heißt, die ist wasserfest. Da hat es besonders viel Spaß gemacht. Die Karten haben unheimlich gut zusammengeklebt. Gut mischen konnte man auch nicht, aber man konnte im Regen draußen weiterspielen. Die paar Tropfen waren schnell vorbei und es war ein schöner Abend. Ich hoffe, euch geht es heute auch gut. Ich begleite euch durch diesen Nachmittag. Dagmar Peters freut sich auf euch.
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0: Wir sind Helden, nur ein Wort, euer Domradio um 18 nach 3. Heute, vor genau 6 Jahren, flog im Hafen von Libanons Hauptstadt Beirut eine Feuerwerksfabrik in die Luft. Mit entsetzlichen Folgen. 200 Menschen starben, 300.000 verloren ihr Zuhause. Wie es 6 Jahre nach der Explosionskatastrophe aussieht, davon berichtet Miriam Hartwig, Libanon-Referentin bei Caritas International.
1: Wenn ich heute noch durch Beirut laufe, sehe ich Gebäude mit zerstörten Fenstern und Türen, wo einfach die Mittel fehlen zu renovieren, aber auch komplette Hochhäuser in der Nähe des Hafens sind gar nicht begehbar. Man merkt eine große Verzweiflung. Es ist leider ein Land im permanenten Krisenmodus.
0: Kann man wohl sagen, denn Israel führt seine Kriege gegen die radikal-islamische Hisbollah auf libanesischem Boden. Und seit März dieses Jahres starben 4.200 Menschen und über 12.000 wurden verletzt. 1 Million mussten fliehen und Caritas International hilft über lokale Partner.
1: Unser Partner, beispielsweise die Caritas Libanon, hat Menschen mit Wasser, Lebensmittel, Decken, Matratzen und Medizin versorgt. Wichtig ist es dabei natürlich auch, dass man die Familien psychisch begleitet, damit sie ihr Trauma verarbeiten können. Und wir konzentrieren uns insbesondere auf Menschen mit Behinderung oder ältere Menschen, also die, die weniger Mittel haben, sich selbst zu helfen oder auch nicht mobil sind.
0: Gibt es denn in all dem Elend überhaupt was Positives, Miriam Hartwig?
1: Mir machen meine Kollegen vor Ort Mut, auch wenn sie selbst von diesen vielen Krisen betroffen sind, haben sie weiterhin die Kraft und die Motivation, anderen zu helfen. Ich muss an eine Kollegin denken, die zum zweiten Mal mit ihrer Familie aus Beirut fliehen musste, aber gleichzeitig es geschafft hat, mit uns ein Projekt zu entwickeln, wo 350 Familien im Süden des Landes, die nicht fliehen konnten, mit Bargeldhilfen erreicht wurden und somit ihr Überleben gesichert wurde.
0: Geschichten wie diese geben all denen Kraft, die sich im Libanon gegen die vielen Krisen stemmen. Und davon hat uns Miriam Hartwig erzählt von Caritas International am 6. Jahrestag der Mega-Explosion im Hafen von Beirut. Das ganze Gespräch findet ihr auf unserer Homepage auf domradio.de.

0: Manu Chao mit Miyaman Kaye, übersetzt heißt das, ich bin die Straße, und im Lied identifiziert sich sozusagen das lyrische Ich mit der Straße selbst und gibt damit Randgruppen eine Stimme. Manu Chao ist der Sänger dieses Liedes und wir sind um 3:30 angekommen. Das ist bei uns die Zeit, die kleine Auszeit kann man sagen, Zeit für einen Gedanken zum Mitnehmen für euch.
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2: Mit Tim aus der Redaktion. Und wie viele Menschen haben nicht schon über den Sinn des Lebens gesprochen, nachgedacht und geschrieben? Natürlich auch der Künstler Pablo Picasso, der diese zwei Sätze gesagt hat. Der Sinn des Lebens ist, dein Geschenk zu finden. Der Zweck des Lebens ist, es zu verschenken.

0: 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Euer Domradio ist hier. Es ist warm, es bleibt warm und irgendwann wird es auch echt mal unangenehm. Und das geht nicht nur uns so, sondern vermutlich auch den Vierbeinern, den Zweiflüglern und auch welche auch immer Haustiere ihr zu Hause habt. Hitze macht nämlich nicht nur Menschen zu schaffen, sondern auch viele Tiere machen bei so hohen Temperaturen auch mal schlapp. Katharina Felten weiß ein bisschen Bescheid darüber. Ab wann sollten wir uns überhaupt Sorgen machen um die Tiere?
1: Ja, also wenn die jetzt so ein bisschen fauler als sonst sind, ist es noch kein Grund zur Panik. Lea Schmitz vom Deutschen Tierschutzbund sagt, dass aber zum Beispiel sehr starkes Atmen oder Hecheln ein Zeichen für Überhitzung ist. Das gilt übrigens auch für Katzen, Nagetiere und Vögel.
2: Kann auch sein, dass die Schleimhäute blass werden, also im Mundbereich, oder auch stark durchblutet werden, das heißt sehr rot werden. Die Tiere irgendwie apathisch wirken, also dass einfach der Kreislauf quasi abbaut.
1: Und genau deswegen ist es wichtig, unsere Tiere an so heißen Tagen besonders gut zu beobachten.
0: Ja, und wie kann man denn das Haustier richtig abkühlen, wenn ich zum Beispiel merke, dem geht's nicht so gut? Kann ich da irgendwas gut machen? Kann ich vielleicht was falsch machen?
1: Ja, kann man tatsächlich. Es ist nämlich wichtig, das Tier langsam und schonend abzukühlen.
2: Auf keinen Fall sollte man ein Tier irgendwie mit kaltem Wasser überschütten. Das ist also wirklich gefährlich für den Kreislauf, sondern immer langsam runterkühlen im Schatten.
1: Sagt Lea Schmitz vom Deutschen Tierschutzbund. Ja, und natürlich genug Wasser zum Trinken hinstellen. Größeren Tieren wie Hunde oder Katzen, denen können wir auch kühle, nasse Tücher über den Körper legen. Es gibt auch spezielle Kühlmatten, die wir besorgen können. Aber ansonsten geht zum Beispiel auch einfach die kühle Kellertreppe.
0: Und für die kleineren Tiere, also für Nager und Vögel?
1: Ja, auch hier natürlich Schatten und genug zu trinken. Aber auch bei Nagern und Vögeln, da können wir ein nasses Handtuch nutzen. Und zwar legen wir das einfach über den gesamten Käfig. Außerdem sind Wasserschalen im Käfig super. Die kühlen nämlich nicht nur die Umgebungsluft, vor allem Vögel können dann auch darin baden. Auch hier gilt allerdings, das Wasser darf nicht eiskalt sein. Ventilatoren hingegen, die sind zum Beispiel keine gute Idee, weil kleine Tiere besonders empfindlich auf Zugluft reagieren.
0: Ja, und wie sieht's aus mit dem Heimaquarium? Muss ich mir auch als Fischbesitzer Sorgen machen bei solchen hohen Temperaturen?
1: Wenn das Aquarium jetzt eher kleiner ist und in der prallen Sonne steht, dann kann die Wassertemperatur für die Fische schon zu hoch werden. Das führt im schlimmsten Fall zu einem Sauerstoffmangel. Aber auch dann keine Eiswürfel reinschmeißen, sondern das Aquarium natürlich aus der Sonne rausnehmen und die Beheizung und die Leuchten ausstellen. Im Notfall können wir auch kühleres Wasser hinzugeben, dann aber auch echt sehr vorsichtig. Die Fische reagieren nämlich sehr empfindlich auf einen schnellen Temperaturunterschied.
0: Also halten wir fest, auch für unsere Haustiere sind die hohen Temperaturen eine Belastung. Wenn eure Tiere bei dem Wetter sehr abgeschlagen wirken oder vielleicht sogar Bewusstseinsstörungen haben, geht auf jeden Fall lieber zum Tierarzt.

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1: Ich bin Dirk Zettler. Die EU-Staaten wollen nach ihrem Streit über die Migrationskrise in Ceuta künftig geschlossener auftreten. Außerdem wollen sie durch Frühwarnsysteme besser vorbereitet sein. Das teilten die Mitgliedsländer nach einer Videokonferenz der Innenminister mit. In der vergangenen Woche hatten Zehntausende Menschen von Marokko aus Ceuta erreicht. Die meisten sind inzwischen nach Marokko zurückgekehrt.
2: Die Innenminister bemühten sich um Einigkeit und Schadensbegrenzung. Nach dem Streit um Spaniens Migrationspolitik und den Ansturm auf Ceuta würdigten die Minister jetzt die raschen und wirksamen Maßnahmen der spanischen Behörden. Künftig wolle man die Kommunikation stärken und man wolle böswilligen externen Akteuren und deren Falschmeldungen besser entgegentreten. Aus Brüssel, Dieter Ebeling.
1: Die Spritpreise schwanken regional deutlich, das ist auch dem Bundeskartellamt nicht entgangen. Die Wettbewerbshüter haben im Ring um die Preisdaten der Raffinerien nun einen Zwischenerfolg erzielt. Die Behörde hat gegen alle Betreiber Verfahren eröffnet, um zu prüfen, ob die verlangten Preise gerechtfertigt sind.
3: Wie kommt es, dass die Spritpreise so stark gestiegen sind? Liegt es nur am Iran-Krieg oder nutzen die Konzerne den Moment, um die eigenen Kassen zu füllen? Wie viel zahlen sie genau für das Rohöl, die Verarbeitung und den Transport? Und wie groß ist letztlich ihre Gewinnspanne? Das will das Kartellamt wissen. Einige Antworten sind bereits eingetroffen, aber zwei Unternehmen zogen sogar vor Gericht, um die Auskunft zu stoppen. Laut Kartellamt ohne Erfolg. Die Behörde kann die Preise allerdings nicht direkt senken. Sie kann nur eingreifen, wenn ein marktmächtiges Unternehmen seine Stellung nachweislich ausgenutzt und Preise missbräuchlich überhöht hat. Ursula Winkler, Nachrichtenredaktion.
1: Bei den großen Bränden in Griechenland zeichnet sich leichte Entspannung ab. Die griechische Feuerwehr hat die Brandherde westlich von Athen weitgehend unter Kontrolle gebracht. Entwarnung gibt es jedoch weiterhin nicht. Besonders kritisch sind laut Feuerwehr die heißen Mittagsstunden. Bahnreisen blieben für Fahrgäste im Juli eine Geduldsprobe. Lediglich etwas mehr als die Hälfte der Fernzüge war in dem Monat ohne größere Verzögerungen unterwegs, teilte die Bahn mit. Neben den Hitzetagen im Juni und Juli plagen den bundeseigenen Konzern und seine Fahrgäste weiterhin Probleme mit der Infrastruktur, beispielsweise Signalstörungen.
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1: Zum Wetter, die aktuelle Vorhersage des Deutschen Wetterdienstes. Heute Nachmittag im Norden und Osten oft freundlich mit trockenen Phasen, später vor allem in der Westhälfte erneut Gewitter, örtlich mit Unwettergefahr. Dazu bleibt es weiter sehr warm bei bis zu 38 Grad im Südwesten und bis 30 Grad an den Küsten. Morgen dann vor allem in der Osthälfte teils kräftige Schauer und Gewitter, weiterhin mit Unwetterpotenzial. Die Temperaturen morgen bei 25 bis 35 Grad.
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4: Hallo zusammen, ich habe ja nichts gegen Wärme, aber inzwischen bin ich für die 25 und nicht für die 35 Grad. Wobei es ist gar nicht die Hitze, sondern ich glaube, es ist eher die Schwüle, die uns zu schaffen macht. Im Urlaub, da kann man ja auch ganz gut mal ein bisschen die Arbeit lassen und sich entspannen. Aber auch selbst das gelingt nicht vielen Menschen. Vor allen Dingen bei der Hitze kann man auch gar nicht unbedingt entspannen. Oder vielleicht hat man auch gar nicht so Lust auf einen Ausflug. Wir reden gleich mal darüber. Es geht um unsere Lebensfragen, nämlich am Dienstag. Was können wir tun, um auch mal im Alltagsstress Pausen einzulegen? Und wie schaffen wir es, uns zu entspannen?
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4: Und hier ist Travis mit Selfish Gene.

0: Wet, wet, wet mit Strange. Domradio, es ist 3:15. Endlich Urlaub, endlich mal Zeit zum Nichtstun. Kennt ihr das? Mir persönlich fällt das Nichtstun manchmal aber schwer. Es fällt mir schwer, Pausen vor allen Dingen während meiner Arbeitszeit zu machen. Zum Beispiel im Homeoffice. Da bin ich dann total auf die Arbeit fokussiert. Aber selbst im Urlaub brauche ich manchmal auch eher Action. Ja, warum fällt Nichtstun manchen Menschen eigentlich so schwer? Spreche ich jetzt drüber mit Nora Klar von der katholischen Ehe-, Familien- und Lebensberatung in Wuppertal. Hallo Nora.
1: Hallo, schönen guten Tag.
0: Manche können es ja, denen sagt man dann vielleicht sogar nach, sie seien Faulenzer, aber vielen Menschen fällt Nichtstun so schwer. Woran liegt das?
1: Ich glaube einfach, dass viele Menschen früh gelernt haben, ich bin dann wertvoll, wenn ich etwas leiste. Und wer ständig beschäftigt ist, fühlt sich produktiv und gebraucht. Und deswegen hat man dann oft das Bedürfnis, dass man auch was machen möchte. Und sobald dann mal Ruhe einkehrt, tauchen dann manchmal auch Gedanken oder Gefühle auf, die im Alltag dann gar keinen Platz haben. Und dann machen sich Sorgen breit, Unsicherheiten und man fühlt einfach die Erschöpfung. Und da ist es dann oft einfach leichter, sich direkt wieder zu beschäftigen.
0: Ja, kenne ich so ein bisschen. Braucht man also für Erholung Urlaub, wo dann wirklich man auch mal so eine Langeweile wiederfindet?
1: Also Urlaub ist natürlich immer gut und schadet nie. Aber wenn wir wirklich das ganze Jahr über nur auf diese 2 oder 3 Wochen warten, ist das für unser Gehirn und unseren Körper oft viel zu wenig. Denn Erholung braucht wirklich so eine Regelmäßigkeit. Und dafür müssen wir gar nicht jeden Tag 1 Stunde frei haben, sondern es reicht auch viel mehr, gerade in so einem vollen Alltag hilft es häufig auch viel mehr, wenn man sich so ganz kleine Erholungsmomente schafft. Also zum Beispiel auch einfach mal den Kaffee ohne sein Handy trinkt oder ein paar bewusste Atemzüge nimmt oder auch einfach mal so 2 Minuten aus dem Fenster starrt. Das hilft manchmal schon viel, viel mehr. Das Wichtigste ist wirklich, so einen Perspektivwechsel vorzunehmen. Denn Pausen sollten wirklich keine Belohnung sein, die man sich verdienen muss, sondern wirklich eher so zu einem gesunden Alltag dazugehören.
0: Ich höre ja oft den Tipp, nimm dir einfach weniger vor, plan Puffer ein, aber selbst wenn ich das mache, komme ich ja gefühlt nie mit der Zeit aus, die mir zur Verfügung steht.
1: Ja, genau, das ist so. Und sich einfach zu sagen, man soll sich weniger vornehmen, ist halt auch nicht die Lösung, sondern eher wirklich zu sagen, auch wenn der Alltag voll ist, lieber so 1, 2 Erholungsmomente einbauen, das bringt viel mehr.
0: Sagt Nora Klar von der Ehe-, Familien- und Lebensberatung in Wuppertal. Ich werde versuchen, mir deine Worte zu Herzen zu nehmen. Dankeschön und dir eine gute Woche.
1: Gerne, schöne Woche auch.

0: Und zack, schon wieder halb fünf und halb ist die Zeit für eine kleine Inspiration. Und die kommt, ich freue mich, dass Kollegin Uta das hier so eingefädelt hat, aus Irland, denn da war ich gerade.
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2: Möge die Straße, das kennst du wahrscheinlich als irischen Segenswunsch. Und vielleicht ist das auch der bekannteste. Aber die Iren haben da einen ganz wunderbaren Strauß an Segenswünschen. Die gefallen mir, ich bin Uta, alle ziemlich gut. Und jetzt möchte ich mal den folgenden mit euch teilen. Wo immer das Glück sich aufhält, hoffe ebenfalls dort zu sein. Wo immer jemand freundlich lächelt, hoffe, dass sein Lächeln dir gilt. Wo immer die Sonne aus den Wolken hervorbricht, hoffe, dass sie besonders für dich scheint, damit jeder Tag deines Lebens so hell wie nur möglich sei.
0: Dagmar Peters, ich freue mich, dass wir weiter hier zusammen sind und gute Musik hören. Hier sind The Lemonheads. If I could talk, I'd tell you.

Am Anfang schuf Gott Himmel und Erde. Und die Erde war wüst und leer. 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

Der Gedanke, Klimawandel, es regnet zu wenig, Trockenheit. Ja, aber der Naturschutzbund, der NABU, der sagt jetzt, das ist nur die halbe Wahrheit. Das eigentliche Problem sei, dass wir unsere Landschaft sozusagen ihrer Superkraft beraubt haben. Früher haben nämlich Moore, Wälder und Auen wie ein riesiger Schwamm funktioniert. Und wenn es mal so richtig geschüttet hat, haben die das Wasser aufgesaugt und in trockenen Phasen dann ganz langsam wieder an die Flüsse abgegeben. Und das haben wir gemacht. Moore haben wir trockengelegt, Wälder abgeholzt, Auen zubetoniert und dieser Schwamm ist also weg. Wenn es jetzt heftig regnet, rauscht das Wasser weg und im Sommer stehen die Flüsse trocken da. Und jetzt fordert der NABU, wir müssen die Natur wieder zum Schwamm machen. Das Coole daran, das hilft nicht nur gegen die Trockenheit, sondern schützt uns auch vor dem nächsten Hochwasser. Klingt eigentlich nach einer Win-Win-Situation. Ja, vielleicht wird sich da in Zukunft was tun. Zumindest wird da jetzt im Moment schon drüber gesprochen. Jetzt gibt es auf jeden Fall erstmal Musik, die helfen soll, euch ein bisschen zu erfrischen. Ganz ohne Wasser.

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1: Ich bin Dirk Zeitler. Die EU-Staaten wollen nach ihrem Streit über die Migrationskrise in Ceuta künftig geschlossener auftreten. Außerdem wollen sie durch Frühwarnsysteme besser vorbereitet sein. Das halten die Mitgliedsländer nach einer Videokonferenz der Innenminister mit. In der vergangenen Woche hatten Zehntausende Menschen von Marokko aus Ceuta erreicht. Die meisten sind inzwischen nach Marokko zurückgekehrt.
2: Die Innenminister bemühten sich um Einigkeit und Schadensbegrenzung. Nach dem Streit um Spaniens Migrationspolitik und den Ansturm auf Ceuta würdigten die Minister jetzt die raschen und wirksamen Maßnahmen der spanischen Behörden. Künftig wolle man die Kommunikation stärken und man wolle böswilligen externen Akteuren und deren Falschmeldungen besser entgegentreten. Deshalb wolle man auch soziale Netzwerke besser beobachten, denn dort war ja behauptet worden, die Grenze nach Spanien sei offen. Aus Brüssel, Dieter Ebeling.
1: Entspannung in Griechenland, Sorgen in den USA und den Niederlanden. Die Waldbrände westlich von Athen sind größtenteils gelöscht, auch wenn jederzeit neue Flammen befürchtet werden. In einem Naturgebiet im Osten der Niederlande wüten jedoch die Feuer unkontrolliert weiter. Auch im US-Bundesstaat Washington stehen alle Zeichen auf Alarm. Ganze Wohngebiete wurden verwüstet. Die Bahn will in Sachen Pünktlichkeit aufholen, bleibt aber bisher hinter den gesteckten Zielen zurück. Wie schon im Vormonat war auch im Juli fast jeder zweite Fernzug unpünktlich, wie die Bahn mitteilte.
3: Ein großes Problem auch für die Bahn ist die aktuelle Hitze. An den vielen Baustellen ging es langsamer voran. Einige nötige Arbeiten mussten auch verschoben werden. Die hohen Temperaturen machten der maroden Infrastruktur zusätzlich zu schaffen. Immer mehr Anlagen sind gestört. Im gesamten ersten Halbjahr waren nicht einmal 60% der Züge pünktlich. Ursula Winkler, Nachrichtenredaktion.
1: Sinkender Bierabsatz und hohe Kosten setzen den Brauereien in Deutschland zu. Im vergangenen Jahr ging die Zahl der produzierenden Betriebe um 53 auf 1415 zurück, teilte das Statistische Bundesamt mit. Zwar steigt die Nachfrage nach alkoholfreiem Bier, das kann aber die Mengenverluste beim herkömmlichen Bier nicht ausgleichen.
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1: Zum Wetter, die aktuelle Vorhersage des Deutschen Wetterdienstes. Heute Nachmittag im Norden und Osten oft freundlich mit trockenen Phasen, später vor allem in der Westhälfte erneut Gewitter, örtlich mit Unwettergefahr. Dazu bleibt es weiter sehr warm bei bis zu 38 Grad im Südwesten und bis 30 Grad an den Küsten. Morgen dann vor allem in der Osthälfte teils kräftige Schauer und Gewitter, weiterhin mit Unwetterpotenzial. Die Temperaturen morgen bei 25 bis 35 Grad.
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0: Euer Domradio ist hier. Jetzt geht's mit Jesus durch den Sommer. Und dieser Jesus ist nur 3 Zentimeter groß, sieht, finde ich, auf den ersten Blick so ein bisschen aus wie Marzipan, ist aber aus Gummi und trägt eine Schärpe, zum Beispiel mit der Aufschrift Jesus loves you, also Jesus liebt dich. Und dieser Jesus befindet sich gerade zum Beispiel im Reisegepäck verschiedener unterschiedlicher Menschen und die fotografieren diesen Jesus im Urlaub, ob im Stau, im Museum oder am Strand. So, und mit Jesus durch den Sommer, das ist eine Mitmachaktion der katholischen Kirche in Langenfeld von St. Josef und St. Martin. Und die Idee zu der Aktion hatten Schwester Johanna Maria und Schwester Roswitha. Und Schwester Roswitha ist in Langenfeld Gemeindereferentin. Hallo.
1: Hallo, ich grüße Sie.
0: Ist dieser Jesus zum Mitnehmen so eine Art Talisman oder Schutzengel für die Reise oder was genau steckt hinter dieser Idee?
1: Nee, eher kein Talisman, sondern hinter die der Idee steckt, dass wir, dass es präsenter ist. Jesus ist ja immer mit uns und das glauben wir ja auch, er ist immer da, er ist immer bei uns, aber wir vergessen das so oft und gerade im Urlaub vergisst man das so schnell oder in den Ferien, wenn alle Abläufe anders sind. Die Idee dahinter steckt, wenn ich so eine Figur dabei habe, in der Tasche habe oder im Gepäck habe, dann wird es mir präsenter, dass Jesus ja wirklich einfach da ist und einfach mit uns geht.
0: Die Fotos vom kleinen Jesus auf Weltreise sozusagen landen ja alle bei Ihnen auf der Website. Wenn ich mir jetzt die Galerie so angucke, da ist der Mini-Jesus am Strand, beim Grillen, im Stau, auf der Autobahn. Mitten auf so einem Eis drauf, finde ich auch ganz klasse. Aber was ist so die Kernbotschaft, die Sie den Teilnehmenden an dieser Aktion mitgeben wollen?
1: Die Kernbotschaft ist, egal wo ich bin, Gott ist immer da. Jesus geht mit. Er ist Mensch geworden wie wir und es gibt keine Situation, die ihm fremd ist oder wo er nicht dabei wäre. Er ist einfach immer da. Und mir gefällt besonders gut, das ist relativ neu, das Foto mit einem kaputten Auto. Da ist offensichtlich, ich kenne die Geschichte dahinter nicht, aber da ist offensichtlich irgendwas schiefgegangen und da ist dieser Jesus, steht auf diesem Rad und die ganze Seite ist eingebeult. Und genau da ist er auch. Und ich finde das ganz toll, dass wer auch immer dieses Foto gemacht hat, den genau da hingestellt hat.
0: Es gibt ganz, ganz unterschiedliche Fotos. Lohnt sich auch mal durchzugucken bei dieser Aktion. Wichtige Frage, kann man noch mitmachen? Also erstmal, wie viele Jesus sind unterwegs und haben Sie noch welche?
1: Ja, es sind ungefähr 700 Jesus unterwegs, glaube ich. Wir hatten 500 Postkarten gedruckt, wo das Prozedere draufsteht. Aber wir haben auch viele noch einfach so rausgegeben. Und ich habe welche nachbestellt. Es gibt noch welche, die kann man kriegen in unseren Sakristeien der 8 Kirchengemeinden, der 8 Kirchorte. Und im Pfarrbüro diese Woche noch. Danach haben die Urlaub. Und bei Schwester Johanna Maria und bei mir. Und man kann das auf unserer Homepage kkklangenfeld.de einfach nachgucken und da steht auch die Nummer, das ist also eine WhatsApp-Nummer, wo man die Fotos einfach hinschicken kann und dann wird es ungefiltert, kommt das auf die Homepage.
0: Der wohl kleinste und treueste Reisebegleiter des Sommers. Wenn ihr auch mitmachen wollt, ihr habt es gehört, die Mini-Jesus-Figuren gibt es zum Beispiel direkt im Pastoralbüro in Langenfeld. Packt ihn ein, knipst euer Urlaubsfoto und ladet es auf kklangenfeld.de hoch. Wir sind auch gespannt auf eure Bilder. Dankeschön fürs Gespräch, Schwester Roswitha.
1: Gerne. Tschüss.
0: Tschüss. Hallo.

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1: Ja, hier ist euer Domradio. Es ist 5:30 und vielleicht kommt heute auch mal ein bisschen Wasser wieder runter, damit wir ein bisschen abkühlen können. Gerade in der Kölner Bucht ist es schwül und warm. Und da muss ich sagen, dieses tiefe Durchatmen zwischendurch mal zur halben Stunde mit einer kleinen Inspiration hilft mir immer mal wieder ein bisschen, mich auf mich zu besinnen und nicht zu sehr zu leiden.
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3: Ich bin's, Hilde aus der Domradio-Redaktion, und ich habe einen klitzekleinen Text von Bertolt Brecht dabei, der aber ein ganz großes Gefühl spiegelt, die Liebe nämlich. Der berühmte Dichter und Dramatiker schildert darin, wie unendlich kostbar der geliebte Mensch für sein Gegenüber ist. Und umgekehrt. Ich finde das sehr anrührend. Ihr auch? Hört doch mal. Der, den ich liebe, hat mir gesagt, dass er mich braucht. Darum gebe ich auf mich Acht, sehe auf meinen Weg und fürchte von jedem Regentropfen, dass er mich erschlagen könnte.

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0: Euer Domradio ist hier am Dienstag und wenn wir heute mal in die Bibel reinschauen, könnte man sagen, na, komische Situation, die Jünger sehen Jesus, wie er übers Wasser läuft und denken, Jesus sei ein Gespenst. Mit Monika Kleine, die ist seit vielen Jahren Geschäftsführerin des SKF in Köln, des Sozialdienstes katholischer Frauen, sprechen wir in dieser Woche in unserem Podcast mit ihr über die Bibelstellen des Tages. Der Blick in die Bibel, über das Tagesevangelium und über Jesus sprechen wir. Kann der denn wirklich übers Wasser laufen? Was sagt sie dazu?
1: Ich finde, wenn man selber manchmal am Meer entlang spaziert oder aufs Meer schaut, dann und ganz lang und konzentriert auf den Horizont schaut, passieren ja häufiger mal so Situationen, dass sich so Traumbilder entstehen, wo Horizont und Erde so

0: miteinander verschwimmen. Und ich kann mir das schon sehr vorstellen, dass wenn ich sehr intensiv mit Ideen oder Wünschen, dass ich mir das auch wirklich verstofflicht plötzlich vorstellen kann. Naja, das hat was Märchenhaftes.
1: Ja, wie es weitergeht, das Gespräch mit Monika Kleine, das könnt ihr heute Abend in unserer Podcast-Strecke hören. Da gibt es nämlich heute Abend auch den Podcast Blick in die Bibel von 19 bis 21 Uhr hier bei uns im Domradio.
0: Jeder Mensch braucht jemand, der an ihn, an sie glaubt. Und wenn ich sozusagen weiß, dass ich uneingeschränkt jemand in meinem Rücken stehen habe, dann bin ich sowas wie, dann bin ich heil.
1: Impulse zur Bibel gibt's in dieser Woche von Monika Kleine, langjährige Geschäftsführerin des SKF, des Sozialdienstes katholischer Frauen in Köln.

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1: Ich bin Dirk Zeitler. Die EU-Staaten wollen nach ihrem Streit über die Migrationskrise in Ceuta künftig geschlossener auftreten. Außerdem wollen sie durch Frühwarnsysteme besser vorbereitet sein. Das halten die Mitgliedsländer nach einer Videokonferenz der Innenminister mit. In der vergangenen Woche hatten zehntausende Menschen von Marokko aus Ceuta erreicht. Die meisten sind inzwischen nach Marokko zurückgekehrt. Seit Aussetzung der Wehrpflicht 2011 gibt es faktisch auch keinen Zivildienst mehr. Nun trifft das Familienministerium Vorkehrungen für den Fall, dass sich die Lage ändert. Es bestätigte der Bild, dass zuletzt große Verbände und Organisationen befragt wurden, welche Kapazitäten sie für Wehrdienstverweigerer hätten.
2: Essen verteilen im Pflegeheim, Klinikpatienten vom Krankenbett zu ihren Untersuchungen bringen oder kleine Hausmeistertätigkeiten in der Schule. Wer früher den Wehrdienst aus Gewissensgründen verweigert hat, musste stattdessen Zivildienst machen. Sollte die Bundeswehr nicht genug freiwillige Rekruten finden, könnte es wieder eine Wehrpflicht geben. Und dann braucht es auch einen entsprechenden Ersatzdienst für die Verweigerer. Die Basis dafür will das Ministerium schon mal schaffen und nach dem Sommer die Pläne offiziell vorstellen. Ursula Winkler, Nachrichtenredaktion.
1: Entspannung in Griechenland, Sorgen in den USA und den Niederlanden. Die Waldbrände westlich von Athen sind größtenteils gelöscht, auch wenn jederzeit neue Flammen befürchtet werden. In einem Naturgebiet im Osten der Niederlande wüten jedoch die Feuer unkontrolliert weiter.
3: Rund 100 Hektar, das ist etwa ein Quadratkilometer, sind bisher verbrannt. Jetzt hat sich der Wind gelegt und das ist günstig, sagen die Behörden. Die Lage in dem Naturgebiet, gleich bei der Grenze zu Nordrhein-Westfalen, ist stabil. Hunderte Feuerwehrleute sind im Einsatz, Tag und Nacht, und auch Löschhubschrauber der Armee. Zum Glück wurde bisher niemand verletzt und es sind auch keine Ortschaften in Gefahr. Aus Amsterdam, Bettina Fisser.
1: Sinkender Bierabsatz und hohe Kosten setzen den Brauereien in Deutschland zu. Im vergangenen Jahr ging die Zahl der produzierenden Betriebe um 53 auf 1415 zurück, teilte das Statistische Bundesamt mit. Zwar steigt die Nachfrage nach alkoholfreiem Bier, das kann aber die Mengenverluste beim herkömmlichen Bier nicht ausgleichen.
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1: Zum Wetter, die aktuelle Vorhersage des Deutschen Wetterdienstes. Heute Abend zunächst vom Schwarzwald ausgehende Gewitter, später auch im Nordwesten und Teilen der Mitte aufkommende Gewitter. Anfangs örtlich Unwettergefahr durch heftigen Starkregen. In der Nacht zunächst weiter teils kräftige Schauer und Gewitter, Tiefstwerte 22 bis 16 Grad. Morgen dann vor allem in der Osthälfte teils kräftige Schauer und Gewitter, weiterhin mit Unwetterpotenzial. Die Temperaturen liegen morgen bei 25 bis 35 Grad.
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4: So, ein Stündchen haben wir hier noch zusammen. Und ich habe mir gerade so einen leckeren Apfel-Möhrensalat geholt. Den habe ich mir heute Morgen vorbereitet. Mein Mann hat mich mit großen Augen angeguckt, aber jetzt frisch aus dem Kühlschrank. Sowas von lecker und erfrischend. Und ich wünsche euch, dass ihr auch was Erfrischendes für euch habt. Und jetzt geht's bei uns wunderbar durch den Sommer.
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0: Euer Domradio ist hier. Ich vergesse es ja immer zu trinken. Ich habe mir gerade noch mal ein bisschen Wasser geholt. Es ist einfach so ein Problem. Ich habe weniger Durstgefühl als andere. Aber gerade bei dem Wetter ist es wichtig, dass wir viel trinken. Aber die Frage ist was? Ganz normales Wasser, isotonische Getränke, klassische Saftschorle, Kokoswasser. Was sollte ich bei dieser Hitze denn am besten trinken? Es geistern viele Tipps herum, vor allen Dingen online. Was davon stimmt und was tatsächlich am besten getrunken und gegessen werden sollte bei dieser Hitze, weiß Simeon Müller. Ja, was soll ich also trinken, wenn es heiß ist?
1: Also zunächst einfach mal ganz, ganz viel. Denn normalerweise sollte man ja so 1,5 bis 2 Liter am Tag trinken. An heißen Tagen kann sich der Bedarf verdrei- bis vervierfachen. Wichtig ist deshalb nicht erst zu trinken, wenn man schon Durst hat, sondern am besten schon vorher, denn dann hat der Körper bereits begonnen, Flüssigkeit zu verlieren. Wenn wir zusätzlich noch Sport machen, verlieren wir nochmal bis zu 1,5 Liter pro Stunde durch Schwitzen. Das Wichtigste ist also ganz einfach zusammengefasst, viel trinken, am besten deutlich mehr als 2 Liter und am besten einfach Wasser.
0: Ja, aber was ist mit diesen Elektrolyten, von denen immer wieder gesprochen wird, also mit den Mineralstoffen, die man zu sich nehmen soll, stimmt das denn? Sollten wir am besten isotonische Getränke trinken?
1: Also an sich stimmt es schon, dass wir über unseren Schweiß Elektrolyte verlieren, aber unser Schweiß besteht halt nur zu maximal 2% aus Elektrolyten. Der Rest ist einfach Wasser. Und deswegen ist es auch erstmal viel wichtiger, das verlorene Wasser wieder reinzuholen. Denn bei einer ausgewogenen Ernährung nehmen wir sowieso schon genug Salze und Mineralstoffe, also Elektrolyte, auf. Und erst wer bei Hitze Sport treibt oder wirklich sehr, sehr stark schwitzt, sollte gezielt dagegen steuern. Etwa mit isotonischen Sportgetränken oder einfach mit einem hausgemachten Elektrolyte-Drink. Dafür 1 Liter Wasser mit einer Prise Salz, etwas Zucker und einem Schuss Fruchtsaft vermengen.
0: Tja, und ausgewogene Ernährung? Was esse ich am besten bei der Hitze? Ich nehme an, nicht irgendwas Schweres, ja?
1: Ja, am besten leichte, wasserreiche Lebensmittel, also Gurken, Melonen, Tomaten oder ein frischer, knackiger Salat. Denn die liefern nicht nur Flüssigkeit, sondern auch wichtige Nährstoffe. Und ganz wichtig, sie belasten den Körper nicht zusätzlich. Denn schwere, fettige Mahlzeiten kosten zusätzliche Energie für die Verdauung. Deswegen lieber auch auf kleinere, häufigere Mahlzeiten setzen, statt ein großes, schweres Essen am Abend. Und noch ein Tipp, Joghurtgetränke wie Ayran sind perfekt gerade, denn die erfrischen nicht nur, sondern die liefern gleichzeitig auch Flüssigkeit und Mineralstoffe.
0: Aber so eine Pommes im Schwimmbad, ja, ich glaube, die kann dann doch mal sein, oder? Vielleicht nur nicht direkt danach ins Wasser.

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1: Hier ist Tim für euch und ich habe mir gerade gedacht, ja, genau so ist es, als ich dieses Zitat von Jan Frerichs gelesen habe. Manchmal benötigt dein Kopf mehr Zeit, um anzunehmen, was dein Herz längst weiß.

Taylor Swift mit Mein. Und Benson Boone mit Mystical Magical.

The Motors mit Forget About You war das. Ich war viel zu lange auf gestern. Gut, dass ich in dieser Woche die Spätschicht habe und gut, dass ich hier im Domradio so viele Musiktitel hören kann und auch immer lese, wer das singt. Da bin ich auch manchmal neugierig und frage mich, welche Geschichte steckt dahinter, dann recherchiere ich das. Und gestern Abend haben wir spontan mit der Familie Musiktitel raten gespielt. Zuerst welche, die rückwärts laufen. Das fand ich ein bisschen schwieriger. Danach die ersten 20 Sekunden hören und dann muss man es wissen. Hat auch viel Spaß gemacht. Zum einen, weil ich erstaunt war, wie viele alte Titel meine Teenager zu Hause kennen und zum anderen, weil ich auch ganz gut mithalten konnte. Ja, und was mir am meisten Spaß gemacht hat, ist die ganz einfache Version des Spiels, die wir zuletzt dann gespielt haben gestern. Ihr braucht einfach nur ein Handy und einer beginnt, sucht einen Titel raus und spielt ihn ab. Alle anderen sollen den Titel raten. Einfach nur den Titel, Interpret ist egal. Wenn ihr nur deutsche Songs nehmt, dann kommt der Titel sicher auch irgendwann so im Refrain vor, dass es jeder versteht, egal wie alt. Und ich sage euch, bei Mark Forster zum Beispiel ist das immer so. Allerdings könnte da fast jeder Textschnipsel auch der Titel sein. Also wenn ihr heute Abend noch schwitzt und ihr noch was Schönes mit der Familie machen wollt, probiert's mal aus. War gestern echt mein persönliches Highlight. Und jetzt kommt hier Alle Farben mit und ich sage nicht den Titel. Das, glaube ich, ist echt einfach. Hört einfach direkt am Anfang genau hin. Und falls ihr gerade zusammen mit anderen seid und gemeinsam raten wollt, dann müsst ihr schnell sein. Baby,

0: Tja, wie schnell habt ihr den Titel erraten? Wahrscheinlich in der ersten Sekunde. Es waren nämlich die ersten beiden Worte. Das war Alle Farben mit Baby Goodbye. Ja, und ihr könnt ja beim Domradio hören auch schon mal ein bisschen üben, wenn ihr Lieder erraten macht mit anderen. Wenn ihr live hört über PC oder Handy zum Beispiel, werden ja auch die Titel immer angezeigt.
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Euer Domradio ist hier und ich mache mich gleich auf den Weg nach Hause. Mache hier nochmal alle 100 Fenster zugefühlt und lasse die Klimaanlage schön kühl laufen hier im Domradio-Studio und setze mich dann auf das Fahrrad und ich glaube, da wird mir ein bisschen warm. Ich freue mich schon auf ein leckeres Abendessen zu Hause und wünsche euch noch einen wunderschönen Abend und wir hören uns morgen wieder an dieser Stelle ab 15 Uhr bis 19 Uhr. Dagmar Peters ist raus für heute.

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1: Ich bin Dirk Zeitler. Wie geht es weiter im Konflikt zwischen dem Iran und den USA? Nach der jüngsten Drohung von US-Präsident Trump gibt es zumindest diplomatische Vermittlungsbemühungen. Und US-Finanzminister Bessent hat sogar eine mögliche Einigung mit dem Iran zur Öffnung der Straße von Hormuz für heute oder morgen in Aussicht gestellt.
2: Schiffe, die frei und ungestört durch die Straße von Hormuz fahren. Glaubt man den Worten von US-Finanzminister Bessent, könnte es das schon bald wieder geben. Auch der Vermittler Qatar gibt sich optimistisch, dass es bald eine Einigung geben könnte. Doch selbst wenn sich die USA und der Iran wirklich einigen, bleibt die Frage, wie nachhaltig ist das? Seit dem Kriegsbeginn Ende Februar hat noch keine Verabredung langfristig gehalten. Aus Washington, Franziska Spieker.
1: Die EU-Staaten wollen nach ihrem Streit über die Migrationskrise in Ceuta künftig geschlossener auftreten. Außerdem wollen sie durch Frühwarnsysteme besser vorbereitet sein. Das teilten die Mitgliedsländer nach einer Videokonferenz der Innenminister mit. In der vergangenen Woche hatten Zehntausende Menschen von Marokko aus Ceuta erreicht. Die meisten sind inzwischen nach Marokko zurückgekehrt. In den USA und einigen europäischen Ländern kämpfen die Feuerwehren weiter gegen heftige Waldbrände. In Griechenland sind die Brandherde westlich von Athen weitgehend unter Kontrolle. Entwarnung gibt es dort jedoch weiterhin nicht.
3: Die Erleichterung ist groß, auch wenn die Gefahr längst noch nicht gebannt ist. Quasi über Nacht hat die Feuerwehr diese riesige Fläche unter Kontrolle gebracht, die zuvor Dörfer und Ortschaften gefährdete. Warum das so plötzlich möglich war? Weil endlich der starke Wind aufgehört hat, der am Wochenende die Flammen so rasend schnell ausgebreitet hat und sogar den Einsatz von Löschflugzeugen und Hubschraubern verhinderte. Jetzt geht es darum, die Glutnester, die es immer noch gibt, mit Wasser zu durchtränken. Dann ist diese Katastrophe hoffentlich endlich vorbei. Aus Athen, Alexia Angelopoulou.
1: Bahnreisen belieben für Fahrgäste im Juli eine Geduldsprobe. Mit 52,6% war lediglich etwas mehr als die Hälfte der Fernzüge ohne größere Verzögerungen unterwegs, teilte die Bahn mit. Neben den Hitzetagen im Juni und Juli plagten den bundeseigenen Konzern und seine Fahrgäste weiterhin Probleme mit der Infrastruktur. Einige Instandhaltungsarbeiten mussten wegen der großen Hitze teilweise verschoben werden.
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1: Zum Wetter, die aktuelle Vorhersage des Deutschen Wetterdienstes. Heute Abend zunächst vom Schwarzwald ausgehende Gewitter, später auch im Nordwesten und Teilen der Mitte aufkommende Gewitter. Anfangs örtlich Unwettergefahr durch heftigen Starkregen. In der Nacht zunächst weiter teils kräftige Schauer und Gewitter, Tiefstwerte 22 bis 16 Grad. Morgen dann vor allem in der Osthälfte teils kräftige Schauer und Gewitter, weiterhin mit Unwetterpotenzial. Die Temperaturen liegen morgen bei 25 bis 35 Grad.
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5: Guten Abend und schön, dass ihr dabei seid. Ich bin Tobias Fricke. Vier Podcasts sind für die kommenden zwei Stunden geplant. Natürlich der Blick in die Bibel, Kelch und Amen ist dabei. Und wir starten jetzt gleich direkt mit Kannst du glauben aus dem Bistum Münster.

0: Hier ist euer Domradio am Dienstagabend. Es geht um die Kokosnuss im Domschatz. Beim nächsten Podcast kannst du glauben. Und warum die katholische Kirche ein neues Museum eröffnet. Thema ist nämlich die bevorstehende Eröffnung des Paulus-Museums mitten in der Münsteraner Altstadt.
1: Wir sind das Dommuseum. Wir gehen in die Stadt rein. Wir wollen den Schritt auf die Münsteraner, Münsteranerinnen zumachen und möchten uns einfach noch ein Stück mehr öffnen. Ich finde, sie strahlt aus, dass seit tausend Jahren Menschen sich bemühen, diese Wüste zu pflegen, zu überliefern, zu bewahren. Das berührt mich nochmal auf einer anderen Ebene als der rein ästhetische Wert. Wir wollten auch weg von diesem Vorstellung, da ist jetzt nur Gold. Wir sind mehr als das. Mhm. Und wir haben viele Objekte, mit denen wir auch auf Themen eingehen können, die heute debattiert werden.
2: Herzlich willkommen zu einer neuen Folge von Kannste Glauben, dem Podcast des Bistums Münster. Ich bin Ann-Christine Ladermann. Schön, dass ihr dabei seid. Kennt ihr das? Man läuft durch die Innenstadt, sieht plötzlich ein neues Gebäude entstehen und fragt sich, was kommt denn da eigentlich rein? Genau das könnte euch gerade am Alten Steinweg in Münster passieren. Dort eröffnet am 26. August das neue Paulus-Museum. Ein Museum der katholischen Kirche. Da denken manche vielleicht zuerst an alte Kunst, an Goldschätze oder vielleicht auch an staubige Vitrinen. Aber stimmt dieses Bild überhaupt? Warum baut die Kirche heute ein neues Museum? Was gibt's dort zu entdecken? Und lohnt sich ein Besuch auch dann, wenn man mit Kirche eigentlich gar nicht so viel zu tun hat? Darüber spreche ich heute mit der Kunsthistorikerin Viktoria Aschoff. Sie begleitet als Referentin das neue Paulus-Museum und kennt nicht nur die Ausstellung, sondern auch die Geschichten hinter den Exponaten. Ich spreche jetzt mit ihr darüber, warum man im Paulus-Museum nicht nur Gold und Reliquien entdeckt, sondern auch überraschende Geschichten über Menschen und den Glauben. Hallo Frau Aschoff, herzlich willkommen. Schön, dass Sie da sind.
1: Hallo Frau Ladermann, danke für die Einladung.
2: Noch einen Monat bis zur Eröffnung des Paulus-Museums. Wie viel Staub ist auf der Baustelle noch zu sehen? Oder stehen schon die Vitrinen, sind die schon eingeräumt? Wie ist da der Stand der Dinge? Wissen Sie das?
1: Ja, natürlich. Wir sind auch oft auf der Baustelle. Ah, ja. Und es ist wie in jedem Ausstellungsprojekt. Am Ende ist noch viel zu tun, aber wir sind ganz gut im Zeitplan.
2: Ah, das ist schon mal sehr gut. Das ist auch nicht selbstverständlich bei solchen großen Projekten, ne?
1: Ja.
2: Ja, wunderbar. Vielleicht fangen wir mal ganz vorne an. Was ist eigentlich das Paulus-Museum? Vielleicht können Sie das mal mit ein paar kurzen Sätzen erklären.
1: Ja, die eine oder die andere wird sich vielleicht noch daran erinnern, dass am Kreuzgang für lange Zeit die kleine Domkammer stand. Das war eine Präsentation unseres Domschatzes. Es war aber eine statische Sammlung, das heißt, da waren keine Sonderausstellungen. Und als jetzt aufgrund von baulichen Überlegungen klar wurde, dass wir die Domkammer nicht weiter nutzen können als musealen Ort, kam halt auch so die Grundsatzüberlegung, wollen wir denn so weitermachen mit so einer statischen Präsentation oder wollen wir die Option haben, mit Sonderausstellungen zu arbeiten, also verschiedene Themen aufzugreifen. Und da war dann ganz klar, das wird eine Aufgabe des neuen Museums sein, nämlich verschiedene Themen aufzugreifen und nicht diese Schausammlung zu haben, sondern wirklich verschiedene Facetten des Domschatzes zu beleuchten.
2: So eine Kombination dann im Prinzip.
1: Genau, also man wird einige Schätze wiederentdecken, man wird aber auch bisher nicht so im Fokus stehende Objekte neu entdecken können und wir werden auch mit Leihgaben arbeiten.
2: Vielleicht müssen wir das aber auch nochmal erklären, weil das Wort jetzt gerade viel Domschatz. Was ist eigentlich der Domschatz? Was umfasst der?
1: Der Domschatz ist natürlich in erster Linie nicht eine museale Sammlung. Sie ist jetzt museal geworden. Der Domschatz setzt sich, man kann fast sagen, aus dem Inventar des Doms zusammen, also vom Mittelalter bis jetzt. Es sind dabei Paramente, also Gewänder, dann sind dabei Reliquiare, es sind aber auch Skulpturen dabei, also Steinwerke, es sind Grafiken dabei. Es ist auch was Neueres dazugekommen, aber im Grunde ist es sozusagen, sind es Objekte, die ehemals im Dom Verwendung fanden, sei es in der Liturgie, sei es am Bau. Und jetzt, weil sie zu kostbar sind und auch zu empfindlich, nicht mehr genutzt werden können oder sie sind halt auch aus der Mode gekommen. Mhm. Und wir freuen uns jetzt, dass sie bei uns im Museum sind.
2: Die geben quasi so ein authentisches Zeugnis über die Geschichte des Doms und des Bistums, kann man das so sagen?
1: Absolut, ja. Absolut. Also die Objekte, die da sind, stehen wirklich in direkter Verbindung zu unserem Dom und unserer Geschichte.
2: Spannend. Sie haben gerade schon gesagt, also Domkammer, das ist wirklich vielleicht noch einigen ein Begriff, die wurde geschlossen aus, was sagten Sie, baulichen Gründen. Warum hat man sich denn entschieden, dann ganz neu zu bauen und nicht vielleicht die Domkammer zu sanieren oder was eben nötig gewesen wäre?
1: Die Domkammer ist 1981 eröffnet worden und da waren ganz andere Grundlagen für so eine museale Präsentation, als wir es heute haben. Also wir hatten in der Domkammer keinen richtigen Vermittlungsraum. Wir hatten sehr beschränkte Räumlichkeiten und da war so der Gedanke, ja, man kann auch überlegen, die Domkammer wieder zu ertüchtigen, aber schränken wir uns dadurch nicht zu sehr ein, und es war auch gewollt, bewusst den Schritt in die Öffentlichkeit zu gehen. Also bewusst zu sagen, wir sind das Dommuseum, aber wir gehen in die Stadt rein. Wir wollen den Schritt auf die Münsteraner, Münsteranerinnen zumachen und ja, möchten uns einfach noch ein Stück mehr öffnen.
2: Das liegt auch daran, dass sich das ganze Thema Museum ein bisschen verändert hat oder der Umgang mit Museum, kann man das so sagen?
1: Ja, ich glaube vor allem auch der Umgang mit christlicher Kunst oder mit religiöser Kunst. Domkammer, das ist ja auch so, ne? Kammer, da haben wir eine klare Vorstellung, was damit verbunden ist. Vermittelt eher so einen begrenzten.
2: Kammer ist schon was sehr Kleines.
1: Genau, was Kleines. Ich meine, eine Schatzkammer ist ja was Schönes, das ist positiv besetzt. Ja. Aber wir wollten auch weg von diesem Vorstellung, da ist jetzt nur Gold und nur Schmuck und nur ja, wirklich die Schatzkunst. Wir wollten sagen, wir sind mehr als das. Mhm. Und wir haben viele Facetten, die interessant sind zu erzählen. Und wir haben viele Objekte, mit denen wir auch auf Themen eingehen können, die heute debattiert werden.
2: Und deshalb nicht mehr so die kleine Kammer am Dom, sondern wirklich jetzt, wir kommen gleich noch auf den Standort zu sprechen, an der Lambertikirche mitten in der Stadt, sichtbar in der Stadtgesellschaft.
1: Genau, genau das ist der Gedanke.
2: Wir kommen gleich noch zur Ausstellung. Ich würde sagen, wir arbeiten uns ein bisschen von außen nach innen. Vielleicht können Sie mal beschreiben, also das neue Gebäude, ein Neubau mitten in der Stadt, das fällt natürlich auch auf. Wie sieht das so ein bisschen aus? Wie integriert sich das in die Fassaden?
1: Total harmonisch. Also man muss dazu auch sagen, wir sind ja selber nicht Bauherr, sondern wir sind, das heißt nur Mieter, wir sind Mieter auf zwei Etagen. Das heißt, auch da ist es, sind wir mitten in, ja, integriert in das gesamte Gebäude. Wir sind nicht der Fremdkörper, der sich da jetzt in die Häuserzeile einfügt, sondern wir sind ganz harmonisch Teil eines Gebäudekomplexes, in dem dann auch noch andere Mieter vorhanden sind.
2: Und die Architektur, kann man da was zu sagen? Also was fällt da vielleicht auf?
1: Die Architektur fügt sich auch vollkommen harmonisch ein. Also der Architekt Jörg Preckel hat da wirklich wunderbar das Gebäude in die historische Struktur, wobei da in der Ecke ist ja gar nicht so viel historische Struktur. Ja. Wir haben da noch das Haus der Niederlande und es fügt sich einfach wunderbar ein. Also es ist auch optisch von außen schon ein Genuss. Ja, die Architektur ist wirklich ein Genuss.
2: So ein Giebelhaus.
1: Genau, ein Giebelhaus mit einer schönen Front und einem tollen Innenhof. Also das lohnt sich auf jeden Fall auch.
2: Innenhof ist auch was sehr Besonderes dann.
1: Genau.
2: Ja. Warum, das habe ich mich noch gefragt, warum heißt es eigentlich nicht Dommuseum, sondern Paulusmuseum?
1: Ja, auch da nochmal ein bewusster Schritt weg von diesem, wir sind nur christliche Kunst. Wir sind christliche Kunst. Wir sind das Dommuseum. Aber wir wollten bewusst sagen, wir sind Teil des Paulus-Doms, sozusagen wir gehören dazu. Wir wollen die Leute auch neugierig machen. Was ist das Paulus? Also das Paulus-Museum könnte natürlich jetzt auch ein privates Museum sein oder von irgendeinem Kunstsammler, der einfach Paulus heißt. Aber nein, wir sind das Paulus-Museum, das zum Paulus-Dom gehört, das sich aber bewusst jetzt nicht als Haupttitel Dommuseum gegeben hat. Okay. Dommuseen gibt es viele, Paulus-Museum gibt es nur einmal.
2: Okay, ja, das ist was Schönes, was Spezifisches für Münster. Und Paulus ist natürlich ein Begriff, weil es eben den St. Paulus-Dom gibt, den Patron. Und es ist vielleicht auch so ein bisschen Identifikationsfigur dann der
1: Heilige
2: Paulus. Ne?
1: Absolut.
2: Wenn ich jetzt das Museum besuchen werde, was erwartet mich da? Laufe ich vorbei an Vitrinen, wie man sich das vielleicht erstmal so vorstellt? Oder wie sieht es aus?
1: Ja, also natürlich, unsere Objekte bringen es mit sich, dass wir die nicht einfach so zeigen können, sondern es sind ja wirklich empfindliche Objekte, die ein bestimmtes Klima benötigen, die eine bestimmte Feuchtigkeit benötigen. Also ja, die müssen zum Teil in die Vitrinen, auch aus Schutz, dass sie nicht angefasst werden. Aber wir haben auch Objekte, die außerhalb der Vitrinen gezeigt werden.
2: Und gibt es auch moderne Elemente, sag ich mal?
1: Absolut.
2: Was sind das für welche?
1: Wir haben jetzt bei uns in der jetzigen Ausstellung zum Beispiel ein Lichtkunstobjekt. Wir haben moderne Grafiken. Wir möchten auch wirklich immer den Bezug zur Gegenwartskunst ziehen. Das funktioniert nicht an jeder Stelle. Es darf ja auch nicht zu gewollt oder zu überladen aussehen. Aber wir haben da so einige Höhepunkte, die das nochmal in die Gegenwart beziehen.
2: Stichwort Multimedia. Ist sowas ein Thema in dem Konzept?
1: Absolut. Genau, wir haben auch eine digitale Ebene in der Ausstellung. Wir haben ein digitales Angebot in der Ausstellung, wo die Besuchenden sogar mitmachen können. Also die dürfen gerne Fotos noch zur Verfügung stellen für das Projekt. Mhm. Also da hoffen wir, dass wir wir haben ja gar nicht so viel Fläche, dass wir aber das Beste aus der Fläche dann rauskitzeln.
2: Okay, da sind wir nochmal gespannt auf das Projekt, was dann so interaktiv ist quasi. Ja. Viele werden jetzt denken, Domschatz, das klingt so, haben Sie auch gerade schon gesagt, nach Gold, nach Reliquien, also nach Überresten von Heiligen oder Gegenstände, die mit denen in Verbindung stehen. Welches Objekt erzählt so die spannendste Geschichte?
1: Ich glaube, da werden Sie unser Team fragen, wird Ihnen jeder von uns was anderes erzählen. Bei mir ist es kein Geheimnis, dass ich absolut Fan unserer goldenen Paulusbüste bin, die unseren Patron zeigt, aber auch mit eins der ältesten Objekte unseres Domschatzes ist, die fast 1000 Jahre alt ist. Und die hat für mich einfach eine Ausstrahlung. Ich finde, sie strahlt aus, dass seit 1000 Jahren Menschen sich bemühen, diese Büste zu pflegen, zu überliefern, zu bewahren. Mhm. Und das ist einfach, das berührt mich nochmal auf einer anderen Ebene als der rein ästhetische Wert.
2: Ist, glaube ich, auch das älteste Büstenreliquiar Europas, glaube ich, oder?
1: Genau, ist das älteste Büstenreliquiar eines christlichen Heiligen. Mhm. Es gibt ältere, die haben sich aber leider nicht mehr erhalten. Mhm. Das heißt, also es ist wirklich das älteste Erhaltene. Ich glaube, vielen hier in der Region ist der sogenannte Barbarossa-Kopf aus Kappenberg ein Begriff. Kommt später. Oder die Karlsbüste in Aachen. Und da steht unser Büstenreliquiar ganz am Anfang.
2: Was sind noch weitere Highlights? Also welche Geschichten erzählt das Museum sonst noch über Gegenstände, über Menschen?
1: Ganz viel. Mhm. Also wir sind natürlich jetzt, wir haben eine thematische Ausstellung, aber wir arbeiten viel mit unseren eigenen Werken, zum Glück. Jedes Objekt ist von Menschen für Menschen geschaffen. Natürlich mit einer spirituellen Ebene auch dabei. Natürlich ist bei den Reliquiaren hat jetzt nicht der klassische Künstler gedacht, oh, ich mache jetzt hier ein schönes Kunstwerk, sondern da war es natürlich ein anderer Hintergedanke. Aber man sieht, dass es Menschen gemacht haben und das ist das, was die Objekte auch so nahbar macht.
2: Vielleicht können wir noch mal ein, zwei Beispiele nennen. Also ich habe zum Beispiel auf der neuen Homepage gelesen, ein Kokosnussreliquiar. Das fand ich ja ganz, ganz besonders. Also Kokosnussreliquiar oder auch Spieltisch des Domkapitels. Was kann man sich denn darunter vorstellen?
1: Ach so, unser Spieltisch, ja. Der ist nicht in der Ausstellung diesmal zu sehen. Okay. Aber das ist ein Spieltisch, also wie man es vielleicht auch kennt, wo so verschiedene Spielfelder eingraviert sind mit Holz, der Überlieferung nach von den Täufern genutzt wurde im Dom und dann, weil er noch erhalten war nach der Rückeroberung der Stadt, dann auch weiter genutzt wurde im Dom. Und eine Untersuchung des Holzes hat auch bestätigt, dass das Holz aus der Zeit stammt, also kurz vorher stammt. Also man kann nicht belegen, dass es nicht aus der Zeit kommt. Was es natürlich spannend macht.
2: Ja, sehr. Ja.
1: Und zur Kokosnuss, ja, man fragt sich natürlich, was sucht die Kokosnuss jetzt bei uns im Domschatz?
2: Ja.
1: Es ist jetzt nicht so eine Kokosnuss, wie man sie aus dem Supermarkt kennt, sondern die ist poliert. Das heißt, die hat also so eine glatte, glänzende, schwarze Oberfläche. Und da steckt der Gedanke hinter, die Kokosnuss kommt aus der Region, wo auch die Heiligen unterwegs waren. Und dann hat man sozusagen, indem man die Reliquien in eine Kokosnuss gepackt hat, auch gleichzeitig so ein bisschen für Legitimation gesorgt. So, also das kommt aus ganz fernen Ländern, genau wie die Überreste der Heiligen, die wir da drin verwahren. Aber da steckt auch noch ganz viel mehr dahinter. Der Kokosnuss wurden auch noch besondere Kräfte zugesprochen, was genau jetzt in Münster die Entscheidung dafür gegeben hat, eine Kokosnuss mit einzubauen. Können wir heute nicht nachvollziehen, aber es gibt verschiedene Thesen.
2: Ja.
1: Und das ist auch ein sehr altes Stück, das wir da haben.
2: Also es lohnt sich auf jeden Fall vorbeizukommen, das kann man schon raushören. Wahrscheinlich ist es ein ganz, ganz langer Prozess gewesen, dieses Paulus-Museum ja nicht nur zu bauen, sondern auch das Konzept dahinter zu entwickeln. Ich vermute mal, es gab auch Höhen und Tiefen, also auch bei Ihnen dann in der Konzeption, in der Auseinandersetzung damit. War das so?
1: Genau, ich glaube, das gibt es in jedem Projekt und man muss ja auch einfach sagen, hier liefen jetzt zwei Prozesse parallel. Zum einen das Museum, das als solches entwickelt wird, wo grundsätzlich über die Räume entschieden werden muss, grundsätzlich über welche Klimawerte, welche Vitrinen werden benötigt und dann parallel dazu schon die Arbeit an der ersten Sonderausstellung, wo wir konzeptionell stärker gearbeitet haben. Das eine ist das organisatorische, räumliche und das andere ist die konzeptionelle Arbeit. Das war natürlich schon eine Herausforderung.
2: Ja, und irgendwann kommt dann der Moment wahrscheinlich jetzt auch so, wo man denkt so, jetzt wird das wirklich Realität, ne? Jetzt kann man es auch sehen so immer mehr und das ist bestimmt schon ein schönes Gefühl, wenn man so lange damit sich auseinandergesetzt hat.
1: Absolut, ne? Also vom Richtfest bis jetzt zuletzt, als das Gerüst vom Gebäude entfernt wurde, bis als jetzt verschiedene Meilensteine auch beim Bau erreicht worden sind, das ist, ja, es wird immer greifbarer und immer realer, dass wir da jetzt bald einziehen mit unseren Objekten.
2: Mich interessiert noch besonders, wer soll eigentlich kommen? Also ist das ein Museum für Katholikinnen und Katholiken? Ist das ein Museum für alle? Für wen ist das Paulusmuseum da?
1: Also wir wünschen uns natürlich, dass wir offen für alle sind. Also dass das auch so ankommt, dass wir auch in unserer Außenwirkung jetzt nicht die doch recht komplexen Themen, die wir angehen, zu schwierig kommunizieren. Also natürlich, wir sind ein Museum, wo christliche Kunst zu sehen ist, aber man muss kein Katholik sein, man muss kein bibelfester Katholik sein, um die Ausstellung zu verstehen und auch die Objekte zu verstehen. Ich glaube, selbst wenn man mit gar keiner Vorahnung da reingeht, man darf sich einfach überraschen lassen und auch von der Ästhetik und der, ja, und den einzelnen Geschichten ja begeistern lassen.
2: Also es ist wahrscheinlich auch für Touristen wie für Münsteraner, für Familien, Schulklassen, auch vielleicht für Skeptiker oder eben Interessierte, also für alle quasi.
1: Genau, das ist unser Wunsch.
2: Okay, jetzt versteht sich das Paulusmuseum nicht nur als Museum, sondern auch als, ich glaube, so offener Bildungs- und Kulturort. Heißt das, dass es auch ein Begleitprogramm gibt? Gibt es Führungen, gibt es Workshops? Was kann man dazu jetzt sagen?
1: Genau, wir werden, wie es üblich ist für ein Museum, auch ein museumspädagogisches Programm anbieten. Man darf natürlich unser Museum auch besuchen, ohne dass man irgendwas bucht. Dann kommen Sie einfach vorbei, lassen Sie sich bezaubern. Wenn Sie sagen, ach, ich möchte jetzt doch gerne Führung machen oder ich möchte doch nochmal einen Workshop machen, dann gibt es da Angebote.
2: Okay, auch für verschiedene Zielgruppen?
1: Ja, natürlich.
2: Ja. Nur wenige Tage nach der Eröffnung des Museums, Ende August, steht ja dann direkt der große NRW-Tag an, das Wochenende im Prinzip. Also das findet dieses Jahr eben in Münster statt und das Museum hat dafür ja eine super Lage mitten in der Stadt. Wird es da ein besonderes Angebot geben oder rechnen Sie damit, dass es ohnehin erstmal einfach was Neues ist und deswegen auch schon für Interesse sorgt?
1: Ich glaube, der letztere Punkt ist auf jeden Fall der ausschlaggebendere. Das ist direkt nach der Eröffnung. Ja. Das heißt, wir hoffen natürlich auf die Neugier und auch die Vorfreude, die jetzt schon bei einigen sich aufbaut, dass die Besuchenden kommen. Wir sind gar nicht so groß von den Räumlichkeiten. Das heißt, wir können gar nicht so viele Menschen auf einmal bei uns unterbringen. Das soll jetzt aber nicht heißen, dass man lieber nicht kommen soll. Am Ende geht das auf. Aber wir werden da auch ein offenes Angebot haben. Also da kann man dann auch spontan vorbeischauen.
2: Vielleicht noch so ein paar praktische Fragen. Was kostet denn der Eintritt?
1: Wir sind kostenfrei. Also man darf zu uns kommen und selbst wenn man nur sagt, ach, es regnet gerade ein bisschen, könnte ich denn machen, dann kommen Sie zu uns. Sie werden es nicht bereuen.
2: Toll, ja.
1: Ne? Also wir haben uns bewusst dazu entschieden, weil wir auch ein Museum für alle sein wollen, dass wir die Hemmschwelle so gering wie möglich machen. Also die Leute sollen kommen, ohne jetzt zu überlegen, ach, habe ich jetzt noch die 5, 6, 7, 8, 9, 10 Euro. Kommen Sie zu uns rein, genießen Sie es.
2: Das ist schon was wirklich Tolles, muss ich sagen. Muss man vorher buchen, auch wenn es kostenlos ist? Also muss man irgendwo anklicken, ich möchte kommen?
1: Man muss keinen Timeslot reservieren, nein, man darf einfach kommen.
2: Kann ich die Ausstellung auch mit Kindern besuchen?
1: Genau, wir haben jetzt nicht eine spezifische Kinderebene in der ersten Sonderausstellung, aber grundsätzlich ist unsere Ausstellung auch für Kinder geeignet.
2: Stichwort Sonderausstellung, kann man schon sagen, was das Thema von dieser Sonderausstellung sein wird?
1: Unsere erste Sonderausstellung wird sich wenig überraschend mit dem heiligen Paulus beschäftigen.
2: Ja, schön. Dann kann man auch direkt etwas über den Namenspatron erfahren.
1: Genau, das ist der Gedanke.
2: Ist das Museum barrierefrei?
1: Das Museum ist barrierefrei. Wir sind auf zwei Etagen und es gibt einen Aufzug. Okay. Also man kommt auch mit dem Aufzug hoch.
2: Super, auch wieder für alle eben.
1: Auch für alle, genau.
2: Und wird es auch Führungen in anderen Sprachen geben? Weil auch das ist oft ja ein Thema.
1: Genau, also mein Kollege, der Mario Schröer, sitzt da gerade dran und es wird auf jeden Fall ein Angebot geben in verschiedenen Möglichkeiten. Wir haben aber auch eine digitale Ebene, das heißt, man kann unsere Objektschilder auch digital abrufen und dann kann man natürlich mit dem Handy sich die Texte so groß und klein ziehen oder halt übersetzen lassen. Ja. Das heißt, da sind wir erstmal, wenn man digital unterwegs ist, ganz breit aufgestellt.
2: Ich könnte mir vorstellen, dass es Menschen gibt, die jetzt vielleicht so sagen, hat die Kirche nicht gerade ganz andere Probleme? Braucht ihr wirklich ein neues Museum? Was antworten Sie solchen skeptischen Fragen?
1: Wir glauben, dass es einfach einen ganz großen Mehrwert gibt, auch einfach nochmal zu zeigen, wie relevant auch christliche Themen noch heute sind und wie viele Antworten auch in der Religion zu finden sind.
2: Und gleichzeitig erleben wir gerade das Museen boomen, würde ich sagen. Warum glauben Sie, suchen Menschen solche Orte?
1: Ja, das ist ganz interessant. In der Corona-Zeit, als auch die ganzen digitalen Angebote plötzlich möglich waren, man digital Führungen machen, da erinnere ich mich noch daran, dass es früher hieß, nein, wenn wir unsere Objekte digital zur Verfügung stellen, wenn plötzlich alle unsere Bilder haben, dann kommen die Leute gar nicht mehr, um sich die Originale anzugucken. Und ich glaube, es ist genau das Gegenteil. Sei es jetzt moderne Kunst oder sei es jetzt mittelalterliche Kunst, sei es Archäologie, sei es die Stadtgeschichte. Das sind einfach noch Themen, die spannend erzählen können, ja, wer wir sind, die zu Fragen anregen, zu Debatten anregen. Also ich glaube, auch gerade in der modernen Kunst ist da so viel möglich. Und wir suchen, glaube ich, auch den Austausch mit uns selbst, mit der Gesellschaft. Und ich glaube, das kann ein Museum auch liefern.
2: Was kann denn ein Museum über den Glauben erzählen, was vielleicht ein Buch oder eine Website nicht kann? Also das Paulus-Museum hat ja auch eine sehr schöne neue Website. Aber was kann ein Museum über den Glauben erzählen, was eben andere Medien nicht können?
1: Ich glaube, das ist gerade bei uns, wie ich auch eingangs zu unserem Büstenreliquiar sagte, die haben einfach eine Ausstrahlung, die ein Buch nicht vermitteln kann, die auch ein Bild nicht vermitteln kann. Man sagt ja immer die Aura des Originals, aber das ist wirklich so. Man steht davor und ist einfach baff erstaunt, wenn man die Feinheiten sieht, wenn man da Details erkennen kann, wenn man, ach guck mal, da ist ja eine kleine Fledermaus, ach guck mal, da hat sich jemand verewigt, da ist eine Inschrift drauf, ach guck mal, hier auf dem Gewand trägt der Apostel eine kleine Brille, wie putzig. Also das sind so die Kleinigkeiten, die, glaube ich, man wirklich am Original erleben muss und wo man auch einfach Freude hat, solche Sachen selbst zu entdecken.
2: Und was hoffen Sie, dass Besucherinnen und Besucher beim Verlassen des Museums, wenn sie also das Paulus-Museum besucht haben, mit nach Hause nehmen?
1: Ach, dass sie erstmal glücklich nach Hause gehen, dass sie sagen, oder was heißt glücklich, sondern dass sie nach Hause gehen und sagen, ach, guck mal, das hatte ich gar nicht erwartet. Dass sie also auch positiv überrascht sind und sagen, ich komme wieder. Sei es jetzt in die jetzige Ausstellung nochmal oder in die kommende Ausstellung und dass wir ein Bild vermitteln, dass es sich lohnt, so ein Museum zu haben. Auch nochmal auf Ihre Frage eingehend. Ja, wir brauchen diese Museen, wir brauchen diese Orte des Austausches und diese Orte des kulturellen Erbes einfach.
2: Das war das perfekte Schlusswort, Frau Aschoff. Vielen Dank, dass Sie uns sozusagen ja exklusiv schon so einen Einblick gegeben haben in das Museum, das noch gar nicht eröffnet ist. Genau, die letzten Arbeiten, Vorbereitungen finden bestimmt noch statt. Sie haben aber jetzt schon dafür gesorgt, dass, glaube ich, so ein bisschen die Vorfreude bei uns steigen kann, dass wir das Museum besuchen können. Also dafür ganz vielen Dank und natürlich noch weiterhin viel Erfolg für ja die letzten Vorbereitungen und Arbeiten, die noch anstehen. Das war Viktoria Aschoff vom Team des Paulus-Museums. Mich hat beim Zuhören vor allem eines beeindruckt. Hinter vielen der Objekte stecken Geschichten, die man ihnen auf den ersten Blick gar nicht ansieht. Und vielleicht ist auch genau das die Einladung des neuen Paulus-Museums. Neugierig zu werden, genauer hinzuschauen und sich überraschen zu lassen. Und wenn ihr jetzt auch Lust bekommen habt, selbst einmal durch das Museum zu gehen, dann könnt ihr das ganz bald tun. Am 26. August findet nämlich die Eröffnung statt. Und schon jetzt viel Freude beim Entdecken. Danke, dass ihr heute mit dabei wart. 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Ich bin Ann-Christine Ladermann und wir machen jetzt eine kleine Sommerpause und sind dann Ende September mit einer neuen Folge wieder da. Euch eine gute Zeit und bis dahin.
0: Die Eröffnung des Paulus-Museums in Münster steht kurz bevor. Das war der Podcast Kannst du glauben und gleich hier ein Vortrag von Johannes Röser. 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

0: 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Wo ist Gott in einer Welt der modernen Astrophysik und eines unendlich wachsenden Kosmos? Für viele Menschen greifen traditionelle Vorstellungen vom Herrscher im Himmel heute schlichtweg nicht mehr. Und der Publizist und Theologe Johannes Röser plädiert deswegen für ein radikal neues, dynamisches Gottesbild.
1: Auf der Spur des unbekannten Gottes, Sie werden sich vielleicht fragen, gibt es kein aktuelleres und interessanteres Thema? Warum so etwas Weltfremdes? Also die Bischöfe waren gerade in Rom und haben sich gestritten mit den vatikanischen Behörden und auch mit dem Papst über den synodalen Weg. Und der synodale Weg beschäftigt ja momentan, zumindest dort, wo überhaupt was Kirchliches jemanden beschäftigt, in den Medien, diese Medien. Vielleicht aber ist tatsächlich das Problem, dass dieser synodale Weg zwar ein binnenkirchliches Thema ist, das heißt, dass es ein Binnenmilieu beschäftigt, aber eigentlich nicht die Menschen, die ganz andere Probleme haben, nämlich ein Problem mit Gott. Erleben wir momentan womöglich gar einen Megatrend Religion? Das hat der Wiener Pastoraltheologe Michael Zulehner vor einiger Zeit angekündigt. Oder ist es eher so, dass wir einen Gegentrend erleben, einen Megatrend Gottvergessenheit? Das meint, sei das Zeichen der Zeit, das meint sein evangelischer Kollege Ulrich Körtner. Was im ersten Jahrzehnt, jetzt unseres dritten Jahrtausends, also seit der Jahrtausendwende, als Interesse der Medien an religiös-spirituellen Fragen zu beobachten war, war, wie wir inzwischen feststellen, wohl weniger eine Rückkehr der Religion als im günstigsten Fall eine Wiederkehr des öffentlichen Redens über Religion. Oder vielleicht bei nachdenklichen Leuten ein ganz klein wenig mehr, die Sehnsucht, glauben zu können. Das, so meint der Philosoph Rüdiger Safranski, sei zumindest in gewissen nachdenklichen Bevölkerungsschichten ein Kennzeichen unserer Zeit, womöglich ein klammheimlicher Wunsch. Wie schön wäre es zu glauben, ich aber kann es nicht. Man ist also vielleicht ab und zu durchaus interessiert an der christlichen Hoffnung, an der Mitte christlichen Lebens, auch wenn man sich selber darin nicht beheimatet fühlt. Dabei ist es in erster Linie die Gottesfrage selber, die Glaubensfrage, die die Menschen da und dort neugierig machen könnten, sofern sie noch überhaupt Neugier entwickeln. Ja, die Frage taucht immer wieder auf. Man denke an vielfältigste Katastrophen, an die verheerende Corona-Pandemie mit vielen Millionen Toten weltweit, bei uns inzwischen vergessen, oder an die neuen Kriege. Wir erleben gerade einen nicht weit von uns, wobei immer wieder die große Frage aufbricht, wo war Gott, als er nicht da war? Sie erinnern sich vielleicht noch an die Meldungen des zweiten Weihnachtstags 2004 von dem schrecklichen Tsunami in Ostasien. Damals, an diesem zweiten Weihnachtstag, gab es eine interessante Begebenheit, ein Wunder, wie man in der Bildzeitung damals lesen konnte. Es war nämlich so, dass ein Pfarrer an diesem zweiten Weihnachtstag die glorreiche Idee hatte, den Gottesdienst nicht in der Kirche zu feiern, die in der Nähe des Strands lag, sondern in ein höher gelegenes Gelände zu gehen und dort eine kleine Wallfahrt zu unternehmen. Als die Flut kam, passierte diesen Menschen nichts, denn sie waren alle im bergigen Gelände. Ein Wunder. Ein Wunder. In einer anderen Kirche in Strandnähe hatte ein anderer Pfarrer an diesem Tag ebenfalls eine glorreiche Idee und er dachte, ich will meine Gläubigen nicht so sehr an diesem Tag nochmal mit einer Predigt quälen und er ließ die Predigt ausfallen. Der Gottesdienst war etwas früher zu Ende als sonst. Segen und geht hin in Frieden. Und wohin gingen die Menschen? Sie gingen nach draußen und gingen in die Flut und kamen elendiglich darin um. Beim ersten sagen wir ein Wunder. Und was sagen wir jetzt zum zweiten? Ein anderes Beispiel. In Österreich sollte ein Pfarrer zum Weihbischof in Linz ernannt werden. Wagner hieß der Mann. Er wurde dann doch nicht ernannt, weil er sich schwierig äußerte über eine Flut damals in New Orleans. Und er sagte, diese Flut in New Orleans sei die Strafe Gottes für dieses Sündenbabel dort, für die Drogensucht, für die Prostitution, für die Gewalt, für die Kriminalität. Das war dann doch ein bisschen zu viel, selbst für die Österreicher. Und sie sagten, so einer, der das sagt, dass Gott so auf diese Weise direkt straft, so einen können wir nicht zum Weihbischof machen. Es gab wieder etwas Interessantes in dieser Zeit im Wallis. Ein Lawinenabgang, bei dem einige Priester der Lefebvre-Bewegung und einige Seminaristen der Traditionalisten ums Leben kamen. Gemäß der Logik des Weihbischofs Wagner könnte man ja sagen, das war die Strafe Gottes für den Ungehorsam der Traditionalisten. Die Traditionalisten haben aber ein Portal gehabt, ein Online-Portal damals, Kreuznet, das dann abgeschaltet wurde, weil es sehr viel Antisemitismus verbreitet hat. Und dieses Portal hatte auch eine leichte, klare Erklärung für diesen Lawinenabgang. Das war nicht eine Strafe Gottes, von wegen. Das sei nur eine List des Teufels gewesen. So also gehen wir mit der Gottesfrage um. Wir modeln sie uns so hin, wie es uns gerade passt. Und wir wundern uns dann, dass die Menschen am Glauben verzweifeln. Ja, wir leben in einem weltweit extremen Trend der Säkularisierung, der nicht nur Europa erfasst hat, sondern wie wir inzwischen wissen, auch die jüngeren Bevölkerungsschichten unter 30 in den Vereinigten Staaten, die eigentlich immer als ein besonders frommes Land galten, in Irland, auch inzwischen in Südamerika. Viele verlassen dort die katholische Kirche nicht, um in die evangelikalen und pfingstlerischen Gruppierungen zu gehen, sondern ins religiöse Niemandsland. Der Atheismus oder die Glaubenslosigkeit ist inzwischen zur viertgrößten, in Anführungszeichen, Weltreligion aufgestiegen. Nach Christentum, Islam und Hinduismus und vor dem Buddhismus. Manche meinen, es gäbe inzwischen mehr Atheisten auf der Welt als Hindus, sodass sie vielleicht sogar schon die drittgrößte Weltreligion sei. Wir stellen also fest, die Menschen haben eine große Not mit Gott. Und wenn wir in uns, in unser eigenes Christsein hineinhorchen, ist es mit uns genau dasselbe. Christsein war zu keiner Zeit ein Wellness-Trip. Es war stets heftige Auseinandersetzung. Mein Gott, warum hast du mich verlassen? Alles beginnt damit, sich einzugestehen, wir haben Schwierigkeiten mit Gott. Niemand hat Gott je gesehen. So im ersten Johannesbrief und im Johannesevangelium. Die vorgegebenen, einst angeblich so selbstverständlichen Vorstellungen greifen nicht mehr. Die größte Not haben Menschen des 21. Jahrhunderts eben damit, dass Gott angeblich offenbarend in Welt und Geschichte eingreift. Wo aber greift er denn wirklich ein? Wo ist Gottes Handeln denn tatsächlich spürbar? Stärker als seine reale Anwesenheit erfahren wir doch täglich seine reale Abwesenheit. Alles, was geschieht, geschieht im Namen von Menschen oder gemäß den ganz normalen Sachgesetzen der Natur, der Seele, der Hirnfunktionen. Selbst Krankheiten, Kriege, Unglücksfälle, Katastrophen, Hunger und Tod sind eben in unserem Bewusstsein nicht mehr zum Bestrafen sündiger Menschen von einem Gott geschickt, wie wir es als Vorstellung in alten Mythologien finden, sondern sie sind selbst gemacht. Oder sie kommen aus einem blinden Schicksal, aus Zufall, aus Notwendigkeit. Tödliche Keime, Viren wie der Corona-Erreger oder Ebola und Bakterien fragen nicht nach Gott. Sie sind einfach in der Welt und entwickeln sich evolutiv ständig mit der Welt weiter, immer anpassungsfähig. Sie bewirken Krankheiten, Leiden, Tod, ganz unabhängig davon, ob der Mensch sündigt oder nicht ob er gut ist oder böse, ob er fromm lebt oder frevlerisch. Der Tod war,

entmythologisiert. Von Wundersucht, von Aberglauben und von kindlichen magischen Vorstellungen gereinigt. Und damit auch die Art, wie wir ein christliches Leben zu führen versuchen. Der Kern unserer Kultur erweist sich als entschieden aufgeklärt, wissensorientiert und technikfreundlich. Und da gibt es gar nichts dran zu deuteln. Mit diesen friedlichen Kulturrevolutionen durch besseres Wissen hält das religiöse Leben jedoch nicht wirklich Schritt. So bewegt sich die übliche Spiritualität, die traditionelle Gebetssprache, gerade auch der kirchlichen Liturgie, immer noch in monarchisch-autokratischen Vorstellungen mit einer entsprechenden Symbolik. Zum Beispiel ein irgendwie majestätisch souveräner Gott des Seins, der irgendwie oben thront, der von oben nach unten nach seinem Gutdünken eingreife und von unten nach oben durch Fürsprache, Opfer und Unterwerfung gnädig gestimmt werden könne. Solche Anschauungen wurden lange begleitet von Bildern eines himmlischen Hofstaats aus Engeln, Herrschern, Mächten und Gewalten. Im neuen Gotteslob oder nicht mehr ganz so neuen Gotteslob findet sich im Stammteil wieder ein Lied mit einer wunderbaren, schmissigen, rhythmischen Melodie. Erde singe, dass es klinge. Und dann der Refrain. Singt ein Loblied eurem Meister, preist ihn laut, ihr Himmelsgeister. Was für einen Unsinn singen wir da? Was für einen Unsinn. Wie aber geschieht, und diese Frage stellen wir uns trotzdem, Heil und Erlösung von Sünde und Tod in einer evolutiven Welt, die strikt naturgesetzlich abläuft? Und was bedeutet Gottes Sein und Dasein für unser menschliches Leben in einem materiell wie geistig durch ständiges Werden in Bewegung versetzten Kosmos, der trotz aller mathematischen Naturformeln und physikalischen Naturkonstanten Spielräume öffnet fürs Unberechenbare, Spontane und Paradoxe? Ist Gott der irgendwie Altbekannte hinter uns? Oder, so müssen wir uns in einem evolutiven Weltbild fragen, wie kann er, der Unbekannte, den niemand je gesehen hat, unserer Neugierde zum ganz Neuen vor uns werden? Ein klarer Befund verschiedenster Umfragen und Studien ist, dass sich die Bilder von einem irgendwie persönlichen Gott, von einem personal geprägten Wesen, einem irgendwie doch menschengestaltig vorgestellten Gegenüber rapide auflösen. Die jüngeren Generationen bevorzugen, wenn überhaupt, ein offenes und eher unpersönliches Gottesverständnis. Der Anteil jener Menschen, die sagen, dass sie allenfalls an eine Art Geist, ein höchstes Wesen oder eine besondere Lebenskraft, eine grundlegendere Energie glauben, wächst beständig. Es gab eben eine Umfrage von der Hospizbewegung, da stellte sich heraus, dass von der deutschen Bevölkerung nur noch die Hälfte an Auferstehung glaubt ungefähr und ungefähr auch nur noch die Hälfte an Gott oder an irgend so etwas Göttliches. Wenn es denn so ist, stellen wir die nächste Frage. Glauben die Menschen deshalb schlichtweg weniger? So einfach kann man das auch nicht sagen. In etlichen religiösen Äußerungen wird deutlich, dass man um Gottes und der eigenen Glaubwürdigkeit willen eine distanzierte, allgemeine Rede über Gott bevorzugt. Die zunehmend sogar von den Christen verwendeten naturalistischen und pantheistischen Vorstellungen im Sinne von alles ist irgendwie Gott oder alles ist irgendwie in Gott, spiegeln das Unbehagen selbst frommer Leute wider, Gott könne in falscher Begrifflichkeit festgenagelt und zu sehr nach menschlichem Bild und Gleichnis geformt werden. Die ungenauere Gottesrede soll der Skepsis und der Bescheidenheit, die da angebracht sind, gerecht werden. Gott sprengt alle menschlichen Sichtweisen. Gott ist nicht der, als den wir ihn sehen. Gott ist größer als das, was wir aus ihm gemacht haben. Das kann man auch bewerten als Ausdruck von Feinfühligkeit für das biblische Verbot, sich ein fixes Bild von Gott zu machen. Gott ist Gott und nicht Mensch. Das Wissen der konventionellen Glaubensvorstellungen.

0: Wissen in Anführungszeichen. Wenn wir vor uns ehrlich sind, spüren wir immer wieder, gerade in düsteren Stunden, dass die konventionellen Gottesvorstellungen nicht stimmen. Wo ist Gott? Wie mächtig, wie ohnmächtig ist Gott? Nach barbarischen Attentaten, nach Naturkatastrophen und Unglücksfällen mit vielen Opfern wird der Schrei der Menschen nach einem letzten Sinn inmitten der Sinnlosigkeit unüberhörbar. Für Augenblicke blitzt dann durch die äußere Betroffenheit hindurch jenes transzendente Erschaudern auf, das aus dem Urgrund der menschlichen Seele kommt. Der Bonner Philosoph Heinz-Robert Schlette schrieb einmal: Diese Welterfahrung, extrem radikalisiert durch den schier unglaublichen Terror, kann, wie man weiß, in eine finstere, trostlose Einsamkeit hineinführen, in der etwas, das das Ganze zusammenhält, nicht mehr erfahren wird. Und der Theologe Romano Guardini sagte einmal: Die Einsamkeit im Glauben wird furchtbar sein. Die Prediger, das kirchliche Lehramt und die Theologie wissen allerdings viel über Gott. Zu viel? Nochmal, niemand hat Gott je gesehen. Auch der Papst nicht. Aber der sogenannte Denzinger, also das Kompendium der Glaubensbekenntnisse und kirchlichen Lehrentscheidungen von über 2000 Jahren Christentumsgeschichte, umfasst inzwischen über 1800 Seiten mit gut 5000 Ziffern. Der Weltkatechismus der katholischen Kirche bringt es auf mehr als 800 Seiten und fast 3000 Absätze. Unüberschaubar ist die Menge dogmatischer Lehrbücher, die Zahl theologischer Bibliotheken, die den Schatz des Glaubens in seiner vielfältigsten Widersprüchlichkeit gesammelt haben und aufbewahren für unbestimmte Zeiten. Wurzelt die gewaltige Glaubenskrise unserer Zeit und insbesondere des Christentums womöglich gerade darin, dass wir allzu lange allzu viel über Gott zu wissen vorgaben? Jedenfalls sind viele sichere Wahrheiten über ihn, in Anführungszeichen, brüchig geworden. Angesichts der realen Rätselhaftigkeit von Sein und Zeit, Leben, Liebe und Welt. Die Naturwissenschaften hingegen verbuchen einen Erfolg nach dem anderen, weil sie gelernt haben, fortzuschreiten, indem sie bisherige Ansichten, Einsichten und Verstehensmodelle falsifizieren, korrigieren und stets verbesserte Paradigmen vorlegen. Sie entzaubern die Welt mit immer neuer Verzauberung durch Erkenntnis. Durch Erkenntnis, die noch mal tiefer ins Spiel der Fragen, ins faszinierende Reich des Nichtwissens eindringt. Das Glaubensverständnis aber scheint festzustecken im Immergleichen. Es meint, die definitive Wahrheit genau zu wissen und für alle Zeiten verbindlich fixiert zu haben. Womöglich ist aber gerade die Anmaßung des perfekten religiösen Wissens, die Arroganz, den rechten Glauben auf ewig längst zu besitzen, der Problemkern der heftig wackelnden Offenbarungsreligion Christentum. Die englische Religionswissenschaftlerin Karen Armstrong hat die konventionelle Kirchenchristlichkeit einmal kritisch unter die Lupe genommen und festgestellt, dass sie dem Anspruch moderner Gottesnachdenklichkeit überhaupt nicht mehr gewachsen ist. Sie sagt, ich zitiere sie hier: Viele Gläubige und die meisten Theologen räumen zwar theoretisch ein, dass Gott ganz und gar transzendent sei. Trotzdem haben sie erstaunlich konkrete Vorstellungen, wer er ist und was er von uns erwartet. Wir neigen dazu, sein Anderssein zu zähmen und ihn unseren Wünschen anzuverwandeln. Immer noch wird Gott angefleht, eine Nation zu segnen, die Königin, jetzt den König, zu schützen, unsere Krankheiten zu heilen und unserem Fußballverein zum Sieg zu verhelfen. Sie können es auch jetzt wieder im Fernsehen beobachten. Ganz selbstverständlich, ja demonstrativ, erflehen diese jungen Fußballstars mit ihren großen Anbetungsgesten im Stadion höhere Unterstützung, obwohl ihre Gegner doch vermutlich auch Gotteskinder und damit Gegenstand seiner Liebe sind. Dieses im kirchlichen Raum, im Beten weit verbreitete Gottesbild sei jedoch, so Armstrong, naiv. Sie sagt: In Lobpreisungen Und Lobpreisgottesdienste sind ja momentan wieder groß in Mode, vor allem in evangelikal-katholischer Richtung. In Lobpreisungen erinnern Christen den Herrn daran, dass er die Welt geschaffen hat und dass sie arme Sünder sind, als ob ihm das entfallen sein könnte. Ungeachtet unseres wissenschaftlichen und technischen Scharfsinns ist unser religiöses Denken auffällig unterentwickelt, ja primitiv. Dagegen erinnert Armstrong an die starken Traditionen mystischer Theologie, die eine feine Empfindsamkeit dafür entwickelte, dass Gott eben nicht ist, wie wir meinen, dass er sei. Diese, wie sie es nennt, alte Religiosität betont die radikale Transzendenz und Verborgenheit Gottes inmitten der vagen Gottesahnungen, die dem komplexen Gehirn des Homo sapiens möglich sind. Diese mystische Religiosität öffnet einen neuen Weg fürs Christentum, meint die Religionswissenschaftlerin und stellt fest, große jüdische, christliche und muslimische Theologen erklärten, dass wir, wenn wir das Göttliche in Worte fassen, notwendigerweise an die Grenzen des Sagbaren gelangen. Sie empfahlen spirituelle Übungen, die die Sprache transzendieren, also überschreiten, und den Gläubigen zu der Einsicht bringen sollten, dass unsere Worte für die Welt vielleicht hinreichend, aber für Gott unzulänglich sind. Manche Mystiker scheuten sich vor der Behauptung, dass Gott existiere, weil sie die menschliche Vorstellung von Existenz an sich viel zu beschränkt fanden. Einige weise Theologen bezeichneten Gott als ein Nichts, weil er nun mal kein Wesen sei. Religion war ja ursprünglich nicht das, was Menschen dachten, sondern was sie taten. Sie erlangte ihre Wahrheit erst durch praktische Einübung. So, nochmal Armstrong, so wie man das Autofahren nicht aus einem Handbuch erlernen kann und das Kochen nicht durch Rezepte lesen, so erfordert auch der Glaube echte Arbeit. Und so wie man beim Schwimmen wunderbarerweise nicht auf den Boden des Beckens sinkt, sondern plötzlich schwebt, hebt der Glaube uns in einen neuen Zustand. Religiöse Menschen können oft nicht richtig erklären, wie ihre Rituale und Übungen wirken. Genauso wie eine Eisläuferin vielleicht die physikalischen Gesetze gar nicht kennt, die sie auf schmalen Kufen über das Eis gleiten lassen. Zu den besonderen Eigenschaften des Menschen zählt die Fähigkeit, Erfahrungen zu machen, die über das mit dem Verstand Fassbare hinausgehen. So müssten wir auch wieder allzu sicher geglaubte religiöse Gewissheiten verlernen und einsehen, dass es niemals leicht ist, über Gott zu reden. Ja, wir müssten wieder lernen, so Armstrong, dass Glauben mit Vertrauen und nicht mit Lehrsätzen zu tun hat. Der tschechische Religionsphilosoph, Theologe und Religionssoziologe Tomáš Halík erklärt in seinem bewegenden Buch Geduld mit Gott, ich zitiere ihn, die Welt ist voller bekannter Götter. Martin Luther sagte mit Recht, was für den Menschen den höchsten Wert hat, das ist sein Gott. Eine Frage drängt sich mir auf, ob nicht auch wir Christen im Laufe der Zeit permanent der Versuchung unterlagen, den paradoxen Gott der österlichen Begebenheit mit Christus gegen einen bekannten Gott einzutauschen, der immer harmlos mit den menschlichen Vorstellungen und einzelnen Zeitperioden harmonisiert ist. Der Prager Gelehrte und Dissident während des Kommunismus vermutet, dass manches von dem, was wir als Säkularisierung, als Atheismus und Religionskritik beklagen, viel eher ein heilsamer Bruch mit den bekannten Göttern sei und daher eine große Chance für eine Unterscheidung, Reinigung und Öffnung des Raumes, indem wir erneut das Evangelium des Paulus vom unbekannten Gott hören können. Dazu später noch mehr. Der unbekannte, unverfügbare Gott oder negative Theologie. Rückkehr zu religiöser, theologischer Bescheidenheit wäre also das Gebot der Stunde. Geduld mit unserer eigenen Glaubensschwäche, aber auch der Stärke, die in der Schwäche liegt. Wir sollten uns auch in unserem Glaubensleben, in der Liturgie wieder stärker auf die Unverfügbarkeit Gottes besinnen, diese neu in Erinnerung rufen. Gott entzieht sich unseren Vorstellungen und versuchen, ihn zu begreifen. Schon Augustinus wusste trotz seiner bewegenden theologischen Spekulationen, wenn du begreifst, ist es nicht Gott. Dionysius Areopagita, ein Autor des 5. Jahrhunderts, ging mit menschlichen Zuschreibungen an Gott besonders hart ins Gericht. Zwar sei Gott der Urheber aller Eigenschaften der Dinge und daher habe er eine tiefe, positive Beziehung zu ihnen, aber er bleibe dem Sein jenseits. Daher müsse man ihm noch viel mehr die Eigenschaften der Dinge absprechen, derart, dass die Negationen bei den göttlichen Dingen wahr, die positiven Aussagen hingegen der Verborgenheit der unaussprechlichen Geheimnisse unangemessen sind. Gerade die Radikalität solcher Gottesrede könnte für zweifelnde Menschen von heute wieder attraktiv werden. Der Theologe Andreas Benk meint, die negative Theologie sei nicht nur ein Übergangsstadium, das alsbald wieder ins Positive gewendet oder aufgehoben wird. Es ist und bleibt uneingeschränkt wahr zu sagen, Gott ist nicht gut. Gott ist nicht gerecht. Gott ist nicht allmächtig. Gott ist nicht Liebe, nicht Weisheit, nicht Leben. Wir können nach Dionysius Gott noch nicht einmal seiend oder wirklich nennen, da auch diese Begriffe zwar für die Dinge und Geschöpfe unserer Welt angemessen sind, nicht aber für Gott den Grund allen Seins. Der kappadozische Kirchenlehrer Gregor von Nazianz beklagte bereits im 4. Jahrhundert die, so Benk, Geschwätzigkeit und das maßlose Lehren der Theologen seiner Zeit. Berühmt wurde die paradoxe Formel des 4. Laterankonzils 1215. Denn zwischen dem Schöpfer und dem Geschöpf kann man keine so große Ähnlichkeit feststellen, dass zwischen ihnen keine noch größere Unähnlichkeit festzustellen wäre. Gott ist dem, was wir über ihn meinen, denken, fühlen, sagen, stets unähnlicher als ähnlich. In extremer Schärfe wagte der Mystiker Meister Eckhart Ende des 13. Jahrhunderts Formulierungen an der Grenze zum Absurden. Er sagte, denn liebst du Gott, wie er Gott, wie er Geist, wie er Person und wie er Bild ist? Das alles muss weg. Wie denn aber soll ich ihn lieben? Du sollst ihn lieben, wie er ist. Ein Nicht-Gott, ein Nicht-Geist, eine Nicht-Person, ein Nicht-Bild. Mehr noch, wie er ein lauteres, reines, klares Eines ist, abgesondert von aller Zweiheit. Und in diesem Einen sollen wir ewig versinken vom Etwas zum Nichts. Dazu verhelfe uns Gott. Amen. So Meister Eckhart. Meine Religion und ich. Woher komme ich, wohin gehe ich, was soll ich tun? Das waren die großen Fragen, die den modernen Menschen einst auf die Spur des Religiösen brachten. Und es sind, wenn man genug nachdenkt, im Grunde dieselben Fragen, die auch den Menschen von heute vielleicht wieder auf diese Spur bringen könnten. Der evangelische Religionspädagoge Joachim Kunstmann sieht die Kristallisationspunkte religiöser Ahnung heute weniger in den Kirchen als in den Medien, in der von ihnen vermittelten Unterhaltungskultur. Die Medienreligion, wie er sie nennt, schwimmt in ihr wie der Fisch im Wasser. Und wir schwimmen in diesem Wasser des alltäglichen Lebens mit. Eher scheu, schüchtern, versteckt kommt es daher. Das bedeutet nicht, dass der Glaube an das Gute, Wahre und Schöne, an Gott einfach hin ausgelöscht sei. Nur, dieser Glaube ist weniger ein Wissen, denn ein Träumen, ein Ahnen, ein für möglich halten in den tiefsten Tiefen unseres Gehirns. Für Kunstmann ist dieses unberechenbare, weiche, sich immer wieder rasch entziehende, der Kern eines modernen religiösen Empfindens. Genauso spontan wie unser gesamtes übriges Leben. Ich will mich nicht festnageln lassen. Deshalb ist dieses neue religiöse Gefühl gegenüber den klassischen religiösen Ausdrucksweisen in Gebet und Kult nicht einfach hin minderwertig und nicht falsch. Es darf nicht als Pseudoreligion schlecht gemacht werden. Dieses, sofern man es so nennen will, Neoreligiöse ist auch nicht weniger echt als das bewusste religiöse Bekenntnis. Seine Gestalt und Erscheinungsweise ist einfach nur anders. Das freilich verwirrt uns, dass eine, so Kunstmann, religiöse, mythologische, existenzielle Darstellung nicht mehr umstandslos und objektiv als Religion gekennzeichnet werden kann. Ob es sich um Religion handelt, erschließt sich weitgehend nur noch subjektiv. Meine Religion gehört mir, mir ganz allein, zunächst jedenfalls. Auch christliches Leben ist zu einem erheblichen Teil individuell und subjektiv. Kunstmann verweist auf Paul Tillichs Verständnis von Religion als das, was mich unbedingt angeht. Dieses neue Religiöse mag manchmal wenig ernsthaft erscheinen. Es mag oberflächlich als Show, Spiel, Spaß daherkommen. Aber darin geht es nicht auf. Es bleibt das Fremdartige, Exotische, Abenteuerliche. Es ist nie fern von Liebe und Tod, Untergang und Erlösung, dem Bösen nah wie dem Guten, dem Opfer der wahren Rettung. Ist solches Fühlen aber schon Religion? Wenn nicht, wo sonst beginnt religiöses Leben, wenn nicht mitten im vermeintlich banalen Leben, mitten in unserer Welt? Auch das Christentum lebt nicht allein aus Offenbarung, sondern allen ebenfalls aus Erfahrung, aus der natürlichen Theologie des Menschen, aus dem Licht der Vernunft und aus der Kraft des Gemüts. Nach wie vor wächst jede religiöse Ahnung auf dem Mutterboden der Gefühle, in der Erzählung, der Musik, im Bild, auch im wissenschaftlichen Staunen und Erklären. Religion braucht ein gedeihliches Klima, Atmosphäre, Gefühl, Aufmerksamkeit, Achtsamkeit, Andächtigkeit. So war es immer schon, auch im Christentum. Das ist heute nicht anders als bei der ersten Verkündigung der Auferweckungsbotschaft, wie sie sich im Neuen Testament manifestiert hat. Die Auferstehungserfahrung ist so etwas wie der Urknall christlicher Hoffnung über alle begrenzte Hoffnung hinaus. Religiöse Neugier beginnt persönlich und privat. Entscheidend ist, dass sich ein inneres Auge entwickeln kann, das innere Bilder sehen lernt. Dann kann man allmählich sogar vielleicht das Fremde, Anstößige, Irritierende wahrnehmen. Vielleicht sogar den Altar, das Kreuz, den Gekreuzigten, den Auferstandenen. Daher ist die Bedeutung von stillen, sakralen Räumen in einer säkularen Kultur, wie wir sie zum Beispiel als Touristen fasziniert, aufregend wahrnehmen, nicht hoch genug einzuschätzen. Da wächst ein Gespür für Aura, für das Besondere, Heilige. Kirchen, Klöster, Kapellen, etwa bergen eine Atmosphäre, die es zu entdecken und aufzuschließen gilt und von der im Übrigen begründet angenommen werden kann, dass sie tiefen Bedürfnissen vieler modernen Menschen entgegenkommt. Bei uns in der Badischen Zeitung haben wir jede Woche so einen Fragebogen, an der mehr oder weniger prominente oder nicht prominente Zeitgenossen antworten sollen auf, ich glaube, 12 bis 14 Fragen. Und eine Frage heißt immer, wann waren Sie das letzte Mal in der Kirche? Also von den 52 Wochen im Jahr, würde ich sagen, kommen vielleicht 2, höchstens 3 vor, die sagen, ich war das letzte Mal in einem Gottesdienst oder so in der Kirche. Die übrigen 49 sagen, ich war das letzte Mal in der Kirche bei der Taufe von Bekannten, bei der Hochzeit von Freunden, bei einer Beerdigung oder eben im Urlaub, auf Reisen und so weiter und so fort. Aber diese sakrale Aura anscheinend bedeutet denen eben doch auch etwas. Es ist jedenfalls erstaunlich. Also Gottesdienst kommt nicht vor, aber die Aura religiöser, sakraler Räume kommt vor. Wie entsteht Neugier heute? Auch noch. Nicht nur emotional, sondern auch rational vielleicht. Deshalb religiöse Neugier im Angesicht der Wissenschaften. Unsere Lebenswelt ist aufgeklärt, entmythologisiert und wissenschaftlich. Trotz mancher romantischen Suchbewegung zurück zu einer angeblich ganzheitlichen und unberührten Natur haben wir schon immer diese wissenschaftliche und rationale Welt als unsere eigene angenommen, von der modernen Apparatemedizin über die Pille bis zum Internet. Wir leben in einer evolutiven, in einer werdenden, sich ständig wandelnden Welt mit immer neuen atemberaubenden Erkenntnissen von der Kosmologie über die Hirnforschung bis zur Bio- und Gentechnologie. Doch die geläufigen Gottesbilder sind nach wie vor sehr einseitig bestimmt von der Vorstellung eines irgendwie unbewegten Bewegers, Gott als Majestät, der im Grund alles weiß, alles gemacht, alles bedacht, alles vorherbestimmt und längst alles nach seinem unerforschlichen Ratschluss vollendet hat. Wozu dann aber das alles? Wozu ein Schauspiel der Marionette Mensch auf der Bühne Schöpfung mit jener Majestät als womöglich einzigen Zuschauer? Oder kann, muss Gott womöglich ganz anders gedacht werden? Und ich versuche mal hier ein Sprachspiel zu durchbrechen und ein anderes Sprachspiel dem anzufügen. Nicht nur als höchstes Sein, Gott nicht nur als höchstes Sein oder Seiendes, über das hinaus nichts Höheres Seiendes gedacht werden kann, sondern in einer faktisch evolutiven Welt vielleicht auch als ein höchstes Werden, als ein höchstes Werdendes, über das hinaus nichts Höheres Werdendes gedacht werden kann. Nicht ein unbewegter Beweger, sondern ein bewegter Beweger in einer allüberall evolutiven Welt. Ist derselbe, der ewige Gott, vielleicht doch nicht immer der gleiche? Der einstige Chefastronom des Papstes und Leiter der Vatikanischen Sternwarte, der vor 2 Jahren verstorbene Astrophysiker und Jesuit George Coyne, war überzeugt, die Dynamik und Spontaneität in den kosmischen Entwicklungen bei der Entstehung und bei der unaufhaltsam weitergehenden Evolution der Welt und des Lebens verlange von uns ebenso eine Weiterentwicklung unseres Gottdenkens. Wir müssten lernen, Gott selber neu zu sehen als einen Gott voller Dynamik, Spontaneität und Entwicklungskraft. Der lebendige Gott hat in lebendiger Weise Teil am Geheimnis ständiger Neuschöpfung. Das andauernde Werden der Welt und das stetige Werden des Menschen, und wir wissen nicht, wie der Mensch in 1000, 10.000, 20.000 Jahren aussehen wird. Dieser immerwährende Werdeprozess wird begleitet und angespornt von einem Gott, der selber Bewegung, der selber Geist und Geistesenergie ist. Coyne sagte es in einem Gedankenexperiment einmal so. Wenn wir die Ergebnisse der modernen Wissenschaft ernst nehmen, fällt es schwer zu glauben, dass Gott allmächtig und allwissend ist im Sinne der scholastischen Philosophen. Die Wissenschaft erzählt uns von einem Gott, der sehr anders sein muss als der Gott, den mittelalterliche Philosophen und Theologen sahen. Und jetzt beginnt das eigentliche Gedankenexperiment. Könnte Gott zum Beispiel nach 1 Milliarde Jahre eines knapp 14 Milliarden Jahre alten Universums vorhergesagt haben, dass menschliches Leben entstehen würde? Gehen wir davon aus, dass Gott im Besitz der Universaltheorie wäre, alle Gesetze der Physik, alle Elementarkräfte kennen würde. Selbst dann könnte Gott mit Sicherheit wissen, dass der Mensch entstehen würde? Wenn wir wirklich die wissenschaftliche Sichtweise akzeptieren, so Coyne, dass es neben den deterministischen Vorgängen auch Zufallsprozesse gibt, denen das Universum ungeheure Gelegenheiten bietet, dann sieht es so aus, als könnte selbst Gott das Endergebnis nicht mit Sicherheit kennen. Und dann kommt sein Kernsatz: Gott kann nicht wissen, was nicht gewusst werden kann. Coyne ist aber Jesuit, und so beherrscht er die Dialektik und er weiß auch, wie er den Kopf aus der Schlinge der Häresie zieht. Und dann sagt er, dies ist freilich keine Einschränkung Gottes, ganz im Gegenteil. Es offenbart uns einen Gott, der ein Universum erschaffen hat, dem eine gewisse Dynamik innewohnt und das somit am Schöpfungsakt Gottes teilnimmt. Sofern Sie die Ergebnisse der modernen Wissenschaft respektieren, müssen Gläubige Abstand von der Vorstellung eines diktatorischen Gottes nehmen, eines Newtonschen Gottes, der das Universum als Uhrwerk erschaffen hat, das regelmäßig weitertickt. Theologen haben den Begriff von Gottes fortwährender Schöpfung geprägt. Darauf nimmt Coyne wieder Zugriff und er sagt, ich glaube, es wäre eine sehr bereichernde Erfahrung für Theologen und Gläubige, die moderne Wissenschaft unter diesem Begriff der fortwährenden Schöpfung näher zu erkunden. Gott arbeitet mit dem Universum. Eine solche Sicht verändert auch unser christliches Leben und sie dynamisiert unseren Glauben. Der Zürcher Astrophysiker Arnold Benz plädiert ebenfalls für eine allumfassend dynamische Sichtweise. Er sagt, wir betrachten fälschlicherweise die Schöpfung zu sehr rückwärtsgewandt als ein Ereignis von gestern. Also zum Beispiel, die Schöpfung sei dann eben mit dem Urknall gewesen. Doch Schöpfung, sagt er, ist überhaupt nicht Vergangenheit. Schöpfung ist Gegenwart und geschieht noch viel mehr in Zukunft. Ständig passiert Neues, nichts ist einfach fertig, auch die Religion sollte das nicht sein. Alles ist in permanenter Veränderung, in dauerhafter Bewegung. Benz erklärt das so. Im beobachtbaren Universum sind zurzeit ungefähr 1 Trillion Sterne am Entstehen. Das ist eine 1 mit 18 Nullen. Dieser Vorgang dauert bei einem Stern mittlerer Größe etwa 1 Million Jahre. Als Geburt eines Sterns könnte man den Zeitpunkt nennen, wenn die nukleare Energiefreisetzung im Inneren beginnt und der Stern eine stabile Phase der Wasserstoffverschmelzung erreicht. Demnach werden im Universum, soweit wir es beobachten können, pro Sekunde 30.000 Sterne geboren und vielleicht ebenso viele Planeten. Bei der Entstehung des Universums sollte man daher nicht nur vom Urknall reden, denn keines der Dinge im heutigen Universum ist so im Urknall entstanden. Selbst die Materie, die chemischen Elemente, alle Galaxien und natürlich Sonne, Planeten und Lebewesen haben sich erst im Lauf der 13,8 Milliarden Jahre seit dem Urknall gebildet. Sterne sind für Benz interessante Belege dafür, wie sich unaufhörlich Neues im Universum bildet. Das alles verändert nachhaltig auch die uns geläufigen statischen Gottesbilder und Seinsvorstellungen. Benz greift dann aber trotzdem wieder zu einem einfachen Bild und er sagt, Schöpfungsglaube bedeutet im Grunde Schöpfungsvertrauen und ist auf die Zukunft ausgerichtet. An Schöpfung zu glauben, heißt darauf zu vertrauen, dass Gott immer noch das Universum erschafft und dass es in guten Händen ist, auch in Zukunft. Gott und Welt seien im Werden. Die Welt ist also ein Sein im Werden. Und Gott? Der christlichen Theologie ist ein Gott in Bewegung, ein Gott der Beziehung jedenfalls nicht fremd. Denken wir nur an die verschiedenen Versuche, die Dreieinigkeit, Dreifaltigkeit Gottes zu deuten, oft mit heftigem Streit. Der amerikanische Prozesstheologe und Prozessphilosoph Alfred North Whitehead zum Beispiel sieht Gottsein nicht isoliert als ein Sein in sich und für sich. Gott tritt als ein, wie er sagt, Dreifaltiger in Beziehung zu sich und seiner Schöpfung, als Vater und Urheber von allem, als Sohn, der durch sein Sein für andere sich entäußert und die Schöpfung erlöst, als Heiliger Geist, der als ständige Inspiration und Neuschöpfung den Menschen auf Gott und die Gotteserkenntnis hinbewegt. Der Geist ist es, der uns in unserem materiellen Dasein aufrichtet und ausrichtet zum Ziel unseres Lebens. Gott ist immer größer als unser Denken, Verstehen, Wissen und Fühlen. Er ist größer auch als unser Glauben zu glauben vermag. Im Heiligen Geist zeigt sich zugleich, dass Gott mehr ist als nur das Personale, wie wir es uns vorstellen. Ja, dass Gott transpersonal über das Personale hinausweist und alle Dimensionen seiner Schöpfung durchdringt und erlösen kann, weil nichts ihm fremd ist. Gott alles in allem. Nicht ohne das Überpersonale, nicht ohne das Personale. Das sprengt aber auch die pantheistischen Gottesbilder, die Gott des Personalen berauben, was ein wesentlicher Teil der Welterfahrung ist. Kann man in solchen Paradoxien leben? Wir müssen es. Wir müssen sogar in den Paradoxien des Unvollkommenen glauben, müssen uns paradox dem Glauben annähern, wenn wir ehrlich sein wollen. Diesen Weg zur Wirklichkeit und Wahrheit beschreiten wir auf einer anderen Ebene durchaus ähnlich den Wissenschaftlern. Auch deren Realität ist auf die herantastenden Bemühungen angewiesen. Das beginnt ja schon beim Atom, bei den Atommodellen, die trotz aller experimentellen Erkundungen und Bewahrheitung wesentlich ein Symbol, ein Konstrukt, eine verstehende Annäherung bleiben und nicht die Wirklichkeit selbst sind. Was aber ist Wirklichkeit? Was ist Wirklichkeit unter der Perspektive Gottes? Was ist Wirklichkeit im Geheimnis Gott? Gottes Bilder hängen ab von Sein und Zeit, von den Vorstellungen über Endlichkeit und Unendlichkeit, Sterblichkeit und Ewigkeit. Welche Zeit kommt nach der Zeit? Was kommt am Ende des Universums? Lange vermuteten die Kosmologen ja, dass sich das momentan ausdehnte Universum eines Tages wieder beginnen wird, sich zusammenzuziehen und auf einen gemeinsamen Punkt zusammenzustürzen. Die Beobachtungen der neueren Vergangenheit und die entsprechenden Berechnungen geben jedoch Anlass zur Vermutung, dass sich die Ausdehnung der Galaxien im Gegenteil eher noch beschleunigt. Das nährt auch Spekulationen der Forscher. Wird alles in einer großen Kälte enden, wenn die letzten Gestirne erloschen, die letzten Atome verglüht sind? Wird in vielleicht 10, 100 Jahren sich alles in einer unendlichen Leere, in einem Vakuum so verteilt haben, dass keine Spur mehr übrig bleibt von dem, was einmal war? Kein Atom mehr, kein Licht mehr, nur noch Dunkel, Finsternis, nichts. Und man bedenke, dass über Milliarden Jahre es nichts gab, was Gott denken konnte. Dass der moderne Mensch höchstens 150.000, vielleicht, wie manche meinen, 350.000 Jahre alt ist. Und was wird sein, wenn die Erde vernichtet ist? Wenn spätestens in 4 Milliarden Jahren unsere Sonne verglüht ist? Die einzigen vom Menschen gemachten Dinge sind dann womöglich die Sonden Voyager 1 und 2, die weiter noch durch unsere Milchstraße fliegen, weil sie über unsere Milchstraße nie hinauskommen werden und eine Botschaft von der Menschheit haben, die es längst nicht mehr gibt. Was ist mit Gott angesichts von Voyager 1 und 2 oder vielleicht auch Pioneer 1 und 2? Das müssen wir uns mal vor Augen halten. Und dann die Frage, was beginnt am Ende der Zeiten? Beginnt womöglich, wie manche Spekulationen heute von Multiversen lauten, alles neu? Könnte es sein, dass mitten im Vakuum geringste Kräuselungen von Energie äußerst spannungsgeladene Zustände entstehen lassen? Dass also ein falsches Vakuum dafür sorgt, dass aus dem Tropfen Energie sich wieder wie aus dem Nichts in Bruchteilen einer Sekunde explosionsartig über einen neuen Urknall eine neue hochenergetische Blase bildet, die sich zu einem Tochterkosmos aufbläht, der sich als neuer Makrokosmos vom Mutterkosmos löst. Ein völlig neues Universum könnte entstehen, mitten im Universum, ein Kosmos im Kosmos. Leben wir vielleicht sogar schon in einer solchen Welt, mitten unter vielen Welten, von denen wir nicht sehen, spüren, ahnen? Vermutet wird, dass es eine dunkle Energie gibt, die die Ausdehnung des Universums immer mehr beschleunigt, aber auch eine dunkle Materie, die gleichzeitig für die Schwerkraft sorgt, für die die normale Materie gar nicht sorgen kann. Die menschliche Vorstellung reicht jedenfalls nicht aus, um sich ein anschauliches Bild zu machen von den physikalisch-mathematischen Realitäten von Raum und Zeit, Werden und Vergehen, Vergangenheit und Zukunft. Als Christen teilen wir die offenen Fragen mit allen Menschen, die darüber nachdenken wollen. Wir wollen uns redlich den Fragen der Ewigkeit stellen. Schon die Bibel stellt sie sich, wenn auch natürlich ohne die Einsichten der heutigen Naturwissenschaften. Bereits die frühen Christen waren bewegt von dieser Unruhe über die Zeit vor dem Anfang und die Zeit nach dem Ende. Der Verfasser der Vorrede des Johannesevangeliums wagt sogar auf Jesus Christus bezogen eine kühne, mystische Sicht. Im Anfang war das Wort und das Wort war bei Gott. Unter dem Eindruck kosmologischer Erkenntnis könnte ein religiös zutiefst gläubiger Mensch oder gläubig erschütterter Mensch heute zumindest ähnlich ergriffen staunen und stottern, vielleicht so. Im Anfang war die Energie, und die Energie war bei Gott. Und die Energie war Gott. Im Anfang war sie bei Gott. Alles ist durch die Energie geworden und ohne die Energie wurde nichts, was geworden ist. In ihr war das Leben und das Leben war das Licht der Menschen. Und das Licht leuchtet in die Finsternis und die Finsternis hat es nicht erfasst. Der Logos, das Wort Gottes, ist wohl auch die Energie, die Dynamik Gottes. Vielleicht haben einige von Ihnen, und ich vermute etliche von Ihnen, die Sixtinische Kapelle besucht. Ich stand da mal mit meiner Frau zusammen, gefühlt mit 3000 Japanern. Oh, Japan, da ist heute schwierig, das zu nennen, nach der Niederlage im Fußball. Also ich stand da, wir standen da mit gefühlt 3000 Japanern, die knipsten und so weiter. Und alle schauten natürlich empor zu der Decke. Gott erschafft Adam. Und meistens ist das ja nur so abgebildet in Religionsbüchern, wie die zwei Finger, die sich kaum berühren. Und da kann man sich dann vorstellen, wie so ein energetischer Spannungsbogen darüber springen würde. Eigentlich eine kitschige Sicht. Wenn man sich das jetzt aber mal klar macht, es heißt dann immer so heute, ja, Gott wird immer so vorgestellt als der alte Mann, als der alte Greis. Dieser Gott dort an der Decke der Sixtinischen Kapelle ist eben überhaupt nicht ein alter Greis. Der ist zwar mit einem großen, wallenden Bart, aber eine Figur voller Spannkraft und Energie, voller Dynamik. Also hat überhaupt nichts Greisenhaftes, Datteriges an sich, sondern genau das Gegenteil. Es ist pure Power. Und ich glaube, dass wir uns vielleicht mal diese Sicht auch neu vor Augen führen könnten. Weil es ist auch nicht einfach nur, dieser Gott ist auch nicht einfach nur Person. Also dieser Gott Vater, der da dargestellt wird. Person können wir uns so gemäß unseren Personenvorstellungen bei Jesus Christus gut denken. Aber wenn wir uns schon Heiligen Geist, also wir sagen, Gespenst kann es nicht sein, aber was ist denn Geist? Also da merken wir, dass wir mit unserem personalen Denken, wie wir es gewöhnlich haben, rasch am Ende sind. Also diese Dynamik, dieses Energetische, glaube ich, was wir interessanterweise auch in der Dreifaltigkeit, Dreieinigkeitslehre haben, ohne es vielleicht, dass es uns bewusst ist heutzutage, könnten wir neu beerben, eigentlich für ein modernes Weltbild. Ja, was hat Gott mit diesem Menschen, dessen Menschwerdung immer noch nicht ans Ende gekommen ist, vor? Was hat der Mensch mit Gott vor? Das müssen wir uns fragen.
1: Gedanken des Theologen Johannes Röser über ein zeitgemäßes, dynamisches Gottesbild zwischen tiefer Mystik und moderner Astrophysik. Gleich hier, nach 8:30, der Blick in die Bibel. Zu Gast in dieser Woche ist Monika Kleine. Seit mehr als 3 Jahrzehnten hat sie den SKF Köln mitgeprägt.

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2: Herzlich willkommen zum Domradio-Podcast Blick in die Bibel. Tag für Tag schauen wir auf das Tagesevangelium und fragen, was uns diese 2000 Jahre alten Texte heute noch zu sagen haben. In dieser Woche tun wir das mit Monika Kleine. Der Kölner Stadtanzeiger hat sie das personifizierte soziale Gewissen Kölns genannt. Von 1996 bis 2024 war sie Geschäftsführerin des SKF, des Sozialdienstes katholischer Frauen in Köln. Guten Tag, Monika Kleine.
3: Ja, guten Tag.
2: Wenn jemand, der nichts mit Kirche und Köln am Hut hat und vielleicht sogar in Berlin wohnt, wenn Sie dem erklären müssten, was denn der SKF ist, was würden Sie dann sagen?
3: Der SKF ist ein Fachverband, ein Frauenverband, der sich zur Aufgabe gemacht hat, dass im Kern Frauen unterstützt werden in all ihren Notlagen, die denkbar sind.
2: Als Geschäftsführerin des SKF haben Sie den Sozialdienst, das muss man auch mal wirklich sagen, von 150 Hauptamtlichen zu 550 Mitarbeitern ausgebaut. Wie ist der SKF so gewachsen? Was hat er denn für Aufgaben übernommen?
3: Also in dieser Zeit war es gar nicht so schwierig. Ich glaube, dass es heute ungleich schwieriger wäre. Aber wenn wir Notlagen gesehen haben und Ideen entwickelt haben, wie man diese Notlagen begegnen kann, haben wir in der Regel in der Stadt AnsprechpartnerInnen gefunden, die gesagt haben, machen Sie mal. Also ich mache mal ein Beispiel. Wir haben ja irgendwann mal den betreuten Drogenstrich aufgemacht und in dieser Arbeit festgestellt, dass sehr viele Frauen dort schwanger wurden oder Kinder hatten und alles dafür taten, dass die Ämter nicht darauf aufmerksam wurden, weil klar war, drogenabhängig gleich Kind herausnahmen. Und wir haben dann gesagt, das kann nicht sein, weil wir in dem Wissen darum, dass eine Schwangerschaft bei einer Frau auch Kräfte mobilisiert, müssen wir schauen, ob es gelingt, diese Frauen in dieser Zeit mal etwas näher zu betreuen. Und daraus wurde dann ein Wohnangebot, ein Clearingangebot für diese Frauen. Und in der Tat ist es uns gelungen, dass 50% dieser Frauen, die wir in dieser Zeit betreuen, es aufgrund dieser Schwangerschaft und dem Wissen um ein neues Leben geschafft haben, sich von ihrer Sucht zu distanzieren. Und dieses zu hören auf die Frauen, die Notsituation, die uns begegnen und daraus dann Hilfen zu entwickeln, das ist, glaube ich, das Geheimnis dieser Zeit gewesen.
2: Und die Arbeit war ja durchaus oder ist durchaus vielfältig. Eltern-Kind-Einrichtungen, dann Wohnungslosenhilfe, Gewaltschutzzentrum, die Rechte der Prostituierten, das haben Sie gerade erzählt. Worauf sind Sie da besonders stolz?
3: Dass wir überhaupt keine Angst vor sogenannten schmuddeligen Themen hatten. Uns waren sozusagen, es war uns immer eine besondere Herausforderung und Ehre, auch diese Themen ja durch uns auch in die Öffentlichkeit zu bringen. Weil es war immer die Botschaft von Agnes Neuhaus, der Gründerin vom SKF, zu sagen, wir bedienen individuelle Notlagen, aber es ist immer unser Auftrag, auch politisch das Thema zu bewegen. Weil nur den einzelnen Menschen zu helfen, bewegt noch nicht das Thema insgesamt.
2: Nun ändern sich die Zeiten. Beobachten Sie auch, dass die soziale Kälte in Deutschland zugenommen hat und weiter zunimmt?
3: Ich glaube, dass es in Deutschland insofern schwieriger geworden ist, weil der Blick, die Bereitschaft, den Einzelnen zu sehen, ungleich abnimmt. Ich glaube, die Drucksituation durch die äußeren Umstände, die wirtschaftlich schwierigeren Situationen und die Komplexität der Welt, Das stärkt die Sehnsucht, dass die Menschen nach einsamen Lösungen suchen. Nach einfachen Lösungen suchen. Und ich glaube, darin liegt das Problem. Wir haben gerade bei diesen Notlagen so viel Vielfältigkeit, dass es keine schlichten Lösungen gibt. Und das ist eigentlich der Tod dieser Weiterentwicklung.
2: Ich bin und war immer ein politisch zorniger Mensch, wenn es um Ungerechtigkeit ging, das haben Sie einmal gesagt. Ist das bis heute so geblieben oder hat der Zorn im Lauf Ihres Lebens, auch wenn man älter wird, hat er abgenommen?
3: Niemals. Ich glaube, dass das ein ganz wunderbarer Motor ist. Dieser unmittelbare Impuls, den ich wahrnehmen kann, dass ich das nicht aushalten kann, wenn Dinge ungerecht verkürzt, vereinfacht, missachtet werden. Das löst bei mir sofort und unmittelbar eine Reaktion aus.
2: Bis hierhin vielen Dank, Monika Kleine. Mit der Sozialaktivistin aus Köln hören wir uns nun das Tagesevangelium an Und da geht es um einen Sturm auf hoher See.
4: Aus dem Matthäusevangelium. Nachdem Jesus die Menge gespeist hatte, drängte er die Jünger, ins Boot zu steigen und an das andere Ufer vorauszufahren. Inzwischen wollte er die Leute nach Hause schicken. Nachdem er sie weggeschickt hatte, stieg er auf einen Berg, um für sich allein zu beten. Als es Abend wurde, war er allein dort. Das Boot aber war schon viele Stadien vom Land entfernt und wurde von den Wellen hin und her geworfen, denn sie hatten Gegenwind. In der vierten Nachtwache kam er zu ihnen. Er ging auf dem See. Als ihn die Jünger über den See kommen sahen, erschraken sie, weil sie meinten, es sei ein Gespenst, und sie schrien vor Angst. Doch sogleich sprach Jesus zu ihnen und sagte: Habt Vertrauen, ich bin es, fürchtet euch nicht. Petrus erwiderte ihm und sagte: Herr, wenn du es bist, so befiehl, dass ich auf dem Wasser zu dir komme. Jesus sagte: Komm. Da stieg Petrus aus dem Boot und kam über das Wasser zu Jesus. Als er aber den heftigen Wind bemerkte, bekam er Angst. Und als er begann, unterzugehen, schrie er: Herr, rette mich! Jesus streckte sofort die Hand aus, ergriff ihn und sagte zu ihm: Du Kleingläubiger, warum hast du gezweifelt? Und als sie ins Boot gestiegen waren, legte sich der Wind. Die Jünger im Boot aber fielen vor Jesus nieder und sagten: Wahrhaftig, Gottes Sohn bist du! Sie fuhren auf das Ufer zu und kamen nach Genesareth. Als die Leute jener Gegend ihn erkannten, schickten sie ihn die ganze Umgebung. Und man brachte alle Kranken zu ihm und bat ihn, er möge sie wenigstens den Saum seines Gewandes berühren lassen. Und alle, die ihn berührten, wurden geheilt.

0: ist ja auch ein herausfordernder Text, dieses Tagesevangelium. Die Jünger meinten, dass Jesus ein Gespenst ist, weil er, so hat es den Anschein, übers Wasser laufen kann. Das klingt irgendwie nach einem Zaubertrick, oder?
1: Ja, ich finde, wenn man selber manchmal am Meer entlang spaziert oder aufs Meer schaut, dann und ganz lang und konzentriert auf den Horizont schaut, passieren ja häufiger mal so Situationen, dass sich so Traumbilder entstehen, wo Horizont und Erde so miteinander verschwimmen. Und ich kann mir das schon sehr vorstellen, dass wenn ich sehr intensiv mit Ideen oder Wünschen, dass ich mir das auch wirklich verstofflicht plötzlich vorstellen kann. Naja, das ist etwas Märchenhaftes.
0: Alle, die ihn berührten, wurden geheilt. Das klingt jetzt auch ein bisschen wunderlich. Wie können wir das uns vorstellen oder wie lesen Sie diese Textstelle?
1: Ich habe auch das jetzt gar nicht so sehr unter dem Aspekt heil werden. Ich habe das für mich so übersetzt. Ich übersetze es für mich so, dass ich glaube, jeder Mensch braucht jemand, der an ihn, an sie glaubt. Und wenn ich sozusagen weiß, dass ich uneingeschränkt jemand in meinem Rücken stehen habe, dann bin ich sowas wie, dann bin ich heil. Als ich heute hierher gefahren bin, war ich in einer furchtbar vollen Straßenbahn und vor mir stand ein Mann von ungefähr 2 Metern, der hatte einen kleinen Jungen bei sich. Und das war wirklich durchaus bedrohlich, weil die Menschen in der Straßenbahn eng standen. Und dieser kleine Junge lehnte sich rückwärts praktisch mit dem Rücken an den Rücken, also an die Füße eigentlich seines Vaters an. Und das war so ein anrührendes Bild, da dachte ich, genau das ist das. Der hat das Gefühl, dieser Vater steht in seinem Rücken. Und dann guckte der ganz, je länger er da stand und er hielt sich da mit den Armen so an den Beinen fest, dachte ich, ja, der fühlt sich stark, obwohl er in dieser unglaublichen Enge eigentlich kaum Luft bekam.
0: Also das ist das, was wir aus dem Evangelium oder auch von Jesus lernen können, dass wir da immer jemanden haben, an dem wir uns anlehnen können?
1: Das ist genau meine Erfahrung, meine Botschaft, die ich auch darin lese, dass ich einen Menschen brauche, der an mich glaubt und ich glaube, ich fühle mich von diesem Glauben auch gestärkt und getragen. Und insofern bin ich da sehr ermutigt, weiterzugehen. Was soll mir denn passieren?
0: Vielen Dank, Monika Kleine. Viele Jahre hat sie als Geschäftsführerin den SKF, den Sozialdienst katholischer Frauen in Köln, geleitet. Jetzt ist sie im Vorstand des Katholikenausschusses in Köln. Und morgen, da sprechen wir mit Monika Kleine in unserem Podcast Blick in die Bibel im Tagesevangelium über einen Dämon, der ein Märchen plagt.
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3: 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Olli baut nämlich um.

0: Hier sind die Podcasts am Abend. Guten Abend. Unser Diakon in Ausbildung, Olli Kelch, kümmert sich heute um den Umbau. Es ändert sich sein Arbeitszimmer und sein Blickwinkel.
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2: Wir haben Dienstag. Hier ist Kelch und Amen. Ich gehörte schon damals zu den Menschen, die das Kinderzimmer regelmäßig umgestaltet haben. Und ich ertappe mich immer wieder dabei, dass das genauso jetzt aktuell mit meinem Arbeitsraum passiert. Manchmal wandert der Schreibtisch nach links, Regale werden neu sortiert, Gewohntes bekommt einen neuen Platz, mein Mischpult wandert auf dem Schreibtisch einmal nach rechts, der Plattenspieler dann wiederum nach links. Die Monitore werden nach oben gehängt oder aber kommen wieder auf den Tisch. Viele würden vielleicht jetzt sagen, warum schon wieder? Aber für mich steckt da ein bisschen mehr hinter. Wenn ich meinen Arbeitsraum verändere, dann verändert sich auch oft mein Blickwinkel. Plötzlich sehe ich Dinge anders. Neue Ideen entstehen, festgefahrene Gedanken kommen bei mir in Bewegung und ich entdecke Möglichkeiten, die ich vorher übersehen habe. Das erinnert mich daran, dass Veränderung nicht nur Räume betrifft, sondern auch das Leben. Wie oft halten wir an Gewohnheiten fest, nur weil sie vertraut sind? Wie oft wünschen wir uns Entwicklung, ohne etwas zu verändern? Ich glaube, Gott lädt mich immer wieder dazu ein, Raum für Neues zu schaffen. Nicht jede Veränderung ist natürlich einfach. Manche macht sogar unsicher, aber oft liegt genau darin eine Chance. So wie ein umgestalteter Arbeitsraum neue Energien schenken kann, können auch neue Wege, neue Perspektiven und neue Entscheidungen das Leben bereichern. Veränderung bedeutet ja nicht, das Alte abzulehnen. Es bedeutet vielmehr, offen zu bleiben für das, was Gott neu wachsen lassen möchte. Also nehmen wir doch einfach mal in den heutigen Tag folgende Frage mit. Wo darf ich in meinem Leben etwas verrücken, loslassen oder neu anordnen, damit Neues entstehen kann?
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2: Wir bitten für alle Menschen, die vor Veränderungen stehen. Schenke ihnen Mut und Vertrauen für die nächsten Schritte. Wir bitten für alle, die in ihrer Arbeit nach neuen Ideen und frischen Inspirationen suchen. Öffne ihnen Wege zur Kreativität und Freude. Wir bitten für Menschen, die sich nach Ordnung und Orientierung sehen, hilf ihnen, ihren Platz im Leben zu finden. Wir bitten für alle, die Veränderungen nicht freiwillig erleben, stärke sie in Zeiten der Unsicherheit und begleite sie mit deiner Nähe. Und wir bitten dich für uns selbst. Schenke uns die Bereitschaft, Neues anzunehmen und Altes loszulassen, wenn es Zeit dafür ist. Und so legen wir all das und das Unausgesprochene in das Gebet des Herrn. Vater unser im Himmel, geheiligt werde dein Name, dein Reich komme, dein Wille geschehe, wie im Himmel so auf Erden. Unser tägliches Brot gib uns heute und vergib uns unsere Schuld, wie auch wir vergeben unserem Schuldigern. Und führe uns nicht

0: in Versuchung, sondern erlöse uns von dem Bösen. Denn dein ist das Reich und die Kraft und die Herrlichkeit in Ewigkeit. Amen. Und so segne uns der Herr mit offenen Augen für neue Möglichkeiten. Er schenke uns den Mut, Gewohntes zu hinterfragen und die Weisheit zu erkennen, was bleiben darf. Er begleite uns auf allen Wegen der Veränderung und erfülle unsere Herzen mit Zuversicht und Frieden. Und so segne uns alle, der allmächtige Gott, der Vater, der Sohn und der Heilige Geist. Amen.
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2: Das waren die Podcasts am Abend. Danke fürs Zuhören. Alle Podcasts gibt's auch nochmal auf den gängigen Podcast-Plattformen. Ich bin Tobias Fricke. Bis morgen.

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1: Ich bin Dirk Zeitler. Die EU-Staaten wollen nach ihrem Streit über die Migrationskrise in Ceuta künftig geschlossener auftreten. Außerdem wollen sie durch Frühwarnsysteme besser vorbereitet sein. Das teilten die Mitgliedsländer nach einer Videokonferenz der Innenminister mit.
2: Die Innenminister bemühten sich um Einigkeit und Schadensbegrenzung. Nach dem Streit um Spaniens Migrationspolitik und den Ansturm auf Ceuta würdigten die Minister jetzt die raschen und wirksamen Maßnahmen der spanischen Behörden. Künftig wolle man die Kommunikation stärken und man wolle böswilligen externen Akteuren und deren Falschmeldungen besser entgegentreten. Deshalb wolle man auch soziale Netzwerke besser beobachten, denn dort war ja behauptet worden, die Grenze nach Spanien sei offen. Aus Brüssel, Dieter Ebeling.
1: Bei der Aufklärung des tödlichen Anschlags am Rande des Berliner CSD sehen Innenpolitiker im Bundestag noch viele offene Fragen. Die Sondersitzung des Innenausschusses hat deutlich gemacht, dass wesentliche Fragen weiterhin unbeantwortet sind, erklärte der Grünen-Abgeordnete Emmerich. Die Abgeordneten hatten fast 3,5 Stunden nicht öffentlich getagt, wegen der laufenden Sommerpause in digitaler Sitzung. In den USA und einigen europäischen Ländern kämpfen die Feuerwehren weiter gegen heftige Waldbrände. In Griechenland sind die Brandherde westlich von Athen weitgehend unter Kontrolle. Entwarnung gibt es dort jedoch weiterhin nicht.
3: Die Erleichterung ist groß, auch wenn die Gefahr längst noch nicht gebannt ist. Quasi über Nacht hat die Feuerwehr diese riesige Fläche unter Kontrolle gebracht, die zuvor Dörfer und Ortschaften gefährdete. Warum das so plötzlich möglich war? Weil endlich der starke Wind aufgehört hat, der am Wochenende die Flammen so rasend schnell ausgebreitet hat und sogar den Einsatz von Löschflugzeugen und Hubschraubern verhinderte. Jetzt geht es darum, die Glutnester, die es immer noch gibt, mit Wasser zu durchtränken. Dann ist diese Katastrophe hoffentlich endlich vorbei. Aus Athen, Alexia Angelopoulou.
1: Sinkender Bierabsatz und zu hohe Kosten setzen den Brauereien in Deutschland zu. Im vergangenen Jahr ging die Zahl der produzierenden Betriebe um 53 auf 1415 zurück. Das teilte das Statistische Bundesamt mit. Zwar steigt die Nachfrage nach alkoholfreiem Bier, das kann aber die Mengenverluste beim herkömmlichen Bier nicht ausgleichen.
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1: Zum Wetter, die aktuelle Vorhersage des Deutschen Wetterdienstes. Nachts zunächst vor allem in der Südhälfte, später vom Westen in den Norden ausgreifend weitere teils kräftige Schauer und Gewitter, lokal mit Unwetterpotenzial. Tiefstwerte 23 bis 16 Grad, vielerorts tropisch. Morgen ist es zunächst wechselnd bewölkt, von der Mitte in den Südosten auch länger sonnig. Im Tagesverlauf von den zentralen Mittelgebirgen bis in den Nordosten Schauer und teils kräftige Gewitter, gegen Abend auch in der Südosthälfte. Höchstwerte 30 bis 38 Grad, im Nordwesten 25 bis 30 Grad, an der See etwas kühler.
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1: Herzlich willkommen zur Bibelnacht im Domradio. Toll, dass ihr durch die Nacht mit uns unterwegs seid. Von 22 Uhr bis 5 Uhr habt ihr das Neue Testament im Ohr. Geschichten aus der Welt Jesu und der frühen Christinnen und Christen.

14. Kapitel. Es geschah. In Ikonion gingen sie ebenfalls in die Synagoge der Juden und redeten in dieser Weise, und eine große Zahl von Juden und Griechen wurde gläubig. Die Juden aber, die sich widersetzten, erregten und erbitterten die Gemüter der Heiden gegen die Brüder. Längere Zeit nun blieben sie dort und predigten freimütig im Vertrauen auf den Herrn. Er legte Zeugnis ab für das Wort seiner Gnade, indem er durch die Hände der Apostel Zeichen und Wunder geschehen ließ. Doch das Volk in der Stadt spaltete sich. Die einen hielten zu den Juden, die anderen zu den Aposteln. Als die Apostel merkten, dass die Heiden und die Juden zusammen mit ihren Führern entschlossen waren, sie zu misshandeln und zu steinigen, flohen sie in die Städte von Lykaonien, Lystra und Derbe und in deren Umgebung. Auch dort verkündeten sie das Evangelium. In Lystra saß ein Mann, der keine Kraft in den Füßen hatte, von Geburt an lahm, der noch nie hatte gehen können. Er hörte, wie Paulus redete. Dieser blickte ihm fest ins Auge. Und da er sah, dass der Mann den Glauben hatte, geheilt zu werden, sprach er mit lauter Stimme: »Steh auf! Stell dich aufrecht auf deine Füße.« Da sprang der Mann auf und ging umher. Als die Menge sah, was Paulus getan hatte, fing sie an zu schreien und rief auf Lykaonisch: »Die Götter sind in Menschengestalt zu uns herabgestiegen.« Und sie nannten den Barnabas Zeus, den Paulus aber Hermes, weil er der Wortführer war. Der Priester des vor der Stadt gelegenen Tempels des Zeus brachte Stiere und Kränze an die Tore und wollte zusammen mit der Volksmenge ein Opfer darbringen. Als die Apostel Barnabas und Paulus dies hörten, zerrissen sie ihre Kleider, eilten hinaus unter das Volk und riefen: »Männer, was tut ihr? Auch wir sind nur schwache Menschen wie ihr. Wir bringen euch das Evangelium, damit ihr euch von diesen Nichtsen zu dem lebendigen Gott bekehrt, der den Himmel, die Erde und das Meer geschaffen hat und alles, was dazugehört. Er ließ in den vergangenen Zeiten alle Heidenvölker ihre Wege gehen, und doch hat er sich nicht unbezeugt gelassen. Er tat Gutes, gab euch vom Himmel her Regen und fruchtbare Zeiten, mit Nahrung und mit Freude erfüllte er euer Herz.« Mit diesen Worten konnten sie die Volksmenge mit Mühe davon abbringen, ihnen zu opfern. Von Antiochia und Ikonion aber kamen Juden und überredeten die Volksmenge. Und sie steinigten den Paulus und schleiften ihn zur Stadt hinaus, in der Meinung, er sei tot. Als aber die Jünger ihn umringten, stand er auf und ging in die Stadt. Am anderen Tag zog er mit Barnabas nach Derbe weiter. Als sie dieser Stadt das Evangelium verkündet und viele Jünger gewonnen hatten, kehrten sie nach Lystra, Ikonion und Antiochia zurück. Sie stärkten die Seelen der Jünger und ermahnten sie, treu am Glauben festzuhalten. Sie sagten: »Durch viele Drangsale müssen wir in das Reich Gottes gelangen.« Sie setzten für sie in jeder Gemeinde Älteste ein und empfahlen sie unter Gebet und Fasten dem Herrn, an den sie nun glaubten. Nachdem sie durch Pisidien gezogen waren, kamen sie nach Pamphylien, verkündeten in Perge das Wort und gingen dann nach Attalia hinab. Von dort segelten sie nach Antiochia, wo man sie für das Werk, das sie nun vollbracht hatten, der Gnade Gottes übereignet hatte. Als sie dort angekommen waren, riefen sie die Gemeinde zusammen und berichteten alles, was Gott mit ihnen zusammen getan und dass er den Heiden die Tür zum Glauben geöffnet hatte. Und sie blieben noch längere Zeit bei den Jüngern.

15. Kapitel. Es kamen einige Leute von Judäa herab und lehrten die Brüder. Wenn ihr euch nicht nach dem Brauch des Mose beschneiden lasst, könnt ihr nicht gerettet werden. Da nun nicht geringer Zwist und Streit zwischen ihnen und Paulus und Barnabas entstand, beschloss man, Paulus und Barnabas und einige andere von ihnen sollten wegen dieser Streitfrage zu den Aposteln und den Ältesten nach Jerusalem hinaufgehen. Die Gemeinde gab ihnen das Weggeleit. Dann zogen sie durch Phönizien und Samarien. Dabei berichteten sie den Brüdern von der Bekehrung der Heiden und bereiteten damit allen Brüdern große Freude. Bei ihrer Ankunft in Jerusalem wurden sie von der Gemeinde und von den Aposteln und den Ältesten empfangen. Sie erzählten alles, was Gott mit ihnen zusammen getan hatte. Da erhoben sich einige aus der Partei der Pharisäer, die gläubig geworden waren, und sagten: Man muss sie beschneiden und von ihnen fordern, am Gesetz des Mose festzuhalten. Die Apostel und die Ältesten traten zusammen, um die Frage zu prüfen. Als ein heftiger Streit entstand, erhob sich Petrus und sagte zu ihnen: Brüder, wie ihr wisst, hat Gott schon längst hier bei euch die Entscheidung getroffen, dass die Heiden durch meinen Mund das Wort des Evangeliums hören und zum Glauben gelangen sollen. Und Gott, der die Herzen kennt, hat dies bestätigt, indem er ihnen ebenso wie uns den Heiligen Geist gab. Er machte keinerlei Unterschied zwischen uns und ihnen, denn er hat ihre Herzen durch den Glauben gereinigt. Warum stellt ihr also jetzt Gott auf die Probe und legt den Jüngern ein Joch auf den Nacken, das weder unsere Väter noch wir tragen konnten? Wir glauben im Gegenteil, durch die Gnade Jesu des Herrn gerettet zu werden auf die gleiche Weise wie jene. Da schwieg die ganze Versammlung. Und sie hörten Barnabas und Paulus zu, wie sie erzählten, welch große Zeichen und Wunder Gott durch sie unter den Heiden getan hatte. Als sie geendet hatten, nahm Jakobus das Wort und sagte: Brüder, hört mich an. Simon hat berichtet, dass Gott selbst zuerst darauf geschaut hat, aus den Heiden ein Volk für seinen Namen zu gewinnen. Damit stimmen die Worte der Propheten überein, die geschrieben haben: Danach werde ich mich umwenden und die zerfallene Hütte Davids wieder aufrichten. Ich werde sie aus ihren Trümmern wieder aufrichten und werde sie wiederherstellen. Damit die übrigen Menschen den Herrn suchen, auch alle Völker, über denen mein Name ausgerufen ist, spricht der Herr, der das ausführt, was ihm seit Ewigkeit bekannt ist. Darum halte ich es für richtig, den Heiden, die sich zu Gott bekehren, keine Lasten aufzubürden. Man weise sie nur an, Verunreinigung durch Götzenopferfleisch und Unzucht zu meiden und weder Ersticktes noch Blut zu essen. Denn Mose hat seit alten Zeiten in jeder Stadt seine Verkünder, da er in den Synagogen an jedem Sabbat verlesen wird. Da beschlossen die Apostel und die Ältesten zusammen mit der ganzen Gemeinde, Männer aus ihrer Mitte auszuwählen und sie zusammen mit Paulus und Barnabas nach Antiochia zu senden, nämlich Judas, genannt Barsabas und Silas, führende Männer unter den Brüdern. Sie gaben ihnen folgendes Schreiben mit: Die Apostel und die Ältesten, eure Brüder, grüßen die Brüder aus dem Heidentum in Antiochia, in Syrien und Kilikien. Wir haben gehört, dass einige von uns, denen wir keinen Auftrag erteilt haben, euch mit ihren Reden beunruhigt und eure Gemüter erregt haben. Deshalb haben wir einmütig beschlossen, Männer auszuwählen und zusammen mit unseren geliebten Brüdern Barnabas und Paulus zu euch zu schicken, die beide für den Namen Jesu Christi, unseres Herrn, ihr Leben eingesetzt haben. Wir haben Judas und Silas abgesandt, die euch das Gleiche auch mündlich mitteilen sollen. Denn der Heilige Geist und wir haben beschlossen, euch keine weitere Last aufzuerlegen als diese notwendigen Dinge: Götzenopferfleisch, Blut, Ersticktes und Unzucht zu meiden. Wenn ihr euch davor hütet, handelt ihr richtig. Lebt wohl. Man verabschiedete die Abgesandten und sie zogen hinab nach Antiochia, riefen die Gemeinde zusammen und übergaben ihr den Brief.
Sie lasen ihn und freuten sich über den Zuspruch. Judas und Silas, selbst Propheten, sprachen den Brüdern mit vielen Worten Mut zu und stärkten sie. Nach einiger Zeit wurden sie von den Brüdern in Frieden wieder zu denen entlassen, die sie abgesandt hatten. Paulus aber und Barnabas blieben in Antiochia und lehrten und verkündeten mit vielen anderen das Wort des Herrn. Nach einiger Zeit sagte Paulus zu Barnabas: Wir wollen wieder aufbrechen und sehen, wie es den Brüdern in all den Städten geht, in denen wir das Wort des Herrn verkündet haben. Barnabas wollte auch den Johannes, genannt Markus, mitnehmen. Doch Paulus bestand darauf, ihn nicht mitzunehmen, weil er sie in Pamphylien im Stich gelassen hatte, nicht mit ihnen gezogen war und an ihrer Arbeit nicht mehr teilgenommen hatte. Es kam zu einer heftigen Auseinandersetzung, sodass sie sich voneinander trennten. Barnabas nahm Markus mit und segelte nach Zypern. Paulus aber wählte Silas und reiste ab, nachdem die Brüder ihn der Gnade des Herrn empfohlen hatten. Er zog durch Syrien und Kilikien und stärkte die Gemeinden.

16. Kapitel. Er kam auch nach Derbe und nach Lystra. Und siehe, dort lebte ein Jünger namens Timotheus, der Sohn einer gläubig gewordenen Jüdin und eines Griechen. Er war Paulus von den Brüdern in Lystra und Ikonion empfohlen worden. Paulus wollte ihn als Begleiter mitnehmen und ließ ihn mit Rücksicht auf die Juden, die in jenen Gegenden wohnten, beschneiden, denn alle wussten, dass sein Vater ein Grieche war. Als sie nun durch die Städte zogen, überbrachten sie ihnen die von den Aposteln und den Ältesten in Jerusalem gefassten Beschlüsse und trugen ihnen auf, sich daran zu halten. So wurden die Gemeinden im Glauben gestärkt und wuchsen von Tag zu Tag. Weil ihnen aber vom Heiligen Geist verwehrt wurde, das Wort in der Provinz Asien zu verkünden, reisten sie durch Phrygien und das galatische Land. Sie zogen an Mysien entlang und versuchten, Bithynien zu erreichen. Doch auch das erlaubte ihnen der Geist Jesu nicht. So durchwanderten sie Mysien und kamen nach Troas hinab. Dort hatte Paulus in der Nacht eine Vision. Ein Mazedonier stand da und bat ihn: Komm herüber nach Mazedonien und hilf uns. Auf diese Vision hin wollten wir sofort nach Mazedonien abfahren, denn wir kamen zu dem Schluss, dass uns Gott dazu berufen hatte, dort das Evangelium zu verkünden. So brachen wir von Troas auf und fuhren auf dem kürzesten Weg nach Samothrake und am folgenden Tag nach Neapolis. Von dort gingen wir nach Philippi, eine führende Stadt des Bezirks von Mazedonien, eine Kolonie. In dieser Stadt hielten wir uns einige Tage auf. Am Sabbat gingen wir durch das Stadttor hinaus an den Fluss, wo wir eine Gebetsstätte vermuteten. Wir setzten uns und sprachen zu den Frauen, die sich eingefunden hatten. Eine Frau namens Lydia, eine Purpurhändlerin aus der Stadt Thyatira, hörte zu. Sie war eine Gottesfürchtige, und der Herr öffnete ihr das Herz, sodass sie den Worten des Paulus aufmerksam lauschte. Als sie und alle, die zu ihrem Haus gehörten, getauft waren, bat sie: Wenn ihr wirklich meint, dass ich zum Glauben an den Herrn gefunden habe, kommt in mein Haus und bleibt da. Und sie drängte uns. Als wir einmal auf dem Weg zur Gebetsstätte waren, begegnete uns eine Magd, die einen Wahrsagegeist hatte und mit der Wahrsagerei ihren Herrn großen Gewinn einbrachte. Sie lief Paulus und uns nach und schrie: Diese Menschen sind Knechte des höchsten Gottes. Sie verkünden euch den Weg des Heils. Das tat sie viele Tage lang. Da wurde Paulus ärgerlich, wandte sich um und sagte zu dem Geist: Ich befehle dir im Namen Jesu Christi, fahre aus dieser Frau aus. Und im gleichen Augenblick fuhr er aus. Als aber ihre Herren sahen, dass sie keinen Gewinn mehr erhoffen konnten, ergriffen sie Paulus und Silas, schleppten sie auf den Markt vor die Stadtbehörden, führten sie den obersten Beamten vor und sagten: Diese Männer bringen Unruhe in unsere Stadt, es sind Juden. Sie verkünden Sitten und Bräuche, die wir als Römer weder annehmen können noch ausüben dürfen. Da erhob sich das Volk gegen sie und die obersten Beamten ließen ihnen die Kleider vom Leib reißen und befahlen, sie mit Ruten zu schlagen. Sie ließen ihnen viele Schläge geben und sie ins Gefängnis werfen. Dem Gefängniswärter gaben sie Befehl, sie in sicherem Gewahrsam zu halten. Auf diesen Befehl hin warf er sie in das innere Gefängnis und schloss ihre Füße in den Block. Um Mitternacht beteten Paulus und Silas und sangen Loblieder, und die Gefangenen hörten ihnen zu. Plötzlich begann ein gewaltiges Erdbeben, sodass die Grundmauern des Gefängnisses wankten. Mit einem Schlag sprangen die Türen auf und allen fielen die Fesseln ab. Als der Gefängniswärter aufwachte und die Türen des Gefängnisses offen sah, zog er sein Schwert, um sich zu töten, denn er meinte, die Gefangenen seien entflohen. Da rief Paulus laut: Tu dir nichts an, wir sind alle noch da. Jener rief nach Licht, stürzte hinein und fiel Paulus und Silas zitternd zu Füßen. Er führte sie hinaus und sagte:
Ihr Herren, was muss ich tun, um gerettet zu werden? Sie antworteten: Glaube an Jesus, den Herrn, und du wirst gerettet werden, du und dein Haus. Und sie verkündeten ihm und allen in seinem Haus das Wort des Herrn. Er nahm sie in jener Nachtstunde bei sich auf, wusch ihre Striemen und ließ sich sogleich mit allen seinen Angehörigen taufen. Dann führte er sie in sein Haus hinauf, ließ ihnen den Tisch decken und war mit seinem ganzen Haus voll Freude, weil er zum Glauben an Gott gekommen war. Als es Tag wurde, schickten die obersten Beamten die Amtsdiener und ließen sagen: Lass jene Männer frei. Der Gefängniswärter überbrachte Paulus die Nachricht: Die obersten Beamten haben hergeschickt und befohlen, euch freizulassen. Geht also, zieht in Frieden. Paulus aber sagte zu ihnen: Sie haben uns ohne Urteil öffentlich auspeitschen lassen, obgleich wir römische Bürger sind, und haben uns ins Gefängnis geworfen. Und jetzt möchten Sie uns heimlich fortschicken? Nein, Sie sollen selbst kommen und uns hinausführen. Die Amtsdiener meldeten es den obersten Beamten. Diese erschraken, als sie hörten, es seien römische Bürger. Und sie kamen, um sie zu beschwichtigen, führten sie hinaus und baten sie, die Stadt zu verlassen. Vom Gefängnis aus gingen sie zu Lydia. Dort sahen sie die Brüder, sprachen ihnen Mut zu und zogen dann weiter.

17. Kapitel. Auf dem Weg über Amphipolis und Apollonia kamen sie nach Thessalonik. Dort hatten die Juden eine Synagoge. Nach seiner Gewohnheit ging Paulus zu ihnen und redete an drei Sabbaten zu ihnen, wobei er von den Schriften ausging. Er legte sie ihnen aus und erklärte, dass der Christus leiden und von den Toten auferstehen musste. Und er sagte: Jesus, den ich euch verkünde, ist dieser Christus. Einige von ihnen ließen sich überzeugen und schlossen sich Paulus und Silas an, außerdem eine große Schar gottesfürchtiger Griechen, darunter nicht wenige Frauen aus vornehmen Kreisen. Die Juden wurden eifersüchtig, holten sich einige nichtsnutzige Männer, die sich auf dem Markt herumtrieben, wiegelten mit ihrer Hilfe das Volk auf und brachten die Stadt in Aufruhr. Sie zogen zum Haus des Jason und wollten die beiden vor das Volk führen. Sie fanden sie aber nicht. Daher schleppten sie den Jason und einige Brüder vor die Stadtpräfekten und schrien: Diese Leute, die schon die ganze Welt in Aufruhr gebracht haben, sind jetzt auch hier, und Jason hat sie aufgenommen. Sie alle verstoßen gegen die Gesetze des Kaisers, denn sie behaupten, ein anderer sei König, nämlich Jesus. So brachten sie die Menge und die Stadtpräfekten, die das hörten, in Erregung. Diese nahmen von Jason und den anderen eine Bürgschaft und ließen sie frei. Die Brüder schickten noch in der Nacht Paulus und Silas weiter nach Beröa. Nach ihrer Ankunft gingen sie in die Synagoge der Juden. Diese waren vornehmer gesinnt als die in Thessalonik. Mit großer Bereitschaft nahmen sie das Wort auf und forschten Tag für Tag in den Schriften nach, ob sich dies wirklich so verhielte. Viele von ihnen wurden gläubig und ebenso nicht wenige der vornehmen griechischen Frauen und Männer. Als aber die Juden von Thessalonik erfuhren, dass Paulus auch in Beröa das Wort Gottes verkündete, kamen sie dorthin, um das Volk aufzuwiegeln und aufzuhetzen. Da schickten die Brüder Paulus sogleich weg zum Meer hinunter. Silas und Timotheus aber blieben zurück. Die Begleiter des Paulus brachten ihn nach Athen, mit dem Auftrag an Silas und Timotheus, Paulus möglichst rasch nachzukommen, kehrten sie zurück. Während Paulus in Athen auf sie wartete, wurde sein Geist von heftigem Zorn erfasst, denn er sah die Stadt voll von Götzenbildern. Er redete in der Synagoge mit den Juden und Gottesfürchtigen, und auf dem Markt sprach er täglich mit denen, die er gerade antraf. Einige von den epikureischen und stoischen Philosophen diskutierten mit ihm, und manche sagten: Was will denn dieser Schwätzer? Andere aber: Er scheint ein Verkünder fremder Gottheiten zu sein. Denn er verkündete das Evangelium von Jesus und von der Auferstehung. Sie nahmen ihn mit, führten ihn zum Areopag und fragten: Können wir erfahren, was das für eine neue Lehre ist, die du vorträgst? Du bringst uns recht befremdliche Dinge zu Gehör. Wir wüssten gern, worum es sich handelt. Alle Athener und die Fremden dort taten nichts lieber, als die letzten Neuigkeiten zu erzählen oder zu hören. Da stellte sich Paulus in die Mitte des Areopags und sagte: Männer von Athen, nach allem, was ich sehe, seid ihr sehr fromm. Denn als ich umherging und mir eure Heiligtümer ansah, fand ich auch einen Altar mit der Aufschrift einem unbekannten Gott. Was ihr verehrt, ohne es zu kennen, das verkünde ich euch. Der Gott, der die Welt erschaffen hat und alles in ihr ehrt, der Herr über Himmel und Erde, wohnt nicht in Tempeln, die von Menschenhand gemacht sind. Er lässt sich auch nicht von Menschenhänden dienen, als ob er etwas brauche. Er, der allen das Leben, den Atem und alles gibt. Er hat aus einem einzigen Menschen das ganze Menschengeschlecht erschaffen, damit es die ganze Erde bewohne. Er hat für sie bestimmte Zeiten und die Grenzen ihrer Wohnsitze festgesetzt. Sie sollten Gott suchen, ob sie ihn ertasten und finden könnten. Denn keinem von uns ist er fern. Denn in ihm leben wir, bewegen wir uns und sind wir. Wie auch einige von euren Dichtern gesagt haben:
Wir sind von seinem Geschlecht. Da wir also von Gottes Geschlecht sind, dürfen wir nicht meinen, das Göttliche sei wie ein goldenes oder silbernes oder steinernes Gebilde menschlicher Kunst und Erfindung. Gott, der über die Zeiten der Unwissenheit hinweggesehen hat, gebietet jetzt den Menschen, dass überall alle umkehren sollen. Denn er hat einen Tag festgesetzt, an dem er den Erdkreis in Gerechtigkeit richten wird, durch einen Mann, den er dazu bestimmt und vor allen Menschen dadurch ausgewiesen hat, dass er ihn von den Toten auferweckte. Als sie von der Auferstehung der Toten hörten, spotteten die einen, andere aber sagten: Darüber wollen wir dich ein andermal hören. So ging Paulus aus ihrer Mitte weg. Einige Männer aber schlossen sich ihm an und wurden gläubig, unter ihnen auch Dionysius, der Areopagit, außerdem eine Frau namens Damaris und noch andere mit ihnen.

18. Kapitel. Hierauf verließ Paulus Athen und ging nach Korinth. Dort traf er einen aus Pontus stammenden Juden namens Aquila, der vor kurzem aus Italien gekommen war, und dessen Frau Priscilla. Claudius hatte nämlich angeordnet, dass alle Juden Rom verlassen müssten. Diesen beiden schloss er sich an, und da sie das gleiche Handwerk betrieben, blieb er bei ihnen und arbeitete dort. Sie waren Zeltmacher von Beruf. An jedem Sabbat redete er in der Synagoge und suchte Juden und Griechen zu überzeugen. Als aber Silas und Timotheus aus Mazedonien eingetroffen waren, widmete sich Paulus ganz dem Wort und bezeugte den Juden, dass Jesus der Christus sei. Als sie sich dagegen auflehnten und Lästerungen ausstießen, schüttelte er seine Kleider aus und sagte zu ihnen: Euer Blut komme über euer Haupt. Ich bin daran unschuldig. Von jetzt an werde ich zu den Heiden gehen. Und er ging von da in das Haus eines gewissen Titius Justus hinüber, eines Gottesfürchtigen, dessen Haus an die Synagoge grenzte. Crispus aber, der Synagogenvorsteher, kam mit seinem ganzen Haus zum Glauben an den Herrn. Und viele Korinther, die davon hörten, wurden gläubig und ließen sich taufen. Der Herr aber sagte nachts in einer Vision zu Paulus: Fürchte dich nicht, rede nur, schweige nicht, denn ich bin mit dir. Niemand wird dir etwas antun. Viel Volk nämlich gehört mir in dieser Stadt. So blieb Paulus 1 Jahr und 6 Monate und lehrte bei ihnen das Wort Gottes. Als aber Gallio Prokonsul von Achaia war, traten die Juden einmütig gegen Paulus auf, brachten ihn vor den Richterstuhl und sagten: Dieser verführt die Menschen zu einer Gottesverehrung, die gegen das Gesetz verstößt. Als Paulus etwas erwidern wollte, sagte Gallio zu den Juden: Läge hier ein Vergehen oder Verbrechen vor, ihr Juden, so würde ich eure Klage ordnungsgemäß behandeln. Streitet ihr jedoch über Lehre und Namen und euer Gesetz, dann seht selber zu, darüber will ich nicht Richter sein. Und er wies sie vom Richterstuhl weg. Da ergriffen alle den Synagogenvorsteher Sosthenes und verprügelten ihn vor dem Richterstuhl. Gallio aber kümmerte sich nicht darum. Paulus blieb noch längere Zeit. Dann verabschiedete er sich von den Brüdern und segelte zusammen mit Priscilla und Aquila nach Syrien ab. In Kenchreae hatte er sich aufgrund eines Gelübdes den Kopf kahl scheren lassen. Sie gelangten nach Ephesus. Dort trennte er sich von den beiden. Er selbst ging in die Synagoge und redete zu den Juden. Sie baten ihn, noch länger zu bleiben, aber er wollte nicht, sondern verabschiedete sich und sagte: Ich werde wieder zu euch kommen, wenn Gott es will. So fuhr er von Ephesus ab, landete in Caesarea, zog nach Jerusalem hinauf, begrüßte dort die Gemeinde und ging dann nach Antiochia hinab. Nachdem er dort einige Zeit geblieben war, zog er weiter, durchwanderte zuerst das galatische Land, dann Phrygien und stärkte alle Jünger. Ein Jude namens Apollos kam nach Ephesus. Er stammte aus Alexandria, war redekundig und in der Schrift bewandert. Er war unterwiesen im Weg des Herrn. Er sprach mit glühendem Geist und trug die Lehre von Jesus genau vor. Doch kannte er nur die Taufe des Johannes. Er begann mit Freimut in der Synagoge zu sprechen. Priscilla und Aquila hörten ihn, nahmen ihn zu sich und legten ihm den Weg

19. Kapitel. Während Apollos sich in Korinth aufhielt, durchwanderte Paulus das Hochland und kam nach Ephesus hinab. Er stieß dort auf einige Jünger und fragte sie: Habt ihr den Heiligen Geist empfangen, als ihr gläubig wurdet? Sie antworteten ihm: Wir haben noch nicht einmal gehört, dass es einen Heiligen Geist gibt. Da fragte er: Auf welche Taufe seid ihr denn getauft worden? Sie antworteten: Auf die Taufe des Johannes. Paulus sagte:

Johannes hat mit der Taufe der Umkehr getauft und das Volk gelehrt, sie sollten an den glauben, der nach ihm komme, an Jesus. Als sie das hörten, ließen sie sich auf den Namen Jesu des Herrn taufen. Paulus legte ihnen die Hände auf und der Heilige Geist kam auf sie herab. Sie redeten in Zungen und weissagten. Es waren im Ganzen ungefähr 12 Männer. Er ging in die Synagoge und lehrte 3 Monate lang freimütig und suchte sie vom Reich Gottes zu überzeugen. Da aber einige verstockt waren, sich widersetzten und vor allen Leuten den Weg Jesu verspotteten, trennte er sich mit den Jüngern von ihnen und unterwies sie täglich im Lehrsaal des Tyrannus. Das geschah 2 Jahre lang. Auf diese Weise hörten alle Bewohner der Provinz Asien, Juden wie Griechen, das Wort des Herrn. Auch ungewöhnliche Machttaten tat Gott durch die Hand des Paulus. Sogar seine Schweißbinden und Tücher, die er auf der Haut getragen hatte, nahm man weg und legte sie den Kranken auf. Da wichen die Krankheiten und die bösen Geister fuhren aus. Auch einige der umherziehenden jüdischen Beschwörer versuchten, den Namen Jesu des Herrn über den von bösen Geistern Besessenen anzurufen, indem sie sagten: Ich beschwöre euch bei dem Jesus, den Paulus verkündet. Das taten 7 Söhne eines gewissen Skeuas, eines jüdischen Oberpriesters. Aber der böse Geist antwortete ihnen: Jesus kenne ich und auch Paulus ist mir bekannt. Doch wer seid ihr? Und der Mensch, in dem der böse Geist hauste, stürzte sich auf sie, überwältigte sie und setzte ihnen so zu, dass sie nackt und zerschunden aus dem Haus fliehen mussten. Das wurde allen Juden und Griechen, die in Ephesus wohnten, bekannt. Alle wurden von Furcht gepackt und der Name Jesu des Herrn wurde hoch gepriesen. Viele, die gläubig geworden waren, kamen und bekannten offen, was sie früher getan hatten. Und nicht wenige, die Zauberei getrieben hatten, brachten ihre Zauberbücher herbei und verbrannten sie vor aller Augen. Man berechnete den Wert der Bücher auf 50.000 Silberdrachmen. So wuchs das Wort in der Kraft des Herrn und wurde stark. Als sich diese Geschehnisse erfüllt hatten, fasste Paulus im Geist den Beschluss, über Mazedonien und Achaia nach Jerusalem zu reisen. Er sagte: Wenn ich dort gewesen bin, muss ich auch Rom sehen. Er sandte 2 seiner Helfer, Timotheus und Erastus, nach Mazedonien voraus und blieb selbst noch eine Zeit lang in der Provinz Asien. Um jene Zeit aber wurde der Weg Jesu Anlass zu einem schweren Aufruhr. Denn ein Silberschmied namens Demetrius, der silberne Artemis-Tempel herstellte und den Kunsthandwerkern viel zu verdienen gab, rief diese und die anderen damit beschäftigten Arbeiter zusammen und sagte: Männer, ihr wisst, dass wir unseren Wohlstand diesem Gewerbe verdanken. Nun seht und hört ihr, dass dieser Paulus nicht nur in Ephesus, sondern fast in der ganzen Provinz Asien viele Leute überredet und verführt hat mit seiner Behauptung, die mit Händen gemachten Götter sind keine Götter. So kommt nicht nur unser Gewerbe in Verruf, sondern auch dem Heiligtum der großen Göttin Artemis droht Gefahr, nichts mehr zu gelten. Ja, sie selbst, die von der ganzen Provinz Asien und von der ganzen Welt verehrt wird, wird ihre Hoheit verlieren. Als sie das hörten, wurden sie wütend und schrien: Groß ist die Artemis der Epheser! Die ganze Stadt geriet in Aufruhr. Alles stürmte ins Theater und sie schleppten die Mazedonier Gaius und Aristarch, Reisegefährten des Paulus, mit sich. Als aber Paulus in die Volksversammlung gehen wollte, hielten ihn die Jünger zurück. Auch einige hohe Beamte der Provinz Asien, die mit ihm befreundet waren, schickten zu ihm und rieten ihm nicht, ins Theater zu gehen. Dort schrien die einen dies, die anderen das, denn in der Versammlung herrschte ein großes Durcheinander und die meisten wussten gar nicht, weshalb man überhaupt zusammengekommen war. Die Juden schickten Alexander nach vorn und aus der Menge gab man ihm noch Hinweise.
Alexander gab mit der Hand ein Zeichen und wollte vor der Volksversammlung eine Verteidigungsrede halten. Doch als sie merkten, dass er ein Jude war, schrien sie alle fast 2 Stunden lang wie aus einem Mund: »Groß ist die Artemis der Epheser!« Der Stadtschreiber aber brachte die Menge zur Ruhe und sagte: »Männer von Ephesus! Wer wüsste nicht, dass die Stadt der Epheser die Tempelhüterin der großen Artemis und ihres vom Himmel gefallenen Bildes ist? Dies ist unbestreitbar. Ihr müsst also Ruhe bewahren und dürft nichts Unüberlegtes tun. Ihr habt diese Männer hergeschleppt, die weder Tempelräuber noch Lästerer unserer Göttin sind. Wenn also Demetrius und seine Zunftgenossen eine Klage gegen irgendjemanden haben, so gibt es dafür Gerichtstage und Prokonsuln. Dort mögen sie einander verklagen. Wenn ihr aber noch etwas anderes vorzubringen habt, so kann das in der gesetzmäßigen Volksversammlung geklärt werden. Sonst sind wir in Gefahr, dass man uns nach dem heutigen Vorfall des Aufruhrs anklagt, weil kein Grund vorliegt, mit dem wir diesen Volksauflauf rechtfertigen könnten.« Nach diesen Worten löste er die Versammlung auf.

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1: 20. Kapitel. Nachdem der Tumult sich gelegt hatte, rief Paulus die Jünger zusammen und sprach ihnen Mut zu. Dann verabschiedete er sich und ging weg, um nach Mazedonien zu reisen. Er zog durch die dortigen Gegenden und sprach oft und eindringlich zu den Jüngern. Dann begab er sich nach Griechenland. Dort blieb er 3 Monate. Als er mit dem Schiff nach Syrien fahren wollte, planten die Juden einen Anschlag auf ihn. So entschloss er sich, den Rückweg über Mazedonien zu nehmen. Dabei begleiteten ihn Sopater, der Sohn des Pyrrhus aus Beröa, Aristarch und Sekundus aus Thessalonik, Gaius aus Derbe und Timotheus sowie Tychikus und Trophimus aus der Provinz Asien. Diese reisten voraus und warteten auf uns in Troas. Nach den Tagen der ungesäuerten Brote segelten wir von Philippi ab und kamen in 5 Tagen zu ihnen nach Troas, wo wir uns 7 Tage aufhielten. Als wir am 1. Tag der Woche versammelt waren, um das Brot zu brechen, redete Paulus zu ihnen, denn er wollte am folgenden Tag abreisen. Und er dehnte seine Rede bis Mitternacht aus. In dem Obergemach, in dem wir versammelt waren, brannten viele Lampen. Ein junger Mann namens Eutychus saß im offenen Fenster und sank in tiefen Schlaf, als Paulus immer länger sprach. Überwältigt vom Schlaf fiel er aus dem 3. Stock hinunter. Als man ihn aufhob, war er tot. Paulus lief hinab, warf sich über ihn, umfasste ihn und sagte: »Beunruhigt euch nicht, ihr lebt.« Dann stieg er wieder hinauf, brach das Brot und aß und redete mit ihnen bis zum Morgengrauen. So verließ er sie. Den jungen Mann aber führten sie lebend von dort weg, und sie wurden nicht wenig getröstet. Wir gingen voraus zum Schiff und fuhren nach Assos, wo wir Paulus an Bord nehmen sollten. So hatte er es angeordnet, weil er selbst zu Fuß gehen wollte. Als er in Assos zu uns stieß, nahmen wir ihn an Bord und erreichten Mytilene. Von dort segelten wir am 2. Tag ab und kamen bis auf die Höhe von Chios. Am 2. Tag liefen wir Samos an und landeten am 3. Tag in Milet. Paulus hatte sich entschlossen, an Ephesus vorbeizufahren, um in der Provinz Asien keine Zeit zu verlieren, denn er hatte es eilig, weil er, wenn möglich, am Pfingsttag in Jerusalem sein wollte. Von Milet aus schickte er jemanden nach Ephesus und ließ die Ältesten der Gemeinde zu sich rufen. Als sie bei ihm eingetroffen waren, sagte er: »Ihr wisst, wie ich vom 1. Tag an, seit ich die Provinz Asien betreten habe, die ganze Zeit in eurer Mitte war und wie ich dem Herrn in aller Demut diente, unter Tränen und vielen Prüfungen, die ich durch die Nachstellungen der Juden erlitten habe, wie ich nichts verschwiegen habe von dem, was heilsam ist. Ich habe es euch verkündet und habe euch gelehrt, öffentlich und in den Häusern. Ich habe vor Juden und Griechen Zeugnis abgelegt für die Umkehr zu Gott und den Glauben an Jesus, unseren Herrn. Und siehe, nun ziehe ich, gebunden durch den Geist, nach Jerusalem, und ich weiß nicht, was dort mit mir geschehen wird. Jedoch bezeugt mir der Heilige Geist von Stadt zu Stadt, dass Fesseln und Drangsale auf mich warten. Aber ich will mit keinem Wort mein Leben wichtig nehmen, wenn ich nur meinen Lauf vollende und den Dienst erfülle, der mir von Jesus, dem Herrn, übertragen wurde, das Evangelium von der Gnade Gottes zu bezeugen. Und siehe, ich weiß, dass ihr mich nicht mehr von Angesicht sehen werdet, ihr alle, zu denen ich gekommen bin und denen ich das Reich verkündet habe. Darum bezeuge ich euch am heutigen Tag, ich bin rein vom Blut aller. Denn ich habe mich der Pflicht nicht entzogen, euch den ganzen Ratschluss Gottes zu verkünden. Gebt Acht auf euch und auf die ganze Herde, in der euch der Heilige Geist zu Vorstehern bestellt hat, damit ihr als Hirten für die Kirche des Herrn sorgt, die er sich durch sein eigenes Blut erworben hat. Ich weiß, nach meinem Weggang werden reißende Wölfe bei euch eindringen und die Herde nicht schonen, und selbst aus eurer Mitte werden Männer auftreten, die mit ihren falschen Reden die Jünger auf ihre Seite ziehen. Seid also wachsam und denkt daran, dass ich 3 Jahre lang Tag und Nacht nicht aufgehört habe, unter Tränen jeden Einzelnen zu ermahnen. Und jetzt vertraue ich euch Gott und dem Wort seiner Gnade an, das die Kraft hat, aufzubauen und das Erbe in der Gemeinschaft der Geheiligten zu verleihen. Silber oder Gold oder Kleider habe ich von keinem verlangt. Ihr wisst selbst, dass für meinen Unterhalt und den meiner Begleiter diese Hände hier gearbeitet haben. In allem habe ich euch gezeigt, dass man sich auf diese Weise abmühen und sich der Schwachen annehmen soll. In Erinnerung an die Worte Jesu des Herrn, der selbst gesagt hat, geben ist seliger als nehmen. Nach diesen Worten kniete er nieder und betete mit ihnen allen. Und alle brachen in lautes Weinen aus, fielen Paulus um den Hals und küssten ihn. Am meisten schmerzte sie sein Wort, sie würden ihn nicht mehr von Angesicht sehen. Dann begleiteten sie ihn zum Schiff.

21. Kapitel. Als die Zeit zur Abfahrt gekommen war, trennten wir uns von ihnen, fuhren auf dem kürzesten Weg nach Kos, am anderen Tag nach Rhodos und von dort nach Patara. Hier fanden wir ein Schiff, das nach Phönizien fuhr. Wir gingen an Bord und fuhren ab. Als wir Zypern sichteten, ließen wir es zur Linken liegen, segelten nach Syrien und landeten in Tyros. Hier sollte das Schiff seine Ladung löschen. Nachdem wir die Jünger ausfindig gemacht hatten, blieben wir 7 Tage bei ihnen. Auf Eingebung des Geistes hin warnten sie Paulus davor, nach Jerusalem zu gehen. Als die Tage um waren, brachen wir zur Weiterreise auf und sie alle, auch Frauen und Kinder, begleiteten uns bis vor die Stadt. Am Strand knieten wir nieder, beteten und nahmen Abschied voneinander. Dann gingen wir an Bord. Jene aber kehrten nach Hause zurück. So fuhren wir von Tyros ab und beendeten unsere Seereise in Ptolemais. Wir begrüßten die Brüder und blieben 1 Tag bei ihnen. Am folgenden Tag zogen wir weiter und kamen nach Caesarea. Wir gingen in das Haus des Evangelisten Philippus, der einer von den 7 war, und blieben bei ihm. Er hatte 4 Töchter, prophetisch begabte Jungfrauen. Wir blieben mehrere Tage. Da kam von Judäa ein Prophet namens Agabus herab und suchte uns auf. Er nahm den Gürtel des Paulus, band sich Füße und Hände und sagte: So spricht der Heilige Geist. Den Mann, dem dieser Gürtel gehört, werden die Juden in Jerusalem ebenso fesseln und den Heiden ausliefern. Als wir das hörten, redeten wir ihm zusammen mit den Einheimischen zu, nicht nach Jerusalem hinaufzuziehen. Doch Paulus antwortete: Warum weint ihr und macht mir das Herz schwer? Ich bin nicht nur bereit, mich fesseln zu lassen, sondern auch in Jerusalem für den Namen Jesu des Herrn zu sterben. Da er sich nicht überreden ließ, gaben wir nach und sagten: Der Wille des Herrn geschehe. Nach diesen Tagen bereiteten wir uns zur Reise vor und zogen hinauf nach Jerusalem. Auch einige Jünger aus Caesarea begleiteten uns und brachten uns zu einem gewissen Nason aus Zypern, bei dem wir wohnen sollten. Er war ein Jünger aus der Anfangszeit. Als wir nach Jerusalem kamen, wurden wir von den Brüdern freudig empfangen. Am folgenden Tag ging Paulus mit uns zu Jakobus. Auch alle Ältesten fanden sich ein. Er begrüßte sie und berichtete im Einzelnen alles, was Gott durch seinen Dienst unter den Heiden getan hatte. Als sie das hörten, priesen sie Gott und sagten zu ihm: Du siehst, Bruder, wie viele Tausende unter den Juden gläubig geworden sind, und sie alle sind Eiferer für das Gesetz. Nun hat man ihnen von dir erzählt: Du lehrst alle unter den Heiden lebenden Juden, von Mose abzufallen und forderst sie auf, ihre Kinder nicht zu beschneiden und sich nicht an die Bräuche zu halten. Was nun? Sicher werden sie hören, dass du gekommen bist. Tu also, was wir dir sagen. Bei uns sind 4 Männer, die ein Gelübde auf sich genommen haben. Nimm sie mit und weihe dich zusammen mit ihnen. Trag die Kosten für sie, damit sie sich das Haar abscheren lassen können. So wird jeder einsehen, dass an dem, was man von dir erzählt hat, nichts ist, sondern dass auch du das Gesetz genau beachtest. Über die gläubig gewordenen Heiden aber haben wir ja einen Beschluss gefasst und ihnen geschrieben, sie sollten sich vor Götzenopferfleisch, Blut, Ersticktem und Unzucht hüten. Da nahm Paulus die Männer mit und weihte sich am nächsten Tag zusammen mit ihnen, ging dann in den Tempel und meldete das Ende der Weihetage an, damit für jeden von ihnen das Opfer dargebracht werde. Als die 7 Tage zu Ende gingen, sahen ihn die Juden aus der Provinz Asien im Tempel. Sie brachten das ganze Volk in Aufruhr, ergriffen ihn und schrien: Israeliten!
kommt zu Hilfe. Das ist der Mensch, der in aller Welt Lehren verbreitet, die sich gegen das Volk und das Gesetz und gegen diesen Ort richten. Er hat sogar Griechen in den Tempel mitgenommen und diesen heiligen Ort entweiht. Sie hatten nämlich kurz zuvor den Epheser Trophimus mit ihm zusammen in der Stadt gesehen und meinten, Paulus habe ihn in den Tempel mitgenommen. Da geriet die ganze Stadt in Aufregung und es gab einen Volksauflauf. Sie ergriffen Paulus und zerrten ihn aus dem Tempel. Und sofort wurden die Tore geschlossen. Schon wollten sie ihn umbringen. Da brachte man dem Obersten der Kohorte die Meldung hinauf, ganz Jerusalem ist in Aufruhr. Da nahm er sogleich Soldaten und Hauptleute hinzu und eilte zu ihnen hinunter. Als sie den Obersten und die Soldaten sahen, hörten sie auf, Paulus zu schlagen. Der Oberst trat hinzu, ergriff ihn, ließ ihn mit zwei Ketten fesseln und fragte, wer er sei und was er getan habe. In der Menge schrien die einen dies, die anderen das. Da er wegen des Getümmels nichts Sicheres ermitteln konnte, befahl er, ihn in die Kaserne zu führen. Als Paulus an die Freitreppe kam, mussten ihn die Soldaten wegen des Ansturms der Masse tragen. Denn die Volksmenge lief hinterher und schrie, »Weg mit ihm!« Als man Paulus in die Kaserne bringen wollte, sagte er zum Obersten, »Darf ich ein Wort mit dir reden?« Der antwortete, »Du verstehst Griechisch? Dann bist du also nicht der Ägypter, der vor einiger Zeit einen Aufruhr angezettelt und die 4000 Sikarier in die Wüste hinausgeführt hat?« Paulus antwortete, »Ich bin ein Jude aus Tarsus in Kilikien, Bürger einer nicht unbedeutenden Stadt. Ich bitte dich, gestatte mir, zum Volk zu sprechen.« Als der Oberst es erlaubte, stellte sich Paulus auf die Freitreppe und gab dem Volk mit der Hand ein Zeichen. Alles wurde still. Und er redete sie in hebräischer Sprache an.

22. Kapitel. Brüder und Väter, hört jetzt, was ich euch zu meiner Verteidigung zu sagen habe. Als sie hörten, dass er in hebräischer Sprache zu ihnen redete, waren sie noch ruhiger. Und er sagte: Ich bin ein Jude, geboren in Tarsus in Kilikien, hier in dieser Stadt erzogen, zu Füßen Gamaliels, genau nach dem Gesetz der Väter ausgebildet, ein Eiferer für Gott, wie ihr alle es heute seid. Ich habe diesen Weg bis auf den Tod verfolgt, habe Männer und Frauen gefesselt und in die Gefängnisse eingeliefert. Das bezeugen mir der Hohepriester und der ganze Rat der Ältesten. Von ihnen erhielt ich auch Briefe an die Brüder und begab mich nach Damaskus, um auch jene, die dort waren, zu fesseln und zur Bestrafung nach Jerusalem zu bringen. Als ich nun unterwegs war und mich Damaskus näherte, da geschah es, dass mich um die Mittagszeit plötzlich vom Himmel her ein helles Licht umstrahlte. Ich stürzte zu Boden und hörte eine Stimme zu mir sagen: Saul, Saul, warum verfolgst du mich? Ich antwortete: Wer bist du, Herr? Er sagte zu mir: Ich bin Jesus, der Nazuräer, den du verfolgst. Meine Begleiter sahen zwar das Licht, die Stimme dessen aber, der zu mir sprach, hörten sie nicht. Ich sagte: Herr, was soll ich tun? Der Herr antwortete: Steh auf und geh nach Damaskus. Dort wird dir alles gesagt werden, was dir zu tun bestimmt ist. Da ich aber vom Glanz jenes Lichtes geblendet war, so dass ich nicht mehr sehen konnte, wurde ich von meinen Begleitern an der Hand geführt und gelangte so nach Damaskus. Ein gewisser Hananias, ein frommer Mann nach dem Gesetz, der bei allen Juden dort in gutem Ruf stand, kam zu mir, trat vor mich und sagte: Bruder Saul, du sollst wieder sehen. Und im gleichen Augenblick konnte ich ihn sehen. Er sagte: Der Gott unserer Väter hat dich dazu erwählt, seinen Willen zu erkennen, den Gerechten zu sehen und die Stimme seines Mundes zu hören. Denn du wirst vor allen Menschen sein Zeuge sein für das, was du gesehen und gehört hast. Was zögerst du jetzt? Steh auf, lass dich taufen und deine Sünden abwaschen und rufe seinen Namen an. Es geschah aber, als ich nach Jerusalem zurückgekehrt war und im Tempel betete, dass ich in eine Verzückung geriet. Und ich sah ihn, wie er zu mir sagte: Beeil dich, verlasse sofort Jerusalem, denn sie werden dein Zeugnis über mich nicht annehmen. Da sagte ich: Herr, sie wissen doch, dass ich es war, der jene, die an dich glauben, ins Gefängnis werfen und in den Synagogen auspeitschen ließ. Auch als das Blut deines Zeugen Stephanus vergossen wurde, stand ich dabei. Ich stimmte zu und passte auf die Kleider derer auf, die ihn umbrachten. Aber er sagte zu mir: Brich auf, denn ich will dich in die Ferne zu den Heiden senden. Bis zu diesem Wort hörten sie ihm zu. Dann fingen sie an zu schreien: Weg vom Erdboden mit so einem Menschen! Er darf nicht am Leben bleiben! Sie lärmten, zerrissen ihre Kleider und warfen Staub in die Luft. Da befahl der Oberst, ihn in die Kaserne zu führen und ordnete an, ihn unter Geißelschlägen zu verhören. Auf diese Weise wollte er herausfinden, warum sie derart gegen ihn tobten. Als sie ihn aber für die Geißelung festbanden, sagte Paulus zu dem Hauptmann, der dabei stand: Dürft ihr jemand, der das römische Bürgerrecht besitzt, geißeln? Noch dazu ohne Verurteilung? Als der Hauptmann das hörte, ging er zum Obersten, meldete es und sagte: Was hast du vor? Der Mann ist Römer. Der Oberst kam zu Paulus und fragte ihn: Sag mir, bist du wirklich Römer? Er antwortete:
Ja. Da antwortete der Oberst: Ich habe für dieses Bürgerrecht ein Vermögen gezahlt. Paulus sagte: Ich aber bin als Römer geboren. Sofort ließen die, welche ihn verhören sollten, von ihm ab. Und der Oberst ängstigte sich, weil er bedachte, dass es ein Römer war und er ihn hatte fesseln lassen. Weil er genau wissen wollte, was die Juden ihm vorwarfen, ließ er ihn am nächsten Tag aus dem Gefängnis holen und befahl, die Hohepriester und der ganze Hohe Rat sollten sich versammeln. Und er ließ Paulus hinunterführen und ihnen gegenüberstellen.

23. Kapitel. Paulus schaute mit festem Blick auf den Hohen Rat und sagte: Brüder, bis zum heutigen Tag lebe ich vor Gott mit völlig reinem Gewissen. Der hohe Priester Hananias aber befahl denen, die bei ihm standen, ihn auf den Mund zu schlagen. Da sagte Paulus zu ihm: Dich wird Gott schlagen, du getünchte Wand. Du sitzt hier, um mich nach dem Gesetz zu richten, und entgegen dem Gesetz befiehlst du mich zu schlagen? Die Umstehenden sagten: Du wagst es, den Hohepriester Gottes zu schmähen? Paulus antwortete: Ich wusste nicht, Brüder, dass er der Hohepriester ist, denn es heißt in der Schrift: Einen Fürsten deines Volkes sollst du nicht verfluchen. Da Paulus aber wusste, dass der eine Teil zu den Sadduzäern, der andere zu den Pharisäern gehörte, rief er vor dem Hohen Rat aus: Brüder, ich bin Pharisäer und ein Sohn von Pharisäern. Wegen der Hoffnung und wegen der Auferstehung der Toten stehe ich vor Gericht. Als er das sagte, brach ein Streit zwischen den Pharisäern und den Sadduzäern aus, und die Versammlung spaltete sich. Die Sadduzäer behaupten nämlich, es gebe weder Auferstehung noch Engel noch Geist. Die Pharisäer dagegen bekennen sich zu all dem. Es erhob sich ein lautes Geschrei, und einige Schriftgelehrte aus dem Kreis der Pharisäer standen auf und verfochten ihre Ansicht. Sie sagten: Wir finden nichts Schlimmes an diesem Menschen. Vielleicht hat doch ein Geist oder ein Engel zu ihm gesprochen. Als aber der Streit heftig wurde, befürchtete der Oberst, sie könnten Paulus zerreißen. Daher ließ er die Wachtruppe herabkommen, ihn mit Gewalt aus ihrer Mitte herausholen und in die Kaserne bringen. In der folgenden Nacht aber trat der Herr zu Paulus und sagte: Hab Mut, denn so wie du in Jerusalem meine Sache bezeugt hast, sollst du auch in Rom Zeugnis ablegen. Nach Tagesanbruch rotteten sich die Juden zusammen und verschworen sich, weder zu essen noch zu trinken, bis sie Paulus getötet hätten. An dieser Verschwörung waren mehr als 40 Männer beteiligt. Sie gingen zu den Hohepriestern und den Ältesten und sagten: Wir haben mit einem heiligen Eid geschworen, nichts zu essen, bis wir Paulus getötet haben. Geht also jetzt zusammen mit dem Hohen Rat zum Obersten und bittet ihn, Paulus zu euch herunterzuführen, da ihr den Fall noch genauer untersuchen wollt. Wir aber halten uns bereit, um ihn noch bevor er hierher kommt, umzubringen. Der Sohn der Schwester des Paulus erfuhr jedoch von dem Anschlag. Er ging in die Kaserne und verständigte Paulus. Paulus ließ einen der Hauptleute rufen und sagte: Bring diesen jungen Mann zum Obersten, denn er hat ihm etwas zu melden. Der nahm ihn mit sich, brachte ihn zum Obersten und sagte: Der Gefangene Paulus hat mich gerufen und gebeten, diesen jungen Mann zu dir zu führen, da er dir etwas mitzuteilen habe. Der Oberst fasste ihn bei der Hand, nahm ihn beiseite und fragte: Was hast du mir zu melden? Er antwortete: Die Juden haben verabredet, dich zu bitten, du mögest morgen den Paulus vor den Hohen Rat hinunterführen lassen. Angeblich wollen sie Genaueres über ihn erfahren. Lass du dich nicht von ihnen überreden, denn mehr als 40 Männer von ihnen lauern ihm auf. Sie haben sich geschworen, weder zu essen noch zu trinken, bis sie ihn umgebracht haben. Schon stehen sie bereit und warten auf deine Anordnung. Der Oberst befahl dem jungen Mann: Sag niemandem etwas darüber, dass du mir das angezeigt hast. Dann ließ er ihn gehen. Er rief zwei von den Hauptleuten und gab ihnen den Befehl: Haltet von der dritten Stunde der Nacht an 200 Soldaten zum Marsch nach Caesarea bereit, außerdem 70 Reiter und 200 Leichtbewaffnete. Auch Tragtiere soll man bereitstellen, Paulus aufsitzen lassen und sicher zum Statthalter Felix bringen. Und er schrieb einen Brief mit folgendem Inhalt:
Claudius Lysias entbietet dem erlauchten Statthalter Felix seinen Gruß. Dieser Mann wurde von den Juden ergriffen und wäre beinahe von ihnen umgebracht worden. Ich habe mit der Wachtruppe eingegriffen und ihn herausgeholt. Ich hatte nämlich erfahren, dass er Römer ist. Und weil ich ermitteln wollte, wessen sie ihn beschuldigen, brachte ich ihn vor ihren Hohen Rat. Ich fand heraus, dass er wegen Streitfragen über ihr Gesetz angeschuldigt wird, dass aber keine Anklage gegen ihn vorliegt, die Tod oder Haft verdient. Da mir aber angezeigt wurde, gegen den Mann sei ein Anschlag geplant, schicke ich ihn sogleich zu dir. Auch habe ich die Kläger angewiesen, ihre Sache gegen ihn bei dir vorzubringen. Die Soldaten übernahmen Paulus, wie ihnen befohlen war, und brachten ihn bei Nacht bis Antipatris. Am nächsten Tag ließen sie die Reiter mit ihm weiterziehen und kehrten in die Kaserne zurück. Diese gaben nach ihrer Ankunft in Caesarea den Brief beim Statthalter ab und führten ihm Paulus vor. Er las den Brief und fragte Paulus, aus welcher Provinz er stamme. Als er hörte, er sei aus Kilikien, sagte er: »Ich werde dich vernehmen, sobald deine Ankläger eingetroffen sind.« Dann befahl er, ihn im Prätorium des Herodes in Gewahrsam zu halten.

24. Kapitel. Nach 5 Tagen kam der Hohepriester Hananias mit einigen Ältesten und dem Anwalt Tertullus herab, und sie brachten beim Statthalter ihre Klage gegen Paulus vor. Er wurde herbeigeholt, und Tertullus erhob Anklage mit folgenden Worten: Tiefen Frieden genießen wir durch dich, und durch deine Umsicht hat sich für dieses Volk vieles gebessert. Das erkennen wir immer und überall mit großer Dankbarkeit an, erlauchter Felix. Um dich aber nicht länger bemühen zu müssen, bitte ich dich, uns in deiner Milde kurz anzuhören. Wir finden nämlich, dieser Mann ist eine Pest, ein Unruhestifter bei allen Juden in der Welt und ein Rädelsführer der Nazoräer-Sekte. Er hat sogar versucht, den Tempel zu entweihen. Wir haben ihn festgenommen. Wenn du ihn verhörst, wirst du selbst alles ermitteln können, wessen wir ihn anklagen. Und die Juden unterstützten ihn, indem sie behaupteten, so sei es. Auf einen Wink des Statthalters erwiderte Paulus: Da ich dich seit vielen Jahren als Richter für dieses Volk kenne, verteidige ich meine Sache voll Zuversicht. Wie du feststellen kannst, sind erst 12 Tage vergangen, seit ich nach Jerusalem hinaufgezogen bin, um Gott anzubeten. Sie haben mich weder im Tempel, noch in den Synagogen, noch anderswo in der Stadt dabei angetroffen, dass ich ein Streitgespräch mit jemandem geführt oder einen Aufruhr im Volk erregt hätte. Sie können dir auch nichts von dem beweisen, was sie mir jetzt vorwerfen. Das allerdings bekenne ich dir. Dem Weg entsprechend, den sie eine Sekte nennen, diene ich dem Gott meiner Väter. Ich glaube an alles, was im Gesetz und in den Propheten steht, und ich habe dieselbe Hoffnung auf Gott, die auch diese hier haben, dass es eine Auferstehung der Gerechten und Ungerechten geben wird. Deshalb bemühe ich mich auch vor Gott und den Menschen immer ein untadeliges Gewissen zu haben. Nach mehreren Jahren bin ich nun zu meinem Volk gekommen, um Spenden zu überbringen und zu opfern. Als ich mich zu diesem Zweck im Tempel hatte heiligen lassen, fanden mich nicht mit einer Volksmenge und nicht bei einem Tumult einige Juden aus der Provinz Asien. Sie müssten vor dir erscheinen und Anklage erheben, wenn sie etwas gegen mich vorzubringen haben. Oder diese hier sollen doch selbst sagen, was für ein Vergehen sie herausgefunden haben, als ich vor dem Hohen Rat stand. Es sei denn der eine Satz, den ich, als ich vor ihnen stand, ausgerufen habe: Wegen der Auferstehung der Toten stehe ich heute vor eurem Gericht. Nachdem Felix genauere Kenntnis über den Weg gewonnen hatte, vertagte er den Fall mit den Worten: Sobald der Oberst Lysias herabkommt, werde ich eure Sache entscheiden. Den Hauptmann wies er an, Paulus weiter in Gewahrsam zu halten, jedoch in leichter Haft und niemanden von den Seinen daran zu hindern, ihm zu Diensten zu sein. Einige Tage darauf erschien Felix mit seiner Gemahlin Drusilla, einer Jüdin, ließ Paulus holen und hörte ihn an über den Glauben an Christus Jesus. Als aber die Rede auf Gerechtigkeit, Enthaltsamkeit und das bevorstehende Gericht kam, geriet Felix in Furcht und unterbrach ihn. »Für jetzt kannst du gehen. Wenn ich Zeit finde, werde ich dich widerrufen.« Dabei hoffte er zugleich, von Paulus Geld zu erhalten. Deshalb ließ er ihn auch häufiger kommen und unterhielt sich mit ihm. Nach 2 Jahren aber wurde Porcius Festus Nachfolger des Felix, und weil Felix den Juden einen Gefallen erweisen wollte, ließ er Paulus in der Haft zurück.

25. Kapitel. Als Festus in der Provinz eingetroffen war, zog er 3 Tage später von Caesarea nach Jerusalem hinauf. Da erstatteten die Hohepriester und die Vornehmsten der Juden bei ihm Anzeige gegen Paulus. Sie ersuchten ihn, gegen Paulus vorzugehen, und baten ihn um den Gefallen, Paulus nach Jerusalem

Am folgenden Tag setzte er sich auf den Richterstuhl und ließ Paulus vorführen. Als dieser erschien, umringten ihn die Juden, die von Jerusalem herabgekommen waren, und brachten viele schwere Beschuldigungen vor, konnten sie aber nicht beweisen. Paulus verteidigte sich: Ich habe mich weder gegen das Gesetz der Juden, noch gegen den Tempel, noch gegen den Kaiser vergangen. Festus jedoch wollte den Juden einen Gefallen erweisen und antwortete dem Paulus: Willst du nach Jerusalem hinaufgehen und dich dort vor mir wegen dieser Dinge richten lassen? Paulus sagte: Ich stehe vor dem Richterstuhl des Kaisers, und da muss ich gerichtet werden. Den Juden habe ich kein Unrecht getan, wie auch du sehr wohl weißt. Wenn ich wirklich schuldig bin und etwas getan habe, was des Todes würdig wäre, weigere ich mich nicht zu sterben. Wenn aber ihre Anklage gegen mich unbegründet ist, kann mich niemand ihnen ausliefern. Ich lege Berufung beim Kaiser ein. Da besprach sich Festus mit seinen Ratgebern und antwortete: An den Kaiser hast du appelliert, zum Kaiser sollst du gehen. Einige Tage später trafen König Agrippa und Berenike in Caesarea ein, um Festus ihre Aufwartung zu machen. Sie blieben mehrere Tage dort. Da trug Festus dem König den Fall des Paulus vor und sagte: Von Felix ist ein Mann als Gefangener zurückgelassen worden, gegen den die Hohepriester und die Ältesten der Juden, als ich in Jerusalem war, vorstellig wurden. Sie forderten seine Verurteilung, ich aber erwiderte ihnen, es sei bei den Römern nicht üblich, einen Menschen auszuliefern, bevor nicht der Angeklagte den Anklägern gegenübergestellt sei und Gelegenheit erhalten habe, sich gegen die Anschuldigungen zu verteidigen. Als sie dann zusammen hierher kamen, setzte ich mich ohne jeden Verzug tags darauf auf den Richterstuhl und ließ den Mann vorführen. Bei der Gegenüberstellung brachten die Kläger keine Anklage wegen solcher Verbrechen vor, die ich vermutet hatte. Sie führten nur einige Streitfragen gegen ihn ins Feld, die ihre Religion und einen gewissen Jesus betreffen, der gestorben ist, von dem Paulus aber behauptet, er lebe. Da ich mich auf die Untersuchung dieser Dinge nicht verstand, fragte ich, ob er nach Jerusalem gehen wolle, um sich dort deswegen richten zu lassen. Paulus jedoch legte Berufung ein. Er wollte bis zur Entscheidung des Kaisers in Schutzhaft bleiben. Daher gab ich Befehl, ihn in Gewahrsam zu halten, bis ich ihn zum Kaiser schicken kann. Da sagte Agrippa zu Festus: Ich würde diesen Menschen auch gern selbst hören. Morgen, antwortete er, sollst du ihn hören. So kamen am folgenden Tag Agrippa und Berenike mit großem Gepränge und betraten die Audienzhalle zusammen mit den obersten und den vornehmsten Männern der Stadt. Auf Befehl des Festus wurde Paulus vorgeführt und Festus sagte: König Agrippa und all ihr Männer, die ihr hier bei uns seid, da seht ihr den Mann, dessen wegen mich die Menge der Juden in Jerusalem und auch hier bestürmt hat, mit ihrem Geschrei, er dürfe nicht länger am Leben bleiben. Ich aber konnte nicht feststellen, dass er etwas begangen hat, was des Todes würdig ist. Da er jedoch selbst an die kaiserliche Majestät appelliert hat, habe ich beschlossen, ihn dorthin zu schicken. Etwas Genaues über ihn weiß ich meinem Herrn allerdings nicht zu schreiben. Darum habe ich ihn euch und vor allem dir, König Agrippa, vorführen lassen, um nach dem Verhör zu wissen, was ich schreiben kann. Denn es scheint mir unsinnig, einen Gefangenen zu schicken, ohne anzugeben, was man ihm vorwirft.

26. Kapitel. Da sagte Agrippa zu Paulus: Du hast die Erlaubnis, in eigener Sache zu reden. Paulus erhob die Hand und sagte zu seiner Verteidigung: Ich schätze mich glücklich, König Agrippa, dass ich mich heute vor dir verteidigen darf, wegen all der Dinge, die mir die Juden vorwerfen, besonders da du ein Kenner aller jüdischen Bräuche und Streitfragen bist. Deshalb bitte ich, mich großmütig anzuhören. Das Leben, das ich seit meiner Jugend bei meinem Volk und in Jerusalem geführt habe, ist allen Juden von Anfang an bekannt. Ich bin ihnen von früher her bekannt, und wenn sie wollen, können sie bezeugen, dass ich nach der strengsten Richtung unserer Religion gelebt habe, nämlich als Pharisäer. Und jetzt stehe ich vor Gericht, wegen der Hoffnung auf die Verheißung, die von Gott an unsere Väter ergangen ist. Unser 12-Stämme-Volk hofft, sie zu erlangen, und deshalb dient es Gott unablässig bei Tag und Nacht. Dieser Hoffnung wegen, König, werde ich von den Juden angeklagt. Warum haltet ihr es für unglaubhaft, dass Gott Tote auferweckt? Ich selbst meinte, ich müsste den Namen Jesu des Nazaräers heftig bekämpfen. Das habe ich in Jerusalem denn auch getan. Ich ließ mir von den Hohepriestern Vollmacht geben und sperrte viele der Heiligen ins Gefängnis. Und wenn sie getötet werden sollten, stimmte ich zu. Und in allen Synagogen habe ich oft versucht, sie durch Strafen zur Lästerung zu zwingen. In maßloser Wut habe ich sie sogar bis in Städte außerhalb des Landes verfolgt. So zog ich auch mit der Vollmacht und Erlaubnis der Hohepriester nach Damaskus. Da sah ich unterwegs, König, mitten am Tag ein Licht, das mich und meine Begleiter vom Himmel her umstrahlte, heller als die Sonne. Wir alle stürzten zu Boden, und ich hörte eine Stimme auf Hebräisch zu mir sagen: Saul, Saul, warum verfolgst du mich? Es wird dir schwerfallen, gegen den Stachel auszuschlagen. Ich antwortete: Wer bist du, Herr? Der Herr sagte: Ich bin Jesus, den du verfolgst. Steh auf, stell dich auf deine Füße, denn ich bin dir erschienen, um dich zum Diener und Zeugen dessen zu erwählen, was du gesehen hast und wie ich mich dir noch zeigen werde. Ich will dich aus dem Volk und den Heiden aussondern, zu denen ich dich sende, um ihnen die Augen zu öffnen. Denn sie sollen sich von der Finsternis zum Licht und von der Macht des Satans zu Gott bekehren und sollen durch den Glauben an mich die Vergebung der Sünden empfangen und mit den Geheiligten am Erbe teilhaben. Daher, König Agrippa, habe ich mich der himmlischen Erscheinung nicht widersetzt, sondern zuerst denen in Damaskus und in Jerusalem, dann im ganzen Land Judäa und bei den Heiden verkündet, sie sollten umkehren, sich Gott zuwenden und der Umkehr entsprechende Taten tun. Aus diesem Grund haben mich einige Juden im Tempel ergriffen und versucht, mich umzubringen. Doch ich habe Gottes Hilfe erfahren bis zum heutigen Tag. So stehe ich da als Zeuge für Groß und Klein und sage nichts anderes als das, was nach dem Wort der Propheten und des Mose geschehen soll: dass der Christus leiden müsse und dass er als Erster von den Toten auferstanden dem Volk und den Heiden ein Licht verkünden werde. Als er sich mit diesen Worten verteidigte, rief Festus laut: Du bist von Sinnen, Paulus. Das viele Schriftstudium treibt dich zum Wahnsinn. Paulus erwiderte: Ich bin nicht von Sinnen, erlauchter Festus. Was ich sage, ist wahr und vernünftig. Der König versteht sich auf diese Dinge, deshalb spreche ich auch freimütig zu ihm. Ich bin überzeugt, dass ihm nichts davon entgangen ist. Das alles hat sich ja nicht in irgendeinem Winkel zugetragen. König Agrippa, glaubst du den Propheten? Ich weiß, du glaubst. Darauf sagte Agrippa zu Paulus: Bald überredest du mich und machst mich zum Christen. Paulus antwortete: Ich wünschte mir von Gott, dass bald oder später nicht nur du, sondern alle, die mich heute hören, das werden, was ich bin. Freilich
ohne diese Fesseln. Da erhoben sich der König und der Statthalter, auch Berenike und alle, die bei ihnen saßen. Sie zogen sich zurück, besprachen sich miteinander und sagten: Dieser Mensch tut nichts, was Tod oder Haft verdient. Und Agrippa sagte zu Festus: Dieser Mensch könnte freigelassen werden, wenn er nicht an den Kaiser appelliert hätte.

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1: 27. Kapitel. Als unsere Abfahrt nach Italien feststand, wurden Paulus und einige andere Gefangene einem Hauptmann der kaiserlichen Kohorte namens Julius übergeben. Wir bestiegen ein Schiff aus Adramyttium, das die Orte entlang der Küste Kleinasiens anlaufen sollte, und fuhren ab. Bei uns war Aristarch, der Mazedonier aus Thessalonik. Am anderen Tag liefen wir in Sidon ein und Julius, der Paulus menschenfreundlich behandelte, erlaubte ihm, zu seinen Freunden zu gehen und sich versorgen zu lassen. Von dort fuhren wir weiter und umsegelten, weil wir Gegenwind hatten, Zypern. Wir fuhren durch das Meer von Kilikien und Pamphylien und erreichten Myra in Lykien. Dort fand der Hauptmann ein alexandrinisches Schiff, das nach Italien fuhr, und er brachte uns an Bord. Viele Tage kamen wir nur langsam vorwärts und mit Mühe erreichten wir die Höhe von Knidos. Da uns der Wind nicht herankommen ließ, umsegelten wir Kreta bei Salmone, fuhren unter Mühe an Kreta entlang und erreichten einen Ort namens Kaloi Limenes, in dessen Nähe die Stadt Lasea liegt. Da inzwischen längere Zeit vergangen und die Schifffahrt bereits unsicher geworden war, sogar das Fasten war schon vorüber, warnte Paulus und sagte: »Männer, ich sehe, die Fahrt wird mit Gefahr und großem Schaden verbunden sein, nicht nur für die Ladung und das Schiff, sondern auch für unser Leben.« Der Hauptmann aber vertraute dem Steuermann und dem Kapitän mehr als den Worten des Paulus. Da der Hafen zum Überwintern ungeeignet war, beschloss die Mehrheit weiterzufahren, um nach Möglichkeit Phönix zu erreichen, einen nach Südwesten und Nordwesten offenen Hafen Kretas. Dort wollten sie überwintern. Als leichter Südwind aufkam, meinten sie, ihr Vorhaben sei schon geglückt. Sie lichteten den Anker und fuhren dicht an Kreta entlang. Doch kurz darauf brach von der Insel her ein Orkan los, Eurakylon genannt. Das Schiff wurde mitgerissen und weil es nicht mehr gegen den Wind gedreht werden konnte, gaben wir auf und ließen uns treiben. Während wir unter einer kleinen Insel namens Kauda hinfuhren, konnten wir das Beiboot nur mit Mühe in die Gewalt bekommen. Sie hoben es hoch, dann sicherten sie das Schiff, indem sie Taue darum herum spannten. Weil sie fürchteten, in die Syrte zu geraten, ließen sie den Treibanker hinab und trieben dahin. Da wir vom Sturm hart bedrängt wurden, erleichterten sie am nächsten Tag das Schiff und am dritten Tag warfen sie eigenhändig die Schiffsausrüstung über Bord. Mehrere Tage hindurch zeigten sich weder Sonne noch Sterne und der heftige Sturm hielt an. Schließlich schwand uns alle Hoffnung auf Rettung. Niemand wollte mehr essen. Da trat Paulus in ihre Mitte und sagte: »Männer, man hätte auf mich hören und von Kreta nicht abfahren sollen, dann wären uns diese Gefahr und dieses Ungemach erspart geblieben. Doch jetzt ermahne ich euch, verliert nicht den Mut. Niemand von euch wird sein Leben verlieren. Nur das Schiff wird untergehen. Denn in dieser Nacht ist ein Engel Gottes, dem ich gehöre und dem ich diene, zu mir gekommen und hat gesagt: Fürchte dich nicht, Paulus, du musst vor den Kaiser treten. Und siehe, Gott hat dir alle geschenkt, die mit dir fahren. Habt also Mut, Männer, denn ich vertraue auf Gott, dass es so kommen wird, wie mir gesagt worden ist. Wir müssen allerdings an einer Insel stranden. Als wir schon die 14. Nacht auf der Adria trieben, merkten die Matrosen um Mitternacht, dass sich ihnen Land näherte. Sie warfen das Lot hinab und maßen 20 Faden. Kurz danach loteten sie nochmals und maßen 15 Faden. Aus Furcht, wir könnten auf Klippen laufen, warfen sie vom Heck aus 4 Anker und wünschten den Tag herbei. Als aber die Matrosen unter dem Vorwand, sie wollten vom Bug aus Anker auswerfen, vom Schiff zu fliehen versuchten und das Beiboot ins Meer hinunterließen, sagte Paulus zum Hauptmann und zu den Soldaten: »Wenn sie nicht auf dem Schiff bleiben, könnt ihr nicht gerettet werden.« Da kappten packten die Soldaten die Taue des Beibootes und ließen es forttreiben. Als es nun Tag werden wollte, ermahnte Paulus alle, etwas zu essen und sagte: »Heute ist schon der 14. Tag, dass ihr ausharrt, ohne auch nur die geringste Nahrung zu euch zu nehmen. Deshalb ermahne ich euch, nehmt Nahrung zu euch, das ist gut für eure Rettung. Denn keinem von euch wird auch nur ein Haar von seinem Kopf verloren gehen.« Nach diesen Worten nahm er Brot, dankte Gott vor den Augen aller, brach es und begann zu essen. Da fassten alle Mut und nahmen Nahrung zu sich. Wir waren im Ganzen 276 Menschen an Bord. Nachdem sie sich satt gegessen hatten, warfen sie das Getreide ins Meer, um das Schiff zu erleichtern. Als es nun Tag wurde, entdeckten sie eine Bucht mit flachem Strand. Auf ihn wollten sie, wenn möglich, das Schiff auflaufen lassen. Das Land selbst war ihnen unbekannt. Sie machten die Anker los und ließen sie im Meer zurück. Zugleich lösten sie die Haltetaue der Steuerruder, hissten das Vorsegel und hielten mit dem Wind auf den Strand zu. Als sie aber auf eine Sandbank gerieten, strandeten sie mit dem Schiff. Der Bug bohrte sich ein und saß unbeweglich fest. Das Heck aber begann in der Brandung zu zerbrechen. Da beschlossen die Soldaten, die Gefangenen zu töten, damit keiner schwimmend entkommen könne. Der Hauptmann aber wollte Paulus retten und hinderte sie an ihrem Vorhaben. Er befahl, dass zuerst alle, die schwimmen konnten, über Bord springen und das Land erreichen sollten, dann die übrigen, teils auf Planken, teils auf anderen Schiffstrümmern. So kam es, dass alle ans Land gerettet wurden.

28. Kapitel. Als wir gerettet waren, erfuhren wir, dass die Insel Malta heißt. Die Einheimischen erwiesen uns ungewöhnliche Menschenfreundlichkeit. Sie zündeten ein Feuer an und holten uns alle zu sich, weil es zu regnen begann und kalt war. Als Paulus einen Haufen Reisig zusammenraffte und auf das Feuer legte, fuhr infolge der Hitze eine Viper heraus und biss sich an seiner Hand fest. Als die Einheimischen das Tier an seiner Hand hängen sahen, sagten sie zueinander: »Dieser Mensch ist gewiss ein Mörder. Die Rachegöttin lässt ihn nicht leben, obwohl er dem Meer entkommen ist.« Er aber schüttelte das Tier von sich ab ins Feuer und erlitt keinen Schaden. Da erwarteten sie, er werde anschwellen oder plötzlich tot umfallen. Als sie aber eine Zeit lang gewartet hatten und sahen, dass ihm nichts Schlimmes geschah, änderten sie ihre Meinung und sagten, er sei ein Gott. In jener Gegend lagen Landgüter, die dem Publius, dem Ersten der Insel, gehörten. Er nahm uns auf und bewirtete uns 3 Tage lang freundlich als seine Gäste. Der Vater des Publius lag gerade mit Fieber und Ruhe im Bett. Paulus ging zu ihm hinein und betete. Dann legte er ihm die Hände auf und heilte ihn. Daraufhin kamen auch die anderen Kranken der Insel herbei und wurden geheilt. Sie erwiesen uns viele Ehren und bei der Abfahrt gaben sie uns alles mit, was wir brauchten. 3 Monate später fuhren wir mit einem alexandrinischen Schiff ab, das auf der Insel überwintert hatte und die Dioskuren als Schiffszeichen trug. Wir liefen in Syrakus ein und blieben 3 Tage. Von dort fuhren wir die Küste entlang weiter und erreichten Region. Nach einem Tag setzte Südwind ein und so kamen wir in 2 Tagen nach Puteoli. Hier trafen wir Brüder. Sie baten uns, 7 Tage bei ihnen zu bleiben. Und so kamen wir nach Rom. Von dort waren uns die Brüder, die von uns gehört hatten, bis Forum Appii und Tres Tabernae entgegengekommen, um uns zu begrüßen. Als Paulus sie sah, dankte er Gott und fasste Mut. Nach unserer Ankunft in Rom erhielt Paulus die Erlaubnis, für sich allein zu wohnen, zusammen mit dem Soldaten, der ihn bewachte. 3 Tage später rief er die führenden Männer der Juden zusammen. Als sie versammelt waren, sagte er zu ihnen: »Brüder, obwohl ich mich nicht gegen das Volk oder die Sitten der Väter vergangen habe, bin ich von Jerusalem aus als Gefangener den Römern ausgeliefert worden. Diese haben mich verhört und wollten mich freilassen, da nichts Todeswürdiges gegen mich vorlag. Weil aber die Juden Einspruch erhoben, war ich gezwungen, Berufung beim Kaiser einzulegen, jedoch nicht, um mein Volk anzuklagen. Aus diesem Grund habe ich darum gebeten, euch zu sehen und sprechen zu dürfen. Denn um der Hoffnung Israels willen trage ich diese Fesseln.« Sie antworteten ihm: »Wir haben über dich weder Briefe aus Judäa erhalten, noch ist einer von den Brüdern gekommen, der uns etwas Belastendes über dich berichtet oder erzählt hätte. Wir wünschen aber von dir zu hören, was du denkst, denn von dieser Sekte ist uns bekannt, dass sie überall auf Widerspruch stößt.« Sie vereinbarten mit ihm einen bestimmten Tag, an dem sie in noch größerer Zahl zu ihm in die Wohnung kamen. Vom Morgen bis in den Abend hinein erklärte und bezeugte er ihnen das Reich Gottes und versuchte sie vom Gesetz des Mose und von den Propheten aus für Jesus zu gewinnen. Die einen ließen sich durch seine Worte überzeugen, die anderen blieben ungläubig. Sie waren uneins untereinander und gingen weg. Paulus aber sagte noch das eine Wort: »Treffend hat der Heilige Geist durch den Propheten Jesaja zu euren Vätern gesprochen. Geh zu diesem Volk und sag: Hören sollt ihr, hören aber nicht verstehen. Sehen sollt ihr, sehen aber nicht erkennen. Denn das Herz dieses Volkes ist hart geworden, und mit ihren Ohren hören sie nur schwer. Und ihre Augen halten sie geschlossen, damit sie mit ihren Augen nicht sehen und mit ihren Ohren nicht hören, damit sie mit ihrem Herzen nicht zur Einsicht kommen, sich bekehren und ich sie heile. Darum sollt ihr nun wissen, den Heiden ist dieses Heil Gottes gesandt worden und sie werden hören.«
Er blieb 2 volle Jahre in seiner Mietwohnung und empfing alle, die zu ihm kamen. Er verkündete das Reich Gottes und lehrte über Jesus Christus, den Herrn, mit allem Freimut, ungehindert.

0: aus dem Brief an die Gemeinde in Rom.
1: Der Brief an die Römer. Paulus, Knecht Christi Jesu, berufen zum Apostel, ausgesondert das Evangelium Gottes zu verkünden, das er durch seine Propheten im Voraus verheißen hat in Heiligen Schriften. Das Evangelium von seinem Sohn, der dem Fleisch nach geboren ist als Nachkomme Davids, der dem Geist der Heiligkeit nach eingesetzt ist als Sohn Gottes in Macht seit der Auferstehung von den Toten, das Evangelium von Jesus Christus, unserem Herrn. Durch ihn haben wir Gnade und Apostelamt empfangen, um unter allen Heiden Glaubensgehorsam aufzurichten, um seines Namens willen. Unter ihnen lebt auch ihr, die ihr von Jesus Christus berufen seid. An alle in Rom, die von Gott geliebt sind, die berufenen Heiligen. Gnade sei mit euch und Friede von Gott, unserem Vater, und dem Herrn Jesus Christus. Zunächst danke ich meinem Gott durch Jesus Christus für euch alle, weil euer Glaube in der ganzen Welt bekannt gemacht wird. Denn Gott, dem ich mit der Verkündigung des Evangeliums von seinem Sohn mit ganzem Herzen diene, ist mein Zeuge. Unablässig denke ich an euch in allen meinen Gebeten und bitte darum, es möge mir durch Gottes Willen endlich gelingen, zu euch zu kommen. Denn ich sehne mich danach, euch zu sehen. Ich möchte euch ein wenig mit geistlicher Gnadengabe beschenken, damit ihr gestärkt werdet. Oder besser, damit wir, wenn ich bei euch bin, miteinander Zuspruch empfangen durch den gemeinsamen Glauben, euren und meinen. Ihr sollt wissen, Brüder und Schwestern, dass ich mir schon oft vorgenommen habe, zu euch zu kommen, aber bis heute daran gehindert wurde. Denn wie bei den anderen Heiden soll meine Arbeit auch bei euch etwas Frucht bringen. Griechen und Nicht-Griechen, Gebildeten und Ungebildeten bin ich verpflichtet. Deshalb bin ich, so viel an mir liegt, bereit, auch euch in Rom das Evangelium zu verkünden. Denn ich schäme mich des Evangeliums nicht. Es ist eine Kraft Gottes zur Rettung für jeden, der glaubt, zuerst für den Juden, aber ebenso für den Griechen. Denn in ihm wird die Gerechtigkeit Gottes offenbart aus Glauben zum Glauben, wie geschrieben steht. Der aus Glauben Gerechte wird leben. Denn der Zorn Gottes wird vom Himmel herab offenbart wider alle Gottlosigkeit und Ungerechtigkeit der Menschen, die die Wahrheit durch Ungerechtigkeit niederhalten. Denn es ist ihnen offenbar, was man von Gott erkennen kann. Gott hat es ihnen offenbart. Seit Erschaffung der Welt wird nämlich seine unsichtbare Wirklichkeit an den Werken der Schöpfung mit der Vernunft wahrgenommen, seine ewige Macht und Gottheit. Daher sind sie unentschuldbar. Denn obwohl sie Gott erkannt haben, haben sie ihn nicht als Gott geehrt und ihm nicht gedankt, sondern verfielen in ihren Gedanken der Nichtigkeit und ihr unverständiges Herz wurde verfinstert. Sie behaupteten, weise zu sein und wurden zu Toren. Und sie vertauschten die Herrlichkeit des unvergänglichen Gottes mit Bildern, die einen vergänglichen Menschen und fliegende, vierfüßige und kriechende Tiere darstellen. Darum lieferte Gott sie durch die Begierden ihres Herzens der Unreinheit aus, sodass sie ihren Leib durch ihr eigenes Tun entehrten. Sie vertauschten die Wahrheit Gottes mit der Lüge. Sie beteten das Geschöpf an und verehrten es anstelle des Schöpfers. Gepriesen ist er in Ewigkeit. Amen. Darum lieferte Gott sie entehrenden Leidenschaften aus. Ihre Frauen vertauschten den natürlichen Verkehr mit dem Widernatürlichen. Ebenso gaben auch die Männer den natürlichen Verkehr mit der Frau auf und entbrannten in Begierde zueinander. Männer treiben mit Männern Unzucht und erhalten den ihnen gebührenden Lohn für ihre Verirrung. Und da sie es nicht für wert erachteten, sich gemäß ihrer Erkenntnis an Gott zu halten, lieferte Gott sie einem haltlosen Denken aus, sodass sie tun, was sich nicht gehört. Sie sind voll Ungerechtigkeit, Schlechtigkeit, Habgier und Bosheit, voll Neid, Mord, Streit, List und Tücke. Sie verleumden und treiben üble Nachrede. Sie hassen Gott, sind überheblich, hochmütig und prahlerisch, erfinderisch im Bösen und ungehorsam gegen die Eltern. Sie sind unverständig und haltlos, ohne Liebe und Erbarmen. Sie erkennen, dass Gottes Rechtsordnung bestimmt, wer so handelt, verdient den Tod. Trotzdem tun sie es nicht nur selbst, sondern stimmen bereitwillig auch denen zu, die so handeln.

Darum bist du unentschuldbar, wer du auch bist, o Mensch, wenn du richtest. Denn worin du den anderen richtest, darin verurteilst du dich selbst, weil du, der Richtende, dasselbe tust. Wir wissen aber, dass Gottes Gericht über alle, die solche Dinge tun, der Wahrheit entspricht. Meinst du etwa, o Mensch, du könntest dem Gericht Gottes entrinnen, wenn du die richtest, die solche Dinge tun und dasselbe tust wie sie? Oder verachtest du den Reichtum seiner Güte, Geduld und Langmut? Weißt du nicht, dass Gottes Güte dich zur Umkehr treibt? Weil du aber starrsinnig bist und dein Herz nicht umkehrt, sammelst du Zorn gegen dich für den Tag des Zornes, den Tag der Offenbarung von Gottes gerechtem Gericht. Er wird jedem vergelten, wie es seine Taten verdienen, denen, die beharrlich Gutes tun und Herrlichkeit, Ehre und Unvergänglichkeit erstreben, gibt er ewiges Leben, denen aber, die selbstsüchtig sind und nicht der Wahrheit gehorchen, sondern der Ungerechtigkeit, widerfährt Zorn und Grimm. Not und Bedrängnis wird das Leben eines jeden Menschen treffen, der das Böse tut. Zuerst den Juden, aber ebenso den Griechen. Doch Herrlichkeit, Ehre und Friede werden jedem zuteil, der das Gute tut. Zuerst dem Juden, aber ebenso dem Griechen. Denn es gibt bei Gott kein Ansehen der Person. Denn die ohne das Gesetz sündigten, werden auch ohne das Gesetz zugrunde gehen. Und die unter dem Gesetz sündigten, werden durch das Gesetz gerichtet werden. Denn nicht die sind vor Gott gerecht, die das Gesetz hören, sondern die das Gesetz tun, die werden für gerecht erklärt werden. Denn wenn Heiden, die das Gesetz nicht haben, von Natur aus das tun, was im Gesetz gefordert ist, so sind sie, die das Gesetz nicht haben, sich selbst Gesetz. Sie zeigen damit, dass ihnen die Forderung des Gesetzes ins Herz geschrieben ist. Ihr Gewissen legt Zeugnis davon ab. Ihre Gedanken klagen sich gegenseitig an und verteidigen sich. An jenem Tag, an dem Gott, wie ich es in meinem Evangelium verkünde, das, was im Menschen verborgen ist, durch Jesus Christus richten wird. Wenn du dich aber Jude nennst, dich auf das Gesetz verlässt und dich Gottes rühmst, seinen Willen kennst und belehrt aus dem Gesetz zu beurteilen weißt, worauf es ankommt, wenn du dir zutraust, Führer zu sein für Blinde, Licht für die in der Finsternis, Erzieher der Unverständigen, Lehrer der Unmündigen, da du im Gesetz die Verkörperung von Erkenntnis und Wahrheit besitzt. Du belehrst also andere Menschen, aber dich selbst belehrst du nicht? Du predigst, du sollst nicht stehlen, und du stiehlst? Du sagst, du sollst die Ehe nicht brechen, und brichst sie? Du verabscheust die Götzenbilder, begehst aber Tempelraub? Du rühmst dich des Gesetzes, entehrst aber Gott durch Übertreten des Gesetzes. Denn euretwegen wird unter den Heiden der Name Gottes gelästert, wie geschrieben steht. Die Beschneidung ist nämlich nützlich, wenn du das Gesetz befolgst. Übertrittst du jedoch das Gesetz, so bist du trotz deiner Beschneidung zum Unbeschnittenen geworden. Wenn aber der Unbeschnittene die Forderung des Gesetzes beachtet, wird dann nicht sein Unbeschnittensein als Beschneidung angerechnet werden? Der leiblich Unbeschnittene, der das Gesetz erfüllt, wird dich richten, weil du trotz Buchstabe und Beschneidung ein Übertreter des Gesetzes bist. Denn Jude ist nicht, wer es nach außen hin ist, und Beschneidung ist nicht, was sichtbar am Fleisch geschieht, sondern Jude ist, wer es im Verborgenen ist, und Beschneidung ist, was am Herzen, durch den Geist, nicht durch den Buchstaben geschieht. Der Ruhm eines solchen Juden kommt nicht von Menschen, sondern von Gott.

Was ist nun der Vorzug der Juden? Was der Nutzen der Beschneidung? Er ist groß in jeder Hinsicht. Vor allem, ihnen sind die Worte Gottes anvertraut. Denn was macht das schon, wenn einige untreu wurden? Wird dann etwa ihre Untreue die Treue Gottes aufheben? Keineswegs. Gott soll sich vielmehr als wahrhaftig erweisen, jeder Mensch aber als Lügner, wie geschrieben steht, damit du Recht behältst mit deinen Worten und den Sieg davonträgst, wenn man mit dir rechtet. Wenn aber unsere Ungerechtigkeit die Gerechtigkeit Gottes bestätigt, was sagen wir dann? Ist Gott, ich frage sehr menschlich, nicht ungerecht, wenn er seinen Zorn verhängt? Keineswegs! Denn wie könnte Gott die Welt sonst richten? Wenn aber die Wahrhaftigkeit Gottes sich durch meine Unwahrhaftigkeit als groß erwiesen hat und so Gott verherrlicht wird, warum werde ich dann als Sünder gerichtet? Und gilt am Ende das, womit man uns verleumdet und was einige uns in den Mund legen, lasst uns Böses tun, damit Gutes entsteht? Diese Leute werden mit Recht verurteilt. Was heißt das nun? Sind wir im Vorteil? Nicht unbedingt. Denn wir haben vorher die Anklage erhoben, dass alle, Juden wie Griechen, unter der Herrschaft der Sünde stehen. Wie geschrieben steht, es gibt keinen, der gerecht ist, auch nicht einen. Es gibt keinen Verständigen, keinen, der Gott sucht. Alle sind abtrünnig geworden, alle miteinander taugen nichts. Es gibt keinen, der Gutes tut, auch nicht einen einzigen. Ihre Kehle ist ein offenes Grab, mit ihrer Zunge betrügen sie, Schlangengift ist auf ihren Lippen, ihr Mund ist voll Fluch und Gehässigkeit, schnell sind ihre Füße, Blut zu vergießen, Verderben und Unheil sind auf ihren Wegen, und den Weg des Friedens kennen sie nicht. Die Gottesfurcht steht ihnen nicht vor Augen. Wir wissen aber, was das Gesetz sagt, sagt es denen, die unter dem Gesetz leben, damit jeder Mund gestopft und die ganze Welt vor Gott schuldig wird. Denn aus Werken des Gesetzes wird niemand vor ihm gerecht werden, denn durch das Gesetz kommt es nur zur Erkenntnis der Sünde. Jetzt aber ist unabhängig vom Gesetz die Gerechtigkeit Gottes offenbart worden, bezeugt vom Gesetz und von den Propheten, die Gerechtigkeit Gottes durch Glauben an Jesus Christus, offenbart für alle, die glauben. Denn es gibt keinen Unterschied, alle haben ja gesündigt und die Herrlichkeit Gottes verloren. Umsonst werden sie gerecht, dank seiner Gnade, durch die Erlösung in Christus Jesus. Ihn hat Gott aufgerichtet als Sühnemahl, wirksam durch Glauben, in seinem Blut, zum Erweis seiner Gerechtigkeit, durch die Vergebung der Sünden, die früher in der Zeit der Geduld Gottes begangen wurden, ja, zum Erweis seiner Gerechtigkeit in der gegenwärtigen Zeit, um zu zeigen, er selbst ist gerecht und macht den gerecht, der aus Glauben an Jesus lebt. Wo bleibt da noch das Rühmen? Es ist ausgeschlossen. Durch welches Gesetz? Durch das der Werke? Nein, durch das Gesetz des Glaubens. Denn wir sind der Überzeugung, dass der Mensch gerecht wird durch Glauben, unabhängig von Werken des Gesetzes. Oder ist Gott nur der Gott der Juden, nicht auch der Heiden? Ja, auch der Heiden. Da doch gilt, Gott ist der eine. Er wird aufgrund des Glaubens sowohl die Beschnittenen wie die Unbeschnittenen gerecht machen. Setzen wir also durch den Glauben das Gesetz außer Kraft? Im Gegenteil, wir richten das Gesetz auf.

Was sollen wir nun von Abraham sagen? Was hat er erlangt, unser leiblicher Stammvater? Wenn Abraham aufgrund von Werken Gerechtigkeit erlangt hat, dann hat er zwar Ruhm, aber nicht vor Gott. Denn was sagt die Schrift? Abraham glaubte Gott, und das wurde ihm als Gerechtigkeit angerechnet. Dem, der Werke tut, wird der Lohn nicht aus Gnade angerechnet, sondern weil er ihm zusteht. Dem aber, der keine Werke tut, sondern an den glaubt, der den Gottlosen gerecht macht, dem wird sein Glaube als Gerechtigkeit angerechnet. So preist auch David den Menschen selig, dem Gott Gerechtigkeit unabhängig von Werken anrechnet. Selig sind die, deren Frevel vergeben und deren Sünden bedeckt sind. Selig ist der Mensch, dem der Herr die Sünde nicht anrechnet. Gilt nun diese Seligpreisung nur den Beschnittenen oder auch den Unbeschnittenen? Wir sagen ja, Abraham wurde der Glaube als Gerechtigkeit angerechnet. Wie wurde er aber angerechnet? Als er beschnitten oder als er unbeschnitten war? Nicht als er beschnitten, sondern als er noch unbeschnitten war. Und das Zeichen der Beschneidung empfing er zur Besiegelung der Glaubensgerechtigkeit, die ihm als Unbeschnittenem zuteil wurde. Also ist er der Vater aller, die als Unbeschnittene glauben, sodass ihnen die Gerechtigkeit angerechnet wird. Und er ist der Vater jener Beschnittenen, die nicht nur beschnitten sind, sondern auch den Spuren des Glaubens folgen. Des Glaubens, den unser Vater Abraham schon vor seiner Beschneidung hatte. Denn Abraham und seine Nachkommen erhielten nicht aufgrund des Gesetzes die Verheißung, Erben der Welt zu sein, sondern aufgrund der Glaubensgerechtigkeit. Wenn nämlich jene Erben sind, die aus dem Gesetz leben, dann ist der Glaube entleert und die Verheißung außer Kraft gesetzt. Denn das Gesetz bewirkt Zorn, wo aber kein Gesetz ist, da ist auch keine Übertretung. Deshalb gilt aus Glauben, damit auch gilt aus Gnade. Nur so bleibt die Verheißung für die ganze Nachkommenschaft gültig, nicht nur für die, welche aus dem Gesetz, sondern auch für die, welche aus dem Glauben Abrahams leben. Er ist unser aller Vater, wie geschrieben steht, ich habe dich zum Vater vieler Völker bestimmt, im Angesicht des Gottes, dem er geglaubt hat, des Gottes, der die Toten lebendig macht und das, was nicht ist, ins Dasein ruft. Gegen alle Hoffnung hat er voll Hoffnung geglaubt, dass er der Vater vieler Völker werde, nach dem Wort, so zahlreich werden deine Nachkommen sein. Ohne im Glauben schwach zu werden, bedachte er, der fast Hundertjährige, dass sein Leib und auch Sarahs Mutterschoß schon erstorben waren. Er zweifelte aber nicht im Unglauben an der Verheißung Gottes, sondern wurde stark im Glauben, indem er Gott die Ehre erwies, fest davon überzeugt, dass Gott die Macht besitzt, auch zu tun, was er verheißen hat. Darum wurde es ihm auch als Gerechtigkeit angerechnet. Doch nicht allein um seinetwillen steht geschrieben, es wurde ihm angerechnet, sondern auch um unseretwillen, denen es angerechnet werden soll, uns, die wir an den glauben, der Jesus, unseren Herrn, von den Toten auferweckt hat. Wegen unserer Verfehlungen wurde er hingegeben, wegen unserer Gerechtmachung wurde er auferweckt.

Gerecht gemacht also aus Glauben haben wir Frieden mit Gott durch Jesus Christus, unseren Herrn. Durch ihn haben wir auch im Glauben den Zugang zu der Gnade erhalten, in der wir stehen, und rühmen uns der Hoffnung auf die Herrlichkeit Gottes. Mehr noch, wir rühmen uns ebenso der Bedrängnisse, denn wir wissen, Bedrängnis bewirkt Geduld. Geduld aber Bewährung. Bewährung Hoffnung. Die Hoffnung aber lässt nicht zugrunde gehen, denn die Liebe Gottes ist ausgegossen in unsere Herzen durch den Heiligen Geist, der uns gegeben ist. Denn Christus ist, als wir noch schwach waren, für die zu dieser Zeit noch Gottlosen gestorben. Dabei wird nur schwerlich jemand für einen Gerechten sterben. Vielleicht wird er jedoch für einen guten Menschen sein Leben wagen. Gott aber erweist seine Liebe zu uns darin, dass Christus für uns gestorben ist, als wir noch Sünder waren. Nachdem wir jetzt durch sein Blut gerecht gemacht sind, werden wir durch ihn erst recht vor dem Zorn gerettet werden. Da wir mit Gott versöhnt wurden durch den Tod seines Sohnes, als wir noch Gottes Feinde waren, werden wir erst recht, nachdem wir versöhnt sind, gerettet werden durch sein Leben. Mehr noch, ebenso rühmen wir uns Gottes durch Jesus Christus, unseren Herrn, durch den wir jetzt schon die Versöhnung empfangen haben. Deshalb, wie durch einen einzigen Menschen die Sünde in die Welt kam und durch die Sünde der Tod und auf diese Weise der Tod zu allen Menschen gelangte, weil alle sündigten. Sünde war nämlich schon vor dem Gesetz in der Welt, aber Sünde wird nicht angerechnet, wo es kein Gesetz gibt. Dennoch herrschte der Tod von Adam bis Mose auch über die, welche nicht durch Übertreten eines Gebots gesündigt hatten, wie Adam, der ein Urbild des Kommenden ist. Doch anders als mit der Übertretung verhält es sich mit der Gnade. Sind durch die Übertretung des einen die vielen dem Tod anheimgefallen, so ist erst recht die Gnade Gottes und die Gabe, die durch die Gnadentat des einen Menschen Jesus Christus bewirkt worden ist, den vielen reichlich zuteil geworden. Und anders als mit dem, was durch den einen Sünder verursacht wurde, verhält es sich mit dieser Gabe. Denn das Gericht führt wegen eines einzigen zur Verurteilung. Die Gnade führt aus vielen Übertretungen zur Gerechtsprechung. Denn ist durch die Übertretung des einen der Tod zur Herrschaft gekommen, durch diesen einen, so werden erst recht diejenigen, denen die Gnade und die Gabe der Gerechtigkeit reichlich zuteil wurde, im Leben herrschen durch den einen Jesus Christus. Wie es also durch die Übertretung eines einzigen für alle Menschen zur Verurteilung kam, so kommt es auch durch die gerechte Tat eines einzigen für alle Menschen zur Gerechtsprechung, die Leben schenkt. Denn wie durch den Ungehorsam des einen Menschen die vielen zu Sündern gemacht worden sind, so werden auch durch den Gehorsam des einen die vielen zu Gerechten gemacht werden. Das Gesetz aber ist dazwischen hineingekommen, damit die Übertretung mächtiger werde. Wo jedoch die Sünde mächtig wurde, da ist die Gnade übergroß geworden. Damit, wie die Sünde durch den Tod herrschte, so auch die Gnade herrsche durch Gerechtigkeit zum ewigen Leben, durch Jesus Christus, unseren Herrn.

Was sollen wir nun sagen? Sollen wir an der Sünde festhalten, damit die Gnade umso mächtiger werde? Keineswegs. Wie können wir, die wir für die Sünde tot sind, noch in ihr leben? Wisst ihr denn nicht, dass wir, die wir auf Christus Jesus getauft wurden, auf seinen Tod getauft worden sind? Wir wurden ja mit ihm begraben, durch die Taufe auf den Tod, damit auch wir, so wie Christus durch die Herrlichkeit des Vaters von den Toten auferweckt wurde, in der Wirklichkeit des neuen Lebens wandeln. Wenn wir nämlich mit der Gestalt seines Todes verbunden wurden, dann werden wir es auch mit der seiner Auferstehung sein. Wir wissen doch, unser alter Mensch wurde mitgekreuzigt, damit der von der Sünde beherrschte Leib vernichtet werde, sodass wir nicht mehr Sklaven der Sünde sind. Denn wer gestorben ist, der ist frei geworden von der Sünde. Sind wir nun mit Christus gestorben, so glauben wir, dass wir auch mit ihm leben werden. Wir wissen, dass Christus von den Toten auferweckt nicht mehr stirbt. Der Tod hat keine Macht mehr über ihn. Denn durch sein Sterben ist er ein für allemal gestorben für die Sünde, sein Leben aber lebt er für Gott. So begreift auch ihr euch als Menschen, die für die Sünde tot sind, aber für Gott leben in Christus Jesus. Daher soll die Sünde nicht mehr in eurem sterblichen Leib herrschen, sodass ihr seinen Begierden gehorcht. Stellt eure Glieder nicht der Sünde zur Verfügung als Waffen der Ungerechtigkeit, sondern stellt euch Gott zur Verfügung als Menschen, die aus Toten zu Lebenden geworden sind. Und stellt eure Glieder als Waffen der Gerechtigkeit in den Dienst Gottes. Denn die Sünde wird nicht mehr über euch herrschen, denn ihr steht nicht unter dem Gesetz, sondern unter der Gnade. Was heißt das nun? Sollen wir sündigen, weil wir nicht mehr unter dem Gesetz stehen, sondern unter der Gnade? Keineswegs. Wisst ihr nicht, wenn ihr euch als Sklaven zum Gehorsam verpflichtet, dann seid ihr Sklaven dessen, dem ihr gehorchen müsst. Ihr seid entweder Sklaven der Sünde, die zum Tod führt, oder des Gehorsams, der zur Gerechtigkeit führt. Gott aber sei Dank, denn ihr wart Sklaven der Sünde, seid jedoch von Herzen der Gestalt der Lehre gehorsam geworden, an die ihr übergeben wurdet. Ihr wurdet aus der Macht der Sünde befreit und seid zu Sklaven der Gerechtigkeit geworden. Wegen eures schwachen Fleisches rede ich nach Menschenweise. Wie ihr eure Glieder in den Dienst der Unreinheit und der Gesetzlosigkeit gestellt habt, sodass ihr gesetzlos wurdet, so stellt jetzt eure Glieder in den Dienst der Gerechtigkeit, sodass ihr heilig werdet. Denn als ihr Sklaven der Sünde wart, da wart ihr der Gerechtigkeit gegenüber frei. Welche Frucht hattet ihr damals? Es waren Dinge, deren ihr euch jetzt schämt, denn sie bringen den Tod. Jetzt aber, da ihr aus der Macht der Sünde befreit und zu Sklaven Gottes geworden seid, habt ihr eine Frucht, die zu eurer Heiligung führt und das ewige Leben bringt. Denn der Lohn der Sünde ist der Tod. Die Gabe Gottes aber ist das ewige Leben in Christus Jesus, unserem Herrn.

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1: Wisst ihr denn nicht, Brüder und Schwestern, ich rede doch zu Leuten, die das Gesetz kennen, dass das Gesetz für einen Menschen nur Geltung hat, solange er lebt? So ist die Ehefrau durch das Gesetz an ihren Mann gebunden, solange er lebt. Wenn ihr Mann aber stirbt, ist sie frei von dem Gesetz, das die Frau an den Mann bindet. Wenn sie darum zu Lebzeiten des Mannes einem anderen gehört, wird sie Ehebrecherin genannt. Ist aber der Mann gestorben, dann ist sie frei vom Gesetz und wird nicht zur Ehebrecherin, wenn sie einem anderen gehört. Ebenso seid auch ihr, meine Brüder und Schwestern, durch das Sterben Christi tot für das Gesetz, so dass ihr einem anderen gehört, dem, der von den Toten auferweckt wurde, damit wir Gott Frucht bringen. Denn als wir noch dem Fleisch verfallen waren, wirkten sich die Leidenschaften der Sünden, die durch das Gesetz hervorgerufen wurden, so in unseren Gliedern aus, dass wir dem Tod Frucht brachten. Jetzt aber sind wir frei geworden vom Gesetz, dem gestorben, woran wir gebunden waren, sodass wir in der neuen Wirklichkeit des Geistes dienen, nicht mehr in der alten Wirklichkeit des Buchstabens. Was sollen wir nun sagen? Ist das Gesetz Sünde? Keineswegs. Jedoch habe ich die Sünde nur durch das Gesetz erkannt. Ich hätte ja von der Begierde nichts gewusst, wenn nicht das Gesetz gesagt hätte, du sollst nicht begehren. Die Sünde aber ergriff die Gelegenheit, die ihr durch das Gebot gegeben war, und bewirkte in mir alle Begierde, denn ohne das Gesetz war die Sünde tot. Ich aber lebte einst ohne das Gesetz, aber als das Gebot kam, wurde die Sünde lebendig. Ich dagegen starb und musste erfahren, dass dieses Gebot, das zum Leben führen sollte, mir den Tod brachte. Denn nachdem die Sünde die Gelegenheit ergriffen hatte, die ihr durch das Gebot gegeben war, täuschte und tötete sie mich durch das Gebot. Deshalb ist das Gesetz heilig und das Gebot ist heilig, gerecht und gut. Ist dann etwa das Gute mir zum Tod geworden? Keineswegs. Sondern die Sünde verursachte, damit sie als Sünde offenbar werde, mir durch das Gute den Tod. Denn durch das Gebot sollte die Sünde sich in ihrem ganzen Ausmaß als Sünde erweisen. Wir wissen nämlich, dass das Gesetz selbst vom Geist bestimmt ist. Ich aber bin fleischlich, das heißt verkauft unter die Sünde. Denn was ich bewirke, begreife ich nicht. Ich tue nicht das, was ich will, sondern das, was ich hasse. Wenn ich aber das tue, was ich nicht will, erkenne ich an, dass das Gesetz gut ist. Dann aber bin nicht mehr ich es, der dies bewirkt, sondern die in mir wohnende Sünde. Ich weiß nämlich, dass in mir, das heißt in meinem Fleisch, nichts Gutes wohnt. Das Wollen ist bei mir vorhanden, aber ich vermag das Gute nicht zu verwirklichen, denn ich tue nicht das Gute, das ich will, sondern das Böse, das ich nicht will, das vollbringe ich. Wenn ich aber das tue, was ich nicht will, dann bin nicht mehr ich es, der es bewirkt, sondern die in mir wohnende Sünde. Ich stoße also auf das Gesetz, dass in mir das Böse vorhanden ist, obwohl ich das Gute tun will. Denn in meinem Innern freue ich mich am Gesetz Gottes. Ich sehe aber ein anderes Gesetz in meinen Gliedern, das mit dem Gesetz meiner Vernunft im Streit liegt und mich gefangen hält im Gesetz der Sünde, das in meinen Gliedern herrscht. Ich elender Mensch! Wer wird mich aus diesem Tod verfallenen Leib erretten? Dank aber sei Gott durch Jesus Christus, unseren Herrn. Es ergibt sich also, dass ich mit meiner Vernunft dem Gesetz Gottes diene, mit dem Fleisch aber dem Gesetz der Sünde.

Jetzt also gibt es keine Verurteilung mehr für die, welche in Christus Jesus sind. Denn das Gesetz des Geistes und des Lebens in Christus Jesus hat dich frei gemacht vom Gesetz der Sünde und des Todes. Denn weil das Gesetz, ohnmächtig durch das Fleisch, nichts vermochte, sandte Gott seinen Sohn in der Gestalt des Fleisches, das unter der Macht der Sünde steht, wegen der Sünde, um die Sünde im Fleisch zu verurteilen. Dies tat er, damit die Forderung des Gesetzes durch uns erfüllt werde, die wir nicht nach dem Fleisch, sondern nach dem Geist leben. Denn diejenigen, die vom Fleisch bestimmt sind, trachten nach dem, was dem Fleisch entspricht. Die aber vom Geist bestimmt sind, nach dem, was dem Geist entspricht. Denn das Trachten des Fleisches führt zum Tod, das Trachten des Geistes aber zu Leben und Frieden. Denn das Trachten des Fleisches ist Feindschaft gegen Gott. Es unterwirft sich nämlich nicht dem Gesetz Gottes und kann es auch nicht. Wer aber vom Fleisch bestimmt ist, kann Gott nicht gefallen. Ihr aber seid nicht vom Fleisch, sondern vom Geist bestimmt, da ja der Geist Gottes in euch wohnt. Wer aber den Geist Christi nicht hat, der gehört nicht zu ihm. Wenn aber Christus in euch ist, dann ist zwar der Leib tot aufgrund der Sünde, der Geist aber ist Leben aufgrund der Gerechtigkeit. Wenn aber der Geist dessen in euch wohnt, der Jesus von den Toten auferweckt hat, dann wird er, der Christus von den Toten auferweckt hat, auch eure sterblichen Leiber lebendig machen, durch seinen Geist, der in euch wohnt. Wir sind also nicht dem Fleisch verpflichtet, Brüder und Schwestern, so dass wir nach dem Fleisch leben müssen. Denn wenn ihr nach dem Fleisch lebt, müsst ihr sterben. Wenn ihr aber durch den Geist die sündigen Taten des Leibes tötet, werdet ihr leben. Denn die sich vom Geist Gottes leiten lassen, sind Kinder Gottes. Denn ihr habt nicht einen Geist der Knechtschaft empfangen, so dass ihr immer noch Furcht haben müsstet, sondern ihr habt den Geist der Kindschaft empfangen, indem wir rufen, aber Vater. Der Geist selber bezeugt unserem Geist, dass wir Kinder Gottes sind. Sind wir aber Kinder, dann auch Erben. Erben Gottes und Miterben Christi, wenn wir mit ihm leiden, um mit ihm auch verherrlicht zu werden. Ich bin nämlich davon überzeugt, dass die Leiden der gegenwärtigen Zeit nichts bedeuten im Vergleich zu der Herrlichkeit, die an uns offenbar werden soll. Denn die Schöpfung wartet sehnsüchtig auf das Offenbarwerden der Söhne Gottes. Gewiss, die Schöpfung ist der Nichtigkeit unterworfen, nicht aus eigenem Willen, sondern durch den, der sie unterworfen hat, auf Hoffnung hin. Denn auch sie, die Schöpfung, soll von der Knechtschaft der Vergänglichkeit befreit werden, zur Freiheit und Herrlichkeit der Kinder Gottes. Denn wir wissen, dass die gesamte Schöpfung bis zum heutigen Tag seufzt und in Geburtswehen liegt. Aber nicht nur das, sondern auch wir, obwohl wir als Erstlingsgabe den Geist haben, auch wir seufzen in unserem Herzen und warten darauf, dass wir mit der Erlösung unseres Leibes als Söhne offenbar werden. Denn auf Hoffnung hin sind wir gerettet. Hoffnung aber, die man schon erfüllt sieht, ist keine Hoffnung. Denn wie kann man auf etwas hoffen, das man sieht? Hoffen wir aber auf das, was wir nicht sehen, dann harren wir aus Geduld. So nimmt sich auch der Geist unserer Schwachheit an. Denn wir wissen nicht, was wir in rechter Weise beten sollen. Der Geist selber tritt jedoch für uns ein mit unaussprechlichen Seufzern. Der die Herzen erforscht, weiß, was die Absicht des Geistes ist. Denn er tritt so, wie Gott es will, für die Heiligen ein. Wir wissen aber, dass denen, die Gott lieben, alles zum Guten gereicht, denen, die gemäß seinem Ratschluss berufen sind. Denn diejenigen, die er im Voraus erkannt hat, hat er auch im Voraus dazu bestimmt, an Wesen und Gestalt seines Sohnes teilzuhaben, damit dieser, der Erstgeborene, unter vielen Brüdern sei. Die er aber vorausbestimmt hat, die hat er auch berufen. Und die er berufen hat, die hat er auch gerecht gemacht. Die er aber gerecht gemacht hat, die hat er auch verherrlicht. Was sollen wir nun dazu sagen? Ist Gott für uns? Wer ist dann gegen uns? Er hat seinen eigenen Sohn nicht verschont, sondern ihn für uns alle hingegeben. Wie sollte er uns mit ihm nicht alles schenken? Wer kann die Auserwählten Gottes anklagen? Gott ist es, der gerecht macht. Wer kann sie verurteilen? Christus Jesus, der gestorben ist, mehr noch, der auferweckt worden ist, er sitzt zur Rechten Gottes und tritt für uns ein. Was kann uns scheiden von der Liebe Christi? Bedrängnis oder Not
oder Verfolgung, Hunger oder Kälte, Gefahr oder Schwert? Wie geschrieben steht, um deinetwillen sind wir den ganzen Tag dem Tod ausgesetzt. Wir werden behandelt wie Schafe, die man zum Schlachten bestimmt hat. Doch in all dem tragen wir einen glänzenden Sieg davon durch den, der uns geliebt hat. Denn ich bin gewiss, weder Tod noch Leben, weder Engel noch Mächte, weder Gegenwärtiges noch Zukünftiges noch Gewalten, weder Höhe oder Tiefe noch irgendeine andere Kreatur können uns scheiden von der Liebe Gottes, die in Christus Jesus ist, unserem Herrn.

Ich sage in Christus die Wahrheit und lüge nicht, und mein Gewissen bezeugt es mir im Heiligen Geist. Ich bin voll Trauer. Unablässig leidet mein Herz. Ja, ich wünschte selbst verflucht zu sein, von Christus getrennt um meiner Brüder willen, die der Abstammung nach mit mir verbunden sind. Sie sind Israeliten. Ihnen gehören die Sohnschaft, die Herrlichkeit und die Bundesschlüsse. Ihnen ist das Gesetz gegeben, der Gottesdienst und die Verheißungen. Ihnen gehören die Väter und ihnen entstammt der Christus dem Fleische nach. Gott, der über allem ist, er sei gepriesen in Ewigkeit. Amen. Es ist aber keineswegs so, dass Gottes Wort hinfällig geworden ist. Denn nicht alle, die aus Israel stammen, sind Israel. Auch sind nicht alle, weil sie Nachkommen Abrahams sind, deshalb schon seine Kinder, sondern es heißt, in Isaak wird dir Nachkommenschaft berufen. Das bedeutet, nicht die Kinder des Fleisches sind Kinder Gottes, sondern die Kinder der Verheißung werden als Nachkommen anerkannt. Denn es ist eine Verheißung, wenn gesagt wird, um diese Zeit werde ich kommen, dann wird Sarah einen Sohn haben. So war es aber nicht nur bei ihr, sondern auch bei Rebekka, die von einem einzigen Mann empfangen hatte, von unserem Vater Isaak. Denn ihre Kinder waren noch nicht geboren und hatten weder Gutes noch Böses getan. Damit aber Gottes freie Wahl und Vorherbestimmung gültig bleibe, nicht abhängig von Werken, sondern von ihm, der beruft, wurde ihr gesagt, der Ältere muss dem Jüngeren dienen, wie geschrieben steht, Jakob habe ich geliebt, Esau aber gehasst. Was sollen wir nun sagen? Handelt Gott ungerecht? Keineswegs. Denn zu Mose sagt er, ich schenke Erbarmen, wem ich will, und erweise Gnade, wem ich will. Also kommt es nicht auf das Wollen und Laufen des Menschen an, sondern auf den sich erbarmenden Gott. Denn in der Schrift wird zum Pharao gesagt, eben dazu habe ich dich bestimmt, dass ich an dir meine Macht zeige und dass auf der ganzen Erde mein Name verkündet wird. Er erbarmt sich also, wessen er will, und macht verstockt, wen er will. Nun wirst du einwenden, wie kann er dann noch anklagen, wenn niemand seinem Willen zu widerstehen vermag? O Mensch, wer bist du denn, dass du mit Gott rechten willst? Sagt etwa das Werk zu dem, der es geschaffen hat, warum hast du mich so gemacht? Ist nicht vielmehr der Töpfer Herr über den Ton? Kann er nicht aus derselben Masse ein Gefäß herstellen zu ehrenhaftem, ein anderes zu unehrenhaftem Gebrauch? Wie aber, wenn Gott, in der Absicht, seinen Zorn zu zeigen und seine Macht zu erweisen, die zur Vernichtung bereiteten Gefäße des Zorns mit großer Langmut ertragen hat, auch um den Reichtum seiner Herrlichkeit an den Gefäßen des Erbarmens zu erweisen, die er zuvor zur Herrlichkeit bestimmt hat? Sie hat er auch berufen. Das sind wir, nicht allein aus den Juden, sondern auch aus den Heiden. So spricht er auch bei Hosea, ich werde als mein Volk berufen, was nicht mein Volk war, und als Geliebte jene, die nicht geliebt war. Und dort, wo ihnen gesagt wurde, ihr seid nicht mein Volk, dort werden sie gerufen werden, Söhne des lebendigen Gottes. Und Jesaja ruft über Israel aus, wenn auch die Israeliten so zahlreich wären wie der Sand am Meer, nur der Rest wird gerettet werden. Denn der Herr wird handeln, indem er sein Wort auf der Erde erfüllt und durchsetzt. Ebenso hat Jesaja vorhergesagt, hätte nicht der Herr Zebaoth uns Nachkommenschaft übrig gelassen, wir wären wie Sodom geworden, wir wären Gomorra gleich. Was sollen wir nun sagen? Heiden, die nicht der Gerechtigkeit nachjagten, haben Gerechtigkeit empfangen, die Gerechtigkeit aber aus Glauben. Israel aber, das dem Gesetz der Gerechtigkeit nachjagte, hat das Gesetz nicht erreicht. Warum? Weil es ihm nicht um die Gerechtigkeit aus Glauben, sondern um die Gerechtigkeit aus Werken ging. Sie stießen sich am Stein des Anstoßes, wie geschrieben steht. Siehe, ich richte in Zion einen Stein auf, an dem man anstößt, einen Fels, an dem man zu Fall kommt. Und wer an ihn glaubt, wird nicht zugrunde gehen.

Brüder und Schwestern, ich wünsche von ganzem Herzen und bete zu Gott, dass sie gerettet werden. Denn ich bezeuge ihnen, dass sie Eifer haben für Gott, aber ohne Erkenntnis. Denn indem sie Gerechtigkeit Gottes verkannten und ihre eigene treibt über die Gerechtigkeit aus dem Gesetz, der Mensch, der dieses tut, wird darin leben. Die Gerechtigkeit aus dem Glauben aber spricht, sag nicht in deinem Herzen, wer wird in den Himmel hinaufsteigen. Das heißt, Christus herabzuholen oder wer wird in den Abgrund hinabsteigen? Das heißt, Christus von den Toten heraufzuführen. Sondern was sagt sie? Nahe ist dir das Wort in deinem Mund und in deinem Herzen. Das heißt, das Wort des Glaubens, das wir verkünden. Denn wenn du mit deinem Mund bekennst, Herr ist Jesus, und in deinem Herzen glaubst, Gott hat ihn von den Toten auferweckt, so wirst du gerettet werden. Denn mit dem Herzen glaubt man, und das führt zur Gerechtigkeit. Mit dem Mund bekennt man, und das führt zur Rettung. Denn die Schrift sagt, jeder, der an ihn glaubt, wird nicht zugrunde gehen. Denn darin gibt es einen Unterschied zwischen Juden und Griechen. Denn alle haben denselben Herrn. Aus seinem Reichtum beschenkt er alle, die ihn anrufen. Denn jeder, der den Namen des Herrn anruft, wird gerettet werden. Wie sollen sie nun den anrufen, an den sie nicht glauben? Wie sollen sie an den glauben, von dem sie nichts gehört haben? Wie sollen sie hören, wenn niemand verkündet? Wie soll aber jemand verkünden, wenn er nicht gesandt ist? Wie geschrieben steht, wie willkommen sind die Füße der Freudenboten, die Gutes verkünden? Doch nicht alle sind dem Evangelium gehorsam geworden, denn Jesaja sagt, Herr, wer hat unserer Kunde geglaubt? So gründet der Glaube in der Botschaft, die Botschaft aber im Wort Christi. Aber, so frage ich, haben Sie etwa nicht gehört? Ja doch, in die ganze Welt ist Ihr Schall gedrungen und bis an die Enden der Erde Ihre Worte. Aber ich frage, hat etwa Israel nicht verstanden? Zunächst antwortet Mose, ich will euch eifersüchtig machen auf ein Volk, das kein Volk ist. Auf ein unverständiges Volk will ich euch zornig machen. Aber Jesaja wagt sogar zu sagen, ich ließ mich finden von denen, die nicht nach mir suchten. Ich offenbarte mich denen, die nicht nach mir fragten. Über Israel aber sagt er, den ganzen Tag habe ich meine Hände ausgestreckt nach einem ungehorsamen und widerspenstigen Volk.

Ich frage also, hat Gott sein Volk verstoßen? Keineswegs, denn auch ich bin ein Israelit, ein Nachkomme Abrahams aus dem Stamm Benjamin. Gott hat sein Volk nicht verstoßen, das er im Voraus erwählt hat. Oder wisst ihr nicht, was die Schrift von Elia sagt, wie er vor Gott gegen Israel Klage führt? Herr, sie haben deine Propheten getötet und deine Altäre zerstört. Ich alleine bin übrig geblieben und nun trachten sie auch mir nach dem Leben. Aber was sagt ihm der Gottesspruch? Ich habe 7000 Männer für mich übrig gelassen, die ihr Knie nicht vor Baal gebeugt haben. Ebenso gibt es auch in der gegenwärtigen Zeit einen Rest, der aus Gnade erwählt ist. Wenn aber aus Gnade, dann nicht mehr aufgrund von Werken, weil sonst die Gnade nicht mehr Gnade wäre. Was bedeutet das nun? Was Israel erstrebt, das hat es nicht erlangt, aber der erwählte Rest hat es erlangt. Die übrigen aber wurden verstockt, wie geschrieben steht. Gott gab ihnen einen Geist der Betäubung, Augen, die nicht sehen und Ohren, die nicht hören, bis zum heutigen Tag. Und David sagt, ihr Opfertisch werde für sie zur Schlinge und zur Falle, zur Ursache des Sturzes und der Bestrafung. Ihre Augen sollen erblinden, sodass sie nicht sehen, ihren Rücken beuge ständig. Nun frage ich, sind sie etwa gestrauchelt, damit sie zu Fall kommen? Keineswegs. Vielmehr kam durch ihren Fehltritt das Heil zu den Heiden, um sie selbst eifersüchtig zu machen. Wenn aber ihr Fehltritt Reichtum für die Welt bedeutet und ihre geringe Zahl Reichtum für die Heiden, um wie viel mehr ihre Vollzahl? Euch aber, den Heiden, sage ich, gerade als Apostel der Heiden, preise ich meinen Dienst, weil ich hoffe, die Angehörigen meines Volkes eifersüchtig zu machen und wenigstens einige von ihnen zu retten. Denn wenn schon ihre Zurückweisung für die Welt Versöhnung bedeutet, was wird dann ihre Annahme anderes sein als Leben aus den Toten? Ist aber die Erstlingsgabe vom Teig heilig, so ist es auch der ganze Teig. Und ist die Wurzel heilig, so sind es auch die Zweige. Wenn aber einige Zweige herausgebrochen wurden, du aber als Zweig vom wilden Ölbaum mitten unter ihnen eingepfropft wurdest und damit Anteil erhieltest an der kraftvollen Wurzel des edlen Ölbaums, so rühme dich nicht gegen die anderen Zweige. Wenn du dich aber rühmst, sollst du wissen, nicht du trägst die Wurzel, sondern die Wurzel trägt dich. Nun wirst du sagen, die Zweige wurden doch herausgebrochen, damit ich eingepfropft werde. Gewiss, wegen des Unglaubens wurden sie herausgebrochen, du aber stehst durch den Glauben. Sei daher nicht überheblich, sondern fürchte dich. Hat nämlich Gott die Zweige, die von Natur zum edlen Baum gehören, nicht verschont, so wird er auch dich nicht verschonen. Siehe nun die Güte Gottes und seine Strenge. Die Strenge gegen jene, die gefallen sind. Gottes Güte aber gegen dich, sofern du in seiner Güte bleibst, sonst wirst auch du herausgehauen werden. Ebenso werden auch jene, wenn sie nicht im Unglauben bleiben, wieder eingepfropft werden, denn Gott hat die Macht, sie wieder einzupfropfen. Wenn du nämlich aus dem von Natur wilden Ölbaum herausgehauen und gegen die Natur in den edlen Ölbaum eingepfropft wurdest, dann werden erst recht sie, als die von Natur zugehörigen Zweige, ihrem eigenen Ölbaum wieder eingepfropft werden. Denn ich will euch, Brüder und Schwestern, nicht in Unkenntnis über dieses Geheimnis lassen, damit ihr euch nicht selbst für klug haltet. Verstockung liegt auf einem Teil Israels, bis die Vollzahl der Heiden hereingekommen ist. Und so wird ganz Israel gerettet werden, wie geschrieben steht. Es wird kommen aus Zion der Retter. Er wird alle Gottlosigkeit von Jakob entfernen. Und das ist der Bund, den ich für sie gestiftet habe, wenn ich ihre Sünden hinwegnehme. Vom Evangelium her gesehen sind sie Feinde, und das um euretwillen. Von ihrer Erwählung her gesehen aber sind sie Geliebte, und das um der Väter willen. Denn unwiderruflich sind die Gnadengaben und die Berufung Gottes. Denn wie ihr einst Gott ungehorsam wart, jetzt aber infolge ihres Ungehorsams Erbarmen gefunden habt, so sind auch sie infolge des Erbarmens, das ihr gefunden habt, ungehorsam geworden, damit jetzt auch sie Erbarmen finden. Denn Gott hat alle in den Ungehorsam eingeschlossen, um sich aller zu erbarmen. O Tiefe des Reichtums, der Weisheit und der Erkenntnis Gottes, wie unergründlich sind seine Entscheidungen, wie unerforschlich seine Wege. Denn wer hat die Gedanken des Herrn erkannt, oder wer ist sein Ratgeber gewesen, oder wer hat ihm etwas gegeben, sodass Gott ihm etwas zurückgeben müsste? Denn aus ihm und durch ihn und auf ihn hin ist die ganze Schöpfung. Ihm sei Ehre in Ewigkeit.

Ich ermahne euch also, Brüder und Schwestern, Kraft der Barmherzigkeit Gottes, eure Leiber als lebendiges, heiliges und Gott wohlgefälliges Opfer darzubringen, als euren geistigen Gottesdienst. Und gleicht euch nicht dieser Welt an, sondern lasst euch verwandeln durch die Erneuerung des Denkens, damit ihr prüfen und erkennen könnt, was der Wille Gottes ist, das Gute, Wohlgefällige und Vollkommene. Denn aufgrund der Gnade, die mir gegeben ist, sage ich einem jeden von euch, strebt nicht über das hinaus, was euch zukommt, sondern strebt danach, besonnen zu sein, jeder nach dem Maß des Glaubens, das Gott ihm zugeteilt hat. Denn wie wir an dem einen Leib viele Glieder haben, aber nicht alle Glieder dieselbe Aufgabe haben, so sind wir die vielen ein Leib in Christus, als Einzelne aber sind wir Glieder, die zueinander gehören. Wir haben unterschiedliche Gaben, je nach der uns verliehenen Gnade. Hat einer die Gabe prophetischer Rede, dann rede er in Übereinstimmung mit dem Glauben. Hat einer die Gabe des Dienens, dann diene er. Wer zum Lehren berufen ist, der lehre. Wer zum Trösten und Ermahnen berufen ist, der tröste und ermahne. Wer gibt, gebe ohne Hintergedanken. Wer Vorsteher ist, setze sich eifrig ein. Wer Barmherzigkeit übt, der tue es freudig. Die Liebe sei ohne Heuchelei. Verabscheut das Böse, haltet fest am Guten. Seid einander in brüderlicher Liebe zugetan, übertrefft euch in gegenseitiger Achtung. Lasst nicht nach in eurem Eifer, lasst euch vom Geist entflammen und dient dem Herrn. Freut euch in der Hoffnung, seid geduldig in der Bedrängnis, beharrlich im Gebet. Nehmt Anteil an den Nöten der Heiligen, gewährt jederzeit Gastfreundschaft. Segnet eure Verfolger, segnet sie, verflucht sie nicht. Freut euch mit den Fröhlichen und weint mit den Weinenden. Seid untereinander eines Sinnes. Strebt nicht hoch hinaus, sondern bleibt demütig. Haltet euch nicht selbst für klug. Vergeltet niemandem Böses mit Bösem. Seid allen Menschen gegenüber auf Gutes bedacht. Soweit es euch möglich ist, haltet mit allen Menschen Frieden. Übt nicht selbst Vergeltung, Geliebte, sondern lasst Raum für das Zorngericht Gottes. Denn es steht geschrieben, mein ist die Vergeltung, ich werde vergelten, spricht der Herr. Vielmehr, wenn dein Feind Hunger hat, gib ihm zu essen. Wenn er Durst hat, gib ihm zu trinken. Tust du das, dann sammelst du glühende Kohlen auf sein Haupt. Lass dich nicht vom Bösen besiegen, sondern besiege das Böse durch das Gute.

Jeder ordnet sich den Trägern der staatlichen Gewalt unter. Denn es gibt keine staatliche Gewalt außer von Gott. Die jetzt bestehen, sind von Gott eingesetzt. Wer sich daher der staatlichen Gewalt widersetzt, stellt sich gegen die Ordnung Gottes. Und wer sich ihm entgegenstellt, wird dem Gericht verfallen. Vor den Trägern der Macht hat sich nicht die gute, sondern die böse Tat zu fürchten. Willst du also ohne Furcht vor der staatlichen Gewalt leben, dann tue das Gute, sodass du ihre Anerkennung findest. Denn sie steht im Dienst Gottes für dich zum Guten. Wenn du aber das Böse tust, fürchte dich. Denn nicht ohne Grund trägt sie das Schwert. Sie steht nämlich im Dienst Gottes und vollstreckt das Urteil an dem, der das Böse tut. Deshalb ist es notwendig, sich unterzuordnen, nicht allein um der Strafe, sondern auch um des Gewissens willen. Das ist auch der Grund, weshalb ihr Steuern zahlt, denn in Gottes Auftrag handeln jene, die Steuern einzuziehen haben. Gebt allen, was ihr ihnen schuldig seid, Steuer, wem ihr Steuer schuldet, Zoll, wem ihr Zoll schuldet, Furcht, wem ihr Furcht schuldet, Ehre, wem ihr Ehre schuldet. Niemandem bleibt etwas schuldig, außer der gegenseitigen Liebe. Wer den anderen liebt, hat das Gesetz erfüllt. Denn die Gebote, du sollst nicht die Ehe brechen, du sollst nicht töten, du sollst nicht stehlen, du sollst nicht begehren und alle anderen Gebote sind in dem einen Satz zusammengefasst. Du sollst deinen Nächsten lieben wie dich selbst. Die Liebe tut dem Nächsten nichts Böses, also ist die Liebe die Erfüllung des Gesetzes. Und das tut im Wissen um die gegenwärtige Zeit. Die Stunde ist gekommen, aufzustehen vom Schlaf, denn jetzt ist das Heil uns näher als zu der Zeit, da wir gläubig wurden. Die Nacht ist vorgerückt, der Tag ist nahe. Darum lasst uns ablegen die Werke der Finsternis und anlegen die Waffen des Lichts. Lasst uns ehrenhaft leben wie am Tag, ohne maßloses Essen und Trinken, ohne Unzucht und Ausschweifung, ohne Streit und Eifersucht. Vielmehr zieht den Herrn Jesus Christus an und sorgt nicht so für euren Leib, dass die Begierden erwachen.

Nehmt den an, der im Glauben schwach ist, ohne mit ihm über verschiedene Auffassungen zu streiten. Der eine glaubt, alles essen zu dürfen, der Schwache aber isst nur Gemüse. Wer Fleisch isst, verachtet den nicht, der es nicht isst. Wer aber kein Fleisch isst, richtet den nicht, der es isst. Denn Gott hat ihn angenommen. Wer bist du, dass du den Diener eines anderen richtest? Durch seinen eigenen Herrn steht oder fällt er. Er wird aber stehen, denn der Herr hat die Macht, ihm Stand zu geben. Der eine nämlich bevorzugt bestimmte Tage, der andere aber macht keinen Unterschied zwischen den Tagen. Jeder soll von seiner eigenen Auffassung überzeugt sein. Wer einen bestimmten Tag bevorzugt, tut es zur Ehre des Herrn. Und wer Fleisch isst, tut es zur Ehre des Herrn, denn er dankt Gott dabei. Und wer kein Fleisch isst, unterlässt es zur Ehre des Herrn, und auch er dankt Gott. Denn keiner von uns lebt sich selber und keiner stirbt sich selber. Leben wir, so leben wir dem Herrn. Sterben wir, so sterben wir dem Herrn. Ob wir leben oder ob wir sterben, wir gehören dem Herrn. Denn Christus ist gestorben und lebendig geworden, um Herr zu sein über Tote und Lebende. Du aber, was richtest du deinen Bruder? Und du, was verachtest du deinen Bruder? Wir werden doch alle vor dem Richterstuhl Gottes stehen. Denn es steht geschrieben, so wahr ich lebe, spricht der Herr, vor mir wird jedes Knie sich beugen und jede Zunge wird Gott preisen. Also wird jeder von uns vor Gott Rechenschaft über sich selbst ablegen. Daher wollen wir uns nicht mehr gegenseitig richten. Achtet vielmehr darauf, dem Bruder keinen Anstoß zu geben und ihn nicht zu Fall zu bringen. Ich weiß und bin im Herrn Jesus fest davon überzeugt, dass nichts unrein ist in sich selbst. Unrein ist es nur für den, der es als unrein betrachtet. Denn wenn wegen einer Speise, die du isst, dein Bruder verwirrt und betrübt wird, dann handelst du nicht mehr der Liebe gemäß. Richte durch deine Speise nicht die zugrunde, die für Christus gestorben sind. Es darf doch euer wahres Gut nicht der Lästerung preisgegeben werden, denn das Reich Gottes ist nicht Essen und Trinken, sondern Gerechtigkeit, Friede und Freude im Heiligen Geist. Denn wer Christus so dient, ist Gott wohlgefällig und geachtet bei den Menschen. Lasst uns also dem nachjagen, was dem Frieden dient und der gegenseitigen Auferbauung. Reiß nicht wegen einer Speise das Werk Gottes nieder. Alle Dinge sind rein. Schlecht ist es jedoch, wenn ein Mensch durch sein Essen Anstoß erregt. Es ist nicht gut, Fleisch zu essen oder Wein zu trinken oder sonst etwas zu tun, wenn dein Bruder daran Anstoß nimmt. Die Überzeugung, die du selbst hast, sollst du vor Gott haben. Wohl dem, der sich nicht zu verurteilen braucht bei dem, was er für recht hält. Wer aber Zweifel hat, wenn er etwas isst, der ist gerichtet, weil er nicht aus der Überzeugung des Glaubens handelt. Alles, was nicht aus Glauben geschieht, ist Sünde.

Wir müssen als die Starken die Schwäche derer tragen, die schwach sind, und dürfen nicht für uns selbst leben. Jeder von uns soll dem Nächsten zu Gefallen leben, zum Guten und zur Auferbauung. Denn auch Christus hat nicht sich selbst zu Gefallen gelebt. Vielmehr steht geschrieben, die Schmähungen derer, die dich schmähen, sind auf mich gefallen. Denn alles, was einst geschrieben worden ist, ist zu unserer Belehrung geschrieben, damit wir durch Geduld und durch den Trost der Schriften Hoffnung haben. Der Gott der Geduld und des Trostes aber schenke euch, eines Sinnes untereinander zu sein, Christus Jesus gemäß, damit ihr Gott, den Vater unseres Herrn Jesus Christus, einmütig und mit einem Munde preist. Darum nehmt einander an, wie auch Christus uns angenommen hat, zur Ehre Gottes. Denn, das sage ich, Christus ist um der Wahrhaftigkeit Gottes willen Diener der Beschnittenen geworden, um die Verheißungen an die Väter zu bestätigen. Die Heiden aber sollen Gott rühmen um seines Erbarmens willen, wie geschrieben steht. Darum will ich dich bekennen unter den Heiden und deinem Namen Lob singen. An anderer Stelle heißt es, ihr Heiden, freut euch mit seinem Volk. Und es heißt auch, lobt den Herrn alle Heiden, preisen sollen ihn alle Völker. Und Jesaja sagt, kommen wird der Spross aus der Wurzel Isais. Er wird sich erheben, um über die Heiden zu herrschen. Auf ihn werden die Heiden hoffen. Der Gott der Hoffnung aber erfülle euch mit aller Freude und mit allem Frieden im Glauben, damit ihr reich werdet an Hoffnung in der Kraft des Heiligen Geistes. Meine Brüder und Schwestern, im Blick auf euch bin ich fest überzeugt, dass auch ihr voller Güte seid, erfüllt von aller Erkenntnis und selbst imstande seid, einander zurechtzuweisen. Um euch aber einiges in Erinnerung zu rufen, habe ich euch einen teilweise ziemlich kühnen Brief geschrieben. Ich tat es Kraft der Gnade, die mir von Gott gegeben ist, damit ich als Diener Christi Jesu für die Heiden wirke und das Evangelium Gottes wie ein Priester verwalte. Denn die Heiden sollen eine Opfergabe werden, die Gott wohlgefällig ist, geheiligt im Heiligen Geist. In Christus Jesus kann ich mich also vor Gott rühmen. Denn ich würde es nicht wagen, von etwas zu reden, was Christus nicht durch mich bewirkt hat, um die Heiden zum Gehorsam zu führen in Wort und Tat, in der Kraft von Zeichen und Wundern, in der Kraft des Geistes Gottes. So habe ich von Jerusalem aus in weitem Kreise bis nach Illyrien überall das Evangelium Christi zur Erfüllung gebracht. Dabei habe ich meine Ehre dafür eingesetzt, das Evangelium nicht dort zu verkünden, wo der Name Christi schon bekannt gemacht war, um nicht auf einem fremden Fundament zu bauen, sondern, wie geschrieben steht, sehen werden die, denen nichts über ihn verkündet wurde, und die werden verstehen, die nichts gehört haben. Das ist es auch, was mich immer wieder gehindert hat, zu euch zu kommen. Jetzt aber habe ich in diesen Gegenden kein Arbeitsfeld mehr, habe aber seit vielen Jahren das Verlangen, zu euch zu kommen, wenn ich einmal nach Spanien reise. Denn auf dem Weg dorthin hoffe ich, euch zu sehen und dann von euch für die Weiterreise ausgerüstet zu werden, nachdem ich mich zuerst ein wenig an euch erfreut habe. Doch jetzt gehe ich nach Jerusalem, um den Heiligen einen Dienst zu erweisen. Denn Mazedonien und Achaia haben beschlossen, eine Sammlung als Zeichen ihrer Gemeinschaft für die Armen unter den Heiligen in Jerusalem durchzuführen. Ja, das haben sie beschlossen. Und sie sind auch deren Schuldner. Denn wenn die Heiden an ihren geistlichen Gütern Anteil erhalten haben, so sind sie auch verpflichtet, ihnen mit irdischen Gütern zu dienen. Wenn ich das abgeschlossen und ihnen den Ertrag der Sammlung versiegelt übergeben habe, will ich euch besuchen und dann nach Spanien weiterreisen. Ich weiß aber, wenn ich zu euch komme, werde ich mit der Fülle des Segens Christi kommen. Ich bitte euch aber, Brüder und Schwestern, bei unserem Herrn Jesus Christus und bei der Liebe des Geistes, kämpft mit mir in den Gebeten für mich vor Gott, dass ich vor den Ungehorsamen in Judäa gerettet werde, dass mein Dienst an Jerusalem von den Heiligen dankbar aufgenommen wird und dass ich, wenn es Gottes Wille ist, voll Freude zu euch kommen kann, um mit euch eine Zeit der Ruhe zu verbringen. Der Gott des Friedens aber sei mit euch allen. Amen.

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1: Ich empfehle euch unsere Schwester Phoebe, die auch Dienerin der Gemeinde von Kenchreae ist. Nehmt sie im Namen des Herrn auf, wie es Heilige tun sollen, und steht ihr in jeder Sache bei, in der sie euch braucht. Denn für viele war sie ein Beistand, auch für mich selbst. Grüßt Priska und Aquila, meine Mitarbeiter in Christus Jesus, die für mein Leben ihren eigenen Kopf hingehalten haben. Nicht allein ich, sondern alle Gemeinden der Heiden sind ihnen dankbar. Grüßt auch die Gemeinde, die sich in ihrem Haus versammelt. Grüßt meinen lieben Epänetus, der die Erstlingsgabe der Provinz Asien für Christus ist. Grüßt Maria, die für euch viel Mühe auf sich genommen hat. Grüßt Andronikus und Junia, die zu meinem Volk gehören und mit mir zusammen im Gefängnis waren. Sie ragen heraus unter den Aposteln und haben sich schon vor mir zu Christus bekannt. Grüßt meinen im Herrn geliebten Ampliatus. Grüßt Urbanus, unseren Mitarbeiter in Christus, und meinen geliebten Stachys. Grüßt Apelles, der sich in Christus bewährt hat. Grüßt die aus dem Haus des Aristobul. Grüßt Herodion, der zu meinem Volk gehört. Grüßt die aus dem Haus des Narzissus, die sich zum Herrn bekennen. Grüßt Tryphäna und Tryphosa, die sich im Herrn gemüht haben. Grüßt die geliebte Persis, sie hat dem Herrn große Mühe auf sich genommen. Grüßt Rufus, der vom Herrn auserwählt ist. Grüßt seine Mutter, die auch mir zur Mutter geworden ist. Grüßt Asynkritus, Phlegon, Hermes, Patrobas, Hermas und die Brüder, die bei ihnen sind. Grüßt Philologus und Julia, Nerius und seine Schwester, Olympas und alle Heiligen, die bei ihnen sind. Grüßt einander mit dem heiligen Kuss. Es grüßen euch alle Gemeinden Christi. Ich ermahne euch aber, Brüder und Schwestern, auf die Acht zu geben, die im Widerspruch zu der Lehre, die ihr gelernt habt, Spaltung und Verwirrung verursachen. Haltet euch von ihnen fern. Denn diese Leute dienen nicht Christus, unserem Herrn, sondern ihrem Bauch. Und sie verführen durch ihre schönen und gewandten Reden das Herz der Arglosen. Doch euer Gehorsam ist allen bekannt. Daher freue ich mich über euch und wünsche nur, dass ihr verständig bleibt, offen für das Gute und zugänglich für das Böse. Der Gott des Friedens aber wird den Satan bald zertreten und unter eure Füße legen. Die Gnade Jesu unseres Herrn sei mit euch. Es grüßen euch Timotheus, mein Mitarbeiter, und Lucius, Jason und Sosipater, die zu meinem Volk gehören. Ich, Tertius, der Schreiber dieses Briefes, grüße euch im Namen des Herrn. Es grüßt euch Gaius, der mich und die ganze Gemeinde gastlich aufgenommen hat. Es grüßt euch der Stadtkämmerer Erastus und der Bruder Quartus. Die Gnade Jesu Christi, unseres Herrn, sei mit euch allen. Amen. Dem aber, der die Macht hat, euch Kraft zu geben, gemäß meinem Evangelium und der Botschaft von Jesus Christus, gemäß der Offenbarung jenes Geheimnisses, das seit ewigen Zeiten unausgesprochen war, jetzt aber nach dem Willen des ewigen Gottes offenbart und durch prophetische Schriften kundgemacht wurde, um alle